0: Mitte September gestreikt. Die etwa 30.000 Beamten in Brandenburg bekommen mehr Geld. Das hat der Landtag mit den Stimmen von SPD, CDU und WFB beschlossen. Schon zum 1. Dezember können etwa Lehrkräfte, Polizisten und Richterinnen mit deutlich mehr Besoldung rechnen. Im Gegenzug soll ihre Wochenarbeitszeit um eine Stunde steigen. Brandenburg folgt damit einem Urteil des Bundesverfassungsgerichts, das eine zu geringe Bezahlung von Beamten beanstandet hatte. Bundeskanzler Merz hat im Bundestag dafür geworben, den aktuellen Herausforderungen mit Gestaltungswillen entgegenzutreten. Er sagte in seiner Regierungserklärung, in den nächsten Jahren sei viel zu tun, um Gerechtigkeitslücken zu schließen. Dafür verwies er auf die geplanten Reformen. Hauptstadtkorrespondent Markus Sambale.
1: Merz stellt aber auch klar, dass Gerechtigkeit für ihn nicht Umverteilung zu Lasten der Leistungsträger bedeutet. Hier widerspricht Matthias Mirsch, der Fraktionschef des Koalitionspartners SPD. Er kündigt an, mit der Union nochmal über das Thema Umverteilung zu diskutieren. Die Opposition geht hart ins Gericht mit der schwarz-roten Koalition.
0: Und zum Fußball. In der Champions League hat der VfB Stuttgart am Abend gegen Slovan Bratislava mit 3:0 gewonnen. Borussia Dortmund verliert 0:1 bei Bode Glimt. Soweit die Nachrichten. 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Das Wetter: nachts leicht bewölkt oder klar und überall trocken. Später neblig bei Tiefstwerten zwischen 5 und 0 Grad. Tagsüber wechseln sich Sonne und dichtere Wolken ab. Es bleibt aber meist trocken bei maximal 15 bis 17 Grad. Die Zeit: es ist 2:03 Uhr.
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3: Willkommen zurück in der zweiten Stunde. Hum of Maybe, so heißt das aktuelle Album von Apparat, also Sascha Ring ist zurück, kam vor einiger Zeit schon raus. Jetzt gibt's eine neue Single, nämlich Little Feet. Hier ist Apparat und damit willkommen zurück.

Blonde Shell aus dem aktuellen Album Stone Fruit und danach die Latin Mafia zusammen mit Fred Again. Die Latin Mafia ist eine Band aus Mexiko und Fred Again ist ja ein Produzent und DJ, wahnsinnig erfolgreich mit Te Estoy Correteando, haben wir sie gehört. Und apropos Spanisch sprechen, Hermanos Gutierrez sind ja wahrscheinlich die einzige in der Schweiz lebende Band aus Peru. Von denen gibt's was Neues und die hören wir jetzt zweimal gleich mit Los Andes und Dios de la Paz. Hier sind Hermanos Gutierrez.

Hermanos Gutierrez mit Los Andres und Dios de la Paz. Und von den Spanisch Sprechenden kommen wir zu den Italienerinnen oder fast Principes, so heißt ein Trio aus Bayern, das der italienischen Musik sehr zugewandt ist, sagen wir es mal so an dieser Stelle. Tolle Band. Es gibt eine neue Single, ich weiß ehrlich gesagt nicht, wie man die ausspricht. Sie schreibt sich einfach in Buchstaben, nämlich EWIFDS. Hier sind Principes.

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1: Principes und danach Mira Mann mit Die Faust. Und ich habe ja viele Konzerte, die im Herbst kommen, schon angekündigt. Jetzt kommt noch eins dazu. Am 27.11. kommen die Wunderbaren Sind nach Berlin und spielen in der Columbia-Halle. Keine Zeit. Hier ist die aktuelle Single.

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1: Ja, ich habe auch gerade abgesagt. 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

sind mit keine Zeit. Und apropos aktuell, es gibt was Neues, eine EP nämlich von Elke Brauweiler. Sie erinnern sich, war ja vor tausenden von Jahren mal bei Paula, seitdem Solo unterwegs. Grün und Blau heißt die EP und so heißt auch das Stück, das wir gerade gehört haben. Und damit kommen wir zu Wanda. Wir bleiben noch ein bisschen deutschsprachig. Was mich umbringt, macht mich schwächer. So heißt das neue Album von Wanda, was im April erscheint. Und die neue Single heißt Salbei und hier ist sie.

Wanda mit neuer Single aus dem neuen Album, das im April erscheinen wird, und dann ebenfalls ganz neu Fuffi 50. Auch die kommt nach Berlin. Quatsch, hat eine neue Platte. New Era nämlich. Und auch diese haben wir gehört. Nach Berlin kommen, der Teenage Fanclub. Genau. Und auch von denen gibt es ein neues Album. 28.10. kann man sich auch an dieser Stelle schon mal merken. Zwei Stücke hören wir jetzt noch vom Teenage Fanclub, nämlich Somewhere to Land und Day in the Sun.

Zweimal der Teenage Fanclub Somewhere to Land und Day in the Sun. Und damit kommen wir nochmal zu Biba Dubi. Die haben wir in der ersten Stunde ja auch schon gehört mit Radio. Und Lilac Attitude hören wir dann auch noch Crocodile Tears. Hier sind beide.

0: Lado B mit Radio und Lilac Attitude mit Crocodile Tears. Und jetzt hören wir noch ein Stück, nämlich Mogwai, zusammen mit Iggy Pop, Dream Combination kann man sagen, mit Underground. Und es wird am 8.1. Happy Tears erscheinen. Eine Compilation mit lauter B-Seiten und sonstigen Raritäten aus dem Umfeld und auch regulären Platten natürlich aus dem Umfeld von Mogwai. Und da kann man sich schon jetzt drauf freuen. Ganz in diesem Sinne, goodbye. Kommen Sie gut durch die Woche. Tschüss.
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2: Um 3 Uhr mit Olaf Knapp. Die Deutsche Bahn verbietet ab heute an allen Bahnhöfen das Trinken von Alkohol. Ausgenommen davon ist nur die Gastronomie an Bahnhöfen. Zu den Einzelheiten Ulrike Ufer aus der Nachrichtenredaktion.
3: Laut Bahn ist aber weiter erlaubt, Alkohol im Gepäck oder aus Einkäufen mitzunehmen, wenn er verschlossen ist. Das Verbot gilt demnach an allen 5.700 Bahnhöfen der DB. Laut Konzern wird damit ein weiterer Baustein für mehr Sicherheit und Sauberkeit umgesetzt. Die Bahn verweist auf die 40 großen Stationen, wo die Regel bereits besteht. Hier habe sich gezeigt, das Verbot sorgt für weniger Müll, weniger Konflikte und ein angenehmeres Umfeld für Reisende und Mitarbeiter. Wer die Vorgabe ignoriert, riskiert ein Hausverbot.
2: In Brüssel kommen heute und morgen die Staats- und Regierungschefs der EU zusammen. Ein Thema sind die Handelsbeziehungen mit China. Wegen billiger chinesischer Exporte sollen mögliche Schutzmaßnahmen mit Blick auf die eigene Industrie diskutiert werden. Für Streitigkeiten dürfte weiterhin der EU-Haushalt für die Jahre 2028 bis 2034 sorgen. Der Entwurf sieht eine Erhöhung des Etats vor. Deutschland und andere Staaten wie Schweden und Österreich fordern, ihn zu kürzen. In Berlin sollen die Sondierungen zwischen Linken, Grünen und SPD heute fortgesetzt werden. Von Linken-Fraktionschefin Eralp hieß es am Abend, Missverständnisse seien ausgeräumt. SPD-Fraktionschef Krach sagte dem RBB, die Linke habe zugesichert, dass die Erklärung der drei Parteien zum Vorgehen gegen Antisemitismus verbindlich gelte. Die Sondierungsgespräche waren am Dienstag unterbrochen worden, weil die Mitglieder der Linksfraktion eine eigene Erklärung zum Thema unterschrieben hatten, die von der mit SPD und Grünen in Teilen abweicht. In der Fußball-Champions League hat Stuttgart mit 3:0 bei Slovan Bratislava gewonnen. Borussia Dortmund dagegen kassierte eine 0:1 Niederlage bei Bodø Glimt in Norwegen. Aus der Sportredaktion Hendrik Lückhoff.
4: Borussia Dortmund tat sich auf dem Kunstrasenplatz im norwegischen Bodø nahe des Polarkreises schwer. Nach einer schwachen ersten Hälfte kassierte der BVB zu Beginn des zweiten Durchgangs den verdienten Gegentreffer. Erst danach wachten die Dortmunder auf. Zum Ausgleich reichte es trotzdem nicht. Besser lief's für den VfB Stuttgart, der beim slowakischen Meister Slovan Bratislava überlegen war und verdient mit 3:0 gewann. Für den VfB war es der zweite Sieg im zweiten Champions-League-Spiel.
2: Das Wetter in Deutschland. Am Tage wird es meist freundlich, im Süden gebietsweise länger neblig trüb, 15 bis maximal 23 Grad. Am Freitag nach Nebel sonnig, später von Nordwesten her Wolken mit Regen bei 15 bis maximal 24 Grad. Es ist 3:03 Uhr.
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Guten Abend, das ist die Sendung auf Radio 1, am Mikrofon Malakow Kowalski. Die heutige Ausgabe trägt den Titel Richtig falsche Fehler. Es geht um Musik, in der Fehler, welcher Art auch immer, zu identifizieren sind. Und trotz dieser Fehler wurde diese Musik veröffentlicht. Und wie es zu diesen Fehlern kam, warum man sich dafür entschieden hat, die Musik trotzdem zu veröffentlichen, ist etwas, das mich schon immer sehr interessiert hat. Und ich habe mich aber noch nie so eingehend damit befasst, wie ich es heute Abend tun möchte. Was wir da gerade gehört haben, war The Man Who Sold the World von David Bowie. Da geht's schon los mit der ersten Art von Fehlern. Diese Gitarrenmelodie, diese ganz eingängige Melodie, dieses Thema, was ganz am Anfang erklingt und dann zwei oder dreimal noch kommt im Songverlauf. Diese Melodie wird nach dem ersten Chorus und nach dem zweiten Chorus gespielt, ohne dass der Bass den Grundton mitspielt. Man möchte aber unbedingt diesen Bass eigentlich hören. Man wünscht sich wirklich, es ist geradezu, es schnürt einem die Luft ab, dass dort der Bass immer nach dem Chorus, wenn diese Gitarrenmelodie kommt, dass der Bass die Grundtöne nicht mitspielt. Ich würde sagen, das ist ein Fehler gewesen beim Arrangieren, aber David Bowie hat sich dafür entschieden, das damals so zu machen, und es wird ja auch ganz konsistent durchgezogen. Das heißt, ich halte das für einen Fehler beim Arrangieren, aber es ist einer seiner größten Songs und auf eine gewisse Art macht es auch süchtig, immer an diesen Stellen über dieses Problem zu stolpern. Bei dem nächsten Stück, das ist eine Akustikversion desselben Songs von Nirvana, die haben Mitte der 90er Jahre bei MTV, bei diesem damaligen Musiksender, ein Unplugged-Konzert gespielt, also nur mit akustischen Instrumenten. Und dort spielt Kurt Cobain dann irgendwann ein Gitarrensolo. Und dieses Gitarrensolo fängt an mit so unfassbar schiefen, falschen Tönen. Die sind wirklich so nicht gedacht und nicht gemeint. Und das ist dann eine andere Gattung von Fehlern. Nämlich, da hat sich jemand einfach verspielt. Und das war ein Live-Konzert. Und sowas passiert in Konzerten. Interessanterweise spielen Nirvana genau an den fraglichen Stellen den Grundton, den man bei Bowie vermisst. The Man Who Sold the World von Nirvana. Einer der besten, stärksten Songs auf dem gesamten Album, trotz dieses Verspielers.

David Bowies, The Man Who Sold the World, hier von Nirvana. Wir werden heute jeden heiligen Gral dieser Welt anfassen und ein wenig zerfleddern. Ich bitte sehr um Entschuldigung, wenn das als übergriffig oder größenwahnsinnig verstanden wird. Es macht einfach Spaß und dieses nächste Stück hier von Led Zeppelin heißt Black Dog. Das ist eins auch ihrer größten Stücke. Dort gibt es diesen Gesang und dann antwortet die Band und der Gesang wieder und dann antwortet die Band. Irgendwann kommt der Gesang nicht mehr und die Band spielt weiter. Gleich am Anfang ist das. Und da gibt es diese Gitarrenfigur, die spielt auf einmal etwas rhythmisch so Verschachteltes. Dieses Gitarrenriff ist kaum zu zählen und auch kaum zu spielen. Und die Band kann das auch gar nicht spielen. Also das ist fast so, dass sie da gemeinsam stolpern. Bass, Schlagzeug, Jimmy Page in der Gitarre. Und wenn man dann sich Live-Aufnahmen anhört aus der ähnlichen Zeit, aber eben ein wenig nach dieser Aufnahmezeit, dann sieht man, dort ist es zwar auch kompliziert zu zählen, man versteht nicht genau, was da passiert, aber sie können es spielen. Sie landen gemeinsam auf der Eins und das heißt, sie konnten es bei der Aufnahme noch nicht so richtig, haben es aber einfach draufgelassen. Mich hat das schon immer genervt und irgendwie macht das diesen Song für mich ein bisschen unerträglich, obwohl es einer ihrer besten ist. Ungelöstes Problem. Black Dog von Led Zeppelin.

Led Zeppelin und Black Dog. Hier auf Radio 1 in der Sendung mit Malakoff Kobalski am Mikrofon. Jemand, der sehr stark von Led Zeppelin beeinflusst ist, war, wie auch immer, Lenny Kravitz, hat Mitte der 90er Jahre ein Album rausgebracht, das hieß Circus. Ich habe das sehr geliebt damals. Dieses Album war im Vergleich zu seinen Vorgängeralben sehr unpoliert. Das war irgendwie schroff. Das war so, das enthielt viele Fehler, wenn man so möchte. Um die es ja heute Abend geht, Fehler in der Musik. Hier werden Fehler auf eine Art eingesetzt in seiner Musik, die man als bewusste Provokation verstehen muss, oder aber sie wurden sehr bewusst hingenommen und akzeptiert, um sich zu beziehen auf eine Zeit in der Musik in den 70er Jahren, wo man einfach solche Fehler, so wie bei dem vorigen Song, irgendwie hat man es nicht so ganz genau genommen. In der zweiten Strophe hier zum Beispiel spielt der Bass, den auch er selber eingespielt hat, Lenny Kravitz, einen vollkommen falschen Ton am Anfang, und dann rutscht er so verhuscht, so als wenn er erwischt worden wäre dabei, in den richtigen Ton rein. Das ist wirklich süß. Das hat mich damals sehr irritiert, aber es hat diesem Album eben etwas verliehen, was Lenny Kravitz als dramaturgisches Stilmittel und als ästhetisches Stilmittel mit Sicherheit sehr, sehr bewusst gewählt hat. Er spielt dann auch ein Gitarrensolo, wo die Gitarrenbendings, also dieses Anziehen der Saiten, wenn man diese hochzieht, um in den nächsten Ton hineinzugleiten, statt ihn direkt anzuspielen, da spielt er auch Töne, die sind viel zu scharf gespielt. Also die Saite ist zu weit angezogen und dadurch sind Töne entstanden, die sind eigentlich zu hoch. Das ist nicht etwas, was ihm einfach so passiert, denn man weiß von seinen vorigen Alben, wie unglaublich definiert und sauber er spielen kann. Hier hat es aber entweder bewusst gemacht oder aber draufgelassen und dachte, machen wir jetzt einfach so, interessant. Auch ganz am Ende zerfällt der letzte Schlag zwischen Bass, Schlagzeug, Gesang und Gitarre. Das ist alles überhaupt nicht zusammen und er singt da auch ein bisschen was Schiefes. Wahnsinnig geschmackvoll gemacht. Bewusste Fehler, richtige Fehler.

Lenny Kravitz und Circus, eine sehr erfrischend rohe und ungeschliffene Einspielung. Ein weiterer Einfluss neben Bands wie Led Zeppelin war für Lenny Kravitz die amerikanische schwarze Soul-Musik. Und da ist mir ein Album in den Sinn gekommen vom großen Otis Redding. Es gibt eine Live-Aufzeichnung aus dem Whiskey A Go-Go, dieser legendäre Club in L.A. Dort hat Otis Redding gespielt, nicht mit seiner regulären Studioband, das waren sehr exakte Leute, sondern er hatte so eine Art Zweitbesetzung für Live-Konzerte, eine Tourband. Und die waren aber nicht darauf eingestellt, unter extremer Anspannung Mitschnitte zu bewerkstelligen, und die waren auch überhaupt nicht auf Aufnahmen geeicht, sondern das war ein ziemlich wilder Haufen. Und die Bläser vor allen Dingen waren so verstimmt bei diesen Aufnahmen, dass die Plattenfirma entschieden hat, das kann man nicht veröffentlichen. Das war alles zu rough. Und erst nach seinem sehr frühen Tod hat man entschieden, dass diese Musik dennoch so explosiv und kraftvoll und aussagekräftig und überzeugend ist und mitreißend ist, dass man sie also einfach veröffentlichen muss. Und so ist ein Album entstanden, eine Veröffentlichung, die zum Wichtigsten zählt, was man in der Diskografie von Otis Redding überhaupt finden kann. Ein Beispiel dafür, dass ein systematischer Fehler Teil einer größeren Sache sein kann, wo es um ganz andere Dinge geht. Otis Redding und I Can't Turn You Loose, live im Whiskey A Go-Go.

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richtig falsche Fehler. Der heutige Abend hier in der Sendung bei Radio 1 mit Malakoff Kowalski am Mikrofon. Wir hörten gerade James Brown und Blind Man Can See It aus dem Album Black Caesar, eine Filmmusik für den Film Black Caesar. Es gab nur wenige Bands, die für so eine rhythmische Einheit gestanden haben, wie die JBs, die Band von James Brown. Hier fallen die allerdings vollkommen auseinander, und zwar auf eine Art, die, also ich kann das nicht verstehen, ist mir wirklich unbegreiflich, wie man sowas als Filmmusik einsetzen konnte und wie man das dann auch als Album veröffentlicht hat. Es ist trotzdem eins seiner bekannten Stücke geworden, aber der Bass ist, erstmal ist er grundsätzlich verstimmt. Und es klingt auch eigentlich eher wie so ein Probenmitschnitt, aber nicht auf eine gute Art. Ich mag das Stück sehr, aber ich würde mir wünschen, dass es davon noch... Es klingt eigentlich wie so ein Alternativ-Take, so wie das oft so als Bonustrack veröffentlicht wird. Ich würde gern die Hauptversion davon hören, die wurde aber nie hergestellt, leider. Wir bleiben bei schwarzer amerikanischer Musik und wenden uns ein wenig dem Jazz zu. Saxophonist Coleman Hawkins hat 62 auf dem Impulse-Label ein Bossa Nova-Album veröffentlicht, das ich sehr geliebt habe, als ich es entdeckt habe, so um die Abiturzeit herum, habe das als Schallplatte hoch und runter gehört. Dieses Album ist sehr makellos, das ist sehr aus einem Guss. Und es hat kaum Ecken und Kanten und diese einheitliche ästhetische Vollkommenheit, die hat mir immer sehr gefallen. Ein Stück allerdings, I Remember You, ein Jazzstandard, hier im Bossa Nova Arrangement gespielt, umfasst ein Gitarrensolo, das letzte kleine Gitarrensolo, was wir hier hören. Das beginnt mit zwei so unerträglich falschen Tönen, die mich schon immer wahnsinnig gemacht haben. Und die stellen einen Makel dar für mich. Und ich bin froh, dass ich jetzt endlich mal was draus machen kann, denn wir können den jetzt hier einmal einsetzen und vielleicht schaffe ich es damit auch, ihn aus meinem System zu entfernen, diesen Makel. Coleman Hawkins und I Remember You aus dem Album Desafinado.

I Remember You von Coleman Hawkins, hier gespielt als Bossa Nova. Und wir schauen mal in ein Album von einem weiteren Jazzmusiker, Kenny Dorham, Trompeter, der nicht ganz so kommerziell erfolgreich oder berühmt wurde wie einige seiner Kollegen, gilt aber trotzdem als einer der wichtigsten Jazz-Trompeter der goldenen Zeit. Der hat ein Album veröffentlicht, Quiet Kenny. Und dort gibt es eine Ballade, Alone Together, ein großer Jazz-Standard. Das spielt Kenny Dorham auf eine so unglaublich lyrische Art und Weise, wie ich es kaum von irgendeiner anderen Einspielung kenne. Dieses Lied, diese Einspielung, die bedeutet mir sehr viel und die begleitet mich schon seit vielen, vielen Jahren. Es gibt dort allerdings ein paar hohe Töne, die er wirklich unsauber spielt, im Sinne von, also er trifft den Ton nicht wirklich, er intoniert ihn nicht so, wie man das eigentlich machen müsste. Und trotzdem ist es einfach eine der schönsten Aufnahmen, die ich kenne. Und mir geht dabei immer durch den Kopf, diese Hölle, durch die ein Musiker damals gegangen sein muss, im Kontrollraum, im Studio. Man hört sich das an, was man da gerade eingespielt hat. Und dann entscheidet man zusammen mit der Band, mit dem Toningenieur, mit dem Produzenten, okay, das Ding ist insgesamt so magisch und so wertvoll, das kriegen wir auch nicht nochmal so gut hin, dass wir das einfach in Kauf nehmen, dass da so ein paar Töne dabei sind, die einfach nicht sauber gespielt sind, nicht sauber intoniert sind. So interessant, diese Fragen. Gibt kaum Literatur dazu. Ich habe das Gefühl, das sind so Sachen, die beschäftigen sonst niemanden. Wir hören nun Alone Together von Kenny Dorham.

Alone Together von Kenny Dorham. Zauberhaft. Ich auf Radio 1 in der Sendung mit Malakoff Kowalski am Mikrofon. Richtig schöne Fehler. Das ist das, womit wir uns hier heute beschäftigen. Und wir bleiben nochmal mit einem weiteren Stück in der Jazzmusik. Chico Hamilton hat ein Album rausgebracht mit dem Titel The Chico Hamilton Special. Dort gibt es ein Stück, ein Jazzstandard, der ist so ein bisschen ausgespielt. Den kann man eigentlich nicht mehr so richtig hören und spielen. Autumn Leaves passt jetzt zu unserem angehenden Herbst. Dort gibt es einen Chor oder so einen Gesang der Band im Hintergrund. Das ist so jenseits von jeder Vorstellungs- und Verständniskraft. Man kann sich überhaupt nicht überlegen, wie ist das, also wurde das so arrangiert wirklich und war das so gedacht? Oder haben die das einfach nur so gesungen? Und also, was ich damit sagen will, ist, es ist eine fantastische Art von Fehler. Ich weiß gar nicht, ob man das als Fehler bezeichnen kann, weil das ist so umfassend, umwerfend. Wir hören Autumn Leaves von Chico Hamilton mit einem Chor, der nicht greifbar ist.

Autumn Leaves, Herbstblätter von Chico Hamilton. Dieses nächste Stück handelt vom Sommer, kam mir irgendwie so, wenn es um Jahreszeiten geht, in den Kopf. Und das ist auch ein Stück, was so ein bisschen überspielt ist, also ein bisschen zu populär, Summertime. Hier aber aufgenommen von Janis Joplin mit ihrer legendären Band Big Brother and the Holding Company. Dort gibt es ein Gitarrensolo oder eigentlich zwei Gitarrensoli, die gut zu unserem heutigen Thema passen. Richtig, falsche Fehler. Das beginnt wahnsinnig filigran in einer Zweistimmigkeit, geht fast in so ein fugenartiges Gefüge, fast so in eine Flamenco-Richtung, aber eben mit E-Gitarren. Und dann hat die erste Gitarre das Solo zu Ende gespielt. Die hören wir auf dem rechten Lautsprecher oder Kopfhörer. Und dann kommt die zweite Gitarre und setzt ein mit einem Solo, was so brachial mit allem bricht, was wir da gerade gehört haben. Und auch wirklich rabiat einfach so da reinplatzt. Das ist, also eigentlich geht das nicht. Und es ist aber trotzdem so Rock'n'Roll und richtig und losgelöst von allem. Es endet auch wirklich in einem Fiasko. Also man hört dem Gitarristen dabei zu, wie er das nicht zu Ende bringen kann, was er da gemacht hat. Aber es wird so formvollendet einfach ausgeliefert, das Ding, dass man das überhaupt anders sich niemals denken könnte, dieses Ding. Summertime von Janis Joplin. Danach gibt's ein bisschen Nachrichten ganz kurz und dann geht's weiter mit dem zweiten Teil der heutigen Sendung. Hier auf Radio 1 mit Malakoff Kowalski am Mikrofon.

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2: Um 4 Uhr mit Olaf Knapp. Von heute an ist es an allen deutschen Bahnhöfen verboten, Alkohol zu trinken. Die Bahn hofft, dass sie dadurch sauberer und sicherer werden. Johannes Zuber aus der Nachrichtenredaktion erklärt, was sich genau ändert.
3: Also ab sofort darf man auf dem Bahnsteig oder auch in der Wartehalle keinen Alkohol mehr trinken. In manchen Orten zählen auch die Vorplätze dazu. So ein Verbot, das gab es bisher schon an einigen großen Bahnhöfen, zum Beispiel in Hamburg, Kiel oder Hannover. Jetzt gilt es überall. In Bahnhofskneipen, da darf aber weiterhin Alkohol getrunken werden, genau wie in den Zügen der Deutschen Bahn. Man darf auch weiterhin verschlossene Flaschen bei sich haben, nur eben nicht daraus trinken. Wer es trotzdem tut, muss mit einem Hausverbot rechnen. Bußgelder soll es aber erstmal nicht geben.
2: Der durchschnittliche Zusatzbeitrag für die gesetzliche Krankenversicherung könnte im kommenden Jahr mit 2,9% stabil bleiben. Das hat Gesundheitsminister Lindemann bestätigt. Auf Grundlage der Finanzprognose des GKV-Schätzerkreises. Gisela Former aus der Nachrichtenredaktion erläutert, was das für die Versicherten bedeutet.
4: Der durchschnittliche Zusatzbeitrag ist nur eine Rechengröße. Die tatsächliche Höhe legt jede Krankenkasse individuell fest. Der Zusatzbeitrag wird zusätzlich zum regulären Beitrag Satz von 14,6% fällig. Insgesamt zahlen Arbeitnehmer und Arbeitgeber also je zur Hälfte 17,5% des Bruttolohns an die Krankenkassen. Die Empfehlung ist aber keine Garantie, dass es nicht doch zu Beitragssteigerungen kommt. Für 2026 war der durchschnittliche Zusatzbeitrag auch bei 2,9% festgelegt worden. Tatsächlich betrug er im Durchschnitt gut 3,1%.
2: In Brüssel kommen heute und morgen die Staats- und Regierungschefs der EU zusammen. Ein Thema des Gipfeltreffens sind die Handelsbeziehungen mit China. Wegen billiger chinesischer Exporte sollen mögliche Schutzmaßnahmen mit Blick auf die eigene Industrie diskutiert werden. Für Streitigkeiten dürfte weiterhin der EU-Haushalt sorgen. Beraten wird der Etat für die Jahre 2028 bis 2034. Der Entwurf sieht bisher eine massive Erhöhung des Haushalts vor. Deutschland und andere Staaten wie die Niederlande, Schweden und Österreich fordern ihn zu kürzen. In der Fußball Champions League hat der VfB Stuttgart auch sein zweites Spiel gewonnen. Die Mannschaft siegte bei Slovan Bratislava mit 3:0. Borussia Dortmund musste hingegen eine Niederlage hinnehmen. Das Team unterlag FK Bodø/Glimt aus Norwegen mit 0:1. Das Wetter in Deutschland. Am Tage ist es meist freundlich, im Süden gebietsweise länger neblig trüb bei Höchstwerten von 15 bis 23 Grad. Am Freitag nach Nebelauflösung sonnig, später von Nordwesten her Wolken mit Regen 15 bis 24 Grad. Samstag viele Wolken 11 bis 18 Grad. Es ist 4:03 Uhr.
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Puccio and the Latin Soul Brothers mit Got Myself a Good Man. Hier auf Radio 1 in der Sendung mit Malakow Kowalski am Mikrofon. Richtig schöne Fehler, nein, richtig falsche Fehler, Verzeihung, so nenne ich den heutigen Abend. Und jetzt in der zweiten Hälfte dieser heutigen Ausgabe geht es also weiter mit Fehlern, die zu erkennen sind, die zu hören sind auf Platten, Einspielungen, Aufnahmen und die verschiedenen Spielarten von Fehlern und die verschiedenen Gründe dafür, warum eine Aufnahme dann trotzdem veröffentlicht wurde, das alles zu untersuchen und ein wenig zu beleuchten und zu spekulieren und so weiter, das ist das Thema, mit dem ich mich hier heute beschäftige. Dieses Stück eben habe ich rausgesucht, weil ich das Schlagzeugspiel von Bernard Purdy schon immer sehr geliebt habe und gleichzeitig kann der Bassist dem eigentlich nicht so richtig das Wasser reichen. Auf der gesamten Aufnahme. Das ist nicht besonders schwer, was er da spielen muss, aber er kann es einfach rhythmisch nicht wirklich liefern. Man versteht die Idee, man versteht die Intention, man erkennt sie, aber er führt sie nicht so aus, wie er sie eigentlich selber anlegt. Und es ist ein sehr anregendes Schauspiel, dem man dabei wohnt, dieses Zusammenspiel zu beobachten. Festgestellt habe ich nun auch auf Kopfhörern, als ich das Lied gerade angespielt habe, dass am Anfang, wenn die Timbales gespielt werden, das sind diese Trommeln, die ähnlich klingen wie Bongos oder Congas, die klötern, die sind eingefasst in so Metallkessel und bei näherer Betrachtung hört man, dass da irgendwas klötert und klappert. Ist mir in all diesen Jahren, ich war ungefähr 16, als ich das entdeckt habe, noch nie aufgefallen. Typischer Fehler, den ich auf einer Aufnahme kaum ertragen könnte. Und ich kenne dann aber die Argumente im Studio, wenn Leute sagen, das hört sowieso nie irgendwer. Man muss sagen, es ist auch mir, ich weiß nicht, 20, 30 Jahre lang nicht aufgefallen. Also gut, das nächste Stück stammt aus dem Soundtrack zu The Thomas Crown Affair, The Windmills of Your Mind, weltberühmtes Stück von Michel Legrand. Eigentlich singt das jemand, dieses Stück, und es gibt aber diese andere Aufnahme, wo das Cembalo das spielt, was eigentlich im Gesang passiert, und es ist wirklich sagenhaft, es ist eigentlich bizarr, was da passiert, weil das Cembalo erstmal die Melodie ganz in Ordnung so spielt und dann aber in so ein Solo übergeht und er stolpert aber, ich glaube, es ist Michel Legrand selber, der das gespielt hat am Cembalo, er stolpert über seine eigenen Finger und über das eigene Tempo und das ist ein einziger Unfall, dieses Solo. Trotzdem wurde das veröffentlicht und es ist bis heute für mich ein bizarrer Fall von wie kam's dazu und wie soll ich als Fan und Verehrer dieses Stücks und auch dieser speziellen Einspielung und Aufnahme, wie soll ich damit leben?

Michel Legrand und The Windmills of Your Mind mit einem wunderbar unfallhaften Cembalo-Solo. Eigene Fehler auf eigener Musik im Studio möchte ich heute auch nicht unerwähnt lassen. Meine Freunde von Moon Boutica hatten mich 2007 auf ihrem Album Moonlight Welfare als Feature mit drauf. Dort ist ein Song entstanden, der hieß oder heißt She's a Cat. Das war ein Instrumental, das die Jungs gemacht hatten, und die haben mich gebeten, dann Song daraus zu machen, zu arrangieren. Ich habe dann einen Text geschrieben und den eingesungen. Und ich weiß noch sehr genau, dass die Vokalise im letzten Drittel, so eine Art C-Teil, wo ich einfach nur mit der Kopfstimme so eine Melodie singe, so einen Melodiebogen wiederkehrenden, dass mich die damals irgendwie ratlos zurückgelassen hat, weil ich damals wusste, irgendwas stimmt damit nicht. Ich hatte das Gefühl, das ist schief gesungen, aber ich hab's nicht beheben können. Und weil ich so Sachen wie Autotune noch nie beherrscht habe, fand sich auch keine technische Lösung dafür. Und ich habe es dann auch draufgelassen, weil ich dachte, der sogenannte Vibe, also das Gefühl, das hat alles gestimmt. Und es hat auch sonst niemanden gestört außer mir. Wurde also in dieser Art veröffentlicht. Und jetzt, 20 Jahre später, höre ich das mit ein bisschen Abstand, fast 20 Jahre später. Und so ganz genau kann ich gar nicht mehr nachvollziehen, was mich damals gestört hat. Interessant zu sehen, dass also Fehler auch nicht gleich Fehler sind, sondern die Wahrnehmung eines Fehlers hängt ab von der Toleranz und vielleicht auch musikalischen Reife, die der Hörer mitbringt. Und auch der ausführende Musiker, das muss man so sagen. Wir bringen also nun She's a Cat von Moon Boutica featuring Malakoff Kowalski.

She's a Cat. Musik, Mon Boutica, Stimme und Text, Malakoff Kowalski. Hier auf Radio 1 in der Sendung, ebenfalls mit Malakoff Kowalski am Mikrofon. Wir machen weiter mit dem Phänomen der Fehler, der sogenannten Fehler, die man findet in allen möglichen Musikstücken und Aufnahmen. Und dieses nächste Stück stammt auch aus meiner eigenen Diskografie. Dawn heißt es. Es ist aus dem Album Songs with Words, das letztes Jahr rauskam, wo ich Klavierstücke, klassische Klavierstücke kombiniert habe, gepaart habe mit Texten von Allen Ginsberg, die ich gesungen habe. Und am Klavier hören wir hier Johanna Summer. Es gab damals irgendein technisches Problem. Tja, ich weiß gar nicht mehr so genau, was das Problem war, aber es gab zwei Stellen, wo es eine Mikrofonierung, wo es ein mikrofontechnisches Problem gab. Und man hätte sagen können, man lässt das so, aber mich hat das zur Weißglut gebracht und ich wollte diesen Fehler unbedingt korrigieren. Und die einzige Lösung, die ich dann hierfür gefunden habe, die haben wir weder im Mix gefunden noch im Mastering. Die einzige Lösung, die mir dann in den Sinn kam, war an diesen zwei betreffenden kurzen Stellen. Das sind vielleicht, naja, es ist so ein Takt, dass man da das Klavier mono macht. Das heißt, aus links rechts wird ein Klang, der nur noch in der Mitte zu hören ist. Und dann macht man es wieder auf. Und dann ist es wieder Stereo. Links rechts das Klavier. Das hat mein Mastering-Toningenieur wahnsinnig gemacht. Es ist auch eine ziemlich haarsträubende Idee gewesen von mir. Ich weiß auch noch, dass ich mich selber damit irre gemacht habe, weil das sehr kompliziert umzusetzen war. Damals kam mir das vor wie ein Schönheitsfehler. Ich weiß gar nicht, ob es mir heute überhaupt noch auffallen würde. Wüsste ich nicht davon. Dawn mit Johanna Summer am Klavier, Stimme Malakoff Kowalski, Text Allen Ginsberg, Musik Maurice Ravel.

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1: Maurice Ravels Valse Noble et Sentimental gepaart mit einem Text von Allen Ginsberg. Es zählt zu den großen außergewöhnlichen Vorzügen dieser Sendung hier bei Radio 1, dass ich es mir immer mal wieder auch erlauben darf, etwas aus der sogenannten klassischen Musik zu spielen. Es gibt von Camille Saint-Saëns oder Camille Saint-Saëns, wie er selber es präferiert hat, genannt zu werden, ein Klavierkonzert, das zweite in G-Moll, wo ungefähr nach 5 Minuten das Klavier etwas spielt, was fast unspielbar ist. Es sind wahnsinnig viele Noten, schnelle Noten, und man spielt die nicht mit 10 Fingern, so wie man das auf einer Schreibmaschinentastatur so kennt, wie so ein Tausendfüßler, sondern mit gespreizten Händen. Also der Daumen und der kleine Finger sind gespreizt und man spielt denselben Ton in einer Oktave, also einmal tief und einmal hoch, derselbe Ton, gleichzeitig. Und man springt dann mit der Hand. Und das ist, je schneller die Töne sind, die man da spielen muss, und je mehr Noten das sind, desto schwieriger ist das. Und dieses Oktavspiel wird hier von Saint-Saëns zu einer Meisterschaft erhoben. Und ich weiß noch, dass ich vor ein paar Jahren besessen war davon, dieses Stück in einer Aufnahme zu finden, wo es dem Pianisten gelingt, das wirklich so zu spielen, wie der Komponist es konzipiert hat. Und das gelingt fast niemandem, also selbst den bedeutendsten Pianisten der Weltgeschichte, denen ist das eigentlich kaum gelungen, diese Stelle wirklich sauber zu spielen und exakt und gleichzeitig musikalisch und technisch einwandfrei. Ich bin bei Moura Limpany fündig geworden, eine Pianistin, die nicht besonders bekannt ist, 50er Jahre. Besonders ist mir aufgefallen damals in dieser Recherche, eine Aufnahme von Arthur Rubinstein, und die passt sehr zu unserem heutigen Thema Fehler in der Musik, und wir schätzen sie trotzdem. Ungefähr nach 5 Minuten also kommt diese Passage, und Rubinstein, der sehr große Hände hatte und dem alles aufgrund seines unfassbaren Talents einfach so in den Schoß fiel, Rubinstein war bekannt dafür, nicht besonders viel zu üben. Er war bekannt dafür zu sagen, ich gehe lieber ins Museum. Ich rauche lieber eine Zigarre, ich lese lieber ein Buch, ich gehe lieber ins Theater, in die Oper. Ich lebe lieber, statt den ganzen Tag zu üben. Er kam damit zu Weltruhm und ist nun wirklich unbestritten einer der größten Pianisten aller Zeiten. Aber hier in dieser besagten Passage ist es wirklich umwerfend, wie... Also ich meine, der lässt einfach alle möglichen Töne aus. Der spielt gar nicht das, was da steht. Und es hat aber eine berauschende, wie soll man das sagen, er spielt das in einem berauschenden Fluss. Obwohl er es unvollständig spielt, obwohl er einfach so da drüber wischt, er macht es zu etwas Eigenem. Und ich liebe diese Aufnahme dafür. Unter Alfred Wallenstein als Dirigent mit dem sagenumwobenen Symphony of the Air Orchestra 1956, Camille Saint-Saëns und ein geradezu unerhört nachlässiger Arthur Rubinstein am Klavier. Das Stück geht nun 11 Minuten. Ich bitte um sehr viel Vergnügen.

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1: Ja, wir haben heute sehr viel über musikalische Fehler gesprochen, kaum über technische Fehler. Es gibt ein Jazz-Album von Miles Davis, das sicher sein wichtigstes war, Kind of Blue heißt das. Es ist auch kommerziell irrsinnig erfolgreich gewesen, das ist bis heute. Es ist eine Musik, wie es sie bis dahin wahrscheinlich niemals gab und auch danach ist es nie wieder passiert. Weder ihm noch irgendwem anders ist sowas jemals wieder passiert. Eine sehr prominente Besetzung mit John Coltrane am Saxophon und Cannonball Adderley und Bill Evans hat Klavier gespielt. Auch die Rhythmusgruppe hoch prominent. Dieses Album wurde 1959 aufgenommen und eine der Bandmaschinen lief damals zu langsam. Das heißt, bei normaler Wiedergabe dieser Bänder klangen einige Stücke etwas zu schnell. Also schneller, als sie eigentlich eingespielt wurden und ungefähr einen Viertelton zu hoch. Das ist ein ziemlich biblischer technischer Fehler. Der ist erst 1992 aufgedeckt worden bei einer Remastering-Session und dann wurden die sogenannten Sicherheitsbänder, die parallel aufgenommen wurden und damals korrekt laufende Tempi hatten, die wurden dann benutzt und dieser Fehler wurde korrigiert und es ist natürlich vollkommen verrückt, sich vorzustellen, dass eins der besten und einflussreichsten Jazzalben der Menschheitsgeschichte über 30 Jahre lang in einem falschen Tempo und damit in einer falschen Tonhöhe veröffentlicht und genossen wurde. Wir hören nun in der korrigierten Fassung So What von Miles Davis.

So What von Miles Davis aus seinem Album Kind of Blue, hier in der nachträglich korrigierten Bandgeschwindigkeit und damit richtigen Tonhöhe. Das war's für heute mit der Sendung hier auf Radio 1. Das Thema des Abends, richtig falsche Fehler. Wir haben uns befasst mit Fehlern in Musik, Fehlern in Aufnahmen und den Gründen, warum man sich dann doch dafür entscheidet, etwas zu veröffentlichen, trotz dieser Fehler. Aus allen möglichen Gründen heraus passiert das immer wieder, ist das schon immer passiert. Und aufhören möchte ich den Abend mit einem Stück von Lou Donaldson, nein, eigentlich mit zwei Stücken. Lou Donaldson hat auf Blue Note Ende der 60er Musik veröffentlicht, die sehr, sehr funky war. Also er kam eigentlich aus dem Jazz, aus dem Hard Bop, wenn man so möchte. Und berühmt wurde er aber vor allen Dingen für seine Soul-Jazz-Sachen, die wirklich sehr, sehr funky waren. Es gehört zum Besten für mein Empfinden, was auf Blue Note in dieser Richtung veröffentlicht wurde damals. Und auf dem Album Hot Dog gibt es vier Dinger, die sind der totale Knaller. Also da gibt es überhaupt keine Diskussion. Die sind so funky und so gut. Und dann gibt es da eine Ballade, die heißt Bonnie. Und es ist einfach, das ist eine Karikatur. Was er da spielt, ist so abgrundtief schief, dass es wirklich schmerzt in meinen Ohren. Und ich kann beim besten Willen mir nicht vorstellen, bei aller Fantasie, ich verstehe nicht, wie die Produzenten damals und auch der hochverdiente, legendäre, der größte Toningenieur aller Zeiten, Rudi van Gelder und auch Lou Donaldson selbst, wie zur Hölle kamen die auf die Idee, diese Aufnahme als veröffentlichungswürdig zu betrachten. Wir hören einen kleinen Ausschnitt und dann breche ich das ab und wir hören Who's Making Love, eigentlich von Johnny Taylor, eine Stax Soul Komposition, hören wir hier instrumental, das ist das, was Lou Donaldson wirklich kann und das feiern wir ab und dann gibt's Nachrichten und dann war's das und wir hören uns bald wieder. Vielen Dank ein weiteres Mal für alles, fürs Einschalten, fürs Streamen. Es gibt auf Instagram, Facebook die Titellisten, auf meiner Website auch ein Archiv zum Nachhören, auch die Titellisten dort. Alles Gute, euer, ihr Malakow Kowalski.

Ja, das ist das, was ich meine, und es wird nicht besser im Verlauf des restlichen Stücks. Wir hören zur Wiedergutmachung Who's Making Love, selbe Platte, selber Typ, Lou Donaldson, aber in Höchstform. Bis dann.

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2: Um 5 Uhr mit Ina Heidemann. In Berlin sollen heute die Sondierungen zwischen Linken, Grünen und SPD fortgesetzt werden. Linken-Fraktionschefin Ehralp sagte der dpa am Abend, Missverständnisse seien ausgeräumt. Grünen-Fraktionschef Graf betonte bei Radio 1 vom RBB, es gebe große Schnittmengen zwischen den Parteien. Sein SPD-Kollege Krach sagte am Abend in der RBB 24 Abendschau, die Linke habe zugesichert, dass die gemeinsam ausgehandelte Berliner Erklärung gegen Antisemitismus verbindlich gelten soll.
3: Das hat die Spitze der Linken uns jetzt nochmal zugesagt. Und da gab es auch überhaupt keine Differenzen zwischen SPD und Grünen. Und ich finde es auch völlig normal, dass man in solchen Sondierungen auch nochmal sagt, lass uns nochmal zusammensitzen und gucken, ob wir wirklich hier alle einer Meinung sind.
2: Sagt der Berliner SPD-Fraktionschef Steffen Krach. Die Gewerkschaft Verdi hat die Beschäftigten der Berliner Charité für heute und morgen erneut zum Warnstreik aufgerufen. Betroffen sind Früh-, Spät- und Nachtdienste an den Standorten Mitte, Virchow und Benjamin Franklin. Verdi fordert unter anderem, das Personal zu entlasten und für besonders belastende Schichten einen wirksamen Ausgleich zu schaffen. Die Beschäftigten hatten zuletzt Mitte September gestreikt. Auch auf den Bahnhöfen der Deutschen Bahn in Berlin und Brandenburg darf ab heute kein Alkohol mehr getrunken werden. Das bundesweite Verbot gilt unter anderem auf Bahnsteigen, in Zuggängen und den Bahnhofsgebäuden. Ausgenommen sind gastronomische Betriebe. In Geschäften darf Alkohol außerdem weiterhin verkauft werden. Brandenburgs Verkehrsminister Krumbach begrüßt die Regelung. Er fordert darüber hinaus ein ausdrückliches Alkoholverbot auch für die Züge im Nahverkehr. Wer raucht, muss wahrscheinlich bald mehr für die Zigarette zahlen. Der Bundestag debattiert heute über eine Erhöhung der Tabaksteuer. Hauptstadtkorrespondent Ilias Sana.
4: Bereits ab dem kommenden Jahr soll die Steuer auf Tabakprodukte schrittweise ansteigen. Eine Schachtel Zigaretten könnte 2027 im Schnitt rund 9 Euro bis 2030 fast 12 Euro kosten. Mit der höheren Tabaksteuer will die Bundesregierung den Bundeshaushalt aufstocken. Zudem sollen mehr Menschen vom Rauchen abgehalten werden. Schon im Juli hatte sich die Bundesregierung auf höhere Tabaksteuern geeinigt. Innerhalb der Union gab es zunächst aber Widerstand. Inzwischen haben Union und SPD die Pläne noch einmal nachgeschärft. Die Tabakindustrie sieht die höheren Steuern kritisch und warnt davor, dass von hohen Preisen hauptsächlich der Schwarzmarkt profitiert.
2: Und zum Fußball. In der Champions League hat der VfB Stuttgart am Abend gegen Slovan Bratislava mit 3:0 gewonnen. Borussia Dortmund verliert mit 0:1 beim norwegischen Bodø Glimt. Soweit die Nachrichten. Weitere Meldungen aus Berlin und Brandenburg auf rbb24.de. Das Wetter. Heute wechseln sich Sonne und Wolken ab. Es bleibt trocken bei bis zu 17 Grad. Die Zeit, es ist 5.03 Uhr.
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5: Schönen guten Morgen.
6: Da sind wir. Guten Morgen.

0: dieser Musik verbirgt sich eigentlich nur ein Mensch, das ist der britische Musikproduzent und DJ Jake Stewart. Der nennt sich aber 1-2-800 Girls featuring Art School Girlfriend und den Titel...
1: Selten dämlicher Name, wenn ich ehrlich sein darf.
0: Kurz und knackig, war
1: ja genau, und wenn wir jetzt die Hörerinnen und Hörer fragen, wie heißt die nochmal? Man hat schon wieder vergessen.
0: DJ Jake, sagen sie einfach.
1: Ja, und das alles haben wir besprochen an einem ganz besonderen Tag, nämlich dem Tag der Pilze.
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3: 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Einzeln und mit dem Gefühl, dass die Sache nicht ganz geheuer ist.
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0: Walking on the Sun von Smash Mouth. Hier sind Sie gelandet im schönen Morgen bei Radio 1. Es ist Donnerstagmorgen und wir haben es gleich 17:45.
1: Ich bin relativ sicher, solange es Vorsondierungen und möglicherweise dann auch noch Koalitionsverhandlungen in Berlin gibt zwischen Linken, Grünen und SPD, gehen uns die Themen nicht aus. Weil mal klappt was, dann klappt wieder was nicht. Jetzt hatten ja Grünen und SPD in Berlin die Sondierungsgespräche mit der Linkspartei am Dienstagabend unterbrochen, weil die Linkspartei bei ihrer Konstituierung der Fraktion ein vereinbartes Papier nicht unterschrieben hat, sondern ein anderes vorgelegt hat, in dem es ums Thema Antisemitismus unter anderem ging. Das führte dazu, dass Grüne und SPD die Sondierung unterbrochen haben. Gestern Abend dann die Meldung, Grüne und SPD machen mit Sondierung weiter und das Papier, was die Linken bei der Konstituierung der Fraktionssitzung nicht unterschreiben wollten, soll jetzt aber Teil des Koalitionsvertrages werden, wenn man sich dann auf einen einigt. So soll es heute möglicherweise gleich weitergehen. Ja, ein bisschen ein Hin und Her, darüber sprechen wir mit Steffen Krach, der war ja der Spitzenkandidat bei der Wahl 2006 für die SPD, ist einer der Vorsitzenden der Berliner SPD. Und wir fragen ihn, wenn es schon bei der ersten konkreten Absprache nicht klappt, ob er dann Hoffnung hat, dass weitere Absprachen funktionieren. Und Steffen Krach ist ja in den Wahlkampf gegangen und hat gesagt, Vergesellschaftung und Enteignung wird es mit mir nicht geben. Die Linke hat gesagt, wenn wir regieren, wird es Vergesellschaftung geben. Wie kriegt man das denn dann zusammen? All das besprechen wir mit ihm hier heute Morgen und er steht früh auf. Wir machen das Ganze nämlich schon um kurz nach 6:30.
0: Und wir werden heute Morgen hier im schönen Morgen auch sprechen über die schon seit längerer Zeit grassierende, ja, und wirklich beängstigende Jugendgewalt in Potsdam. Die war gestern auch Thema in einer Aktuellen Stunde im Landtag. Brandenburgs Innenminister Jan Redmann von der CDU hat dort stärkere Konsequenzen angekündigt. Wir werden mit Jan Redmann heute Morgen die Chance haben, zu sprechen über dieses Thema, was geplant ist, was man da machen kann, wer von wem da überhaupt die Gewalt ausgeht. Und dieses Gespräch hören Sie heute Morgen hier bei uns im schönen Morgen um kurz nach 9:30, also ein bisschen später.
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0: The Avalanches und Blue Shadows. Wir haben es 20 nach 5.
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2: Jo, wenn ich beim Sport meinen Puls hochjage, dann ist er so im 170er-Bereich.
3: Oh,
2: so.
3: Der Puls?
2: Wenn ich nicht im Stand, aber wenn ich sprinte oder so, dann ist er kurz auf 170, klar.
3: Ist das wirklich der Puls?
2: Weil ja, das ist der Puls.
3: Ist das, was normalerweise zwischen 60 und 80 liegt, glaube ich.
2: Es gibt auch im Ruhezustand ist dein Puls bei 80. Wenn du anfängst zu joggen, ist er 130, 140 so. Und wenn du dann richtig sprintest, ist er bei 170.
3: Das ist aber richtig hoch, Jucke, der Teil.
2: Ja, wenn man Sport macht, passiert das. Stimmt's denn, Herr Drösser? Und das habe ich noch nicht geschafft, dass man einen Puls von 600 erreichen kann?
4: Zunächst mal reden wir besser nicht von Puls, sondern von der Herzfrequenz. Denn bei einer Frequenz von mehreren hundert Schlägen pro Minute wird kaum noch Blut durch den Körper gepumpt, das man dann als Puls messen könnte. Normalerweise sagt man, die maximale Herzfrequenz eines Menschen sollte den Wert von 220 minus Lebensalter nicht überschreiten. Also 200 bei einem 20-Jährigen, 160 bei einem 60-jährigen Menschen. Kleinere Lebewesen haben höhere Herzfrequenzen als große. Das ist auch beim Menschen so. Wenn Sie schon mal den Ultraschall eines ungeborenen Babys gesehen haben, da flattert das Herz mit einer Frequenz, bei der wir tot umfallen würden. Aber im Jahr 2012 haben Kardiologen aus den USA einen 57-jährigen Mann beschrieben, der laut EKG eine Herzfrequenz von 600 Schlägen pro Minute hatte. Die Autoren schrieben selbst, dass die Sache ein Mysterium sei, denn normalerweise ist es physiologisch gar nicht möglich, dass die Herzkammern so schnell schlagen. Selbst bei einem Vorhof flimmern, wenn die Vorhöfe des Herzens unkontrollierte elektrische Pulse aussenden. Der Patient hat die Sache übrigens überlebt. Nach rund 20 Sekunden sprang das Herz wieder in den normalen Rhythmus zurück. Also, normalerweise kann kein ausgewachsenes menschliches Herz mehr als etwa 250 Schläge pro Minute machen. In einem einzelnen, seltenen Fall ist tatsächlich diese Herzfrequenz von 600 Schlägen pro Minute gemessen worden.
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0: Calypso Blues von Calypso Rose im schönen Morgen auf Radio 1 um 5.29 Uhr, eine Minute vor halb sechs.
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2: Mit dem Morgenwetter von diesem Donnerstag. Wir haben Temperaturen, die sind jetzt wieder na so ähnlich wie vorgestern. Gestern war es ja recht mild. Heute Morgen 3 bis 7 Grad. Jetzt gerade 3 in Perleberg. Hier in Potsdam gibt es 7 Grad schon. Berlin etwa 6 Grad. Heute gibt es mögliche Nebelfelder zum Tagesstart. Die werden sich auflösen. Dann gibt es mal Sonne, mal durchziehende, zum Teil auch kompaktere Wolken. Es bleibt aber wohl trocken. Höchstwerte heute von 15 bis 17 Grad. Dazu weht schwacher südlicher Wind.
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0: Auf Radio 1, Vorsicht auf der A10, westlicher Berliner Ring, Dreieckwerder Richtung Dreieckhavelland. Zwischen Potsdam-Nord und Spandau steht ein defektes Fahrzeug. Damit nach Berlin eine neue Baustelle beginnt heute Morgen in Hellersdorf auf der alten Treptower Straße. In Richtung Blumberger Damm ist an der Kreuzung Parchimer Straße bis Mitte November nur eine Spur frei. Köpenick-Salvador-Allende-Straße zwischen Friedrichshagener Straße und Fürstenwalder Damm ist in Richtung Seelenbinder Straße bis Mitte November nur eine Spur frei. Hier kommt es immer wieder zu langen Staus in Richtung Fürstenwalder Damm. Und es gibt Bauarbeiten bei der RE7. Bis morgen fahren keine Züge zwischen Berlin-Charlottenburg und Ostbahnhof. Dafür fahren Busse. Und bis zum 20. November fährt der RE7 nicht zwischen Bad Belzig und Dessau. Auch hier sind Busse im Einsatz. Kommen Sie dennoch bitte gut voran.
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0: Schönen guten Morgen.
3: Guten Morgen.

0: Impossible von den Shoutout Louds um 5.35 Uhr.
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2: Und da hat uns Joanna eine sehr schöne Mail geschrieben. Guten Morgen, Joanna.
0: Joanna, guten Morgen.
2: Liebe Crew im schönen Morgen, schreibt sie, es ist so toll, mit Radio 1 nun seit fast 30 Jahren in den Tag zu starten. Wow. Dank App und der 4 Stunden Rückwärts-Scroll-Option verpasse ich euch auch nach dem Ausschlafen nicht mehr. Die beste Aufstehhilfe überhaupt, danke dafür. Nun auch von mir ein Bermuda-Song-Wunsch. Meine lang ersehnte Reise nach Afrika musste 2020 wegen einer Krebstherapie auf Eis gelegt werden. Es war außerdem auch der Start der langen Corona-Lockdowns. Es war also alles in Zwangspause sozusagen. Durch diese Zeit begleitete mich meine Freundin Silke mit besonders viel lebensbejahender Energie und fröhlichen Momenten. Ihr lautes Lachen und ihre Motivation für Waldspaziergänge ließen die bekloppten Therapienebenwirkungen schnell vergessen. Zu dieser Zeit hörten wir erstmals den Song Jerusalemer von, und jetzt wird's kompliziert, Master KG featuring Nomcebo Sikode, der in uns besonders die gute Laune und die Lust zum Tanzen entfacht. Dass dieser Titel dann noch für das Werbevideo einer Reiseagentur genutzt wurde, war irgendwie ein gutes Vorzeichen. Dank Silkes Organisation waren wir 2024 gemeinsam mit ihrer Familie und genau diesem Unternehmen in Tansania. Liebe Silke, tausend Dank fürs Dranbleiben und unsere tolle Freundschaft seit über 30 Jahren. Dankeschön auch an Radio 1, Joanna aus Borgsdorf.
0: Was für ein cooler Wunsch. Ich bin super gespannt. 2020 ist dieser Song erschienen. Also inmitten der Corona-Pandemie, in einer Zeit, als Südafrika abgeschottet war von der Welt, allerdings nur bis dieser Song rauskam. Denn was danach passiert ist, damit hat wirklich niemand gerechnet. Der Musiker selbst, der Südafrikaner Master KG und die südafrikanische Sängerin Nomcebo Sikode, am allerwenigsten Jerusalemer, wurde in kürzester Zeit ein viraler Hit, ein Welthit und war die Inspiration für abertausende Tanzvideos im Netz. Auf YouTube kommt der Song aktuell auf 728 Millionen Aufrufe. Bei Spotify gibt es knapp 530 Millionen Streams. Geschrieben wurde das Lied auf Zulu, einer der 11 Amtssprachen in Südafrika, und der Song handelt von Sehnsucht und Hoffnung. Jerusalemer meint einen spirituellen Ort, an dem man Frieden findet und fröhliche Menschen. Hier kommt der Song. Dankeschön, Joanna.

0: Richtig guter Song und toll, dass der mal bei uns im Radio lief. Das haben wir Joanna aus Borgsdorf zu verdanken. Sie hat das nämlich hier im Bermuda-Dreieck ins Programm gebracht. Jerusalema von Master KG und Nomke Bosikode. Dankeschön, Joanna. Haben Sie einen schönen Tag und alle anderen, die jetzt sagen, ich habe da auch sowas im Kopf, was unbedingt mal bei Radio 1 zu früher Zeit laufen sollte. Ich habe auch eine persönliche Geschichte dazu zu erzählen. Dann bitte schreiben Sie uns.
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0: Cotton von Wind Staples um 5.44 Uhr im schönen Morgen auf Radio 1.
1: Bei Sumo, da denkt man zunächst an Japan. Dort ist ja die Kunst des Ringens vor 2000 Jahren als Ritual entstanden. Wir sollten aber in der Jetztzeit unbedingt auch an Brandenburg denken, weil 8 der 10 nominierten deutschen Sportlerinnen und Sportler für die jetzt ab morgen anstehende Sumo-WM in Aserbaidschan kommen aus Brandenburg. Und dort in Aserbaidschan, genauer gesagt in Baku, bereiten sich die deutschen AthletInnen mit ihrer Bundestrainerin Sandra Köppen-Zuckschwert auf das Wochenende vor.
0: Köppen-Zuckschwert hat zwar schon im Judo 2004 und 2008 an Olympia teilgenommen, aber der Sumo-Sport hat sie schon immer fasziniert.
2: Na, dieser Sport, jeder, der ihn kennt oder aus dem Fernsehen kennt, da hat ihn ja auch kennengelernt im Prinzip, ist diese Exklusivität, diese Ästhetik trotz des Gewichts und diese Beweglichkeit der Athleten und die Muskulatur, die versteckt ist.
0: Und dann sind die Regeln so einfach, schwärmt Bundestrainerin Sandra Köppen-Zuckschwert, dass die jeder sofort begreift.
2: Jeder, der mit einem anderen Körperteil als der Fußsohle den Ring berührt, hat verloren oder man wird halt geworfen oder aus dem Ring getragen oder verlässt den Ring, dann hast du einfach verloren. Und das ist für einen Zuschauer einfach zu verstehen, ohne 1000 Millionen Regeln. Ja, und das fasziniert halt.
1: Ja, seit 1997 wird Sumo in Brandenburg trainiert. Inzwischen ist Brandenburg Sumo-Hochburg. Und viele denken immer, ein bisschen despektierlich, da rennen zwei Puddinge aufeinander zu, stellt Köppen-Zuckschwert auch klar. Das war ihr Zitat. Sumo erfordert viel Übung. Man muss immer aus der Hocke arbeiten und dementsprechend wird die Muskulatur beansprucht.
2: Sumo ist nicht einfach da so lang hinplattern, sondern wir müssen richtig hart trainieren und wir haben ein megamäßchen Arschmuskelkater.
0: Das kann ich mal so ehrlich sagen. Das. Und als Belohnung dafür soll es jetzt bei der Sumo-WM am Wochenende in Baku natürlich auch Medaillen geben. 1, 2 sind schon drin, prognostiziert die Bundestrainerin.
2: Jeder von den Kämpfern ist heiß. Ja. Und ich denke, die haben so hart trainiert, dass sie alle verdient haben. Und ich hoffe, dass einfach welche sich den Traum erfüllen können, eine Medaille um den Hals zu kriegen.
1: Wir drücken auf jeden Fall die Daumen. Am Wochenende ist die Sumo-WM in Aserbaidschan inklusive Arschmuskelkater. Wir drücken die Daumen. Nachhören können Sie das ganze Interview mit der Sumo-Bundestrainerin auf radio1.de.
3: Nur für einen Moment.

0: Jamlingo heißt der Song, kommt von Overmono featuring Ruth Wren. Es ist 5:05.
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2: Das Musiktheaterstück O Peinlich, die Premiere heute im Gripstheater am Hansaplatz. Ein Stück für Kinder über Introvertiertheit, Selbstvertrauen, Scham und Aufregung. Das Berliner Performance-Kollektiv Hansianer setzt sich spielerisch mit viel Humor und Musik mit diesen Themen auseinander. Gleich geht es los, das Konzert der weltberühmten Sängerin samt Band. Ein paar Fans dürfen vor dem Konzert schnell nochmal Backstage. Dann fällt plötzlich eine Tür ins Schloss und die Band sitzt in der Garderobe fest. Könnten die Fans das Konzert retten? Die Songs kennen sie. Einige spielen sogar ein Instrument. Das Problem ist nur, niemand traut sich. Wie laut sein, wenn man lieber leise bleibt? Wer tritt ins Rampenlicht, wenn es im Schatten sicher erscheint? Und muss man sich überhaupt in den Mittelpunkt wagen? Fragen, um die es im Musiktheaterstück O Peinlich geht. Die Premiere heute um 17 Uhr im Gripstheater am Hansaplatz. 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
3: Wir nähern uns den Radio 1 Nachrichten um 6. Ein Thema darin. Ab heute gilt ein Alkoholkonsumverbot an allen deutschen Bahnhöfen. Wie das aussehen soll und welche Regeln da gelten, das hören Sie gleich in den Radio 1 Nachrichten von Elisabeth Magda.
0: Bis dahin gibt's noch Musik von einer Band aus New York City, die Brazilian Girls mit Don't Stop.

0: Don't Stop von Brazilian Girls. Und damit ist es 6 Uhr.
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0: Mit Elisabeth Mattner. Guten Morgen, Elisabeth.
2: Guten Morgen. In Berlin sollen die Sondierungsgespräche zwischen Linken, Grünen und SPD weitergehen. Nach einer Unterbrechung wegen eines Streits über den Umgang mit Antisemitismus wollen sich die Parteien ab heute wieder treffen. Das hat Linken-Fraktionsvorsitzende Ehralb angekündigt. SPD-Fraktionschef Krach sagte in der rbb24-Abendschau, die Linke habe zugesichert, dass die gemeinsam ausgehandelte Berliner Erklärung gegen Antisemitismus verbindlich gelten soll.
3: Das hat die Spitze der Linken uns jetzt nochmal zugesagt. Und da gab es auch überhaupt keine Differenzen zwischen SPD und Grünen. Und ich finde es auch völlig normal, dass man in solchen Sondierungen auch nochmal sagt, lass uns nochmal zusammensitzen und gucken, ob wir wirklich hier alle einer Meinung sind.
2: Der Berliner SPD-Fraktionschef Steffen Krach. Ab heute gilt ein Konsumverbot von Alkohol an allen deutschen Bahnhöfen. Die Deutsche Bahn erhofft sich davon mehr Sicherheit und Sauberkeit. Alkohol darf zwar verkauft und mitgeführt, aber nicht auf dem Bahnhof getrunken werden. Ausgenommen ist die Bahnhofsgastronomie. Im Fernverkehr ist der Konsum weiterhin erlaubt. Im Nahverkehr gelten unterschiedliche Regeln. Der Zusatzbeitrag für die gesetzlichen Krankenkassen bleibt wohl stabil. Er soll auch im kommenden Jahr bei 2,9% liegen. Gesundheitsminister Linnemann sprach von einem guten Zeichen. Die Finanzlage der Krankenkassen bleibe dennoch angespannt. Der Beitrag wird zusätzlich zum regulären Beitragssatz erhoben. Die Höhe legt jede Krankenkasse selbst fest. Beim zweitägigen EU-Gipfel wollen die EU-Staats- und Regierungschefs ab heute bei vielen strittigen Themen eine Einigung erzielen. Es geht unter anderem um die weitere Unterstützung der Ukraine, die Handelsbeziehungen zu China und die Finanzen der EU. Aus Brüssel berichtet für uns Jean-Marie Magro.
4: Der größte Streitpunkt könnte an diesem Nachmittag aufwarten, wenn über den EU-Haushalt bis 2034 verhandelt wird. Deutschland ist der größte Geber und Bundeskanzler Merz betonte mehrfach, dass die Vorstellungen der EU-Kommission und des EU-Parlaments nicht zu finanzieren seien. Andererseits profitiert Deutschland wie kein anderes Land von den Vorteilen des Binnenmarkts. Geld, das in die Förderung strukturschwacher Regionen geht, fließt häufig zurück in Form von Aufträgen für deutsche Unternehmen.
2: Die USA gehen weiter gegen Transmenschen vor. Die Regierung verbietet gesetzlichen Krankenkassen bestimmte Leistungen wie Medikamente oder geschlechtsangleichende Maßnahmen für Jugendliche. Transmenschen identifizieren sich nicht mit dem Geschlecht, das für sie bei der Geburt anhand körperlicher Merkmale festgelegt wurde. Mark Feuser berichtet.
5: Das Gesundheitsministerium begründet das mit Kinderschutz. Queere Organisationen verurteilen den Schritt und verweisen darauf, wie wichtig unterstützende Maßnahmen für Transmenschen sind. Auch im Wahlkampf zu den Midterm-Zwischenwahlen greifen die Republikaner das Thema auf. Mit drastischen Worten warnte US-Präsident Trump auf einer Wahlkampfveranstaltung vor körperlichen Eingriffen bei Minderjährigen.
2: Wir schauen noch auf den Sport. Borussia Dortmund hat sein zweites Spiel in der Champions League gegen Bodø/Glimt verloren. Das Team musste sich mit 0:1 in Norwegen geschlagen geben. Der VfB Stuttgart hat dagegen einen wichtigen Schritt in Richtung K.O.-Phase gemacht. Die Stuttgarter konnten sich bei Slovan Bratislava durchsetzen und gewannen 3:0. Soweit unsere Radio 1 Nachrichten. 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
0: Momentan in Berlin und Brandenburg zwischen 5 und 7 Grad. Heute sonnig, aber auch immer wieder bewölkt. Es bleibt trocken bei maximal 15 bis 18, in Berlin bis 17 Grad. Morgen am Freitag erwartet uns ein sonniger Herbsttag und bis zu 20 Grad.
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2: Auf Radio 1, Vorsicht auf der A10, westlicher Berliner Ring, Dreieck Werder Richtung Dreieck Havelland. Zwischen Potsdam-Nord und Spandau steht ein defektes Fahrzeug. Ansonsten keine Meldung aus Brandenburg, deshalb schauen wir direkt nach Berlin. A100 Stadtring auf der Rudolf-Wissell-Brücke ist in beiden Richtungen jeweils die rechte Spur gesperrt. Eine neue Baustelle beginnt heute Morgen in Hellersdorf auf der alten Treptower Straße. In Richtung Blumenberger Damm ist an der Kreuzung Parchimer Straße bis Mitte November nur eine Spur frei. Und Köpenick, Salvador Allende Straße. Zwischen Friedrichshagener Straße und Fürstenwalder Damm ist in Richtung Seelenbinder Straße nur eine Spur frei. Hier kommt es immer wieder zu langen Staus in Richtung Fürstenwalder Damm. Gute Fahrt wünschen wir.
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0: Guten Morgen.
6: Guten Morgen und hallo.
0: Elisabeth, ich habe ja gerade gesagt, dass es morgen ein sonniger Herbsttag wird. Das ist für dich ja besonders wichtig, weil was morgen Abend bei dir ansteht?
2: Ja, bei uns ist Laternenumzug.
0: Rabammel, genau.
2: So ist es. Ja. Und ich freue mich sehr drauf und die Laterne wurde schon da Möchte ich gleich sagen, wurde schon gebastelt.
6: Das ist die wichtigste Frage, ist die fertig?
2: Die ist noch nicht ganz.
0: Oh, die allerwichtigste Frage ist, du hast also ein Kind oder machst du das?
2: Ich habe ein kleines vierjähriges Mädchen, ja.
6: Ist da in der Laterne offenes Feuer drin oder ist es so elektrisch?
2: Nein, das ist elektrisch, weil da habe ich ein Trauma, weil bei mir als Kind mehrfach die Laterne abgebrannt ist.
6: Ja, ist auch traurig.
0: Und wie sieht die Laterne aus?
2: Es ist natürlich...
0: Ein Einhorn.
2: Klar. Natürlich. Na sicher doch.
0: Ja. Ja, dann viel Spaß.
2: Na danke.

0: Alfred von Marlon Magni um 6.09 Uhr.
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2: Heute ist Donnerstag, der 15. Oktober 2026 und Grund zum Feiern hat ein ehemaliger Fußballspieler und heutiger Bundesliga-Trainer. Der gebürtige Berliner begann seine Spielerkarriere 1989 bei Hertha Zehlendorf. Von 1991 bis 96 spielte er für Hertha BSC. Später wurde er mit Bayern München deutscher Meister und Pokalsieger. Das wiederholte er mit den Bayern auch als Trainer. Seit anderthalb Jahren ist er Trainer von Borussia Dortmund und hat vermutlich dem 0:1 seiner Mannschaft gestern in der Champions League bei Bodø/Glimt einen etwas verhagelten Geburtstag. Heute wird der Berliner Junge Niko Kovac 55 Jahre alt. Alles Gute.
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3: Am EU-Gipfel, der heute und morgen in Brüssel stattfindet. Themen des Treffens sind unter anderem die Lage im Nahen Osten, die großen Exportüberschüsse Chinas, die hohen Energiepreise sowie die weitere Unterstützung der Ukraine. Im Mittelpunkt steht aber der mehrjährige Finanzrahmen der EU für die Zeit von 2028 bis 2034. Bundeskanzler Friedrich Merz fordert deutliche Kürzungen an dem rund 2 Billionen Euro schweren Vorschlag der EU-Kommission.
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2: Vielleicht haben Sie es ja gehört, wir haben am Dienstag hier im schönen Morgen mit Günter Jeschonek gesprochen, dem Initiator der Gedenkaktion, bei der auf 25 Litfaßsäulen in Berlin an den Beginn der Deportation jüdischer Menschen vor 85 Jahren erinnert wird. Heute findet ab 19 Uhr in der Kaiser-Wilhelm-Gedächtniskirche am Berliner Breitscheidplatz die offizielle Eröffnung des Projektes statt. Mit dabei unter anderem Dr. Eva Umlauf, Auschwitz-Überlebende und Präsidentin des Internationalen Auschwitz-Komitees, die Schauspielerin Hanna Schigula und Michael Meisels, Theresienstadt-Überlebender, der als Baby mit seiner Mutter und Großmutter mit dem letzten Zug vom Anhalter Bahnhof am 27. März 1945 deportiert wurde.
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2: Dass es für blinde und sehbehinderte Menschen oft schwierig ist, vielen Hürden im Alltag aus dem Weg zu gehen, sei es bei Straßenüberquerungen oder durch kreuz und quer herumliegende E-Roller. Auf solche und andere Probleme möchten weltweit Blindenverbände besonders am 15. Oktober hinweisen, dem Tag des Weißen Stockes. Auf die Idee, blinde Menschen mit einem weißen Stock als Schutz- und Erkennungszeichen zu versehen, kam man in Paris. Schöpferin war Gilly Erbmon, die 1931 in Anwesenheit mehrerer Minister und Vertreter von Blindenorganisationen die ersten weißen Stöcke überreichte. Der weiße Stock wurde dann offiziell als Schutz- und Erkennungszeichen blinder Menschen anerkannt.
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0: Fontaines DC mit Marianne um gleich 6.16 Uhr.
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1: Das Hotel, in dem ich untergebracht bin, bewirbt sich selbst als Gesundheitsoase. Solche Selbstbeschreibungen machen mir immer ein bisschen Angst, da man nie so richtig weiß, was einen da erwartet. Wie schrieb schon Molière, um wirklich gesunden zu können, benötigt man als allererstes eine Krankheit. Die Broschüre auf dem Zimmer verspricht mir Ernährungsangebote, die mir bei der Gewichtsreduzierung helfen sollen. Das beunruhigt mich dann doch wieder. Essen, das bei der Gewichtsreduzierung helfen soll, ist das nicht doch eher eine euphemistische Beschreibung für, ey, wir kochen hier aber richtig schlecht. Du, versprochen, hier bei uns macht das wenig Essen Spaß. Ja. Klingt interessant, macht aber jetzt nicht gerade Vorfreude aufs Frühstück. Und in der Tat, als ich am nächsten Morgen das Frühstücksbuffet sehe, denke ich genau das. Also ich denke, Vorfreude sieht anders aus. Aber immerhin, auch rein visuell hilft dieses Frühstücksbuffet beim Abnehmen. Man könnte auch sagen, das Auge hungert mit. Also das Frühstücksbuffet besteht im Prinzip aus blassem Brot, Variationen von Heu und fettarmem Käse in Tischtuchfarben. Wobei ich zuerst statt fettarmer Käse verarmter Käse gelesen hatte. Was ich durchaus hübsch fand. Hab mir aber trotzdem einen feinen Teller gemacht, da kenne ich nix. Mit Graubrot in einer Farbe, die endlich mal dem Namen Graubrot gerecht wurde. Joghurtbutter, die sicher weder aus Butter noch aus Joghurt gemacht war, sondern ich würde mal schätzen aus Prinzip und Verzweiflung. Dazu drei dünne Scheiben verarmter Käse in Tischtuchoptik. Garniert mit den saisonalen Resten der Wiese. Ein feiner Teller, den man ohne weiteres hätte verfilmen können. Unter dem Titel, was vom Rasenmäher übrig blieb. Doch würde meine berüchtigte Buffet-Disziplin auch über dieses Graubrot des Grauens triumphieren können? Lieber den Magen verrenkt, als dem Wirt was geschenkt. Mit diesem Leitspruch bin ich aufgewachsen. Wollte ihn sogar schon mal auf T-Shirts drucken lassen. Aber hier jetzt? Naja, das letzte Mal nichts von einem Frühstücksbuffet essen, konnte ich übrigens in Brilon im Sauerland. Vor Jahrzehnten. Dort gab es damals einen Mettigel auf dem Buffet. Also einen richtigen, auf dem Frühstücksbuffet, wohlgemerkt. Einen richtig großen Mettigel. Allerdings war es auch sehr warm in dem Raum. Also für das arme Tier viel zu warm. Weshalb er irgendwie anfing zu schmelzen. Ich weiß nicht, wer schon mal einen schmelzenden Mettigel gesehen hat. Es ist nicht schön. Also es sieht ein bisschen aus, als wollte er fliehen. The Walking Met. Damals bin ich einfach weggelaufen. Einfach so, ich dachte, die kriegen dich nie. Haben sie auch nicht. Ganz schnell weg. Aber noch heute träume ich manchmal von dem Zombie-Mettigel aus Brilon.
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0: Live It Down von Tyler Ballgame um 6.27 Uhr.
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0: 6.30 Uhr, halb sieben.
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15: Die Sondierungen von Linken, Grünen und SPD in Berlin gehen heute weiter. Das gab SPD-Fraktionschef Krach in der RBB 24 Abendschau bekannt. Auch die Linkspartei bestätigte die Fortsetzung. Grüne und SPD hatten die Gespräche am Dienstag unterbrochen. Begründet wurde das damit, dass die Linksfraktion eine Erklärung zum Thema Antisemitismus unterzeichnet hatte, die von einer zuvor ausgehandelten Vereinbarung abgewichen sei. Ab heute gilt ein Konsumverbot von Alkohol an deutschen Bahnhöfen. Die Deutsche Bahn erhofft sich davon mehr Sicherheit und Sauberkeit. Alkohol darf zwar verkauft und mitgeführt, aber nicht auf dem Bahnhof getrunken werden. Ausgenommen ist die Bahnhofsgastronomie. Im Bundestag wird heute über mehrere Gesetze der schwarz-roten Koalition entschieden. Unter anderem geht es um eine Reform der Notfallversorgung. Geplant ist unter anderem, dass Rettungsleitstellen künftig besser miteinander vernetzt sind und Patienten gezielter vermittelt werden. Außerdem stimmen die Abgeordneten über das digitale Identitätengesetz ab. Es soll ermöglichen, Ausweise und andere Nachweise künftig per Smartphone zu nutzen. Ein weiterer Tagesordnungspunkt beschäftigt sich mit der Fortsetzung des Bundeswehreinsatzes im Roten Meer zum Schutz der Handelsschifffahrt. Zum Sport. Borussia Dortmund hat sein zweites Spiel in der Champions League gegen Bodø/Glimt verloren. Das Team musste sich mit 0:1 in Norwegen geschlagen geben. Der VfB Stuttgart hat dagegen einen wichtigen Schritt in Richtung K.O.-Phase gemacht. Die Stuttgarter konnten sich bei Slovan Bratislava durchsetzen und gewannen 3:0. Das war unser Radio 1 Nachrichten-Update. 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
0: Aktuell in Brandenburg und Berlin zwischen 5 und 7 Grad. Sonnig, heute aber auch immer wieder bewölkt. Es bleibt trocken bei maximal 15 bis 18, in Berlin bis 17 Grad. Morgen erwartet uns ein sonniger Herbsttag und bis zu 20 Grad am Freitag.
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15: Auf Radio 1, die B189 ist bei Wittenberge am Abzweig zur B195 gesperrt. Ein kaputter LKW blockiert dort einen Kreisverkehr. Stadtverkehr Berlin, ziemlich voll ist es schon. Stadteinwärts auf der A111 vorm Dreieck Charlottenburg. Dann eine neue Baustelle ab heute in Hellersdorf auf der alten Treptower Straße und in Richtung Blumberger Damm ist an der Kreuzung Parchimer Straße bis Mitte November nur eine Spur frei. Aktuell ist noch zur S-Bahn. Bei der S25 kommt es zurzeit zu Verspätungen und einige Züge fallen auch aus. Und ansonsten kommen Sie gut durch die Stadt. Wir wünschen Ihnen eine gute Fahrt.
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0: Schönen guten Morgen.
14: Guten Morgen.
0: Ja, einfach ist das nicht mit der Koalitionsbildung in Berlin. Machen wir Koalitionsverhandlungen? Nein, vor Koalitionsverhandlungen machen wir Sondierungen. Nein, vor Sondierungen machen wir Vorsondierungen. Aber da einigen wir uns schon auf ein Papier. Ja, genau dieses Papier wollen jetzt aber dann doch nicht alle unterschreiben. Wir unterbrechen die Sondierungen. Nein, wir machen die Sondierung weiter. Das ist der Stand von gestern Abend. Mhm. Wie geht das weiter in den nächsten Tagen und Wochen? Wir sprechen gleich mit dem Vorsitzenden der Berliner SPD, er war ja der Spitzenkandidat bei der Wahl 2026, mit Steffen Krach.

0: Silence von The XX Radio 1 mit dem schönen Morgen. Am Donnerstag ist es 6.36 Uhr.
1: Es knirscht schon gewaltig, noch bevor überhaupt Koalitionsverhandlungen begonnen haben. Grüne und SPD in Berlin hatten die Sondierungsgespräche mit der Linkspartei am Dienstagabend unterbrochen. Beide forderten eine Erklärung der Linken, sich zu gemeinsam getroffenen Absprachen zu bekennen. Der Knackpunkt war offenbar, die Spitzen von Linken, Grünen und SPD hatten bei Gesprächen ein gemeinsames Papier zum Thema Antisemitismus vereinbart. Trotzdem hatte die Linke ihrer Fraktion ein anderes Papier zur Unterschrift vorgelegt. Gestern Abend erklärten dann Grüne und SPD, es geht weiter mit den Sondierungen.
0: Und wir sprechen jetzt mit einem der Vorsitzenden der Berliner SPD, ihrem Spitzenkandidaten bei der Wahl 2026, mit Steffen Krach. Guten Morgen, Herr Krach.
2: Einen schönen guten Morgen.
0: Guten Morgen. Haben wir das richtig verstanden? Also in den Sondierungen hatten Sie sich mit Grünen und Linken auf ein Papier geeinigt, aber die Mitglieder der linken Fraktion hatten ein anderes unterschrieben.
2: Genau so ist das. Wir haben nach einigen Tagen Verhandlungen mit Linken und Grünen dieses Papier miteinander vereinbart und dann ja auch der Presse vorgestellt und sind davon ausgegangen, dass das natürlich auch Basis dann der Diskussion in den einzelnen Fraktionen ist. Die Linken haben dann ein anderes Papier vorgestellt bzw. unterschreiben lassen von einem Abgeordneten und deswegen hatten wir natürlich nochmal Beratungsbedarf. Und gestern Abend haben uns dann aber die Fraktions- und Landesvorsitzenden der Linken gesagt, dass diese Vereinbarung gilt und dass sie auch in das Sondierungspapier am Ende einfließt und auch beschlossen werden muss auf den Parteitagen und dann dieses Papier, was wir vereinbart haben, auch exakt so in den Koalitionsvertrag aufgenommen wird und dann Basis des weiteren Handels aller drei Parteien sein wird.
1: Jetzt kommt also das ursprüngliche Papier, soll dann Teil eines möglichen Koalitionsvertrages sein. Wie kommen Sie auf die Idee, dass sich die Linken diesmal an ihre Zusage halten und es dann wirklich unterschreiben?
2: Weil wir das verschriftlich haben und das eine klare Absprache ist zwischen allen drei Parteien und die gilt ab jetzt.
0: Ein weiterer Knackpunkt ist die linken Abgeordnete Vanessa Emde, die mit Blick auf Israel Dinge sagt wie, es gibt kein Existenzrecht für Staaten, Menschen haben ein Recht zu existieren und sie fordert eine demokratische Ein-Staaten-Lösung, also faktisch kein Israel mehr. Sie ist nun Mitglied der linken Fraktion, wie gut können Sie damit leben?
2: Ja, ich habe immer gesagt, dass ich mich nicht zu einzelnen Abgeordneten bei den Linken äußere, weil ich sie auch ehrlich gesagt noch alle gar nicht kenne. Das sind ja von 45 Abgeordneten, glaube ich, 37 neue Abgeordnete. Aber natürlich beobachten wir sehr genau, was dort öffentlich kommuniziert wird. Und ich will nochmal darauf hinweisen, wir haben dafür klare Regeln. Das Existenzrecht Israels darf nicht in Frage gestellt werden. Und es gibt noch ein paar weitere Punkte, die wir in diesem Papier haben. Und die gelten und deswegen freue ich mich, dass wir uns jetzt darauf verständigt haben, dass es wirklich die Basis im Koalitionsvertrag ist, wenn er denn zustande kommt und dann alle Parteien danach handeln müssen.
1: Wer Sie gewählt hat, hat von Ihnen die Zusage, dass es keine Vergesellschaftung bzw. Enteignung geben wird. Wer die Linke gewählt hat, hat die Zusage, dass es Vergesellschaftungen geben wird. Werden Sie also notfalls Vergesellschaftungen mitgehen?
2: Soweit sind wir jetzt noch nicht. Wir sind in den Verhandlungen noch nicht an dem Punkt, dass wir jetzt sagen können, dass wir bei diesem Thema eine Einigung haben. Wir haben das schon andiskutiert, das stimmt, in den letzten Tagen. Aber es gab jetzt auch nochmal eine Unterbrechung und wir werden die jetzt fortsetzen. Und deswegen werden die nächsten Tage zeigen, wie wir da zu einem Kompromiss kommen. Wir sind zwei unterschiedliche Parteien, haben unterschiedliche Positionen. Ich habe meine Position sehr deutlich gemacht. Ilef Ereib hat ihre Position deutlich gemacht. Und wir werden jetzt sehen, wie wir da in den nächsten Tagen zueinander finden.
1: Herr Krach, wenn ich auf Bundesebene erlebe, wie sich da eine Koalition zerlegt, die eigentlich relativ klare Absprachen hatte und in vielen Punkten sich auch einig war und dann im Laufe von ein, zwei Jahren Regierung sich zerlegt, dann denke ich, wenn jetzt hier schon die Sondierungen so schwierig sind, wie soll es dann beim Regieren gemeinsam funktionieren? Was macht Sie da optimistisch?
2: Ja, da würde ich einfach mal sagen, besser es kracht mal bei den Sondierungen als dann später beim Regierungshandeln. Jedenfalls die Bundesregierung sollte für uns kein Vorbild sein. Wir müssen hier anders zusammenarbeiten und deswegen war diese Unterbrechung auch wichtig. Denn es geht um Verlässlichkeit und Vertrauen. Da hatten wir Fragen am Dienstagabend, sowohl die Grünen als auch wir als SPD. Das haben wir jetzt versucht aufzuklären und ich wünsche mir, dass wenn diese Koalition zustande kommt, dass sie wirklich gut und vertrauensvoll zusammenarbeitet. Da haben wir noch einen Weg vor uns.
0: Es war eine Unterbrechung. Man kann auch sagen, Rot-Grün-Rot stockt noch bevor die Koalitionsverhandlungen begonnen haben. Aber es geht erstmal weiter. Und darüber haben wir mit dem Berliner SPD-Vorsitzenden Steffen Krach gesprochen. Vielen Dank, Herr Krach.
2: Vielen Dank.

0: I need a dollar von Aloe Black um 6.44 Uhr im schönen Morgen auf Radio 1.
1: Vor 85 Jahren im Oktober 1941 verließ der erste sogenannte Osttransport den Bahnhof Grunewald. Die Nazis deportierten mehr als 1000 jüdische Frauen, Männer und Kinder nach Litzmannstadt. Zuvor waren sie in Sammellager gezwungen worden. Ihr Besitz wurde ihnen abgenommen. Sie wurden zu Nummern degradiert. Jüngere mussten unter den Augen der Berliner Bevölkerung durch die Innenstadt zum Güterbahnhof Grunewald laufen.
0: Heute ab 19 Uhr wird in der Kaiser-Wilhelm-Gedächtniskirche am Berliner Breitscheidplatz ein ganz besonderes Projekt vorgestellt, das an diese 100 dieser Schicksale erinnern soll. Auf 25 Litfaßsäulen in Berlin wird mit Plakaten an den Beginn der Deportation jüdischer Menschen vor 85 Jahren erinnert. Initiator Günter Jeschonek hat am Dienstag hier im schönen Morgen erklärt, wie die Vorbereitungen gelaufen sind.
2: Ja, es war gar nicht so leicht, weil ich ja das Ziel hatte, Biografien zu finden, zu denen es Fotografien gibt. Und die Fotografien zu finden oder auch die Genehmigung zu bekommen, sie abzudrucken, sie auf eine große Litfaßsäule zu bringen, braucht man die Nutzungsrechte, man muss die Angehörigen anfragen, die zum Teil außerhalb Deutschlands leben, USA, Südamerika, Australien, Israel, und uns haben dabei eben dann die Angehörigen geholfen und auch Institutionen wie zum Beispiel das jüdische Museum, Yad Vashem etc. etc., um diese 82 Fotos sind es insgesamt auf die 25 Litfaßsäulen zu bringen.
1: Ein tolles und wichtiges Projekt. Und warum gerade die Litfaßsäule das Medium seiner Wahl war, hat Günter Jeschonek uns dann auch noch erzählt.
2: Es ist ein analoges Kommunikationsmittel und damit erreichen wir, glaube ich, dass man wieder mal auf die Litfaßsäulen schaut, die ja auch eine Geschichte haben. Die Nazis haben sie zum Beispiel verwendet, eben für ihre antisemitische Propaganda. Und ich kehre das um. Ich gebe genau den Menschen, die damals diffamiert worden sind, gebe ich heute das Gesicht wieder zurück und ihre Identität. Das ist der Ansatz, analog, aber man kann es ja auch online sehen, also auch elektronisch.
0: Heute ab 19 Uhr wird in der Kaiser-Wilhelm-Gedächtniskirche am Berliner Breitscheidplatz die Litfaßsäulenaktion Sie wollten leben vorgestellt, die an 100 Schicksale der Deportation jüdischer Menschen vor 85 Jahren erinnert.
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0: Carlines von Polisa im schönen Morgen auf Radio 1. Es ist 6.51 Uhr, 9 Minuten vor 7.
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2: 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Seit 2 Jahrzehnten präsentiert der britische Musiker Finn Greenall alias Fink seine Folkmusik. Für sein aktuelles Album The City is Coming to Erase It All ist der Wahlberliner zurück in seine britische Heimat gekehrt, nach Cornwall. Ein Ort, an dem er sich geborgen fühle. Und da er ein besonders authentisches Album machen, sein wahres Ich zeigen wollte, so der Musiker im Radio 1 Interview vor einigen Monaten, sei seine Geburtsstadt genau der richtige Ort gewesen, um dort neue, sehr persönliche und ehrliche Musik zu machen.

0: Gemeinsam mit seinen Bandkollegen hat Fink alte Musik als Vorbild genommen, unter anderem von Michael Chapman, weil sie gänzlich auf moderne Musikplugins oder digitale Technik verzichten wollten. Mit dieser neuen Musik im alten Gewand ist Fink mit seinen Bandkollegen heute im Metropol in Schöneberg zu erleben. Das Konzert geht um 20 Uhr los. 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
7: An fast 40 großen Bahnhöfen in Deutschland ist Alkohol seit längerem tabu. Dazu gehören die Hauptbahnhöfe in Köln, München, Hamburg und auch Berlin. Die Bahn sagt, dass sie damit gute Erfahrungen macht. Das Verbot sorge für weniger Konflikte und weniger Müll. Elisabeth, ab heute ist also auch das Trinken von Bier, Wein und anderen alkoholischen Getränken in allen Bahnhöfen bundesweit verboten.
8: Und das sind rund 5.700. In denen darf zwar Alkohol eben mitgenommen und zum Beispiel in Bahnhofssupermärkten gekauft, aber eben nicht getrunken werden. Das Verbot gilt im gesamten Bahnhofsbereich inklusive der Bahnsteige in einigen Kommunen auch auf den Vorplätzen. Gibt aber auch eine Ausnahme, die betreffen die Bahnhofsrestaurants. Da darf auch weiter Alkohol konsumiert werden.
9: Mehr zu diesem und anderen Themen gleich in den Radio 1 Nachrichten um 7 und bis dahin hören wir noch Briskeby.

0: Friskeby und Propaganda und damit ist es 7 Uhr.
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0: Mit Elisabeth Mattner.
2: Der Berliner SPD-Fraktionschef Krach geht davon aus, dass die Sondierungsgespräche zwischen seiner Partei, den Linken und Grünen nun ungehindert weitergehen. Die Linke habe am Abend versichert, dass eine gemeinsam getroffene Vereinbarung zu Antisemitismus gelte, sagte Krach auf Radio 1. Sie solle nach Parteitagsbeschlüssen auch so in das Koalitionspapier aufgenommen werden. Das sei die Basis des weiteren Handelns aller drei Parteien. Diese klare Absprache gelte ab jetzt, so Krach. Grüne und SPD hatten die Gespräche am Dienstag unterbrochen. Begründet wurde das damit, dass die Linksfraktion eine Erklärung zum Thema Antisemitismus unterzeichnet hatte, die von einer zuvor ausgehandelten Vereinbarung abgewichen sei. Ab heute gilt ein Konsumverbot von Alkohol an allen deutschen Bahnhöfen. Die Deutsche Bahn erhofft sich davon mehr Sicherheit und Sauberkeit. Alkohol darf zwar verkauft und mitgeführt, aber nicht auf dem Bahnhof getrunken werden. Ausgenommen ist die Bahnhofsgastronomie. Im Fernverkehr ist der Konsum weiterhin erlaubt, im Nahverkehr gelten unterschiedliche Regeln. Raucherinnen und Raucher in Deutschland müssen wahrscheinlich bald mehr für Zigaretten bezahlen. Nachdem der Finanzausschuss des Bundestages gestern den Plänen zugestimmt hat, debattieren heute die Abgeordneten über eine Erhöhung der Tabaksteuer. Die Bundesregierung will damit mehr Menschen vom Rauchen abhalten und mehr Geld einnehmen. Eine Schachtel Zigaretten könnte nach den aktuellen Plänen im kommenden Jahr rund 9 Euro kosten. Bis zum Jahr 2030 soll der Preis auf fast 12 Euro steigen. Beim zweitägigen EU-Gipfel wollen die EU-Staats- und Regierungschefs ab heute bei vielen strittigen Themen eine Einigung erzielen. Es geht unter anderem um die weitere Unterstützung der Ukraine, die Handelsbeziehungen zu China und die Finanzen der EU. Aus Brüssel berichtet für uns Jean-Marie Magro.
3: Der größte Streitpunkt könnte an diesem Nachmittag aufwarten, wenn über den EU-Haushalt bis 2034 verhandelt wird. Deutschland ist der größte Geber und Bundeskanzler Merz betonte mehrfach, dass die Vorstellungen der EU-Kommission und des EU-Parlaments nicht zu finanzieren seien. Andererseits profitiert Deutschland wie kein anderes Land von den Vorteilen des Binnenmarkts. Geld, das in die Förderung strukturschwacher Regionen geht, fließt häufig zurück in Form von Aufträgen für deutsche Unternehmen.
2: Die USA gehen weiter gegen Transmenschen vor. Die Regierung verbietet gesetzlichen Krankenkassen bestimmte Leistungen wie Medikamente oder geschlechtsangleichende Maßnahmen für Jugendliche. Transmenschen identifizieren sich nicht mit dem Geschlecht, das für sie bei der Geburt anhand körperlicher Merkmale festgelegt wurde. Mark Feuser berichtet.
4: Das Gesundheitsministerium begründet das mit Kinderschutz. Queere Organisationen verurteilen den Schritt und verweisen darauf, wie wichtig unterstützende Maßnahmen für Transmenschen sind. Auch im Wahlkampf zu den Midterm-Zwischenwahlen greifen die Republikaner das Thema auf. Mit drastischen Worten warnte US-Präsident Trump auf einer Wahlkampfveranstaltung vor körperlichen Eingriffen bei Minderjährigen.
2: Noch zum Sport. Borussia Dortmund hat sein zweites Spiel in der Champions League gegen Bodø Glimt verloren. Das Team musste sich mit 0:1 in Norwegen geschlagen geben. Der VfB Stuttgart hat dagegen einen wichtigen Schritt in Richtung K.O.-Phase gemacht. Die Stuttgarter konnten sich bei Slovan Bratislava durchsetzen und gewannen 3:0. Soweit die Radio 1 Nachrichten. 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
0: Aktuell in Berlin und Brandenburg zwischen 5 und 7 Grad. Heute sonnig, auch immer wieder bewölkt. Es bleibt trocken bei maximal 15 bis 18, in Berlin bis 17 Grad. Morgen erwartet uns ein sonniger Herbsttag und bis zu 20 Grad am Freitag.
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2: Auf Radio 1, Vorsicht in Premnitz. Es brennt in einer Lagerhalle, in der Batterien gelagert sind. Es kommt zu Rauch- und Geruchsbelästigung durch Brandgase. Meiden Sie bitte das betroffene Gebiet. Schließen Sie Fenster und Türen, schalten Sie Lüftungen und Klimaanlagen ab. Und auf der B189 bei Wittenberge am Abzweig zur B195 steht im Kreisverkehr ein defekter LKW. Stadtverkehr Berlin, ziemlich voll ist es schon auf der A100 in Richtung Wedding zwischen dem Dreieck Neukölln und dem Kreuz Schöneberg. Stadteinwärts stehen sie auf der A111 vor dem Dreieck Charlottenburg und auf der Landsberger Allee in Marzahn. Und ein Hinweis aus Köpenick, Salvador Allende Straße zwischen Friedrichshagener Straße und Fürstenwalder Damm ist in Richtung Seelenbinder Straße nur eine Spur frei. Hier kommt es immer wieder zu langen Staus in Richtung Fürstenwalder Damm. Wir wünschen Ihnen eine gute Fahrt.
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5: Schönen guten Morgen.
6: Guten Morgen.
0: Sollten Menschen, die mit Behinderung, die in Werkstätten für Menschen mit Behinderung arbeiten, den Mindestlohn bekommen? Momentan bekommen sie deutlich weniger. Da gibt es viele, die sagen ja auf jeden Fall. Und von denen, die sagen ja auf jeden Fall, hat jetzt jemand geklagt. Die Details dazu besprechen wir mit unserem Wirtschaftsexperten Nicolas Liefen hier in einer Viertelstunde.

0: Inept Apollo von Nation of Language. Und damit haben wir es 7.09 Uhr.
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1: Voll gut.

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0: Alpha Beta Gaga von Air und es wird gleich 7.19 Uhr.
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2: Und da ist er am Donnerstag. Guten Morgen, Herr Liefen.
3: Einen schönen guten Morgen, hallo.
0: Guten Morgen.
2: Und wir blicken auf den EU-Gipfel, der heute und morgen ja stattfindet. Und da geht es natürlich auch um Wirtschaftsthemen. Ein ganz wichtiges ist die Waren aus China, also die Export- und Billigflut, die nach Europa kommt. Und da möchte man ja Maßnahmen irgendwie treffen. Was ist in einem Gespräch?
3: Ja, also das ist im Augenblick tatsächlich ein großes Problem einfach für die Wirtschaft. In Deutschland natürlich auch, aber innerhalb der EU, weil China einfach immer mehr exportiert und weniger Waren importiert. Also der Wert geht explosionsartig, muss man fast sagen, nach oben. Wir hatten in den 1990er Jahren mal eine Differenz von 2 Milliarden. 2020 waren es 20, jetzt sind es 90 Milliarden. Und allein im September ging es nochmal um 30% nach oben, was die Exporte nach Deutschland angeht. Und da kommen eine Menge Billigwaren natürlich an, subventioniert, hoch umstritten subventioniert aus Peking. Es kommen aber in der Zwischenzeit natürlich auch Waren, die in unseren Geschäftsfeldern uns wirklich wehtun, selbst produziert, selbst entwickelt. E-Autos müssen wir uns nur angucken. So, was machen wir jetzt da? Also Ende vergangener Woche gab es ja schon mal wohl eine Einigung beim Thema Hybridautos. Das heißt, da sollen weniger Richtung Europa exportiert werden. Aber die große Frage ist einfach immer, was hat man gegen China tatsächlich am Ende des Tages in der Hand? Denn an vielen Stellen sind wir einfach abhängig von China. Schauen wir uns die Rohstoffe an, schauen wir uns Batterien an, künstliche Intelligenz zum Teil und so weiter. Also das ist

0: Wie gesagt, ein großes Problem. Das Pfund, das Europa in der Hand hat, ist einfach der Binnenmarkt. Wir gelten als recht kaufkräftig und gerade China hat im Land große Probleme, was den Konsum angeht, das Wirtschaftswachstum und so weiter und so weiter. Von daher, wir haben schon auch ein Pfund in der Hand. Der große Unterschied ist, China hat eine Strategie und wenn man ehrlich ist, Europa nicht so richtig. Wir haben jetzt wieder Ideen, wie wir den Markt möglicherweise schützen können mit höheren Zöllen, mit Unternehmen, die wir ausschließen hier aus dem Handel. Aber so eine richtige Strategie, wo wollen wir eigentlich hin? Ehrlich gesagt, die fehlt mir im Augenblick.
1: Und jetzt reden wir über ein Streitthema, das seit Jahren diskutiert wird. Es geht um Werkstätten für Menschen mit Behinderungen. Die bekommen zu wenig Geld, sagen die einen. Naja, für das, was sie leisten, kann man, glaube ich, keinen Mindestlohn zahlen, sagen die anderen. Und jetzt gibt es eine Klage. In welche Richtung geht die?
0: Ja, also großer Musterprozess. Arbeitsgericht in Münster, da klagt ein 57-Jähriger, der eben in einer solchen Werkstatt arbeitet. Er macht das seit 40 Jahren. Er scannt Dokumente ein aus alten Aktenordnern und digitalisiert die und kriegt dafür, er arbeitet 3 Tage die Woche, also 12 Tage im Monat ungefähr, kriegt am Ende des Monats ungefähr 200 Euro ausgezahlt. Und er sagt, das ist nicht fair. Ich möchte den Mindestlohn haben und genau deshalb klagt er. Und auf der anderen Seite haben wir die Werkstätten, die sagen, wir können das nicht leisten. Bei uns geht es nicht darum, um Gewinne, sondern bei uns geht es darum, dass Menschen einen Arbeitsplatz haben, dass sie Struktur in ihrem Leben haben, damit sie sich auch ein Stück weit wohlfühlen. So, und genau darum geht es jetzt da. Also werden die verpflichtet, den Mindestlohn zu bezahlen oder nicht? In Deutschland gibt es ungefähr 300.000 Menschen mit eben Behinderung, die in diesen Werkstätten arbeiten. Viele natürlich geistig behindert, psychisch behindert, auch körperlich behindert. Und wie gesagt, für die ist das auf jeden Fall ein ganz wichtiger Prozess. Ob heute ein Urteil fällt, das wissen wir nicht. Mhm.
1: Herr Liefen, Sie sind großer Fußballfan und zwar Fan des VfB Stuttgart, das haben Sie uns schon mal erzählt. Ja. Jetzt hat der VfB Stuttgart gestern auswärts in der Champions League mit 3:0 gewonnen. Feiern Sie dann bis in die Nacht?
0: So gar nicht. In der Nacht schlafe ich. Ich weiß nicht, was Sie in der Nacht machen. Ich schlafe.
1: Sie haben also das Spiel nicht mal gesehen?
0: Na, noch nicht mal. Ich muss halt früh aufstehen. Um 3 gegen der Wecker.
1: Ja, ja. Nur für Sie. Sie sind kein Fan.
0: Doch. Im Inneren.
1: Ja gut, vielen Dank.
0: So wie von Ihnen.
1: Oh. Ja, so kann der Weg diese Woche für uns enden. Vielen Dank, Herr Lieben.
0: Tschüss.
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Sergio Torales, argentinischer Sänger, Gitarrist, Straßenmusiker, der kommt ursprünglich aus Buenos Aires, lebt seit fast 10 Jahren in Berlin. Mit der Assistent gemeinsam hat er diesen Song gemacht, Veo. 7:26 Uhr.

0: Anna von Charlotte Gainsbourg.
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6: Es ist 7:30.
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8: Der Berliner SPD-Fraktionschef Krach geht davon aus, dass die Sondierungsgespräche zwischen seiner Partei, den Linken und Grünen ungehindert fortgesetzt werden. Die Linke habe versichert, dass eine gemeinsam getroffene Vereinbarung zu Antisemitismus gelte, sagte Krach auf Radio 1. Das sei die Basis des weiteren Handelns aller drei Parteien, diese klare Absprache gelte ab jetzt. Es sei besser, es krache bei den Sondierungen als später im Regierungshandeln. Deshalb sei die Unterbrechung der Gespräche auch wichtig gewesen, erklärte der SPD-Politiker. Es gehe um Verlässlichkeit und Vertrauen. Ab heute gilt ein Konsumverbot von Alkohol an allen deutschen Bahnhöfen. Die Deutsche Bahn erhofft sich davon mehr Sicherheit und Sauberkeit. Alkohol darf zwar verkauft und mitgeführt, aber nicht auf dem Bahnhof getrunken werden. Ausgenommen ist die Bahnhofsgastronomie. Im Bundestag wird heute über mehrere Gesetze der schwarz-roten Koalition entschieden. Unter anderem geht es um eine Reform der Notfallversorgung. Geplant ist unter anderem, dass Rettungsleitstellen künftig besser miteinander vernetzt sind und Patienten gezielter vermittelt werden. Außerdem stimmen die Abgeordneten über das digitale Identitätengesetz ab. Es soll ermöglichen, Ausweise und andere Nachweise künftig per Smartphone zu nutzen. Ein weiterer Tagesordnungspunkt beschäftigt sich mit der Fortsetzung des Bundeswehreinsatzes im Roten Meer zum Schutz der Handelsschifffahrt. Auf dem Gelände eines Recyclingunternehmens in Premnitz im Havelland brennt es. Nach Angaben der Regionalleitstelle Nordwest steht eine Halle in Flammen. Dort sind 20 Tonnen Batterien gelagert. Die Feuerwehr ist mit einem Großaufgebot vor Ort. Es sollen auch Spezialisten für Gefahrstoffe sowie ein Löschroboter aus Falkensee zum Einsatz kommen. Wegen der Rauch- und Geruchsbelästigung durch Brandgase werden Anwohnerinnen und Anwohner aufgerufen, Fenster und Türen zu schließen. Soweit unser Radio 1 Nachrichten-Update. 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
9: Heute gibt es noch Auflösung lokaler Frühnebelfelder. Mal Sonne, mal gibt es durchziehende, zum Teil auch kompaktere Wolken. Dabei soll es trocken bleiben. Die Höchstwerte am Nachmittag zwischen 15 und 18 Grad.
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8: Auf Radio 1 A10 östlicher Berliner Ring Richtung Dreieck Barnim zwischen Erkner und Rüdersdorf staut es sich. 10 Minuten brauchen Sie da länger. Vorsicht in Premnitz. Sie haben es eben gehört, es brennt eine Lagerhalle, in der Batterien gelagert sind. Es kommt zu Rauch und Geruchsbelästigung durch Brandgase. Meiden Sie das betroffene Gebiet, schließen Sie Fenster und Türen und schalten Sie Lüftungen ab. Stadtverkehr Berlin. Recht voll ist es schon auf der A100 in Richtung Wedding zwischen dem Dreieck Neukölln und dem Kreuz Schöneberg. Stadteinwärts auf der A111 vor dem Dreieck Charlottenburg stehen sie und auf der Landsberger Allee in Marzahn. Aktuell ist noch zur S-Bahn. Wegen der Reparatur an einem Signal in Südkreuz kommt es auf den Linien S41, 42, 46 und 47 zu Verspätungen und Zugausfällen. Wir wünschen Ihnen eine gute Fahrt.
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10: Hallihallo, guten Morgen.
9: Guten Morgen. Das Alkoholkonsumverbot auf Bahnhöfen ist für viele wahrscheinlich vergleichsweise einfach zu befolgen. Es trifft aber auch Menschen, die an den Rand der Gesellschaft gedrängt werden. Wie jetzt uns Mirko Schwärzel von der Berliner Bahnhofsmission am Zoo erklärt.
11: Dass es nicht zu Stigmatisierung und Verdrängung führt.
10: Alkohol ist ein Symptom für viele gesellschaftliche Probleme. Und Menschen, die Alkohol konsumieren, leiden unter anderen Problemen eigentlich als dem Alkohol. Eine Verdrängung in das Bahnhofsumfeld wird diese Probleme nicht lösen.
9: Über das Alkoholkonsumverbot sprechen wir gleich mit dem Deutsche Bahnsprecher für Berlin-Brandenburg und Mecklenburg-Vorpommern.

0: When the Lights Come On von Idols um 7.37 Uhr.
1: Ab heute gilt also an allen etwa 5.700 Bahnhöfen in Deutschland ein Alkoholkonsumverbot. Alkohol darf mitgeführt, aber nicht mehr auf dem Bahnhof getrunken werden. Der Alkoholverkauf in den Bahnhöfen bleibt erlaubt. Die Deutsche Bahn erhofft sich davon, dass es für Reisende sicherer und sauberer wird. Ja, und viele finden das Verbot auch gut.
2: Ich finde es sinnvoll, weil Alkohol macht einfach keinen Sinn an einem Bahnhof, weil das auch viele andere Leute belästigt, die gerade von Arbeit kommen. Vielleicht hatten sie auch einen harten Tag und dann müssen sie sich noch damit abgeben.
3: Ich finde es gut, das Alkoholverbot, denn so kann hier weniger Bockmist gebaut werden, auf gut Deutsch gesagt.
0: Über das Verbot sprechen wir mit Michael Klein, dem Deutsche Bahnsprecher für Berlin, Brandenburg und Mecklenburg-Vorpommern. Guten Morgen, Herr Klein.
4: Hallo, Herr Böttcher, hallo, Herr Seifert.
0: Morgen. An fast 40 großen Bahnhöfen ist Alkohol seit längerem tabu, zum Beispiel seit dem 1. Mai im Berliner Ostbahnhof und im Bahnhof Zoo. Welche Erfahrungen haben Sie bisher mit der neuen Regel gemacht? Was läuft gut, was nicht? Ich gebe mal einen vor. Ein Kollege kam gestern Morgen hier zur Arbeit und sagte, ach schön, wenn man um 4 Uhr auf dem Bahnhof schon 3 trifft, die ein Bier in der Hand haben und komplett betrunken sind. War der Hauptbahnhof, übrigens war der Hauptbahnhof, also da gilt es ja.
4: Okay, Sie haben ja gerade auch O-Töne eingespielt, was die Reisenden davon halten. Nein, wir haben gute Erfahrungen bisher gemacht und das durchweg. Nicht nur in Berlin, nicht nur in Brandenburg, auch bundesweit insgesamt. Und eine repräsentative Umfrage, die wir in Auftrag gegeben haben, die bestätigt, dass auch ein Großteil der Menschen, 3/4 unserer Kundinnen und Kunden, finden es gut oder sehr gut,
0: aber auch durchgesetzt.
4: Lassen Sie mich mal ausreden, dass dieses Alkoholkonsumverbot auch eingeführt wird. Und ja, wir setzen es durch. Aber auch da bitte um Verständnis. Wir haben 5.700 Bahnhöfe bundesweit. Wir haben allein in Berlin 260. Wir können natürlich nicht auf jedem Bahnhof jemanden abstellen, der jetzt guckt, trinkst du Alkohol, rauchst du oder ähnliches. Die Bahnhöfe werden bestreift. Es gibt dafür ein Konzept. Und wenn eben jemand auffällig wird, beziehungsweise da beispielsweise ab jetzt mit einem offenen Bier durch die Gegend rennt, beziehungsweise das dort trinkt, dann werden wir ihn höflich darauf hinweisen, dass das Alkoholkonsumverbot eben jetzt gilt.
1: Wie wollen Sie verhindern, dass sogenannte marginalisierte Gruppen, also Menschen, die an den Rand der Gesellschaft gedrängt wurden, jetzt auch noch vom Bahnhof quasi verdrängt werden und einen gerade im Winter sehr wichtigen Schutzraum verlieren?
4: Warum sind denn marginalisierte Gruppen, wie Sie sie bezeichnen, immer mit Alkohol verbunden? Ich finde das sehr gewagt, muss ich ganz ehrlich sagen. Und wir sprechen übrigens und wir haben auch gesprochen mit der Stadtmission, mit der Bahnhofsmission. In Klammern, bei der Bahnhofsmission ist der Genuss von Alkohol in deren Räumen übrigens auch untersagt. Also insofern, das läuft schon und wir sprechen die Leute an. Wir verdrängen hier niemanden.
0: Ich gebe mal ein sehr realistisches Beispiel. So einem Fußballspiel reisen hunderte Fans an. Fast jeder hat eine Bierpulle in der Hand und trinkt.
1: Schon.
0: Ja, aber schicken Sie dann eine Hundertschaft... Jetzt lassen Sie mich mal ausreden, bitte.
4: Okay, dann lasse ich Sie auch mal ausreden.
0: Schicken Sie dann eine Hundertschaft Polizei auf den Bahnhof oder wie setzen Sie das Konsumverbot dann in diesen Fällen durch?
4: Ich stelle mal in dem Zusammenhang eine Gegenfrage. Wenn ein Block voll ist mit Fußballfans in einem Stadion, dort ist Pyrotechnik verboten und dort wird Pyrotechnik gezündet, geht dann dort eine Hundertschaft rein und sorgt dafür, dass keine Pyrotechnik mehr
0: bleibt? Dann, weil Sie die Gegenfrage gestellt haben, beantworte ich Sie gerne. Sie resignieren dann also.
4: Nein, das hat nichts mit Resignieren zu tun. Das hat einfach mit Deeskalation und möglicher Eskalation zu tun. Das hat einfach damit zu tun, Ursache und Wirkung. Was bringt es, wenn Sie, wie Sie es skizziert haben, eine Hundertschaft reinschicken in 500 Fußballfans, weil dort 10, 20, 30 Leute ein Bierchen in der Hand haben? Hm. Was soll das bringen?
1: Also am Ende kommt es doch darauf an, wer in welcher Situation dann auf dem Bahnhof trinkt. Also mal ist man streng und mal drückt man ein Auge zu.
4: Nein, wir sprechen das ab. Wir sprechen das ab mit Bundespolizei. Wir sprechen das Vorgehen ab mit Landespolizei, wenn sie es auf Fußballfans beispielsweise beschränken. Und danach handeln wir auch.
0: Michael Klein,
4: das tut die Polizei übrigens auch.
0: Michael Klein von der Deutschen Bahn über das ab heute geltende Alkoholkonsumverbot auf allen Bahnhöfen in Deutschland. Vielen Dank, hat Spaß gemacht, Herr Klein. Tschüss.
4: Vielen Dank Ihnen, machen Sie gut. Tschüss.

0: It won't be like this forever von Sparkling und Coma. Hier ist Radio 1 am Donnerstag um 7.45 Uhr.
1: Ja, es ist noch früh morgens. 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
1: Darüber, wie Bilderbuch mit Unendlich plus 1 mal wieder ihren ganz eigenen Blick auf die Gegenwart werfen, hat Claudia Gerd mit Sänger Maurice Ernst gesprochen. 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

0: Push Reality von Bilderbuch. Mehr von Bilderbuch heute Abend ab 21 Uhr auf Radio 1 bei Claudia Gerd und Desire. Dann ein ausführliches Gespräch mit Sänger Moritz Ernst. Jetzt ist 7.49 Uhr.
1: Und jetzt gibt's hier am schönen Morgen einen Klassiker aus dem Jahre 1989. Funky Code Medina von Tone Lock.
2: And we go a little something like this. Hit it. Come on.

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1: 1989, ja, wir wissen, was du sagst, Tone Loc. Das war sein großes Jahr, Funky Cold Medina und auch Wild Thing von Tone Loc, dem Rapper aus L.A. Aber der macht weiterhin Musik, ist weiterhin auch aktiv, mittlerweile 60 Jahre alt. Den Geburtstag hat er im März gefeiert. Und im Januar, da hat Tone Loc als Handyman teilgenommen an der US-Version von The Masked Singer. Und Marco, er hat da den 15. Platz erreicht.
2: Das ist erstaunlich, weil normalerweise kommen die guten Musiker immer weiter, aber vielleicht hat er auch den falschen Song gesungen. Aber man muss ja auch sagen, hier in Deutschland ist ja gerade bei The Masked Singer Ronan Keating rausgeflogen. Also man kann auch als guter Musiker es nicht bis ins Finale schaffen.
1: 6:48 haben wir es jetzt.
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4: Kino gegen rechts, die Möllner Briefe im Filmmuseum Potsdam. 1992. Der damals 7-jährige Ibrahim Aslan verliert beim rassistischen Brandanschlag von Mölln seine Schwester, seine Cousine und seine Großmutter. Die Stadt Mölln erhielt hunderte Briefe mit Solidaritätsbekundungen, von denen aber fast 30 Jahre niemand Notiz nahm. Der Dokumentarfilm von Martina Priesner folgt Ibrahim bei der Entdeckung dieser Briefe und bei der Begegnung mit drei ihrer VerfasserInnen. Der Film schlägt eine Brücke zwischen Vergangenheit und Gegenwart und nimmt eine Perspektive des Erinnerns ein, die den Stimmen der Betroffenen den Raum und die Anerkennung gibt, die sie verdienen. So hieß es in der Ankündigung zum Film bei der Berlinale 2025, wo er mit dem Panorama-Publikumspreis ausgezeichnet wurde. Heute läuft die Möllner Briefe im Filmmuseum Potsdam um 19 Uhr. Weitere Infos auf radio1.de.
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2: Wir nähern uns den Radio 1 Nachrichten um 8. Los geht's mit Beziehungstipps von Elisabeth Mattner. Wenn eine Beziehung schon am Anfang wackelt, dann kann es schon mal schnell gehen, dass das Ganze komplett in Frage gestellt wird. So hieß es auch in den vergangenen Tagen bei den Sondierungen zwischen Linken, Grünen und SPD in Berlin. Da gab es Unsicherheit bei Grünen und SPD, nachdem sich die Linken-Fraktion konstituiert hatte. Elisabeth, Knackpunkt war, dass da eine andere Vereinbarung zum Umgang mit Antisemitismus unterschrieben wurde, als die drei Parteien sie vorher ausgearbeitet hatten.
7: Daran hing's. Genau, das wollten sich SPD und Grüne dann erstmal genau erklären lassen. Und nun scheinen die Unsicherheiten aber aus dem Weg geräumt. SPD-Fraktionschef Steffen Krach hat ja heute Morgen bei uns gesagt, dass die Linke versichert habe, dass die gemeinsam getroffene Vereinbarung zu Antisemitismus gelte. Sie solle nach Parteitagsbeschlüssen auch exakt so in das Koalitionspapier aufgenommen werden.
1: Mehr dazu gleich bei uns in den Radio 1 Nachrichten um 8. Und bis dahin noch dieser Song von Bonobo und Joy Crooks, Always on Your Side.

0: Always on your side von Bonobo. Enjoy Crooks, 8 Uhr.
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2: Der Berliner SPD-Fraktionschef Krach geht davon aus, dass die Sondierungsgespräche zwischen seiner Partei, den Linken und Grünen ungehindert fortgesetzt werden. Die Linke habe versichert, dass eine gemeinsam getroffene Vereinbarung zu Antisemitismus gelte, sagte Krach auf Radio 1. Das sei die Basis des weiteren Handelns aller drei Parteien. Diese klare Absprache gelte ab jetzt.
3: Besser ist Krach mal bei den Sondierungen als dann später beim Regierungshandeln. Jedenfalls die Bundesregierung sollte für uns kein Vorbild sein. Wir müssen hier anders zusammenarbeiten und deswegen war diese Unterbrechung auch wichtig, denn es geht um Verlässlichkeit und Vertrauen. Da hatten wir Fragen am Dienstagabend, sowohl die Grünen als auch wir als SPD. Das haben wir jetzt versucht aufzuklären.
2: Der Berliner SPD-Fraktionschef Steffen Krach auf Radio 1. Im Bundestag wird heute über mehrere Gesetze der schwarz-roten Koalition entschieden. Unter anderem geht es um eine Reform der Notfallversorgung. Geplant ist unter anderem, dass Rettungsleitstellen künftig besser miteinander vernetzt sind und Patienten gezielter vermittelt werden. Außerdem stimmen die Abgeordneten über das digitale Identitätengesetz ab. Es soll ermöglichen, Ausweise und andere Nachweise künftig per Smartphone zu nutzen. Ein weiterer Tagesordnungspunkt beschäftigt sich mit der Fortsetzung des Bundeswehreinsatzes im Roten Meer zum Schutz der Handelsschifffahrt. Der Bundestag berät heute auch über eine Reform des BAföG. Studierende sollen künftig mehr Geld bekommen. Der monatliche Grundbedarf soll ab dem Wintersemester 2027 auf 503 Euro steigen, 2 Jahre später auf 563 Euro. Lea Wieser berichtet.
4: Bei Lebensmitteln, der Miete oder den Versicherungsbeiträgen. Überall ist die Inflation in den letzten Jahren spürbar geworden. In der finanziellen Förderung von Studentinnen und Studenten wurde das bis jetzt aber nicht aufgefangen. Die BAföG-Novelle soll das ändern. Durch das Gesetz würde der Bedarfssatz bis zum Sommersemester 2029 um knapp 90 Euro steigen, womit er bei insgesamt 563 Euro läge, je nach Einkommen der Eltern entsprechend weniger. Die Wohnkostenpauschale, die dazu addiert wird, soll um 60 Euro erhöht werden. Um die Inflation noch stärker abzufangen, dürften sich die Studis mit dem neuen Gesetz durch höhere Freibeträge auch mehr dazu verdienen.
2: Der Zusatzbeitrag für die gesetzlichen Krankenkassen bleibt wohl stabil. Er soll auch im kommenden Jahr bei 2,9% liegen. Gesundheitsminister Linnemann sprach von einem guten Zeichen. Die Finanzlage der Krankenkassen bleibe dennoch angespannt. Der Beitrag wird zusätzlich zum regulären Beitragssatz erhoben. Die Höhe legt jede Krankenkasse selbst fest. Auf dem Gelände eines Recyclingunternehmens in Premnitz im Havelland brennt es. Nach Angaben der Regionalleitstelle Nordwest steht eine Halle in Flammen. Dort sind 20 Tonnen Batterien gelagert. Die Feuerwehr ist mit einem Großaufgebot vor Ort. Es sollen auch Spezialisten für Gefahrstoffe sowie ein Löschroboter aus Falkensee zum Einsatz kommen. Wegen der Rauch- und Geruchsbelästigung durch Brandgase werden Anwohnerinnen und Anwohner aufgerufen, Fenster und Türen zu schließen. Soweit die Radio 1 Nachrichten. 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
0: Und da haben wir Temperaturen, die heute Morgen zwischen 5 und 7 Grad etwa liegen. Heute gibt's mal Sonne, mal durchziehende, zum Teil auch kompaktere Wolken. Dabei bleibt es überwiegend trocken. Die Höchstwerte am Nachmittag bei 15 bis 18 Grad.
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2: Auf Radio 1, A10 östlicher Berliner Ring Richtung Dreieck Barnim. Zwischen Erkner und Rüdersdorf staut es sich. 10 Minuten brauchen Sie da länger. A115 Richtung Dreieck Funkturm. Zwischen Kleinmachnow und Hüttenweg staut es sich. 20 Minuten plus. Vorsicht in Premnitz. Es brennt in einer Lagerhalle, in der Batterien gelagert sind. Es kommt zu Rauch- und Geruchsbelästigung durch Brandgase. Schließen Sie bitte Fenster und Türen. Stadtverkehr Berlin. Es gibt Stau auf der A100 in Richtung Wedding. Zwischen dem Dreieck Neukölln und dem Kreuz Schöneberg. 20 Minuten brauchen Sie da länger. Statt einwärts auf der A111 vor dem Dreieck Charlottenburg stehen Sie in Wilhelmstadt auf der Heerstraße und auf der Landsberger Allee in Marzahn jeweils 10 Minuten plus. Wir wünschen Ihnen eine gute Fahrt.
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5: Schönen guten Morgen.
0: Guten Morgen.
5: Die Bundesregierung hat sich auf eine Zuckersteuer geeinigt. Ist das eine gute Idee? SPD-Finanzpolitikerin Frauke Heiligenstadt hält sie wirklich für eine richtig gute Sache.
6: Wir schützen die Kinder, weil es gesündere Produkte gibt mit weniger Zucker. Wir entlasten die Krankenkassen, weil es nicht mehr so hohe Folgekosten in den Krankenhäusern und bei den Arztpraxen gibt. Und wir schützen auch noch die Beitragszahlerinnen und Beitragszahler in der gesetzlichen Krankenversicherung, weil wir die Beiträge damit stabil halten.
5: Ist diese Zuckersteuer Ihrer Meinung nach der richtige Weg? Das fragen wir gleich Wiebke Hollersen im Donnerstagskommentar.

0: Bombay Bicycle Club mit dem Song Luna. Gleich ist es 8.09 Uhr.
1: Diabetes, Fettleber, Herz-Kreislauf-Erkrankungen, Zahnschäden, der Genuss von Cola, Energydrinks, Eistees und Fruchtsäften führt zu enormen gesundheitlichen Schäden. Viele dieser Produkte könnten teurer werden, denn die Bundesregierung hat eine Zuckersteuer beschlossen, die demnächst im Bundestag diskutiert wird. Enthält ein Liter mehr als rund 16 Zuckerwürfel, soll ein Aufschlag von 26 Cent fällig werden. Liegt der Anteil noch höher, steigt die Steuer auf 32 Cent pro Liter. Das soll Hersteller animieren, weniger Zucker in ihre Getränke zu mischen. Das SPD-geführte Bundesfinanzministerium rechnet mit Steuereinnahmen von rund 900 Millionen Euro jährlich. Unter anderem aus unionsgeführten Bundesländern kommt Kritik. Bürger würden zur Kasse gebeten, um Haushaltslöcher zu stopfen. Ärzteverbände fordern dagegen seit Jahren eine Zuckersteuer.
2: Eins ist klar. Der Donnerstagskommentar mit Wiebke Hollersen.
0: Sie ist freie Journalistin. Guten Morgen, Wiebke Hollersen.
3: Guten Morgen.
1: Guten Morgen.
0: Ist diese Zuckersteuer Ihrer Meinung nach der richtige Weg?
3: Ja, also wenn es nach mir geht, kann dieses ganze Zeug gar nicht teuer genug werden. Diese Limos und Colas und gezuckerten Eistees und Energydrinks. Also ich freue mich deshalb, dass die Bundesregierung das jetzt überhaupt mal hinbekommen hat. Das war nämlich wieder eine äußerst schwere Geburt. SPD und Union haben sich monatelang darum gestritten. Und bis zuletzt sah es auch aus, als ob das noch scheitern würde. Naja, und wer weiß, noch hat der Bundestag ja nicht zugestimmt. Bei dem Zustand, in dem die Koalition ist, kann immer noch alles passieren, oder? Einige Lobbys regen sich ja jetzt mächtig auf, seit die Zuckersteuer beschlossen ist. Von der CDU weiß man, dass die Steuer da total unbeliebt ist. Da gab es erst im Februar einen Beschluss auf dem Parteitag, da war die Mehrheit klar gegen die Zuckersteuer. Es streitet zwar auch in der Industrie und in der Union niemand ab, dass zu viel Zucker nicht gesund ist, vor allem für Kinder nicht. Aber dann heißt es immer, da braucht es doch nicht gleich eine Steuer, das kann man doch alles durch Aufklärung lösen. Ja, genau, super Idee, Eltern einfach mal sagen, dass so süße Getränke und Süßigkeiten und Fastfood nicht so gut für Kinder sind. Ich fürchte, das wissen nun wirklich alle Eltern. Das scheint aber eben nicht zu reichen, um das Zeug konsequent nicht zu kaufen. Da hilft es vielleicht schon eher, wenn die Sachen um einiges teurer werden. Das befürchten ja auch die Gegner der Steuer, wenn sie ehrlich sind. Die behaupten zwar gern mal, dass so eine Steuer gar nichts bringt, um die Leute von so Limos fernzuhalten. Und gleichzeitig warnen sie dann davor, dass die Arbeitsplätze in Gefahr sind, weil bald ganz viel weniger Limos verkauft wird. Für eine Argumentation sollte man sich da vielleicht entscheiden. Aber kommen wir mal zur Aufklärung. Ihr habt ja gesagt, die Steuer soll kommen für Getränke, in denen mindestens 16 Stück Würfelzucker pro Liter sind. Und das, muss man sagen, geht eigentlich fast noch in einem Glas Cola. Ja, 250 Milliliter sind 9 Stück, 9 Würfel Zucker. Und weil viele vielleicht lange keinen Würfelzucker mehr gesehen haben, das entspricht so 7 gestrichenen Teelöffeln voll Zucker in einem einzigen Glas. In einer Literflasche Cola sind fast 36 Würfel Zucker. Und das Problem ist, so ein Glas Cola, es hat irre viel Zucker, es macht aber leider überhaupt nicht satt. Sind leere Kalorien, die bringen dem Körper nichts, außer vielleicht so ein kleines Zuckerhai. Und deswegen sind die eben so wahnsinnig ungesund. Und kann man jetzt hoffen, dass die Zuckersteuer alle möglichen gesundheitlichen Probleme lösen wird? Gibt es dann bald keine Kinder mit Übergewicht mehr oder mit Löchern in den Zähnen? Ja, so einfach ist es leider auch nicht. Wird man in den nächsten Tagen von den Gegnern der Zuckersteuer wahrscheinlich hören, dass das alles gar nichts bringt. Aber es gibt ein paar kleine Erfolge. In Mexiko wurde zum Beispiel 2014 eine Zuckersteuer für Getränke eingeführt, ganz moderat. Ein Peso pro Liter, das ist so ein halber Cent. Mexiko ist ein Land, das mit einer richtigen Übergewichtsepidemie bei Kindern kämpft. Und ja, immer noch, denn so eine einzige Maßnahme kann nicht gleich ein komplexes Problem lösen. Aber die Leute kaufen da jetzt ein bisschen weniger gezuckerte Getränke und sie kaufen mehr Wasser. In Großbritannien wurde 2018 eine Zuckersteuer für Softdrinks eingeführt. Da hat man jetzt in einer Studie gesehen, dass Kinder seltener Karies haben. Und man hat auch gesehen, dass zumindest Mädchen so im Alter von 10 bis 11, dass es da ein bisschen weniger Übergewicht gibt. Ob das an der Zuckersteuer liegt, kann man nicht eindeutig beweisen. Aber muss man das beweisen? Es ist, wie gesagt, vollkommen unumstritten, dass süße Getränke ungesund sind. Je seltener man die trinkt, umso besser. Und nochmal zur Aufklärung, bitte nicht auf Apfelsaft für die Kinder umsteigen. Da sind auch fast 9 Würfel Zucker in einem Glas. Fruchtzucker ist auch nicht gesünder. Sollte man auch nur selten trinken und oder ordentlich mit Wasser verdünnt. Oder noch besser, einfach nur Wasser trinken. Anders als in Mexiko muss man es in Deutschland zum Glück nicht mal kaufen, weil es in guter Qualität aus dem Wasserhahn kommt. Also ich hole mir gleich mal ein Glas, ganz ohne Steuer.
0: Der Donnerstagskommentar mit Wiebke Hollersen. Vielen Dank.
3: Dankeschön.
2: Eins ist klar, der Kommentar. 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

0: in My Zone vom Bulgarian Car Trader um 8.16 Uhr.
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0: Ein Jahr, es geht voran von Fehlfarben um 8.20 Uhr.
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2: Heute ist Donnerstag, der 15. Oktober 2026 und Grund zum Feiern hat ein ehemaliger Fußballspieler und heutiger Bundesliga-Trainer. Der gebürtige Berliner begann seine Spielerkarriere 1989 bei Hertha Zehlendorf. Von 1991 bis 1996 spielte er für Hertha BSC. Später wurde er mit Bayern München deutscher Meister und Pokalsieger. Das wiederholte er mit den Bayern auch als Trainer. Seit anderthalb Jahren ist er Trainer von Borussia Dortmund und hat vermutlich nach dem 0:1 seiner Mannschaft gestern in der Champions League bei Bodø Glimt einen etwas verhagelten Geburtstag. Heute wird der Berliner Junge Niko Kovac 55 Jahre alt. Alles Gute.
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0: Am EU-Gipfel, der heute und morgen in Brüssel stattfindet, Themen des Treffens sind unter anderem die Lage im Nahen Osten, die großen Exportüberschüsse Chinas, die hohen Energiepreise sowie die weitere Unterstützung der Ukraine. Im Mittelpunkt steht aber der mehrjährige Finanzrahmen der EU für die Zeit von 2028 bis 2028.

0: 2034. Bundeskanzler Merz fordert deutliche Kürzungen an dem rund 2 Billionen Euro teuren Etatvorschlag der EU-Kommission.
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2: Vielleicht haben Sie es ja gehört, wir haben am Dienstag hier im schönen Morgen mit Günter Jeschonek gesprochen, dem Initiator der Gedenkaktion, bei der auf 25 Litfaßsäulen in Berlin an den Beginn der Deportation jüdischer Menschen vor 85 Jahren erinnert wird. Heute findet ab 19 Uhr in der Kaiser-Wilhelm-Gedächtniskirche am Berliner Breitscheidplatz die offizielle Eröffnung des Projektes statt. Mit dabei unter anderem Dr. Eva Umlauf, Auschwitz-Überlebende und Präsidentin des Internationalen Auschwitz-Komitees, die Schauspielerin Hanna Schigulla und Michael Meisels, Theresienstadt-Überlebender, der als Baby mit seiner Mutter und Großmutter mit dem letzten Zug vom Anhalter Bahnhof am 27. März 1945 deportiert wurde.
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2: dass es für blinde und sehbehinderte Menschen oft schwierig ist, vielen Hürden im Alltag aus dem Weg zu gehen, sei es bei Straßenüberquerungen oder durch kreuz und quer herumliegende E-Roller. Auf solche und andere Probleme möchten weltweit Blindenverbände besonders am 15. Oktober hinweisen, dem Tag des Weißen Stockes. Auf die Idee, blinde Menschen mit einem weißen Stock als Schutz- und Erkennungszeichen zu versehen, kam man in Paris. Schöpferin war Gilly Erbmon, die 1931 in Anwesenheit mehrerer Minister und Vertreter von Blindenorganisationen die ersten weißen Stöcke überreichte. Der weiße Stock wurde dann offiziell als Schutz- und Erkennungszeichen blinder Menschen anerkannt.
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0: 12 Jahren haben sich 4 Frauen aus London zusammengetan zu einer Band, The Big Moon. Juliet Jackson am Gesang, Soph Nathan an der Gitarre, Celia Archer am Bass und Fern Ford am Schlagzeug. Und das Ganze hat sich so musikalisch in diesen vergangenen Jahren entwickelt vom Garage Rock zum cleveren Indie Pop, den sie mittlerweile spielen. Und das haben wir sie gerade gehört mit ihrer neuen Single Forever von The Big Moon.
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0: Es ist 8:30.
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11: Der Berliner SPD-Fraktionschef Krach geht davon aus, dass die Sondierungsgespräche zwischen seiner Partei, den Linken und Grünen ungehindert fortgesetzt werden. Die Linke habe versichert, dass eine gemeinsam getroffene Vereinbarung zu Antisemitismus gelte, sagte Krach auf Radio 1. Das sei die Basis des weiteren Handelns aller drei Parteien. Diese klare Absprache gelte ab jetzt. Es sei besser als Krache bei den Sondierungen als später im Regierungshandeln. Deshalb sei die Unterbrechung der Gespräche auch wichtig gewesen, erklärte der SPD-Politiker. Es gehe um Verlässlichkeit und Vertrauen. Ab heute gilt ein Konsumverbot von Alkohol an allen deutschen Bahnhöfen. Die Deutsche Bahn erhofft sich davon mehr Sicherheit und Sauberkeit. Alkohol darf zwar verkauft und mitgeführt, aber nicht auf dem Bahnhof getrunken werden. Ausgenommen ist die Bahnhofsgastronomie. In Brüssel kommen heute die Staats- und Regierungschefs der EU zu einem zweitägigen Gipfel zusammen. Im Mittelpunkt stehen die europäische Wirtschaft und die hohen Energiepreise. Außerdem beraten die Länder über den nächsten langfristigen EU-Haushalt von 2028 bis 2034. Dabei gehen die Vorstellungen über die Höhe der Ausgaben auseinander. Weitere Themen sind der Umgang mit chinesischen Importen und die weitere Unterstützung der Ukraine. Eine Einigung über den Haushalt wird heute noch nicht erwartet. Auf dem Gelände eines Recyclingunternehmens in Premnitz im Havelland brennt es. Nach Angaben der Regionalleitstelle Nordwest steht eine Halle in Flammen. Dort sind 20 Tonnen Batterien gelagert. Die Feuerwehr ist mit einem Großaufgebot vor Ort. Es sollen auch Spezialisten für Gefahrstoffe sowie ein Löschroboter aus Falkensee zum Einsatz kommen. Wegen der Rauch- und Geruchsbelästigung durch Brandgase werden Anwohnerinnen und Anwohner aufgerufen, Fenster und Türen zu schließen. Das war unser Radio 1 Nachrichten-Update. 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
0: Heute gibt's mal Sonne, mal durchziehende, zum Teil auch kompaktere Wolken. Dabei soll es trocken bleiben bei Höchstwerten von 15 bis 18 Grad.
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11: Auf Radio 1 A10 östlicher Berliner Ring Richtung Dreieck Barnim zwischen Erkner und Rüdersdorf staut es sich. 10 Minuten brauchen Sie da länger. Dann nochmal der Hinweis, Vorsicht in Premnitz. Es brennt in einer Lagerhalle, in der Batterien gelagert sind. Es kommt zu Rauch- und Geruchsbelästigung durch Brandgase. Stadtverkehr Berlin. Vorsicht auf der A113 Richtung Dresden zwischen Adlershof und Schönefeld Nord steht ein Fahrzeug auf der rechten Spur. Dann gibt es viele Staus, unter anderem auf der A100 in Richtung Wedding zwischen dem Dreieck Neukölln und dem Kreuz Schöneberg. Stadteinwärts stehen sie auf der A111 vorm Dreieck Charlottenburg, in Wilhelmstadt auf der Heerstraße, in Mariendorf auf dem Mariendorfer Damm und der Rathausstraße und auch auf der Landsberger Allee staut es sich jeweils 10 Minuten plus mit einem Plan. Und aktuell ist noch zur S-Bahn. Da muss ein Signal am Südkreuz repariert werden, deshalb kommt es auf den Linien S41, 42, 46 und 47 zu Verspätungen und Zugausfällen. Gute Fahrt wünschen wir.
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0: Schönen guten Morgen. Guten Morgen. Anspruchsvolle Literatur funktioniert oft, aber nicht immer auf der Kinoleinwand. Ab heute können wir sehen, wie das bei Heimsuchung eine Jahrhundertgeschichte funktioniert.
12: Wir alle hier, diese Menschen und ich, sind jedes Jahr in das Haus am See gekommen. In der Hoffnung auf ein glückliches Leben.
13: Auf die neue Zeit.
12: Aber die Weltgeschichte hat am Ufer des Märkischen Meeres nicht Halt gemacht.
14: Es wäre schön, wenn wir bis zum Ende der Saison noch herkommen könnten.
15: Es ist da sehr kalt in Polen.
16: Jetzt ist uns die Heimat zur Falle geworden.
17: Ja, lohnt es sich, sich diesen Film im Kino anzugucken oder auch zwei andere, die der Kino-King mitbringt? Gleich fragen wir ihn selber.

0: Portugal, The Man mit Feel It Still um gleich 8.37 Uhr.
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2: Da ist er. Guten Morgen, Knut.
3: Guten Morgen, hallo, hallo.
0: Guten Morgen.
2: Drei neue Filme, die heute in den Kinos bei uns anlaufen, hast du mitgebracht. Wir hatten gerade schon mal kurz reingehört in Heimsuchung, eine Jahrhundertgeschichte von Volker Schlöndorff. Die Verfilmung des Romans von Jenny Erpenbeck, der ist ja sogar Schulstoff. Wie kommt denn diese anspruchsvolle Struktur des Buches auf die Leinwand?
3: Also ich finde es ganz gut gelungen, weil es ist ja schwierig, nicht genau, das Buch ist so verschachtelt und Vor- und Rückblenden und so, und Volker Schlöndorff, natürlich der erfahrene Literaturverfilmer überhaupt in Deutschland, hat daraus so einen Zeitstrahl dann doch gemacht, also geradliniger erzählt er das Ganze und dadurch kann man eben dem auch sehr, sehr gut folgen. So ein Haus in Brandenburg, und dieses Haus ist eigentlich der Hauptdarsteller auch im Roman, und das Haus wird zu einer Bühne der deutschen Geschichte und alle Biografien ihrer wechselnden Bewohner sind dadurch ja auch geprägt. Also das heißt, die Spuren, die Erinnerungen haben sich in diesen vier Wänden eingeschrieben. Ein großartiger Roman von Jenny Erpenbeck, inspiriert ja vom realen Haus ihrer Eltern am Scharmützelsee, ihrer Großeltern und Eltern. Und dieses Haus ist für mich besonders reizvoll, weil es jetzt real existiert. Es ist nicht dieses Haus, also das echte Haus, sondern gedreht wurde im realen Einsteinhaus. Ein wunderbarer Bau in Caputh bei Potsdam. Und man muss auch ganz deutlich sagen, es ist auch wieder raffiniert gemacht. Das ist im Film. Also dieses Einsteinhaus steht ja nicht am See, aber gedreht wurde dann eben am See und dort, und Magie des Films, des Kinos, es funktioniert, es ist ein Fluss und eine wunderbare optische Täuschung, dass man immer denkt, das Einsteinhaus steht jetzt plötzlich an einem See. Erzählt wird eben das fast das gesamte Jahrhundert, also vom Beginn des Jahrhunderts bis dann zur Nachwendeperiode mit einem fabelhaften Ensemble. Ich nenne mal nur ein paar Namen. Lars Eidinger, Ulrich Mattes, Susanne Wolf, Martina Gedeck, die ja im Verlauf der Geschichte nur ganz wenig Zeit haben, nicht? Die werden immer reingestoßen in diese Geschichte, dann kommt schon wieder die nächste Episode, sind dann weg. Aber das sind eben so große Darsteller und Darstellerinnen, die können das eben in kürzester Zeit, eine ganze Figur zu entwickeln. Deutlich werden die politischen Hoffnungen des Jahrhunderts, die scheitern Leute auch, die Aufbrüche, die Niederlagen, die Verfolgungen, alles wird sinnlich erfahrbar inmitten einer unschuldigen, schönen Natur. Also ich würde das Ganze vielleicht nennen, einen elegant in Gang gesetzten historischen Bewusstseinsstrom.
0: Der zweite Film führt uns nach Nairobi in die Zeit einer schweren Krise. Um welche Krise geht's in Call Me Queen?
3: Es ist die AIDS-Krise, wahrscheinlich von vielen Menschen schon vergessen, in den 90er Jahren wirklich die Hölle dort in Afrika, war das ja furchtbar. Und dieser neue Film von Emily Artef, die ja eine sehr welterfahrene Regisseurin ist, sie hat auch eine internationale Biografie, dreht immer an verschiedenen Orten dieser Welt, denken wir an Fünf Tage in Quiberon, nicht dieser schöne Film über Romy Schneider. Sie also geht nach Nairobi, um diese Geschichte zu erzählen aus den 90er Jahren. Wir lernen da eine ganz entschlossene junge Frau kennen, die nennt sich Queen, stammt aus Ruanda und schlägt sich mit ihren beiden Kindern, denen sie ein besseres Leben schenken will, mehr schlecht als recht durch, lernt dann eine irische Auslandskorrespondentin kennen, Anna, freundet sich mit ihr an, arbeitet auch für sie. Und Queen erkrankt dann auch an AIDS, und Anna, gespielt von Dennis Gu, kennen wir aus der Star Wars Serie, besorgt ihr dann diese ja im Grunde unerschwinglichen Medikamente, und das ärgert dann wiederum die Nachbarn dieser Gemeinde, weil viele sind dann AIDS erkrankt, viele sterben auch, die können sich die Medikamente nicht leisten, und Emily Artef macht nochmal aufmerksam auf dieses schreiende Unrecht. Also die großen Pharmakonzerne hielten kostengünstige Medikamente aus Profitgründen zurück und viele mittellose Menschen sind gestorben. Im Mittelpunkt dieses Films steht die kraftvolle, tolle Schauspielerin Elaine Umuhire, die spielt die Aktivistin Queen, und die spielt die so mitreißend mit einer solchen Wut, dass es eine einzige Freude ist, ihr zuzusehen. Aus dieser Wut wurde ja dann, und das ist wirklich eine reale Geschichte, eine politische, eine soziale Bewegung, die für Veränderung gesorgt hat, damals in Kenia. Und ich muss mal sagen, solche Kämpferinnenrollen, die werden in Hollywood gespielt, von Julia Roberts oder Meryl Streep, und Elaine Umuhire macht es genauso gut und genauso überzeugend.
2: Und dann gibt es ab heute noch einen neuen Film aus Österreich, der hat einen vielleicht etwas irreführenden Titel, der heißt nämlich London, denn Knut, in London sind wir hier nie.
3: Eigentlich nie, nein, muss man ganz klar sagen. Es ist ein ganz wunderbarer Film, wirklich einer meiner Lieblingsfilme dieser Woche, der ja auf der Berlinale schon lief und uns da so begeistert hat. Die Geschichte von Bobby ist ein alter, freundlicher Mann, und der fährt die Strecke Wien-Salzburg immer wieder, ganz, ganz oft in diesem Film, eigentlich immer, um einen alten Freund zu besuchen, der im Krankenhaus liegt, im Koma inzwischen. Und um Geld zu sparen, nimmt er Leute mit, nicht? Die bezahlen ein bisschen was für einen Sprit, und in diesem wunderbaren österreichischen Film steigen die Leute ein und aus, erzählen ihre Geschichten. Es sind flüchtige, aber irgendwie auch so vielsagende Begegnungen. Begegnung. Man kennt das ja. Manchmal so eine Zufallsbegegnung, plötzlich öffnen sich die Menschen und erzählen was. Das ist diese Ausnahmesituation. Bobby Sommer, so heißt auch der Schauspieler, spielt sich quasi hier selbst wie alle anderen Zufallsbekanntschaften eben auch. Und die erscheinen oft nur ganz kurz in diesem Film von Sebastian Brameshuber. Der kommt ja vom Dokumentarfilm und das spürt man auch immer. Es wirkt sehr dokumentarisch. Die unterschiedlichen Menschen, ihre Geschichten werden da eben fast nur im Auto erzählt. Ein junger Soldat, der an seiner Mission zweifelt, eine Rumänin, die auf Arbeitssuche ist, bis nach Brüssel will sie fahren, eine queere Aktivistin und viele, viele andere. Irgendwie ist das auch ein Abbild des heutigen Europas und die Ehrlichkeit und Offenheit entsteht durch die menschliche Gegenwart von Bobby. Der nimmt ganz behutsam Anteil am Leben der anderen. Das ist eine herzerwärmende Freude und irgendwie auch eine menschliche Utopie, ihm zuzusehen. Um jetzt mal kurz zu erklären, was das mit London auf sich hat. Also wir kommen wirklich da nie hin, aber es ist ein Sehnsuchtsort in diesen Geschichten. Vor allem war Bobby da mal eine Weile und erzählt davon auch. Es ist eine wichtige Episode in seinem Leben, aber um das ganz klar zu sagen, wir bleiben in diesem Film immer auf der Strecke zwischen Salzburg und Wien und umgekehrt.
0: Jetzt vergibt der Kinoking wieder die Kinorollen. 5 Rollen die Höchstwertung, dann sind sie nach dem Film so glücklich wie derzeit Mineralwasserhersteller, das wahrscheinlich bald die Konkurrenz, die Limo produziert, Zuckersteuer zahlen muss. 0 Rollen, dann ist die Euphorie nach dem Film so groß wie derzeit bei Cola-Herstellern. Wie viele Rollen bekommt Heimsuchung eine Jahrhundertgeschichte?
3: Bekommt 4 Rollen und Volker Schlöndorff am Samstag in 12 Uhr mittags zu vernehmen.
0: Die Rollen für Call Me Queen?
3: Bekommt gute 3 Rollen und auch Emily Arte haben wir im Gespräch am Samstag.
0: Und wie viele Rollen bekommt London?
3: Bekommt 4 Rollen.
2: Super, Knut, Dankeschön und dann bis Samstag.
3: Ich danke euch. Tschüss.
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0: The Wave von Jungle. Der schöne Morgen um gleich 8.47 Uhr.
1: Ja, der Landtag in Sachsen-Anhalt hat gestern einen Antrag von AfD und BSW beschlossen. Darin wird ein Ende der Sanktionen gegen Russland und ein Stopp von Waffenlieferungen an die Ukraine gefordert. Beide Parteien hatten diesen Antrag zusammen verfasst. Aber was hat eigentlich Sachsen-Anhalt mit Waffenlieferungen zu tun, könnte man jetzt fragen, nicht ganz unberechtigt. Der Landtag hat natürlich keinen direkten Einfluss aufs Thema. Die Landesregierung kann aber eine entsprechende Initiative im Bundesrat starten.
0: Und der noch Ministerpräsident des Landes Sachsen-Anhalt, Sven Schulze von der CDU, sieht in diesem Antrag auch ganz klar einen gezielten Annäherungsversuch der AfD ans BSW.
2: Aus meiner Sicht ist das, was hier passiert, ein Brautgeschenk an das BSW dafür, dass Sie davon abweichen, bei der Wahl zum Ministerpräsidenten mit Enthaltung abstimmen zu wollen. 100% wird das so sein, werden wir im Dezember erleben.
0: Eva von Angern, Fraktionsvorsitzende der Linken, hat gefordert, die Aggression Russlands müsse auch in Sachsen-Anhalt klar verurteilt werden.
3: Die russische Führung unter Wladimir Putin, sie ist verantwortlich dafür, dass Menschen in der Ukraine getötet, verletzt und vertrieben werden. Und wenn Sie über Frieden sprechen wollen, müssen Sie zuerst zu ihm sprechen. Das machen Sie aber, Sie setzen die Angegriffenen unter Druck und entlasten parallel den Angreifer.
1: Ähnliche Argumente kamen von SPD und Grünen. Es dürfe keine gewaltsame Grenzverschiebung geben. Der Schlüssel zur Beendigung des Krieges liege in Russland.
0: Mit den Stimmen von AfD und BSW wurde der Antrag angenommen, der ein Ende der Sanktionen gegen Russland und einen Stopp von Waffenlieferungen an die Ukraine vorsieht.
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0: Ebo und Fahim mit Club 1990 um 8.52 Uhr.
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2: 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The Strokes brachten mit Reality Awaits im Sommer nach 7 Jahren Pause ihr 7. Studioalbum auf den Markt, das auf den ersten Blick unspektakulär erscheine, so Radio 1 Soundcheck-Moderator Thorsten Groß, bisweilen sogar hingeschludert und schließlich ins Unermessliche wachse. I'm going back to the city, I'm out to lose my mind, I'm gonna stay alive. Die US-amerikanische Rockband wollte gerne wieder auf Tour gehen, aber dafür brauche es neue Musik, witzelte Frontmann Julian Casablancas in einem Interview. Ein besonderer Anreiz, das neue Album zu machen, sei gewesen, mit Rick Rubin zusammenarbeiten zu können. Die Produzentenlegende lud die Band nach Costa Rica ein. Dort jammten sie täglich mehrere Stunden, so Casablancas. Es sei schon etwas surreal gewesen. Die Früchte dieser Zusammenarbeit, ihr bisher bestes Album, findet zumindest Gitarrist Albert Hammond Jr. The Strokes mit neuer Musik, heute Abend in der Uber Arena. 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
12: Das wird ein richtig langer Tag heute für die Abgeordneten im Bundestag. Es gibt eine Tagesordnung, die bis tief in die Nacht geht. Es wird über viele Gesetzentwürfe debattiert. Am Vormittag geht es zum Beispiel um die BAföG-Reform. Die finanzielle Unterstützung für Studierende soll ab dem kommenden Wintersemester in 2 Schritten steigen. Elisabeth, einiges soll heute aber auch beschlossen werden.
13: Die Reform der Notfallversorgung zum Beispiel. Dadurch sollen der Notdienst, die Notaufnahmen der Krankenhäuser und die Rettungsdienste besser aufeinander abgestimmt werden. Vorgesehen ist die Nummer 112 und die Nummer des ärztlichen Bereitschaftsdienstes 116117 zu vernetzen. Patienten könnten so besser eingeschätzt und vermittelt werden.
0: Mehr dazu gleich in den Radio 1 Nachrichten um 9 und bis dahin hören wir noch Heather.

0: for the Feeling von Heather, 9 Uhr.
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2: Der Berliner SPD-Fraktionschef Krach geht davon aus, dass die Sondierungsgespräche zwischen seiner Partei, den Linken und Grünen ungehindert fortgesetzt werden. Die Linke habe versichert, dass eine gemeinsam getroffene Vereinbarung zu Antisemitismus gelte, sagte Krach auf Radio 1. Das sei die Basis des weiteren Handelns aller drei Parteien. Diese klare Absprache gelte ab jetzt.
3: Besser ist Krach mal bei den Sondierungen als dann später beim Regierungshandeln. Jedenfalls die Bundesregierung sollte für uns kein Vorbild sein. Wir müssen hier anders zusammenarbeiten und deswegen war diese Unterbrechung auch wichtig, denn es geht um Verlässlichkeit und Vertrauen. Da hatten wir Fragen am Dienstagabend, sowohl die Grünen als auch wir als SPD. Das haben wir jetzt versucht aufzuklären.
2: Der Berliner SPD-Fraktionschef Steffen Krach auf Radio 1. Nach mehreren Angriffen einer Gruppe Jugendlicher in Potsdam sprechen die Behörden heute über das weitere Vorgehen. Es kämen unter anderem Staatsanwaltschaft, Polizei, Jugendamt und Ausländerbehörde an einen Tisch, sagte Brandenburgs Innenminister Redmann Radio 1. Man wolle mit großer Konsequenz handeln und alle Mittel des Rechtsstaates nutzen. Es solle heute aber auch darum gehen, was Sozialarbeit leisten könne.
4: In Potsdam gibt es recht viel Sozialarbeit. Die Stadt investiert da recht viel Geld in Sozialarbeit hinein, was wir uns natürlich auch im Rahmen des Potsdamer Sicherheitsgesprächs anschauen werden, ist die Zusammenarbeit zwischen den Clubs und den Behörden. Also ab welchem Punkt nimmt eine Sozialarbeit, die ja eher das Ziel hat, Vertrauen zu schaffen zu den betroffenen Personen, für sich auch an, dass sie mit ihrer Sozialarbeit gescheitert ist und schaltet von sich aus Polizei ein. Ich habe das Gefühl, dass das hier und da etwas zu spät erfolgt.
2: Brandenburgs Innenminister Jan Redmann. Der Bundestag entscheidet heute abschließend über die Reform der Notfallversorgung. Geplant sind sogenannte integrierte Notfallzentren an Krankenhäusern. Dort sollen Notaufnahme, ärztlicher Bereitschaftsdienst und eine zentrale Ersteinschätzung zusammenarbeiten. Außerdem soll die Rufnummer 116117 ausgebaut werden. Ziel ist es, Patientinnen und Patienten gezielter zu versorgen und Rettungsdienste sowie Notaufnahmen zu entlasten. Raucherinnen und Raucher in Deutschland müssen wahrscheinlich bald mehr für Zigaretten bezahlen. Nachdem der Finanzausschuss des Bundestages gestern den Plänen zugestimmt hat, debattieren heute die Abgeordneten über eine Erhöhung der Tabaksteuer. Mehr von Ilias Sana.
5: Bereits ab dem kommenden Jahr soll die Steuer auf Tabakprodukte schrittweise ansteigen. Eine Schachtel Zigaretten könnte 2027 im Schnitt rund 9 Euro bis 2030 fast 12 Euro kosten. Mit der höheren Tabaksteuer will die Bundesregierung den Bundeshaushalt aufstocken. Zudem sollen mehr Menschen vom Rauchen abgehalten werden. Die Tabakindustrie sieht die höheren Steuern kritisch und warnt davor, dass von hohen Preisen hauptsächlich der Schwarzmarkt profitiert. Das Deutsche Krebsforschungszentrum begrüßt hingegen die höheren Steuern, da so vor allem junge Menschen vom Einstieg ins Rauchen abgehalten werden.
2: In Brüssel kommen heute die Staats- und Regierungschefs der EU zu einem zweitägigen Gipfel zusammen. Im Mittelpunkt stehen die europäische Wirtschaft und die hohen Energiepreise. Außerdem beraten die Länder über den nächsten langfristigen EU-Haushalt von 2028 bis 2034. Dabei gehen die Vorstellungen über die Höhe der Ausgaben auseinander. Eine Einigung über den Haushalt wird heute noch nicht erwartet. Weitere Themen sind der Umgang mit chinesischen Importen und die weitere Unterstützung der Ukraine. Soweit unsere Radio 1 Nachrichten. 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
6: Heute gibt's mal Sonne, mal gibt's durchziehende, zum Teil auch kompaktere Wolken. Dabei soll es an diesem Donnerstag trocken bleiben, bei Höchstwerten von 15 bis 18 Grad am Nachmittag.
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2: Auf Radio 1 A10 östlicher Berliner Ring Richtung Dreieck Barnim zwischen Erkner und Rüdersdorf staut es sich. 10 Minuten brauchen Sie da länger. Dann Vorsicht in Premnitz. Es brennt in einer Lagerhalle, in der Batterien gelagert sind. Es kommt zu großer Rauch- und Geruchsbelästigung durch Brandgase. Meiden Sie das betroffene Gebiet und schließen Sie bitte Fenster und Türen. Stadtverkehr Berlin, es gibt Stau auf der A100 in Richtung Wedding zwischen dem Dreieck Neukölln und dem Kreuz Schöneberg. Plus 20 Minuten und stadteinwärts stehen Sie auf der A111 vorm Dreieck Charlottenburg. In Wilhelmstadt auf der Heerstraße, in Mariendorf auf dem Mariendorfer Damm und der Rathausstraße und auch auf der Landsberger Allee in Marzahn. Jeweils 10 Minuten bitte mehr einplanen. Und Probleme gibt es auch bei der S-Bahn, weil ein Signal am Südkreuz repariert werden muss, kommt es auf den Linien S41, 42, 46 und 47 zu Verspätungen und Zugausfällen. Wir wünschen Ihnen eine sichere Fahrt.
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7: Schönen guten Morgen.
0: Guten Morgen.
7: Tom, rumscrollen auf dem Handy oder Buch lesen? Was gewinnt bei dir in der Regel?
0: Ja, ehrlicherweise natürlich Handy.
7: Wie ist es bei dir, Elisabeth?
2: Im Alltag eher Handy, aber ich liebe Lesen.
7: Also du liest auch regelmäßig?
2: Ich lese auch regelmäßig.
7: Welches Buch liest du gerade?
2: Gerade Juli C. über Menschen.
7: Ja, sehr gut. Bei mir gewinnt in der Regel auch das Handy. Ab und zu lese ich mal ein Buch. Es gibt offenbar in Deutschland eine Lesekrise. Es wird weniger gelesen, vor allem bei jungen Menschen. Darüber sprechen wir gleich mit unserer Literaturagentin Marie Kaiser, die vermutlich entsetzt ist über diese Meldung.

0: und knapp ein 100-Sekunden-Song von Junior Varsity, den wir gerade gehört haben. Es ist jetzt 9:07 Uhr.
1: Ja, gewöhnen wir uns das Lesen langsam aber sicher ab. Zwischen Nachrichten, Chats, Videos und endlosem Scrollen bleibt das Buch im Alltag oft auf der Strecke. 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Gibt es also so etwas wie eine richtige Lesekrise? 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
0: Das war natürlich auch Thema bei der gerade zu Ende gegangenen Buchmesse und darüber sprechen wir jetzt mit unserer Literaturagentin Marie Kaiser, gerade zurück von der Frankfurter Buchmesse. Guten Morgen, Marie.
2: Hallo, ihr beiden.
1: Guten Morgen.
0: Wie stark war die Lesekrise auf der Buchmesse denn Thema?
2: Oh, sehr stark. Also schon bei der Eröffnung hat Sebastian Gugolz vom Börsenverein des Deutschen Buchhandels eine klare Ansage gemacht. Der hat nicht von einer Krise gesprochen, sondern von einer Katastrophe, wenn ein Drittel aller 15-Jährigen es nicht schafft, einem gelesenen Satz Sinn zu entnehmen. Und das ist ja wirklich so. Das erschreckt einen, wenn man das hört. Und auf der Buchmesse gab es ganz viele Debatten und Diskussionsveranstaltungen so unter dem Motto Generation Lesekrise. Und dann gab es einen herrlichen Kontrast dazu, denn ich bin durch die Messe hereingelaufen und habe genau das Gegenteil gesehen. Junge Menschen in coolen Booklover-T-Shirts, so um die 15, stehen in langen Schlangen vor Signiertischen, wollen unbedingt ihre Lieblingsautoren und Autorinnen
0: treffen. Heißt das, junge Leute lesen doch nur eben irgendwie andere Bücher?
2: Ja, vielleicht sinkt da einfach so die Lust, Goethe zu lesen. Aber ja, Bücher, die im Bereich New Adult veröffentlicht werden, die boomen gerade richtig. Also Romance, Fantasy oder Romantasy. Das verbindet dann eben Liebesgeschichten mit Fantasy-Welten. Auch ein großes Thema auf der Buchmesse, Dark Romance. Da geht es so um düstere Leidenschaften, oft auch so toxische Beziehungen. Und immer mehr Verlage weiten diese New Adult-Programme aus. Da ist der Umsatz im vergangenen Jahr um fast 10% gestiegen und Eva Schubert vom Penguin Verlag findet es richtig gut.
3: Das sind ja Menschen, die Bücher lieben, für die Lesen ein ganz normaler Zeitvertrieb, eine ganz normale Beschäftigung, ein Hobby auch ist. Und dass wir da dann auch die richtigen Bücher anbieten, die mit den LeserInnen wachsen. Und von daher, ich halte das für einen extrem spannenden Bereich und finde es ganz, ganz toll, wie viele junge LeserInnen wirklich total begeistert Bücher lesen.
2: Ich hatte so den Eindruck, die Lesekultur, die teilt sich stärker. Auf der einen Seite wird kaum gelesen, auf der anderen Seite gibt's diese Hardcore-Fans, die ganze Buchreihen verschlingen, die sich online über ihre Lieblingsgeschichten austauschen. Und man muss sagen, das sind überproportional Mädchen. Laut einer aktuellen Studie lesen über 42% der 12- bis 19-jährigen Mädchen täglich oder mehrmals pro Woche ein gedrucktes Buch. Bei den Jungen sind das nur 28%. Also eigentlich müsste Leseförderung gezielt sich auch an Jungs richten.
1: Die Verlage stehen damit also insgesamt vor der Frage, wie müssen Bücher aussehen und erzählt sein, damit Kinder und Jugendliche überhaupt ins Lesen kommen?
2: Ganz genau. Und auch Kinderbücher, die haben sich längst verändert. Also so ein traditionsreicher Kinderbuchverlag wie Oettinger, bei dem so anspruchsvolle Bücher von Astrid Lindgren erscheinen, von Cornelia Funke oder Paul Maar, viele kennen das Sams, die mussten sich schon umstellen. Verlegerin Julia Bielenberg von Oettinger sagt, dass die Nachfrage sich wirklich geändert hat.
4: Dass bestimmte Bücher nicht mehr so stark gekauft werden und das sind oft auch Bücher leider, die komplexere Inhalte haben und die längere Sätze haben, wo die Syntax schwieriger ist. Das heißt, auch da haben wir uns natürlich verändert und machen Bücher, die kürzere Sätze haben, die insgesamt nicht mehr so dick sind und den höheren Bildanteil haben.
2: Ja, vielleicht sollten wir also weniger fragen, ob eine Generation das Lesen verlernt hat und stärker danach suchen, wie wir mehr Menschen für Geschichten gewinnen. Und dann können die Geschichten hoffentlich auch wieder mal irgendwann etwas komplexer werden.
1: Ja, Marie, welche Ideen hättest du als Radio 1 Literaturagentin denn dazu?
2: Ich setze auf Schwarmintelligenz. Also wir haben auf der Buchmesse die versammelten Buchmenschen angezapft, welche Ideen sie denn hätten, um Leselust zu entfachen bei Kindern genauso wie bei Erwachsenen. Wir haben ja gehört, auch ihr lest nicht so viel und da ist viel Schönes dabei.
5: Ich glaube einfach, dass man quasi so eine Auflage machen müsste, die anderen Medien wegzulegen und sich einfach mal drauf einzulassen.
6: Ich würde tatsächlich sagen, Comics sind für gerade etwas lesefaulere Kinder ein toller Einstieg.
7: Buchverfilmungen? weil meistens finden sie dann den Film ganz cool oder die Serie und wollen dann das Buch mitlesen.
8: Ich würde sagen, über das Nein hinwegsehen, also weitermachen, weiter Vorbild sein, weiter lesen, in der Bahn lesen, immer wieder zeigen, lesen funktioniert, dass man kann das einbauen in den Alltag und auch die jungen Leute dadurch begeistern, glaube ich. Und vor allem die, die eben nicht lesen, denen einfach zeigen, es ist möglich und macht Spaß.
0: Ideen von der Buchmesse, und wir haben auch eine Frage, und zwar an Sie. Was bedeutet Lesen und Literatur für Sie? Teilen Sie mit uns Ihre Gedanken und Ideen zu diesem Thema. Diskutieren Sie mit uns am Freitag von 10 bis 13 Uhr in unserer Radio 1 Diskussionssendung Freitalk mit Katja Weber zum Thema von Gutenberg bis BookTok. 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Oder Sie sprechen jetzt schon auf unseren Radio 1 Anrufbeantworter unter 0331 70 99 555.
1: Vorab haben wir mit unserer Literaturagentin Marie Kaiser über die Lesekrise gesprochen. Danke, Marie.
2: Danke euch. Ich lese jetzt weiter, ja?
0: Ja, tschüss. Sehr gut.

0: Hurry Hurry von Ibeyi um 21:45.
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0: Allons von Stromae aus Belgien um 9.20 Uhr.
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2: Das Hotel, in dem ich untergebracht bin, bewirbt sich selbst als Gesundheitsoase. Solche Selbstbeschreibungen machen mir immer ein bisschen Angst, da man nie so richtig weiß, was einen da erwartet. Wie schrieb schon Molière, um wirklich gesunden zu können, benötigt man als allererstes eine Krankheit. Die Broschüre auf dem Zimmer verspricht mir Ernährungsangebote, die mir bei der Gewichtsreduzierung helfen sollen. Das beunruhigt mich dann doch wieder. Essen, das bei der Gewichtsreduzierung helfen soll, ist das nicht doch eher eine euphemistische Beschreibung für, ey, wir kochen hier aber richtig schlecht. Du, versprochen, hier bei uns macht das wenig Essen Spaß. Ja, klingt interessant, macht aber jetzt nicht gerade Vorfreude aufs Frühstück. Und in der Tat, als ich am nächsten Morgen das Frühstücksbuffet sehe, denke ich genau das. Also ich denke, Vorfreude sieht anders aus. Aber immerhin, auch rein visuell hilft dieses Frühstücksbuffet beim Abnehmen. Man könnte auch sagen, das Auge hungert mit. Also das Frühstücksbuffet besteht im Prinzip aus blassem Brot, Variationen von Heu und fettarmem Käse in Tischtuchfarben. Wobei ich zuerst statt fettarmer Käse verarmter Käse gelesen hatte. Was ich durchaus hübsch fand. Hab mir aber trotzdem einen feinen Teller gemacht, da kenne ich nix. Mit Graubrot in einer Farbe, die endlich mal dem Namen Graubrot gerecht wurde.

0: Joghurtbutter, die sicher weder aus Butter noch aus Joghurt gemacht war, sondern ich würde mal schätzen aus Prinzip und Verzweiflung. Dazu drei dünne Scheiben verarmter Käse in Tischtuchoptik. Garniert mit den saisonalen Resten der Wiese. Ein feiner Teller, den man ohne weiteres hätte verfilmen können. Unter dem Titel, was vom Rasenmäher übrig blieb. Doch würde meine berüchtigte Buffet-Disziplin auch über dieses Graubrot des Grauens triumphieren können? Lieber den Magen verrenkt, als dem Wirt was geschenkt. Mit diesem Leitspruch bin ich aufgewachsen. Wollte ihn sogar schon mal auf T-Shirts drucken lassen. Aber hier jetzt? Naja, das letzte Mal nichts von einem Frühstücksbuffet essen konnte ich übrigens in Brilon im Sauerland. Vor Jahrzehnten. Dort gab es damals einen Mettigel auf dem Buffet. Also einen richtigen, auf dem Frühstücksbuffet, wohlgemerkt. Einen richtig großen Mettigel. Allerdings war es auch sehr warm in dem Raum. Also für das arme Tier viel zu warm. Weshalb er irgendwie anfing zu schmelzen. Ich weiß nicht, wer schon mal einen schmelzenden Mettigel gesehen hat. Es ist nicht schön. Also es sieht ein bisschen aus, als wollte er fliehen. The Walking Met. Damals bin ich einfach weggelaufen. Einfach so, ich dachte, die kriegen dich nie. Haben sie auch nicht. Ganz schnell weg. Aber noch heute träume ich manchmal von dem Zombie-Mettigel aus Brilon.
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0: Babe Rainbow war das mit Waterfall, neuer Song hier bei Radio 1. Die kommen aus Australien, aus Byron Bay und machen schon seit 11 Jahren gemeinsam Musik.
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0: Es ist 9.29 Uhr, eine Minute vor 9:30.
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14: Der Berliner SPD-Fraktionschef Krach geht davon aus, dass die Sondierungsgespräche zwischen seiner Partei, den Linken und Grünen, ungehindert fortgesetzt werden. Die Linke habe versichert, dass eine gemeinsam getroffene Vereinbarung zu Antisemitismus gelte, sagte Krach auf Radio 1. Das sei die Basis des weiteren Handelns aller drei Parteien. Diese klare Absprache gelte ab jetzt. Es sei besser, es krache bei den Sondierungen als später im Regierungshandeln. Deshalb sei die Unterbrechung der Gespräche auch wichtig gewesen, erklärte der SPD-Politiker. Es gehe um Verlässlichkeit und Vertrauen. Nach mehreren Gewalttaten einer Gruppe Jugendlicher in Potsdam sprechen die Behörden heute über das weitere Vorgehen. Es kämen unter anderem Staatsanwaltschaft, Polizei, Jugendamt und Ausländerbehörde an einen Tisch, sagte Brandenburgs Innenminister Redmann Radio 1. Man wolle mit großer Konsequenz handeln und alle Mittel des Rechtsstaates nutzen, so der CDU-Politiker. Es solle heute aber auch darum gehen, was Sozialarbeit leisten könne. Bei dem Treffen wolle man sich anschauen, wie Jugendclubs und Behörden zusammenarbeiten. Es gehe darum, wann die Sozialarbeit die Polizei einschalte. Das erfolge nach seinem Gefühl teilweise zu spät, sagte Redmann. Ab heute gilt ein Konsumverbot von Alkohol an allen deutschen Bahnhöfen. Die Deutsche Bahn erhofft sich davon mehr Sicherheit und Sauberkeit. Alkohol darf zwar verkauft und mitgeführt, aber nicht auf dem Bahnhof getrunken werden. Ausgenommen ist die Bahnhofsgastronomie. In Brüssel kommen heute die Staats- und Regierungschefs der EU zu einem zweitägigen Gipfel zusammen. Im Mittelpunkt stehen die europäische Wirtschaft und die hohen Energiepreise. Außerdem beraten die Länder über den nächsten langfristigen EU-Haushalt von 2028 bis 2034. Dabei gehen die Vorstellungen über die Höhe der Ausgaben auseinander. Weitere Themen sind der Umgang mit chinesischen Importen und die weitere Unterstützung der Ukraine. Soweit unser Radio 1 Nachrichten-Update. 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
0: Heute gibt es mal Sonne, mal gibt es auch durchziehende, zum Teil auch kompaktere Wolken. Es soll an diesem Donnerstag trocken bleiben. Wir erreichen Höchstwerte am Nachmittag von 15 bis 18 Grad.
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14: Auf Radio 1 A10 östlicher Berliner Ring Richtung Dreieck Barnim zwischen Erkner und Rüdersdorf staut es sich. 10 Minuten brauchen Sie da länger. Vorsicht auf der A13 Berlin Richtung Dresden zwischen Freiwalde und Dum liegen mehrere Holzklötze auf der rechten Spur. Stadtverkehr Berlin. Ziemlich viele Meldungen für Sie. Es gibt Stau auf der 100 in Richtung Wedding zwischen dem Dreieck Neukölln und dem Kreuz Schöneberg. In Richtung Treptow stehen Sie zwischen Hohenzollerndamm und Albuinstraße. Stadteinwärts in Mariendorf auf dem Mariendorfer Damm. Auch in Steglitz auf dem Prellerweg in Richtung Arnulfstraße. Sehr voll im Moment auch im Friedrichshain rund um die Stralauer Allee und die Künaststraße. Und aktuell ist noch zur S-Bahn. Wegen der Reparatur an einem Signal am Südkreuz kommt es auf den Linien S41, 42, 46 und 47 zu Verspätungen und Zugausfällen. Wir wünschen Ihnen eine gute Fahrt.
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0: Schönen guten Morgen. Guten Morgen. Was tun gegen die grassierende Jugendgewalt in Potsdam? Darüber konnten wir heute Morgen mit Brandenburgs CDU-Innenminister Jan Redmann reden. Und dieses Gespräch hören Sie gleich in gut 2,5 Minuten hier im schönen Morgen.

0: Der schöne Morgen auf Radio 1 mit Bloody Eyes von Passion Mango. Es ist 9.35 Uhr.
1: Es sind brutale Gewaltexzesse, die Potsdam in Atem halten. Immer wieder greifen Jugendgruppen andere Jugendliche an. Es gibt teils Schwerverletzte, die im Krankenhaus behandelt werden müssen. Die zunehmende Gewalt sei aber kein neues Problem, sagt der Potsdamer SPD-Politiker und Vorsitzende des Jugendhilfeausschusses Timo Reimann auf Radio 1.
2: Wir haben im Jugendhilfeausschuss uns auch schon immer wieder die dramatischen Appelle anhören dürfen von der Schulsozialarbeit etc., die alle immer darauf hingewiesen haben, dass wir hier einfach einer Gewaltqualität gegenüberstehen, die wir so noch nie hatten.
1: Die Jugendgewalt war gestern auch Thema in einer Aktuellen Stunde im Potsdamer Landtag. Brandenburgs Innenminister Jan Redmann von der CDU hat härtere Konsequenzen angekündigt.
3: Na, guten Morgen, Herr Redmann.
4: Guten Morgen, grüß dich.
3: Schönen guten Morgen. Wir haben es gerade auch gehört, diese Jugendgewaltproblematik in Potsdam ist kein neues Phänomen. Sie schwelt schon seit weit über einem Jahr. Sie reagieren erst jetzt so deutlich. Warum haben Sie die Entwicklung erst so spät als strukturelles Problem erkannt?
4: Die Polizei reagiert nicht erst jetzt. Es sind schon Anfang September nach einem Ermittlungsverfahren zwei Personen in Untersuchungshaft genommen worden, die mutmaßliche Rädelsführer dieser Gruppierung sind. Und wir haben jetzt die Polizei in Potsdam massiv verstärkt. Wir haben sogar Bereitschaftspolizei in Potsdam im Einsatz, um festzustellen, welche Personen im Einzelnen sind dieser Gruppe zuzuordnen. Man ist auch aus der Stadt Potsdam auf uns jetzt zugekommen. Wir machen gemeinsam heute das erste Potsdamer Sicherheitsgespräch mit Staatsanwaltschaft, mit Polizei, mit Jugendamt, auch mit Ausländerbehörde. Es sind ja sehr viele Akteure, die in so einem Fall am Tisch sitzen müssen, denn es handelt sich letztlich, so unsere Erkenntnisse, heute um eine vorwiegend migrantische Gruppe von etwa 25 Personen, die allesamt schon recht viele Ermittlungsverfahren gerade am Hals haben. Und wir wollen hier mit großer Konsequenz vorgehen und den Personen zeigen, dass der Rechtsstaat handelt, dass es Konsequenzen gibt für solch ein Verhalten.
0: Die SPD-Fraktion hält es für unerheblich, welche Herkunft ein Täter hat. Es sei entscheidend, dass Täter zur Verantwortung gezogen werden. Warum stellen Sie, genau wie die AfD-Fraktion, die ausländische Herkunft in den Mittelpunkt?
4: Ich stelle die nicht in den Mittelpunkt, aber sie gehört zum Sachverhalt dazu. Denn man muss ja auch nach Ursachen fragen. Und zu solchen Ursachen gehören beispielsweise Integrationsprobleme, die man bei Personen, die aus Familien stammen, die schon seit langem in Potsdam leben, eher nicht annehmen kann. Insofern geht es natürlich auch darum, warum Menschen sich so radikalisieren können, warum sie auch so gewalttätig werden und auch auf der Maßnahmenseite. Es handelt sich hier auch um Personen, die eine befristete Aufenthaltserlaubnis haben, wo also auch die Frage der Rückführung auf dem Tisch liegt. Deshalb auch die Ausländerbehörden mit am Tisch. Wer sich hier so daneben benimmt, wer so respektlos sich gegenüber Deutschland verhält, der muss, wenn er volljährig ist, auch damit rechnen, wieder in sein Heimatland abgeschoben zu werden.
3: Es wird auch diskutiert, was der Staat und das Land tun kann. Es wird kritisiert, dass Brandenburg zu wenig in Sozialarbeit investiert hat. Also Kinder mit Fluchterfahrungen, Traumata und Sprachbarrieren seien zu lange alleingelassen worden. Dadurch würde die Entstehung toxischer Gruppenstrukturen begünstigt. Müssen Sie sich, Herr Redmann, mangelhafte Prävention an Schulen an kreiden lassen?
4: Also im Land Brandenburg ist für die Sozialarbeit in allererster Linie die Kommune zuständig. In Potsdam gibt es recht viel Sozialarbeit. Die Stadt investiert da recht viel Geld in Sozialarbeit hinein. Was wir uns natürlich auch im Rahmen des Potsdamer Sicherheitsgesprächs anschauen werden, ist die Zusammenarbeit zwischen den Clubs und den Behörden. Also ab welchem Punkt nimmt eine Sozialarbeit, die ja eher das Ziel hat, Vertrauen zu schaffen zu den betroffenen Personen, für sich auch an, dass sie mit ihrer Sozialarbeit gescheitert ist und schaltet von sich aus Polizei ein. Ich habe das Gefühl, dass das hier und da etwas zu spät erfolgt.
0: Bei minderjährigen Bandenmitgliedern sind Abschiebungen rechtlich kaum durchsetzbar. Warum thematisieren die dennoch immer wieder?
4: Weil nicht alle minderjährig sind. Das ist, in der Gruppe gibt es Minderjährige, das ist auch kein kleiner Teil, das stimmt. Aber es gibt auch einen Teil, der ist nicht minderjährig, der ist volljährig. Da kommt das also in Betracht und es geht auch darum, in diese Gruppe ein Signal hineinzusenden, dass das Folgen hat. Bei minderjährigen Personen besteht beispielsweise auch die Option, dass man sich anschaut, ist es vielleicht sinnvoll, diese Familie aus dem Kontext rauszunehmen, in eine Aufenthaltsauflage zu erteilen bezüglich eines anderen Landkreises in Brandenburg. Also um diese Struktur dieser Gruppe zu zerbrechen. Auch diese Option wird im Rahmen des Sicherheitsgesprächs erörtert.
3: Und mehr Geld und mehr Personal in Sozialarbeit, werden Sie dafür kämpfen?
4: Es gibt bereits einen hohen Personalansatz bei Sozialarbeit. Es wird bereits auch sehr viel Geld dafür ausgegeben. Wir haben es hier aber im konkreten Fall mit einer verfestigten Struktur von Tätern zu tun, die eine hohe Anzahl, manche haben mehrere Dutzend Straftaten, wegen der gegen sie ermittelt wird, gerade auf dem Kerbholz. Sie haben zum Teil sehr schwere Straftaten begangen. Da hilft am Ende der Rechtsstaat, da hilft die Staatsgewalt. Es muss ein Zeichen gesetzt werden, dass hier Grenzen existieren in unserem Land, dass nicht jeder machen kann, was er will. Diese Personen stellen die Machtfrage. Sie stellen die Frage, wer hat das Sagen auf Potsdams Straßen? Und diese Frage muss der Rechtsstaat beantworten.
0: Brandenburgs CDU-Innenminister Jan Redmann über die Gewaltserie von Jugendlichen in Potsdam. Vielen Dank, Herr Redmann.
4: Gerne.
3: Tschüss.

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1: Oh Gott, da habe ich hier was angerichtet. 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
2: 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Einzeln und mit dem Gefühl, dass die Sache nicht ganz geheuer ist.
3: Ende der Denkpause.

0: Green Velvet von JJ Rome 87 um 8 Minuten vor 10.
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11: Elisabeth Battner aus der Radio 1 Nachrichtenredaktion ist bei uns mit schon einem Thema der 10 Uhr Nachrichten. Sonntags noch schnell was fürs Kochen mit Freunden besorgen oder am Feiertag eine Pizza. In Brandenburg geht das bald in besonderen Supermärkten. Der Landtag hat entschieden, dass das Ladenöffnungsgesetz geändert wird, damit sogenannte Smart Stores auch sonntags und am Feiertag offen haben dürfen. Elisabeth, aber in denen arbeiten dann keine Menschen?
12: Ganz genau. Und das war auch die Voraussetzung für die Gesetzesänderung. Also in diesen Smart Stores muss man dann praktisch selber kassieren. Die Landesregierung will damit vor allem die Versorgung in ländlichen Regionen verbessern, in denen es immer weniger Einkaufsmöglichkeiten gibt. Die Kommunen können die Öffnungszeiten trotzdem weiterhin einschränken, wenn sie das wollen. Kritik kommt von der Gewerkschaft Verdi. Sie warnt davor, den Sonntagsschutz aufzuweichen.
0: Mehr dazu gleich bei Elisabeth in den Radio 1 Nachrichten um 10. Und bis dahin noch We Are The People von Empire Of The Sun.
11: Das war der schöne Morgen vom Donnerstagmorgen mit Tom Böttcher, Marco Seifert und mit Elisabeth Mattner, die noch ein bisschen bleibt und sich wie sie alle auf Milena Fessmann freuen. Viel Spaß.
0: Tschüssi.

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2: Der Berliner SPD-Fraktionschef Krach hat die Wiederaufnahme der Sondierungsgespräche mit den Linken und Grünen verteidigt. Man habe sich gestern Abend verständigt und vereinbart, dass die gemeinsam von allen drei Parteien beschlossene Erklärung zum Thema Antisemitismus exakt so in den Koalitionsvertrag aufgenommen werde, sagte Krach auf Radio 1. Sebastian Schöbel berichtet.
3: Für die Linke könnte das allerdings noch zum Problem werden, denn damit ist unklar, ob die Parteibasis den finalen Koalitionsvertrag unter diesen Bedingungen mittragen wird. CDU-Chef Stefan Evers erneuerte derweil im rbb24-Inforadio sein Gesprächsangebot an SPD und Grüne und warf beiden Parteien gleichzeitig vor, mit, Zitat, Judenfeinden in der Linkspartei eine Regierung bilden zu wollen. Die rot-grün-roten Sondierungen sollen am Vormittag weitergehen. Zu den offenen Themen gehört bislang auch die Vergesellschaftung von Wohnungskonzernen.
2: Nach mehreren Angriffen einer Gruppe Jugendlicher in Potsdam sprechen die Behörden heute über das weitere Vorgehen. Es kämen unter anderem Staatsanwaltschaft, Polizei, Jugendamt und Ausländerbehörde an einen Tisch, sagte Brandenburgs Innenminister Redmann Radio 1. Man wolle mit großer Konsequenz handeln und alle Mittel des Rechtsstaates nutzen. Es solle heute aber auch darum gehen, was Sozialarbeit leisten könne.
4: In Potsdam gibt es recht viel Sozialarbeit. Die Stadt investiert da recht viel Geld in Sozialarbeit hinein. Was wir uns natürlich auch im Rahmen des Potsdamer Sicherheitsgesprächs anschauen werden, ist die Zusammenarbeit zwischen den Clubs und den Behörden. Also ab welchem Punkt nimmt eine Sozialarbeit, die ja eher das Ziel hat, Vertrauen zu schaffen zu den betroffenen Personen, für sich auch an, dass sie mit ihrer Sozialarbeit gescheitert ist und schaltet von sich aus Polizei ein. Ich habe das Gefühl, dass das hier und da etwas zu spät erfolgt.
2: Brandenburgs Innenminister Jan Redmann auf Radio 1. 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Der Landtag hat dafür das Ladenöffnungsgesetz geändert. Die sogenannten Smart Stores dürfen höchstens 350 Quadratmeter groß sein und an Sonn- und Feiertagen kein Personal einsetzen. Die Gemeinden können die Öffnungszeiten der Läden aber weiterhin per Verordnung einschränken. Die rot-schwarze Koalition will mit der Gesetzesänderung vor allem die Versorgung im ländlichen Raum verbessern. Im Bundestag wird heute über mehrere Gesetze der schwarz-roten Koalition entschieden. Unter anderem geht es gerade um eine Reform der Notfallversorgung. Geplant ist, dass Rettungsleitstellen künftig besser miteinander vernetzt sind und Patienten gezielter vermittelt werden. Außerdem stimmen die Abgeordneten über das digitale Identitätengesetz ab. Es soll ermöglichen, Ausweise und andere Nachweise künftig per Smartphone zu nutzen. Ein weiterer Tagesordnungspunkt beschäftigt sich mit der Fortsetzung des Bundeswehreinsatzes im Roten Meer zum Schutz der Handelsschifffahrt. Beim zweitägigen EU-Gipfel wollen die EU-Staats- und Regierungschefs ab heute bei vielen strittigen Themen eine Einigung erzielen. Es geht unter anderem um die weitere Unterstützung der Ukraine, die Handelsbeziehungen zu China und die Finanzen der EU. Aus Brüssel berichtet für uns Jean-Marie Magro.
5: Der größte Streitpunkt könnte an diesem Nachmittag aufwarten, wenn über den EU-Haushalt bis 2034 verhandelt wird. Deutschland ist der größte Geber und Bundeskanzler Merz betonte mehrfach, dass die Vorstellungen der EU-Kommission und des EU-Parlaments nicht zu finanzieren seien. Andererseits profitiert Deutschland wie kein anderes Land von den Vorteilen des Binnenmarkts. Geld, das in die Förderung strukturschwacher Regionen geht, fließt häufig zurück in Form von Aufträgen für deutsche Unternehmen.
2: Soweit unsere Radio 1 Nachrichten. 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
6: Heute mal Sonne, mal auch kompaktere Wolken, dabei aber trocken. Höchstwerte von 15 bis 18 Grad, in Berlin um 17 Grad. Nachts trocken bei oft geringen bewölkten oder klarem Himmel. Im Verlauf vereinzelt Nebelbildung möglich. Abkühlung auf 8 bis 2 Grad. Und morgen anfangs vereinzelt etwas Nebel, später Sonne und meist nur lockere Wolken. Trocken und mild bei 17 bis 20 Grad.
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2: Auf Radio 1 A2 Magdeburg Richtung Berlin. Zwischen Bollin und Brandenburg hat es einen Unfall gegeben. Dann A9 Berlin Richtung Leipzig. Zwischen Niemeck und Kleinmarzehns gibt es Stau nach einem Unfall. Dort bitte 20 Minuten mehr einplanen. A10 östlicher Berliner Ring Richtung Dreieck Barnim. Zwischen Erkner und Rüdersdorf staut es sich da ein Plus von 10 Minuten. Stadtverkehr Berlin. Es gibt Stau auf der A100 in Richtung Wedding zwischen dem Dreieck Neukölln und dem Kreuz Schöneberg. 20 Minuten plus. Stadteinwärts in Mariendorf auf dem Mariendorfer Damm sowie in Steglitz stehen sie auf dem Prellerweg in Richtung Arnulfstraße. Sehr voll momentan auch im Friedrichshain. Ampelzeichen rund um die Stralauer Allee und die Künaststraße. Und auf dem Tempelhofer Damm stehen sie in beiden Richtungen vor der A100. Dann Köpenick, Salvador Allende Straße zwischen Friedrichshagener Straße und Fürstenwalder Damm ist in Richtung Seelenbinder Straße nur eine Spur frei. Hier kommt es immer wieder zu langen Staus in Richtung Fürstenwalder Damm. Wir wünschen Ihnen eine gute Fahrt.
1: Vielen Dank.
2: Gerne.
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6: Und ihr sagt schönen guten Morgen, schönen guten Tag. Gleich gehen wir ins Lesen. Genau, denn gleich kommt der Favorit Buch. Davor aber Kasabian. Where did the love go?

Popmusik aus dem Jahr 2009, Kasabian, Where Did All The Love Go? Eine Band aus Leicester. Und diese Band kommt aus den USA, Death Cab for Cutie. Gerade erst waren sie in Berlin, präsentiert von Radio 1. Und das aktuelle Album haben wir auch viel gespielt, I Built You A Tower. Hier sind Death Cab for Cutie mit Pep Talk.

0: Benjamin Gibbard und seine Band Deathcap for Cutie mit Pep Talk.
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2: Harlem Anfang der 1980er Jahre. Ray Carney hat sein Möbelgeschäft wieder aufgebaut, das bei einem Brandanschlag zerstört wurde. Carneys Geschäfte laufen gut. Aber die Banken wollen Rays Frau Elizabeth, die ein Reisebüro für Schwarze betreibt, keinen Kredit geben. Also nimmt Carney wieder seinen alten Nebenverdienst auf, die Hehlerei mit gestohlenem Schmuck. Doch diesmal gerät er in Raubzüge auf speziell heiße Ware, die Goldmedaillen, die Jesse Owens 1936 bei den Olympischen Spielen in Berlin gewann. Und eine Maske, die aus Zentralafrika stammt. Cool Machine heißt der abschließende Band von Colson Whiteheads Harlem-Trilogie. Unser Literaturagent Thomas Böhm stellt uns jetzt die fette Beute dieser Bücher vor.
0: Hallo Thomas.
3: Hallo Melinda.
0: Habe ich das richtig verstanden? Die Hauptfigur dieser Trilogie, also Ray Carney, ist Möbelhändler und Hehler.
3: Ja.
0: Das ist eine seltene Mischung, oder?
3: Ja.
0: Ist das auch interessant, diese Mischung?
3: Ja, das ist die grandiose Grundidee dieser Bücher, denn diese Mischung eröffnet ganz viele Blickwinkel auf die amerikanische Gesellschaft. Die Trilogie beginnt in den 1960er Jahren. Der erste Band heißt Harlem Shuffle und erzählt, wie Ray Carney Geld findet, das aus den Raubzügen seines toten Vaters Big Mike stammt. Damit gründet er ein Möbelgeschäft, will, anders als sein Vater, mit ehrlicher Arbeit sein Glück machen. Möbel sind natürlich Ausdruck von Wohlstand. Die Frau hat ja ein Reisebüro und so erzählt Colson Whitehead von der entstehenden schwarzen Mittelschicht in den 1960er und 70er Jahren, die eben auch profitiert von den Errungenschaften der Bürgerrechtsbewegung. In Harlem trifft diese Mittelschicht auf Schwarze, die es entweder nicht geschafft haben, obdachlos sind, drogensüchtig oder eben Verbrecher. Und indem Carney sich von seinem Cousin überreden lässt, Ware aus Raubüberfällen zu verkaufen, wird er ein Grenzgänger zwischen den Welten der Mittelschicht und des Verbrechens und bekommt ein Bewusstsein und einen Einblick in die richtig großen, miesen Geschäfte, die in New York ablaufen, durchgezogen von Immobilienhaien, korrupten Angestellten in der Stadtverwaltung, an der Börse, in der Politik. An einer Stelle heißt es mal sinngemäß, wenn man sein Geld mit Gaunereien verdient, sieht man die Gaunereien überall.
0: Ist also quasi schon so eine Art Gesellschaftsroman in Form von einem Krimi?
3: Das ist eine treffende Beschreibung, aber natürlich, wir haben es hier mit einem der erfindungsreichsten Erzähler der Gegenwart zu tun, macht Whitehead aus der Krimi-Handlung was ganz Eigenes. Über die drei Romane würde ich sagen, er macht aus dem Krimi einen Gangster. Bildungsroman. Ray Carney erkennt, wer er wirklich ist, wie seine dunkle, kriminelle Seite und sein Wille, rechtschaffener Familienvater zu sein, zusammengehören. In dem Zusammenhang spielt der Titel Cool Machine eine besondere Rolle. Es gibt aber auch eine zweite Figur, meine Lieblingsfigur, der eine Selbstfindung erlebt. Diese Figur heißt Pepper, ein Freund von Carneys Vater, war im Burma-Krieg, wurde da als Schwarzer diskriminiert, obwohl er wie die anderen Soldaten für die USA gekämpft hat. Pepper lebt nach dem Krieg sein ganzes Leben als Verbrecher, muss immer wieder hart einstecken. Und in diesem neuen Roman ist Pepper in die Jahre gekommen, kann nicht mehr austeilen, hat zum Beispiel tagelang Kopfschmerzen, wenn er Leuten mit seiner Stirn die Nase bricht. Er ist nicht nur alt geworden, sondern aus der Zeit gefallen. Versteht zum Beispiel die aufkommende Hip-Hop- und Rap-Musik nicht, aber Whitehead findet für diesen Pepper in der Geschichte mit der gestohlenen Maske aus Afrika eine sehr würdige, Schlusspointe.
0: Gestohlene Maske aus Afrika, du hast es gerade gesagt, Das klingt ja so ein bisschen nach

0: bei ihr natürlich viel über ihr Denken, ihren Lebensstil offenbaren. Es ist ein Archiv der schwarzen Popkultur, des Harlem-Shuffle, des coolen Glamours der 1960er Jahre. Die Handlung des zweiten Bandes der Trilogie, der heißt Die Regeln des Spiels, spielt in den 70er Jahren, wird dadurch ausgelöst, dass Ray Carneys Tochter unbedingt eine Karte für ein Jackson 5 Konzert haben will. Die Blaxploitation-Filme spielen eine wichtige Rolle und in diesem neuen Roman Cool Machine geht es unter anderem um Street Art, die den Roman durch zieht, auch im Schriftbild. Der Text wird immer wieder unterbrochen, als wäre ein Sprayer durchgelaufen und hätte überall seine Graffiti hinterlassen. Ich muss sagen, mich begeistert diese Trilogie aufgrund ihrer erzählerischen Finesse, ihrer politischen Schärfe, ihres Reichtums an popkulturellen Juwelen, dass ich am liebsten auch eine Spraydose nehmen würde und irgendwohin möglichst groß hinsprühen. Just read Colson Whitehead.
1: Also mich hast du sofort überzeugt. Ich hatte es bis jetzt noch nicht gelesen, aber das werde ich ab heute Nachmittag ändern. Colson Whitehead, Cool Machine, wurde übersetzt von Nikolaus Stingel, ist erschienen im Hansa Verlag. 448 Seiten, 27 Euro. Danke dir, Thomas.
0: Gerne.
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Am 18. Dezember 1993, also vor 36 Jahren, ging Nirvana in ein Studio, in ein TV-Studio und nahm MTV Unplugged auf. Das legendäre Konzert, das ja nicht nur diese Reihe berühmt und bekannt gemacht hat, sondern Nirvana auch nochmal in ein anderes Universum gehoben hat. All Apologies haben wir gehört und das ist Musik aus dem Jahre 2012. Niklas Wendingreff hat einen tollen Film gedreht damals mit Ryan Gosling unter anderem.

0: Auch das ist Musik aus einem Soundtrack. Broken Flowers, The Greenhorns zusammen mit Holly Golightly und There Is an End.
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0: 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Hallo und herzlich willkommen in dieser halben Stunde, wie immer das Album der Woche. Und das ist ein Album, auf das wahrscheinlich nicht nur ich mich sehr gefreut habe. Es geht nämlich um Bilderbuch.

Out of Face, so heißt das Stück. Alexis Taylor zusammen mit Lola Kirk. Alex, ich glaub, musste ich glaube ich irgendwie an Denver Clan denken, aber das am Rande. Alexis Taylor, genau, von Hot Chip nämlich, zusammen mit Lola Kirk und Out of Face. Und das ist Steve Lacy mit Sunshine.

0: Sunshine, Steve Lacy zusammen mit Fouché hier zu hören bei Radio 1. Und apropos Musik, das Album der Woche bringt Ihnen verlässlich großartige Musik, in diesem Falle von Claudia Gerd, sozusagen an die Ohren. Und in dieser Woche geht es um Bilderbuch, um das neue Album Unendlich plus 1. Tolles Album.
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0: Hey, hier ist der Maurice vom Bilderbuch und ich freue mich sehr, hier bei Radio 1 nur für Erwachsene das Album der Woche zu stellen mit meiner Band Unendlich Plus 1.
1: Bilderbuch wäre nicht Bilderbuch, wenn sie sich mit dem Status quo zufrieden geben würden. Auf ihrem neuen Album Unendlich Plus 1 wird es düsterer, nervöser und gedanklich unbequem, ohne dass dabei allerdings der Groove auf der Strecke bleibt. Die Wiener nehmen eine Gegenwart ins Visier, in der einfache Antworten verlockend und moralische Grenzen verhandelbar scheinen. Gejammert wird jedoch nicht. Sie tun sich nicht leid, sondern sie bewegen sich. Und zwar buchstäblich wie im übertragenen Sinne. Und das geben sie gern auch an ihr Publikum weiter.

0: glaube, es geht ja auch ein bisschen um eine disruptive Kraft. Es geht um das, dass man jemanden verführt mit einem großen Refrain und ihm trotzdem ja nicht nur eine heile Welt mitgibt, sondern eine gewisse Auseinandersetzung.
1: Maurice Ernst meint also, dass Bilderbuch mit ihrer Musik bewusst Gegensätze verbinden. Eingängige Refrains, die mitreißen, und Texte, die zum Nachdenken anregen und auch irritieren. Hinter der oft poppigen Oberfläche steckt keine heile Welt, sondern der Versuch, Widersprüche aufzuzeigen, die die Realität nun einmal mit sich bringt. Zwischen Romantik und Zweifel. Die Möglichkeiten sind unendlich. Oder doch nicht? Was hat es mit dem letzten Song namens Mehr als fair auf sich?
0: Es ist funny, den Song jetzt zu betrachten. Es geht bei der Platte um Unendlich plus eins und die Kernaussage des letzten Songs ist, du wirst niemals wirklich alles sehen. Das ist mehr als fair. Also eigentlich ist es ein Abgesang zu der Idee der Unendlichkeit. Ne? Ja, da geht es um das Anerkennen von It is what it is. Und mehr als fair ist eigentlich eine wunderschöne Aussage, finde ich.

0: Man wird da so nie alles sehen oder wissen. Und das muss man akzeptieren. Was aber möglich ist, das ist Hoffnung zu verbreiten. Es geht auf dem neuen Bilderbuchalbum auch darum, woran man sich in einer Welt festhalten kann, die zunehmend aus den Fugen gerät. In dem Chaos, der Gleichzeitigkeit von Schönheit und Grausamkeit gibt es Licht, heißt es in dem neuen Song Irgendwo.
1: Wenn du was hast, was super kitschig ist, irgendwo brennt immer ein Licht. Das ist ein Satz, den könnte Helene Fischer genauso schön singen in einem anderen Kostüm. Und jetzt nehmen wir das Kostüm von Helene Fischer und überstreichen es mit Farbe und zerreißen es und lassen sie nochmal durch einen Dornwald laufen. Und dann kommt sie raus, ist immer noch mit derselben Message unterwegs und singt, irgendwo brennt immer ein Licht. Und auf einmal wirkt es nicht mehr ganz so einwandfrei, nicht mehr ganz so wie eine ideale Hoffnung.
0: Sondern eher wie eine gebrochene. Und so brechen im folgenden Song harte Gitarren und rauer Gesang die zunächst kitschig anmutende Botschaft: Irgendwo brennt immer ein Licht. Sie spiegeln die Unsicherheit einer von Krisen und Kriegen gebeutelten Gegenwart. Und gerade deshalb wirkt der Song berührend, denn er beschwört keine heile Welt, sondern zeigt, wie schwer es geworden ist, gegenwärtig Hoffnung zu vermitteln. Irgendwo. Bilderbuch vom neuen Album.

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Mr. Hacienda-Tradition, Anthony Schmierig mit Seminole aus Manchester. Und das ist Grace Ives mit Lullaby aus Brooklyn.

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1: Das Musiktheaterstück O Peinlich, die Premiere heute im Gripstheater am Hansaplatz. Ein Stück für Kinder über Introvertiertheit, Selbstvertrauen, Scham und Aufregung. Das Berliner Performance-Kollektiv Hansiana setzt sich spielerisch mit viel Humor und Musik mit diesen Themen auseinander. Gleich geht es los, das Konzert der weltberühmten Sängerin samt Band. Ein paar Fans dürfen vor dem Konzert schnell nochmal Backstage. Dann fällt plötzlich eine Tür ins Schloss und die Band sitzt in der Garderobe fest. Könnten die Fans das Konzert retten? Die Songs kennen sie. Einige spielen sogar ein Instrument. Das Problem ist nur, niemand traut sich. Wie laut sein, wenn man lieber leise bleibt? Wer tritt ins Rampenlicht, wenn es im Schatten sicher erscheint? Und muss man sich überhaupt in den Mittelpunkt wagen? Fragen, um die es im Musiktheaterstück O Peinlich geht. Die Premiere heute um 17 Uhr im Gripstheater am Hansaplatz. 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
10: Berliner Sondierungen gehen weiter. Bundestag stimmt über Reform der Notfallversorgung ab und das Wetter mal sonnig, mal dicht bewölkt und trocken bei 15 bis 18 Grad. Und einmal hören wir noch Musik. Washed Out heißt diese Band All I Know.

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2: Im Bundestag ist die sogenannte Notfallreform beschlossen worden. Dadurch sollen der Rettungsdienst und die Notaufnahmen der Krankenhäuser entlastet werden. Mehr von Birte Sönnigsen.
3: Längst nicht jeder, der in der Notaufnahme landet, gehört dort auch hin. Fachleute gehen davon aus, dass ungefähr ein Drittel der Patienten auch in einer normalen Sprechstunde oder der Notfallpraxis gut versorgt werden könnte. In Zukunft sollen Patientinnen und Patienten deshalb besser sortiert werden. Vor Ort im Krankenhaus und auch am Telefon. Wer in die Notaufnahme geht, muss sich an einem zentralen Tresen anmelden. Dort wird geguckt, ob jemand in die Notaufnahme gehört oder beim Bereitschaftsdienst der Kassenärzte besser aufgehoben ist. Eine einheitliche Ersteinschätzung soll es auch am Telefon geben. Egal, ob jemand den Notruf die 112 wählt oder die 116 117.
2: Der Berliner SPD-Fraktionschef Krach hat die Wiederaufnahme der Sondierungsgespräche mit den Linken und Grünen verteidigt. Man habe sich gestern Abend verständigt und vereinbart, dass die gemeinsam von allen drei Parteien beschlossene Erklärung zum Thema Antisemitismus exakt so in den Koalitionsvertrag aufgenommen werde, sagte Krach auf Radio 1. Sebastian Schöbel berichtet.
4: Für die Linke könnte das allerdings noch zum Problem werden, denn damit ist unklar, ob die Parteibasis den finalen Koalitionsvertrag unter diesen Bedingungen mittragen wird. CDU-Chef Stefan Evers erneuerte derweil im rbb24-Inforadio sein Gesprächsangebot an SPD und Grüne und warf beiden Parteien gleichzeitig vor, mit, Zitat, Judenfeinden in der Linkspartei eine Regierung bilden zu wollen. Die rot-grün-roten Sondierungen sollen am Vormittag weitergehen. Zu den offenen Themen gehört bislang auch die Vergesellschaftung von Wohnungskonzernen.
2: Nach mehreren Angriffen einer Gruppe Jugendlicher in Potsdam sprechen die Behörden heute über das weitere Vorgehen. Es kämen unter anderem Staatsanwaltschaft, Polizei, Jugendamt und Ausländerbehörde an einen Tisch, sagte Brandenburgs Innenminister Redmann Radio 1. Man wolle mit großer Konsequenz handeln und alle Mittel des Rechtsstaates nutzen. Es solle heute aber auch darum gehen, was Sozialarbeit leisten könne.
5: In Potsdam gibt es recht viel Sozialarbeit. Die Stadt investiert da recht viel Geld in Sozialarbeit hinein. Was wir uns natürlich auch im Rahmen des Potsdamer Sicherheitsgesprächs anschauen werden, ist die Zusammenarbeit zwischen den Clubs und den Behörden. Also ab welchem Punkt nimmt eine Sozialarbeit, die ja eher das Ziel hat, Vertrauen zu schaffen zu den betroffenen Personen, für sich auch an, dass sie mit ihrer Sozialarbeit gescheitert ist und schaltet von sich aus Polizei ein. Ich habe das Gefühl, dass das hier und da etwas zu spät erfolgt.
2: Brandenburgs Innenminister Jan Redmann von der CDU auf Radio 1. 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Im Mittelpunkt stehen die europäische Wirtschaft und die hohen Energiepreise. Außerdem beraten die Länder über den nächsten langfristigen EU-Haushalt von 2028 bis 2034. Dabei gehen die Vorstellungen über die Höhe der Ausgaben auseinander. Weitere Themen sind der Umgang mit chinesischen Importen und die weitere Unterstützung der Ukraine. Bei einem Schuleinsturz im Nordwesten Pakistans sind mindestens 28 Menschen ums Leben gekommen, darunter 27 Kinder und eine Lehrkraft. Das Dach eines Schulgebäudes brach während des Unterrichts ein. Es wird befürchtet, dass weitere Schüler verschüttet sind. Die Ursache ist noch unklar. Die Behörden haben Ermittlungen eingeleitet. Soweit die Radio 1 Nachrichten. Mehr Meldungen unter rbb24.de.
1: Entschuldigung, das war zu schnell.
2: Gar nicht schlimm, ich führe es noch ganz schnell zu Ende, weil es lohnt sich immer. 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
1: Genau, und jetzt muss ich mal gucken, ob diese Dinge nochmal läuft.
0: Ja. 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
1: Genau, heute mal Sonne, mal auch kompaktere Wolken, dabei aber trocken. Höchstwerte von 15 bis 18 Grad, in Berlin um 17 Grad, in der Nacht trocken bei oft gering bewölkten oder klaren Himmel. Abkühlung auf 8 bis 2 Grad und morgen vereinzelt Nebel, sonst viele Sonne und meist nur lockere Wolken. Trocken und mild bei 17 bis 20 Grad.
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2: Auf Radio 1 Probleme gibt es auf der A9 Berlin-Leipzig. Zwischen Niemegk und Kleimerzehns ist die Autobahn nach einem Unfall in beiden Richtungen gesperrt. In Richtung Berlin gibt es einen langen Stau ab Köselitz. A19 Dreieck Wittstock-Dosse Richtung Rostock. Zwischen Dreieck Wittstock-Dosse und Wittstock gibt es Behinderungen nach einem Unfall. A24 Hamburg Richtung Berlin. Zwischen Herzsprung und Neuruppin ist die Autobahn nach einem Unfall gesperrt. Ein Rettungshubschrauber ist hier im Einsatz. Stadtverkehr Berlin. Es staut sich auf der A100 in Richtung Wedding zwischen dem Dreieck Neukölln und dem Kreuz Schöneberg. Plus 20 Minuten für Sie. In Steglitz stehen Sie auf dem Prellerweg in Richtung Arnulfstraße. Voll ist es auch im Friedrichshain rund um die Stralauer Allee und die Künaststraße, auch auf dem Tempelhofer Damm in beiden Richtungen vor der A100. Und bei der S-Bahn gibt es Probleme, weil ein Signal am Südkreuz repariert werden muss. Da kommt es auf den Linien S41, 42, 46 und 47 zu Verspätungen und Zugausfällen. Wir wünschen Ihnen eine gute und sichere Fahrt.
1: Das wünschen wir. Vielen Dank.
2: Gerne.
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1: Hallo und herzlich willkommen und gleich mit meiner quasi fast Namensvetterin, nämlich mit Julia Fissmann. Wir werden gerne mal verwechselt, obwohl wir wirklich doch sehr unterschiedlich sind und auch ganz unterschiedlich aussehen. Aber Julia hat sich mit einem sehr schönen Thema, nämlich Thursday for Future, das ist das Oberthema, beschäftigt, nämlich mit einem Kiezwald in Moabit. Dazu gleich mehr.

Cora Stevenson, Torch Song aus New York, und diese Band kommt aus Baltimore, beziehungsweise ist eigentlich ein Mann. Marcus Elliott Brown heißt er, nourished by time, das Projekt When the War is Over.

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0: Mitten in Berlin-Moabit ist ein Wald gewachsen. Es ist ein kleiner Wald, der vor 2 Jahren von Bürgerinnen und Bürgern gepflanzt worden ist. Vom Kiezwald e.V. Und Julia Fissmann hat damals auch einen Baum gepflanzt, nämlich einen Radio 1-Baum auf einem ehemaligen Güterbahnhof nahe der Beusselstraße in Moabit. Genauer gesagt am Zentrum für Kunst und Urbanistik. Und zum 2-jährigen Bestehen dieses Tiny Forest hat sie den Baum einen Besuch abgestattet. Hallo Julia.
2: Hallo.
0: Wie sieht er denn aus, unser Radio 1-Baum?
2: Ja, das ist jetzt mittlerweile ein großer Baum. Es ist eine wilde Birne. Passt natürlich total gut zu Radio 1. Damals, vor 2 Jahren, war es so ein kniehoher Setzling. Jetzt ist es eben ein Baum, der mir über den Kopf gewachsen ist. Und das ganze Ding ist wirklich schon so eine Art Urwald mit Bäumen und Büschen, die richtig so ja zwischen 1,50 und 2 Meter hoch sind. Der Kiezwald ist so groß wie ein ja wie so eine Wohnung etwa, eine 4-Zimmer-Wohnung. Und ich durfte hinter den Zaun und schon mal mich so in diesem Stadtdschungel zur wilden Birne von Radio 1 vorkämpfen mit Christina Schmirgajew vom Kiezwald.
3: Die wilde Birne?
4: Ja, und die ist nicht alleine. Die Nachbarschaft, die Esche, Apfel, Ahorn, dann Eiche. Und deine Birne, schau mal, die wird getragen. Erstmal ist es dicht, es ist geschützt. Ja, da kommt keine Sonneneinstrahlung. Und da unten siehst du auch schon ein Waldsystem. Weil wenn du im Wald spazieren gehst, da siehst du ja auch keine Pflanzen. Du siehst eigentlich nur Laub.
2: Und wir kennen das ja beim Waldboden, da wird die Feuchtigkeit eben einfach drunter gehalten. Und das ist das Geheimnis von so einem Tiny Forest, von so einem Kiezwald.
0: Wie ist es denn zu erklären, dass der Wald so hochgewachsen ist innerhalb von 2 Jahren? Das ist doch erstaunlich, oder?
2: Das ist sehr erstaunlich, aber ich glaube, es liegt daran, dass der Boden sehr gut vorbereitet worden ist. Erst wurde er ausgehoben, dann kam Pflanzenkohle drauf, Äste, Grünabfälle, grober und feiner Kompost und dann eben Mulch. Und dann ist dieser Mini-Wald im Wald Aufbau in 4 Stockwerken sozusagen gebaut und angelegt worden und wächst so dicht, dass sich die Pflanzen eben gegenseitig stützen, hat mir Christina Schmirgajew vom Kiezwald erklärt.
4: Bei uns ist immer dieses Thema, es ist zu dicht, das geht doch nicht. Bäume können nicht so wachsen, aber wenn man Waldsysteme anfängt zu beobachten und in den Wald geht, am Waldrand ist es immer dicht. Oder wenn ein großer Baum umfällt, dann kommen ja die ganz kleinen Pflänzchen und es ist auch dicht. Und es ist nichts anderes.
0: Und wie wird dieser Miniwald gepflegt von der Kiezwald-Initiative?
2: Es haben sich Nachbarinnen und Nachbarn zusammengefunden und bringen ihre Expertise jeweils ein. Sie mulchen zusammen und untersuchen auch, wie es um die Biodiversität steht, also wie viele Pflanzen und Tierarten der Wald beherbergt. Hanna vom Begleitteam mag es vor allen Dingen sehr gerne, dass da nicht nur rund 24 unterschiedliche Baumarten gepflanzt worden sind, sondern dass der Wald auch viele Berliner Pflanzen anzieht.
5: Ich denke, es gibt da so unterschiedliche Ebenen, die hier stattfinden. Zum einen als Erholungsort wird es hier schon regelmäßig angesteuert, ob du jetzt hier hinterm Moorwald auf der Mauer sitzt und irgendwie so großstadtromantisch in Richtung Westhafen schaust oder dich dann halt umdrehst und den Blick ins Grüne hast oder dich hier in die Mitte setzt zum Erholen. Das beobachte ich teilweise.
2: Ja, man hört ja im Hintergrund auch wirklich die Autos. Das ist da am Westhafen wirklich auch sehr viel befahren und in der Nähe ist die Beusselstraße und die Autobahn. Und liebevoll wurde dieser Wald eben von der Initiative Moawald für Moabit getauft. Und man merkt irgendwie, der bringt gute Luft, erhöht die Lebensqualität und man merkt eben auch, dass die Temperatur im Sommer wirklich sinkt bis zu 12 Grad weniger als bei asphaltierten Flächen und bietet eben auch Lebensraum für Tiere wie Fuchs oder auch Amöben.
0: Auch die Amöben, genau. Ist das Konzept vom Kiezwald denn eigentlich auch auf andere Bezirke übertragbar? Es klingt ja sehr überzeugend.
2: Ja, klar. Vor allem, weil der Moawald so gut wächst und gedeiht, können ja die Grünflächenämter eigentlich nichts dagegen haben. Allerdings muss die Initiative eben von den Anwohnerinnen und Anwohnern im jeweiligen Bezirk ausgehen. Die Kiezwald-Crew kann dann natürlich mit Wissen unterstützen, sagt Christina Schmirgajew.
4: Tiny Forest wurde ja auch so entwickelt. Man hat gesagt, man pflanzt es nicht als Grünfläche und Grünflächenamt kümmert sich darum, sondern man muss erstmal eine Gemeinschaft finden, die das
5: installiert und begleitet und dann kann man pflanzen.
2: Im November wird das zweijährige Bestehen gefeiert und es wird immer auch Laub gesucht, das zum Mulchen auf den Kiezwaldboden kommt. Also gerne Laub vorbeibringen und dann einfach Waldbaden gehen in Moabit.
0: Julia Fissmann über unseren schönen kleinen wilde Birne Radio 1 Baum im Kiezwald. Mehr Infos gibt's unter www.radio1.de. Danke dir.
2: Sehr gerne.
0: Tschüss.

0: Mit einem Ausflug in die deutsche Sprache. Andrew Eldritch und The Sisters of Mercy natürlich aus dem Jahr 85, aus dem Debüt mit Marianne.
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0: Hallo und herzlich willkommen. Wir sprechen in dieser halben Stunde mit unserem Hauptstadtstudio, denn die Notfallversorgung soll reformiert werden. Dazu gleich mehr.

X and das Meanwhile, Rick James, hier zu hören auf Radio 1 aus dem Jahr 2001, aus dem vierten Album schon von Cake, dieser amerikanischen Band. Und diese Band hier, Nihils, kommt aus Österreich, Lavender.

Nihils aus Österreich mit Lavender. Und apropos Österreich, unser Album der Woche ist ja von Bilderbuch. Da stellen wir natürlich jeden Tag einen Song vor und ein bisschen Hintergründe, aber vielleicht damit verbunden auch nochmal der Hinweis. Heute Abend ab 21 Uhr in Desire mit Claudia Gerd gibt es dann ein Interview mit Maurice von Bilderbuch in voller Länge und voller Schönheit und natürlich auch ganz viel wunderbare Musik von Bilderbuch zu hören. Das hier sind Calexico mit Crystal Frontier.

0: Lexiko aus dem Jahr 2000 mit Crystal Frontier. In der Notaufnahme sitzen und stundenlang warten, das ist leider keine Ausnahme, sondern eigentlich eher der traurige Normalfall. Notaufnahmen und Rettungsdienste in Deutschland sind schon seit Jahren überlastet. Das soll sich nun ändern. Der Bundestag will heute endlich eine Reform auf den Weg bringen. Doch mit der sind längst nicht alle zufrieden. Meine Kollegin im Hauptstadtstudio, Birte Sönnigsen, kann uns jetzt informieren zu der geplanten Reform. Hallo Birte.
1: Hallo, grüß dich.
0: Wie dringend ist denn diese Reform?
1: Die ist schon ziemlich dringend. Der Bundesgesundheitsminister Carsten Linnemann sagt längst überfällig und er ist auch der vierte Minister, der sich an dieser Reform versucht. Zwei Regierungen sind schon gescheitert. Die Ampelregierung, die war schon ziemlich weit, die letzte Regierung sozusagen. Aber kurz bevor das Gesetz durch den Bundestag kam, ist denn die Regierung zerbrochen. Also das hat nicht geklappt. Heute war es anders. Der Bundestag hat es heute mit Mehrheit verabschiedet. Die Grünen beispielsweise, jetzt in der Opposition, haben sogar zugestimmt bei dem Gesetz und jetzt ist es also, aller guten Dinge sind drei, beschlossen.
0: Die drei Säulen, die drei Säulen der Notfallversorgung, ärztlicher Bereitschaftsdienst, die Krankenhausnotaufnahmen und der Rettungsdienst, sollen ja digital und strukturell enger miteinander verzahnt werden. Wie soll denn das konkret laufen?
1: Ja, in Zukunft soll besser sortiert werden, ob Patientinnen und Patienten auch wirklich Notfälle sind. Das soll über mehrere Wege passieren, am Telefon, wenn ich den Notruf wähle, 112, oder auch die Nummer des kassenärztlichen Bereitschaftsdienstes, die 116117, aber auch vor Ort im Krankenhaus, wenn ich einfach in die Notaufnahme gehe sozusagen. Da soll ich mich dann in Zukunft an einem zentralen Tresen anmelden, die nach und nach entstehen sollen und dann gibt es da ein standardisiertes Verfahren und es wird geguckt, wo gehöre ich hin? Gehöre ich wirklich in die Notaufnahme oder reicht auch eine Notdienstpraxis? Die soll dann in der Nähe sein, teilweise auch auf dem Klinikgelände und auch am Telefon soll es eine einheitliche Ersteinschätzung eben geben, egal wo ich anrufe. Und wenn es dann in Zukunft einen Unfall gibt oder den Verdacht auf einen Herzinfarkt oder Schlaganfall, dann ist natürlich klar, dann wird auch in Zukunft weiter schnell ein Krankenwagen losgeschickt oder je nach Fall auch ein Notarzt und ein Rettungshubschrauber. In anderen Fällen werde ich dann aber vielleicht auch am Telefon direkt in die Notfallpraxis geschickt oder ich kann manches vielleicht schon telefonisch oder per Videosprechstunde klären.
0: Das klingt ja alles erstmal sehr überzeugend, aber werden die Maßnahmen denn die Notaufnahmen wirklich entlasten?
1: Das ist jetzt eben die große Frage. Das ist das Ziel der Reform, weil eben Fachleute sagen, ein Drittel der Leute, die da gerade in der Notaufnahme landen, die gehören da eigentlich gar nicht hin. Und wenn wir das besser sortieren, dann können Notaufnahmen entlastet werden. Bisher war es zum Beispiel auch so, dass der Rettungsdienst viele Menschen ins Krankenhaus gebracht hat, die da aus medizinischen Gründen gar nicht unbedingt hingehört haben. Aber da ging es einfach darum, dass der Rettungsdienst sein Geld bekommen hat, das ordentlich abrechnen konnte. Und es ging auch um Haftungsfragen. Das ändert sich jetzt durch die Reform. Also da gibt es viele Stellschrauben, die dafür sorgen könnten, dass die Notaufnahmen spürbar entlastet werden. Aber ob das gelingt, daran gibt es Zweifel aus der Opposition, aber auch von Medizinern aus der Praxis. Und das liegt jetzt nicht unbedingt an dieser Notfallreform, sondern an anderen Reformen, die ja gleichzeitig entweder schon verabschiedet sind oder an denen gearbeitet wird. Zum Beispiel das Krankenkassen-Sparpaket, was verabschiedet ist. Da gibt es eben die Befürchtung, dass es in Zukunft weniger reguläre Arzttermine gibt, weil bei den Ärzten wird gespart, die bieten weniger Termine an und dann müssen Menschen vielleicht noch länger warten. Und da ist eben die Sorge, dass dann die Menschen, die lange auf reguläre Termine warten, am Ende in ihrer Verzweiflung doch wieder in der Notaufnahme landen.
0: Der Bundestag beschließt die Reform der Notfallversorgung. Das war meine Kollegin Birte Sönnigsen aus dem Hauptstadtstudio. Vielen Dank.
1: Gerne.
0: Tschüss.

aus den USA, Phantogramm mit Earth Shaker. 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

Tina Scheer heißt diese Künstlerin mit Crash Out. Und jetzt hören wir Musik aus Kentucky, My Morning Jacket. So heißt ja eine Band, die Radio 1 HörerInnen sicherlich bekannt ist. Und der Sänger von denen, der macht jetzt Solo-Musik, nämlich Jim James. Hier ist er.

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1: Fink im Metropol in Schöneberg präsentiert von Radio 1. Seit 2 Jahrzehnten präsentiert der britische Musiker Finn Greenall alias Fink seine Folkmusik. Für sein aktuelles Album The City Is Coming to Erase It All ist der Wahlberliner zurück in seine britische Heimat gekehrt, nach Cornwall. Ein Ort, an dem er sich geborgen fühle. Und da er ein besonders authentisches Album machen, sein wahres Ich zeigen wollte, so der Musiker im Radio 1 Interview vor einigen Monaten, sei seine Geburtsstadt genau der richtige Ort gewesen, um dort neue, sehr persönliche und ehrliche Musik zu machen.

0: Gemeinsam mit seinen Bandkollegen hat Fink alte Musik als Vorbild genommen, unter anderem von Michael Chapman, weil sie gänzlich auf moderne Musik-Plugins oder digitale Technik verzichten wollten. Mit dieser neuen Musik im alten Gewand ist Fink mit seinen Bandkollegen heute im Metropol in Schöneberg zu erleben. Das Konzert geht um 20 Uhr los. 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
6: Reform der Notfallversorgung beschlossen und Bundeskanzler Merz erwartet keine Einigung beim EU-Gipfel. Das Wetter mal sonnig, mal dicht bewölkt und trocken bei 15 bis 18 Grad.

0: Alexander War II, Mark Ronson zusammen mit Anderson .Paak und ja, damit ist es quasi 12.
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2: Im Bundestag ist die sogenannte Notfallreform beschlossen worden. Dadurch sollen der Rettungsdienst und die Notaufnahmen der Krankenhäuser entlastet werden. Mehr von Birte Sönnigsen.
3: Längst nicht jeder, der in der Notaufnahme landet, gehört dort auch hin. Fachleute gehen davon aus, dass ungefähr ein Drittel der Patienten auch in einer normalen Sprechstunde oder der Notfallpraxis gut versorgt werden könnte. In Zukunft sollen Patientinnen und Patienten deshalb besser sortiert werden. Vor Ort im Krankenhaus und auch am Telefon. Wer in die Notaufnahme geht, muss sich an einem zentralen Tresen anmelden. Dort wird geguckt, ob jemand in die Notaufnahme gehört oder beim Bereitschaftsdienst der Kassenärzte besser aufgehoben ist. Eine einheitliche Ersteinschätzung soll es auch am Telefon geben. Egal, ob jemand den Notruf die 112 wählt oder die 116 117.
2: Der Berliner SPD-Fraktionschef Krach hat die Wiederaufnahme der Sondierungsgespräche mit den Linken und Grünen verteidigt. Man habe sich gestern Abend verständigt und vereinbart, dass die gemeinsam von allen drei Parteien beschlossene Erklärung zum Thema Antisemitismus exakt so in den Koalitionsvertrag aufgenommen werde, sagte Krach auf Radio 1. Sebastian Schöbel berichtet.
4: Für die Linke könnte das allerdings noch zum Problem werden, denn damit ist unklar, ob die Parteibasis den finalen Koalitionsvertrag unter diesen Bedingungen mittragen wird. CDU-Chef Stefan Evers erneuerte derweil im rbb24-Inforadio sein Gesprächsangebot an SPD und Grüne und warf beiden Parteien gleichzeitig vor, mit, Zitat, Judenfeinden in der Linkspartei eine Regierung bilden zu wollen. Die rot-grün-roten Sondierungen sollen am Vormittag weitergehen. Zu den offenen Themen gehört bislang auch die Vergesellschaftung von Wohnungskonzernen.
2: Nach mehreren Gewalttaten einer Gruppe Jugendlicher in Potsdam sprechen die Behörden heute über das weitere Vorgehen. Es kämen unter anderem Staatsanwaltschaft, Polizei, Jugendamt und Ausländerbehörde an einen Tisch, sagte Brandenburgs Innenminister Redmann Radio 1. Man wolle mit großer Konsequenz handeln und alle Mittel des Rechtsstaates nutzen, so der CDU-Politiker. Es solle heute aber auch darum gehen, was Sozialarbeit leisten könne. Bei dem Treffen wolle man sich anschauen, wie Jugendclubs und Behörden zusammenarbeiten. Es gehe darum, wann die Sozialarbeit die Polizei einschalte, das erfolge nach seinem Gefühl teilweise zu spät, sagte Redmann. Der Bundestag hat die Immunität des SPD-Abgeordneten Achmetovic aufgehoben. Damit sind gerichtliche Durchsuchungen bei dem 33-Jährigen möglich. Gegen den niedersächsischen Politiker wird in Hannover ermittelt. Worum es konkret geht, ist bislang nicht offiziell bekannt. Medienberichten zufolge soll es um die Ausschreibung eines Klinikgeländes in Lehrte gehen. Achmetovic weist die Vorwürfe über seinen Anwalt zurück und erklärt, er habe sich nichts vorzuwerfen. Kartoffeln in Deutschland sind deutlich teurer geworden. Im September lagen die Preise rund 11% über denen des Vorjahresmonats. Grund ist die deutlich kleinere Ernte in diesem Jahr. Wegen Hitze und Trockenheit im Sommer wird mit knapp 25% weniger Kartoffeln gerechnet als im vergangenen Jahr. Auch die Anbaufläche ist geschrumpft. Die Preise für verarbeitete Kartoffelprodukte wie Pommes sind dagegen bislang nicht gestiegen. Deutschland produziert weiterhin mehr Kartoffeln, als im Inland benötigt werden, und exportiert einen Teil der Ernte. Soweit die Radio 1 Nachrichten. 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
0: Heute mal Sonne, mal Wolken, dabei trocken, Höchstwerte von 15 bis 18 Grad. In der Nacht trocken bei oft gering bewölktem oder klaren Himmel. Abkühlung auf 8 bis 2 Grad und morgen vereinzelt Nebel. Sonst viel Sonne und meist nur ein paar lockere oder dünne Wolken. Trocken und mild bei 17 bis 20 Grad.
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2: Auf Radio 1, es gibt große Probleme auf der A9 Berlin-Leipzig. Zwischen Niemeck und Kleinmarzehns ist nach einem Unfall in Richtung Leipzig die rechte Spur gesperrt. Es staut sich ab Niemeck mit mehr als einer Stunde Verzögerung. In Richtung Berlin ist die Autobahn wegen Bergungsarbeiten gesperrt. Es gibt einen langen Stau ab Köselitz. A10, nördlicher Berliner Ring Richtung Dreieck Barnim. Zwischen den Dreiecken Pankow und Barnim gibt es Stau wegen einer Unfallaufnahme auf der rechten Spur. 10 Minuten brauchen Sie da länger. A24 Hamburg Richtung Berlin. Zwischen Herzsprung und Neuruppin ist die Autobahn nach einem Unfall gesperrt. Ein Rettungshubschrauber ist im Einsatz. Stadtverkehr Berlin staut sich auf der A100 in Richtung Wedding zwischen dem Dreieck Neukölln und dem Kreuz Schöneberg. 20 Minuten bitte mehr einplanen. Steglitz stehen Sie auf dem Prellerweg in Richtung Arnulfstraße. Sehr voll ist es auch im Friedrichshain rund um die Stralauer Allee und die Künaststraße und auf dem Tempelhofer Damm in beiden Richtungen vor der A100. Wir wünschen Ihnen eine gute Fahrt.
0: Vielen Dank.
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0: Hallo und herzlich willkommen. Was haben Mehlschwalben, Wasseramseln, Kolkrabe, Trauerschnäpper und Kranich gemeinsam? Sie stehen nämlich alle auf der Liste für die Wahl zum Vogel des Jahres. Bis heute 11 Uhr konnte man abstimmen. Und wie es ausgegangen ist, erfahren wir gleich.

Heaven aus ihrer aktuellen Platte. Und jetzt hören wir eine äthiopisch-ägyptische Künstlerin, die in London wohnt, bekannt geworden ist durch Little Sims, also als Tour-Support von Little Sims, Aaliyah. Und hier ist sie mit Cairo FM.

0: Halleluja mit Cairo FM hier bei Radio 1. Und apropos Radio 1, wenn Sie eifrige HörerInnen sind dieses Programms, dann wissen Sie, dass uns Vögel sehr am Herzen liegen. Wir sind ja auch Medienpartner bei der Wahl des Vogel des Jahres. Seit 1899 gibt es den Bund für Vogelschutz, aus dem der heutige NABU entstand. Und der Vogelschutz ist seit über 125 Jahren ein Herzensthema des Verbandes. Und bis heute 11 Uhr konnten Sie mitwählen, den Vogel des Jahres. Und über den sprechen wir jetzt, genauer gesagt mit Martin Rümmler, der Referent für Vogelschutz vom NABU. Herr Rümmler, guten Tag.
1: Hallo, ich grüße Sie.
0: So, jetzt ist es ja entschieden worden. Mehlschwalben gab es, Wasseramseln, Kolkrabe, Trauerschnäpper und Kranich. Wer ist es denn geworden?
1: Es ist tatsächlich die Mehlschwalbe geworden. Sie wird also der neue Vogel des Jahres 2027 sein.
0: Was sollten wir denn wissen über Mehlschwalben?
1: Oh, da gibt's ganz viel zu wissen. Mehlschwalben sind Kulturfolgerinnen, die vor allem jetzt bei uns in den Städten und Dörfern wohnen, ursprünglich eigentlich an Felswänden, aber die sind natürlich sehr spärlich hier in Deutschland in der Regel. Und ja, und deswegen ist sie auch auf eine gute Nachbarschaft angewiesen, denn ganz oft werden sie einfach nicht geduldet oder nicht toleriert. Und dann kommt es leider oft dazu, dass die Nester abgeschlagen werden. Und das hilft ihr natürlich überhaupt nicht und der Bestand geht auch seit Jahren leider zurück.
0: Das heißt, die Mehlschwalbe ist auch eine gefährdete Art?
1: Ganz genau. Also auf der roten Liste der Brutvögel Deutschlands wird sie aktuell als gefährdet geführt. Und ich vermute, dass sie auch auf der nächsten roten Liste leider in keine bessere Kategorie überlassen werden kann.
0: Also Sie haben jetzt gerade gesagt, der Mehlschwalbe geht's nicht gut. Aber generell auf Ihrer Webseite habe ich nachgelesen, dass Sie schreiben, dass Vögel sozusagen zu idealen Anzeigern für den Zustand der Umwelt werden. Was steckt denn dahinter?
1: Ah, da steckt ganz viel dahinter. Bei der Mehlschwalbe ist das zum Beispiel, die Art ist ein guter Indikator für Fluginsekten. Sie ist ja abhängig von Insekten, die in der Luft leben, also vornehmlich fliegen, weil sie die aus der Luft dann auch fängt für sich und ihre Nachkommen. Und wenn die abnehmen, dann ist das natürlich auch ein Problem für die Mehlschwalbe. Und wir können indirekt dann dadurch auch sehen, dass es der Insektenwelt schlechter geht. Zum anderen ist sie auch ein guter Indikator für die Klimakrise, denn in den letzten Jahren mit Hitzeperioden und Dürreperioden haben wir ganz oft die Fälle, dass die Jungvögel frühzeitig das Nest verlassen, weil es ihnen einfach zu heiß wird unter den Dächern. Und dann kommt es ganz oft zu Brutverlusten und auch dafür ist sie ein guter Anzeiger.
0: Nun hat die Mehlschwalbe das natürlich verdient, aber was hat denn die Mehlschwalbe konkret davon, dass sie jetzt gerade zum Vogel des Jahres gewählt wurde?
1: Ja, zum einen natürlich sehr, sehr viel öffentliche Aufmerksamkeit und das ist ganz wichtig, denn viele wissen zum Beispiel nicht, dass die Nester ganzjährig geschützt sind. Sie dürfen also auch nicht jetzt in der Zeit, wo die Mehlschwalbe auf dem Zug oder in Afrika ist, abgenommen werden. Das geht nur mit einer behördlichen Genehmigung und dann auch nur, wenn Ersatz geschaffen wird. Also das ist vielen nicht bewusst, dass sie auch jetzt, wenn die Schwalben nicht brüten, die Nester nicht abnehmen dürfen. Sie sind also ganzjährig geschützt. Und ja, und natürlich werden wir auch einige Aktionen planen, zusammen auch mit anderen Verbänden und Institutionen, um so noch für mehr Aufmerksamkeit für diese Art zu sorgen.
0: Stichwort Aufmerksamkeit. Wie viele Menschen haben sich denn beteiligt auf Ihrer Webseite und bei der Wahl des Vogel des Jahres?
1: Erfreulicherweise waren das über 148.000
0: wow.
1: Menschen, die abgestimmt haben. Und ja, die Mehlschwalbe hat einen ziemlich großen Anteil davon eingeheimst, nämlich 45% dieser Stimmen gingen an die Mehlschwalbe.
0: Also die Mehlschwalbe ist der Vogel des Jahres für 2027. Wir sprachen mit Martin Rümmler, Referent für Vogelschutz beim NABU. Vielen Dank und Grüße an die Mehlschwalbe.
1: Das machen wir, danke.
0: Tschüss.
1: Tschüss.

Lolas Theme von den Shapeshifters. Und jetzt haben wir neue Musik zu finden auf der Radio 1 Playlist, ganz aktuell von Stella, also griechische Songwriterin und Musikerin, irgendwo so zwischen Folk und Indie-Pop, mit neuer Single Belinda.

aktuelle Musik von Lily Allen mit Dallas Major aus ihrem aktuellen Album. Und nicht ganz so aktuelle Musik aus dem Jahr 2015. Hier sind New Order mit Restless.

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10: Herzlich willkommen und jetzt gibt's eine halbe Stunde lang mich nicht, aber ganz viel Musik.
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1: Kino gegen rechts, die Müllner Briefe im Filmmuseum Potsdam. 1992. Der damals 7-jährige Ibrahim Aslan verliert beim rassistischen Brandanschlag von Mölln seine Schwester, seine Cousine und seine Großmutter. Die Stadt Mölln erhielt hunderte Briefe mit Solidaritätsbekundungen, von denen aber fast 30 Jahre niemand Notiz nahm. Der Dokumentarfilm von Martina Priesner folgt Ibrahim bei der Entdeckung dieser Briefe und bei der Begegnung mit drei ihrer VerfasserInnen. Der Film schlägt eine Brücke zwischen Vergangenheit und Gegenwart und nimmt eine Perspektive des Erinnerns ein, die den Stimmen der Betroffenen den Raum und die Anerkennung gibt, die sie verdienen. So hieß es in der Ankündigung zum Film bei der Berlinale 2025, wo er mit dem Panorama-Publikumspreis ausgezeichnet wurde. Heute läuft die Müllner Briefe im Filmmuseum Potsdam um 19 Uhr. Weitere Infos auf radio1.de.
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12: Im Bundestag ist die sogenannte Notfallreform beschlossen worden. Dadurch sollen der Rettungsdienst und die Notaufnahmen der Krankenhäuser entlastet werden. Mehr von Birte Sönnigsen.
13: Längst nicht jeder, der in der Notaufnahme landet, gehört dort auch hin. Fachleute gehen davon aus, dass ungefähr ein Drittel der Patienten auch in einer normalen Sprechstunde oder der Notfallpraxis gut versorgt werden könnte. In Zukunft sollen Patientinnen und Patienten deshalb besser sortiert werden. Vor Ort im Krankenhaus und auch am Telefon. Wer in die Notaufnahme geht, muss sich an einem zentralen Tresen anmelden. Dort wird geguckt, ob jemand in die Notaufnahme gehört oder beim Bereitschaftsdienst der Kassenärzte besser aufgehoben ist. Eine einheitliche Ersteinschätzung soll es auch am Telefon geben. Egal, ob jemand den Notruf die 112 wählt oder die 116 117.
12: Der Bundestag hat außerdem die geplanten Einsparungen bei der ambulanten Psychotherapie abgeschwächt. Kinder, Jugendliche und schwer psychisch Erkrankte sollen weiterhin vollständig vergütete Behandlungen erhalten. Auch für Patienten mit dringendem Behandlungsbedarf soll es Ausnahmen geben. Für sie muss allerdings noch genauer festgelegt werden, wann eine Behandlung als dringend gilt. Hintergrund sind Proteste gegen die geplanten Honorarkürzungen. Fachverbände begrüßen zwar, dass nachgebessert wurde, warnen aber, dass das Angebot trotzdem für gesetzlich Versicherte schrumpfen und die Wartezeiten länger werden könnten. Der Bundestag hat die Immunität des SPD-Abgeordneten Achmetovic aufgehoben. Damit sind gerichtliche Durchsuchungen bei dem 33-Jährigen möglich. Gegen den niedersächsischen Politiker wird in Hannover ermittelt. Worum es konkret geht, ist bislang nicht offiziell bekannt. Medienberichten zufolge soll es um die Ausschreibung eines Klinikgeländes in Lehrte gehen. Achmetovic weist die Vorwürfe über seinen Anwalt zurück und erklärt, er habe sich nichts vorzuwerfen. Beim EU-Haushalt für die kommenden Jahre droht ein langer Streit. Die EU-Kommission schlägt für die Jahre von 2028 bis 2034 einen Haushalt von knapp 2 Billionen Euro vor. Deutschland und andere Mitgliedstaaten wollen deutlich weniger ausgeben. Katrin Schmidt mit den Einzelheiten.
8: Wir sind in sehr, sehr schwierigen Verhandlungen über die Zukunft der Finanzen der Europäischen Union, so Bundeskanzler Merz zum Auftakt der Verhandlungen in Brüssel. Kein Mitgliedsland könne es sich leisten, Beiträge in diesem Umfang zu zahlen, so der Bundeskanzler. Gestritten wird aber nicht nur über die Höhe des künftigen EU-Budgets, vor allem geht es um die Prioritätensetzung. Während einige Länder ein Festhalten an den großen Töpfen für Regional- und Agrarförderung fordern, geht es anderen, darunter auch Deutschland, um eine Modernisierung des Budgets mit Priorität auf Wettbewerbsfähigkeit und Verteidigung.
12: Die Mehlschwalbe ist Deutschlands Vogel des Jahres 2027. Bei einer Online-Abstimmung erhielt sie rund 45% der Stimmen und setzte sich damit gegen 4 andere Vogelarten durch. Fast 150.000 Menschen beteiligten sich an der Wahl. Mit der Aktion wollen Naturschutzverbände auf die Gefährdung der Mehlschwalbe aufmerksam machen. Sie baut ihre Nester aus Lehm an Gebäuden, findet dort aber immer seltener geeignete Brutplätze. Auch der Rückgang von Insekten macht den Vögeln zu schaffen. Soweit die Radio 1 Nachrichten. 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
14: Heute mal Sonne, mal Wolken, dabei aber trocken. Höchstwerte 15 bis 18 Grad. In der Nacht trocken und gering bewölkt bei 8 bis 2 Grad. Und morgen erst etwas Nebel, dann viel Sonne und meist nur ein paar lockere Wolken. Trocken und mild bei 17 bis 20 Grad.
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12: Auf Radio 1, Probleme gibt's auf der A9 Berlin-Leipzig. Zwischen Niemeck und Kleinmarzehns ist die Autobahn nach einem Unfall in Richtung Leipzig gesperrt. In Richtung Berlin ist die Autobahn jetzt wieder frei. Es gibt aber noch einen langen Stau ab Köselitz. A10, nördlicher Berliner Ring Richtung Dreieck Barnim. Zwischen den Dreiecken Pankow und Barnim gibt's Stau nach einem Unfall. 10 Minuten brauchen Sie da länger. A10, östlicher Berliner Ring Richtung Dreieck Barnim. Zwischen Erkner und Rüdersdorf staut es sich 10 Minuten plus für Sie. A24 Hamburg Richtung Berlin. Zwischen Herzschmerz Sprung und Neuruppin ist die Autobahn nach einem Unfall gesperrt. Ein Rettungshubschrauber ist im Einsatz. Stadtverkehr Berlin. Es gibt Stau auf der A100 in Richtung Wedding zwischen Oberlandstraße und dem Kreuz Schöneberg. 10 Minuten plus. Und Achtung, Köpenick-Salvador-Allende-Straße zwischen Friedrichshagener Straße und Fürstenwalder Damm ist in Richtung Seelenbinder Straße nur eine Spur frei. Da kommt es immer wieder zu langen Staus in Richtung Fürstenwalder Damm. Wir wünschen Ihnen eine gute und sichere Fahrt.
11: Vielen Dank.
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14: Hallo und herzlich willkommen. Und Sie kennen es, am Donnerstag in dieser halben Stunde kriegen wir Besuch. Lokalmatador, beziehungsweise in diesem Fall eine Lokalmatadorin. Bis gleich.

0: My Horror von Santigold hier zu hören bei Radio 1.
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0: Musik von hier. Und ich habe schon gesagt, eine Lokalmatadorin haben wir heute zu Gast. Lena Störfaktor, Berliner Rapperin und Sozialarbeiterin, seit über 20 Jahren eine Größe, eine feste Größe im deutschen Hip-Hop. Als queere Rap-Pionierin und politische Aktivistin unterwegs sozusagen. Und genau, persönliche Offenheit, scharfe Beobachtung und großartige Musik. Das alles kann man finden auf Golden Shower. So heißt das neue Album. Das erscheint am 30.10. Ist also noch ein ganz klein bisschen hin. Aha. Jetzt darfst du erstmal Hallo sagen, bevor ich weiter.
2: Ja, Hallöchen, freut mich hier zu sein. Danke für die Einladung.
0: Wir freuen uns sehr, dass du da bist. Bevor wir jetzt mal anfangen zu reden, würde ich sagen, wir hören mal so ein bisschen rein in das Album und hören mal so ein Medley aus den Stücken aus diesem Album.
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0: Eigenheim. Dein Lieblingsalbum ist von Savas Besser Tag. Ich glaub, du stehst auf Pärchenspieleabend, Alter. 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
1: So, jetzt mal so sozusagen im Schnelldurchlauf durch das Album von Lena Störfaktor. Ich habe es am Anfang gesagt, Bestandaufnahme nach zwei Jahrzehnten. Wie sieht denn diese Bestandaufnahme aus?
2: Ja, also das Album heißt ja auch Golden Shower. Da dachte ich, wird auch Zeit mal für einen Rundumschlag. Aber ist jetzt auch nicht nur Battle, sind auch sanfte Klänge dabei. Und ja, Bestandaufnahme, ich wollte einfach mal ein bisschen sagen, so was ich jetzt dazugelernt habe und wie mein Resümee jetzt ist nach so langer Zeit. Ne, ich entwickle mich immer weiter und habe dann gemerkt, okay, ich bin eigentlich auch seit 20 Jahren im Rap-Patriarchat am Start. Ich habe damals angefangen zu rappen, da waren wir eine Handvoll Frauen und ja, und als queere Person und so, ich hatte da einiges loszuwerden. Genau, und das wollte ich so ein bisschen auf dem Album platzieren, dass ich dachte, okay, ich muss meine Stimme jetzt erheben und den Leuten auch mal eine Ansage verteilen. Ich denke mal, nach 20 Jahren kann ich das machen. So, und das ist dann auch, da ist dann auch was dran, weißt du? Mhm. Das ist dann nicht an den Haaren herbeigezogen, so, ja.
1: Also 20 Jahre Bestandsaufnahme, du hast gerade gesagt, das Patriarchat. Also so richtig viel, wenn man so von oben drauf guckt, hat sich ja dann doch leider auch nicht so richtig verändert, oder? Man hat immer noch das Gefühl, gerade Rap und Hip-Hop sind schon sehr männlich dominiert auf Festivals natürlich. Oder hat sich doch was getan? Also jetzt, wenn du so zurückschaust über die letzten 20 Jahre?
2: Ja, es hat sich in dem Sinne was getan, dass mehr Frauen rappen, dass mehr Flinter rappen. Das gibt auch so vereinzelte queere Rappers. Das schon, das Problem ist halt, dass mir halt auffällt, dass dann halt, wenn Frauen rappen, dann muss das immer dieses eine Frauenbild entsprechen halt, also die sexy Frau so. Das ist auch sehr eindimensional und das ist ja auch wieder ein patriarchales Bild. Also nicht, dass ich das, also das können die Leute ja machen, ist ja auch cool, aber wenn das nur das eine Bild ist und nichts anderes, dann, also was habe ich davon? Das ist so für mich dann so, yo, danke für nichts. Und und ja, also ich glaube, die Strukturen haben sich auch nicht viel verändert. Das heißt, du musst halt auch was hermachen. Das geht ums Aussehen, es geht um Connection. Also diese kapitalistische Neoliberale ist auch immer krasser geworden. Das heißt, es wird jetzt Diversity draufgeschrieben so. Aber eigentlich geht es ja auch unabhängig von Geschlecht. Ne, geht es um Inhalte. Was willst du verkörpern mit der Musik? Welche Message hast du? Weil so hat Hip-Hop ja auch angefangen, ne? Eine Message zu verbreiten und sich zu verbinden als Kultur. Und jetzt geht das ja, die KünstlerInnen sind meistens so ein Produktmanagement Image, Pflege und das hat sich dann auch nicht so wirklich verändert, dass es dann wirklich auch unter der Oberfläche diverser ist. So, ne?
1: Also du kommst ja so ein bisschen aus der linken Rap-Subkultur, die hat sich ja wahrscheinlich auch verändert. Also auch da würde ich denken, dass es davon früher mehr gab, es heute irgendwie kommerzieller ist, oder ist der Eindruck falsch?
2: Dass die linke Subkultur kommerzieller ist, meinst du?
1: Ja, oder dass es weniger davon gibt. Also ich hatte
2: ja,
1: so, also
2: gibt, ja, es gibt
1: also die Räume sozusagen dafür sind kleiner geworden oder enger.
2: Total, total. Früher gab es noch viele, viele besetzte Häuser, ne? Gab es noch viele DIY selbstverwaltete Strukturen. Jetzt ist es so, der Druck steigt. Die Leute können weniger Sachen umsonst im Kollektiven machen, weil sie mehr arbeiten müssen, ne? Weil sie mehr Druck haben, weil sie sich mehr vermarkten müssen. Die besetzten Häuser sind geräumt, weil irgendwelche Immobilienhaie da sich breit machen. Ne? Die Polizei rüstet auf. Das, was früher war, wo es noch so kleine Schlupflöcher gab, wo du noch was machen konntest, auch Handy, Internet, seit Corona auch, weißt du, also nicht nur seit da, aber die Leute sitzen zu Hause, jeder allein am Handy, konsumiert, bestellt sich Sachen, jetzt mal, um es mal so runterzubrechen, ne? Aber so wirklich, ich glaube wirklich, der Sinn liegt darin, sich rauszugehen, sich zu vernetzen, Kollektive aufzubauen und zu gucken, wie können wir uns verbinden, was brauchen wir wirklich als Menschen, und das hat sich auch in der linken Szene dann verändert halt, auf jeden Fall, und ich wünsche mir aber, dass die Leute sich wieder mehr verbinden, ja.
1: Wollen wir mal über dein Album reden, also beziehungsweise bevor wir über das Album reden, würde ich gerne ein Stück hören, One in a Million. Und du hast ja jede Menge Gäste mit auf diesem Album drauf, unter anderem auch bei diesem Stück. Ja. Sag mal kurz was zu dem Stück, also bevor wir es jetzt gleich hören natürlich, aber und zu der Zusammenarbeit auf dem Album mit lauter Gästen.
2: Ja, also One in a Million, das ist ein Song mit Chanel aus Freiburg, Grüße gehen raus, und Black Beauty, der hat den Beat gemacht, der hat sowieso viele Beats auf dem Album gemacht, der hat auch mein letztes Album produziert, und ja, das sind zwei Leute, die von denen ich sehr viel halte, und der Track ist auch richtig krass geworden. Die Message geht eigentlich darum, so, dass wir uns auch, wie wir eben schon ein Thema hatten, mehr Realness wünschen und ja, dass die Leute sich zeigen, wie sie sind, und dass es mehr um Solidarität so untereinander geht und genau, und Real Hip-Hop so, ja.
1: Genau, Real Hip-Hop. Ja. Jetzt hör mal ein Stück Real Hip-Hop, hier ist es.

0: One in a Million. Lena Störfaktor aus dem neuen Album Golden Shower erscheint am 30. Und Lena ist weiterhin zu Gast. Jetzt haben wir das Stück gerade gehört. Ja. Das Album ist ja sehr, es sind 14 Songs, sehr viele Themen werden da angerissen. Es schwankt so zwischen Macht, Ohnmacht, Wut, Beziehung. Aber ich hatte so das Gefühl, wenn man das sich ganz durchhört, dann gibt es schon auch eine gewisse Art von roten Faden. Das kann jetzt falsch sein. Und der hat tatsächlich auch mit Empathie zu tun.
1: Ja, auf jeden Fall. Also mir geht's echt wirklich darum, sich in die Menschen reinzuversetzen, und ich möchte auch immer wieder appellieren an die Menschen, dass sie sich für die Lebenswelten anderer Menschen interessieren, weil es wird ja so oft von Spaltung in der Gesellschaft gesprochen, und ich glaube, die Spaltung geht halt da los, wo wir uns nicht in andere Menschen reinzuversetzen, wo wir denken, wir sind das Nonplusultra und gar kein Interesse haben an anderen Menschen. Und ja, für mich ist das sehr, sehr, sehr wichtig, dass wir uns füreinander interessieren, und auch die Gefühlsebene, die wird halt oft vernachlässigt, und die ist super wichtig, dass Menschen Zugang zu ihren Gefühlen finden und diese ausdrücken, und dann sehen sie auch, dann können sie auch die Gefühle der anderen Menschen mehr wahrnehmen, so, ja.
0: Ja, das stimmt natürlich. Deswegen, das finde ich, spiegelt sich in diesen sehr facettenreichen, unterschiedlichen Songs ja auch wieder. Du hast als Sozialarbeiterin in Berlin gearbeitet. Ich weiß gar nicht, machst du das eigentlich immer noch oder aktuell eher nicht mehr?
1: Aktuell eher nicht, aber ich muss bald wieder ran.
0: Weil das, die Frage, also nochmal, bevor wir gleich nochmal auf deine Musik zurückzukommen, wenn du jetzt, also weil du es ja sozusagen von the ground kennst, ja, also in Neukölln Sozialarbeiterin, also kriegt man ja eine Menge mit. Wenn du was verändern könntest, also was unmittelbare Auswirkungen hat, was wäre das? Oder gibt es das überhaupt? Oder ist es wahnsinnig komplex und irgendwie eine Summe der einzelnen Teile?
1: Also ich könnte jetzt das ganz allgemein sagen, Revolution, Kapitalismus abschaffen.
0: Okay.
1: Und so weiter.
0: So viel zu der Summe der kleinen Teile.
1: Ja, genau, genau. Aber sagen wir mal konkret, jetzt zum Beispiel, wenn wir jetzt eine neue Regierung in Berlin kriegen und so weiter. Also man kann ja kleine Sachen auch machen, die Leute besser fühlen lässt. Es fängt bei den Mieten an, dann bei Jobs, Bildung, Rassismus, also dass halt Leute nicht das Gefühl kriegen, sie sind irgendwie Menschen zweiter Klasse, ja, und dadurch auch kein Selbstbewusstsein bekommen, und da kannst du halt super viel machen. Also die Politik, wenn die sich nicht halt um die Weiterentwicklung nur von Konzernen kümmern würde, sondern halt um das Wesentliche, um die Menschen, dann wäre was ganz anderes möglich, so. Und ja.
0: Das passt dann wieder zu dem Empathie-Ansatz, den das Album natürlich auch hat. Du hast vorhin schon gesagt, sind jede Menge Leute mit dabei auf diesem Album. Nach welchen Kriterien suchst du KollaborationspartnerInnen denn überhaupt aus auf diesem Album? Sind es alles Kumpels und Freundinnen oder wie auch immer? Oder gibt es da so eine Idee von einem Song, den du im Kopf hast, und dann überlegst du, okay, wer passt dazu, wie kann ich die Leute integrieren? Wie funktioniert das?
1: Ne, das ist eine gute Frage. So, ich habe das diesmal so gemacht, dass ich, glaube ich, also alle, die da drauf sind, die kenne ich persönlich halt, mit denen hatte ich schon persönlichen Kontakt. Und ich dachte halt einfach, für mich war das auch so, dass ich ein bisschen sowas machen wollte wie früher, so die Mix

0: zu stellen, die Frage.
1: Nein, ich bin super glücklich. Die Mucke ist richtig geil. Ich bin so dankbar über die Beats, über die Parts. Das ist alles cool. Auch die Leute, mit denen ich Mucke mache. Das Einzige, was mich halt abfuckt, ist dieses moderne Musikmachen. Du sitzt alleine zu Hause und lädst irgendwelche Sachen hoch und ich mit ADHS. Ich verstehe diese Formulare nicht, Mann. Dann sitze ich da bei irgendeinem Formular und denke mir so, Mann, ich will doch eigentlich Musik machen. Ich habe doch kein BWL studiert, Mann. Und ich bringe alles alleine raus, also DIY. Dadurch muss ich da alleine durch und da fühlst du dich manchmal echt ganz schön einsam und dann denkst du, ey, ich wollte eigentlich ein Community-Album machen. Und jetzt sitze ich hier alleine und mache seit einem Jahr keine Musik mehr, weil ich mich halt mit dem Rausbringen des Albums beschäftige. Und das halt, wenn du alles alleine machst, ist das halt das Problem. Also diese Administrative halt, das fickt meinen Kopf.
0: Stimmt, aber jetzt ist es ja fertig, das Album, und kommt am 30. raus. Und vielleicht nochmal ein Hinweis, du bist auch am 16.12. Zumindest als Teil im Benu live zu erleben. Das heißt aber rausgehen ist ja auch irgendwie, also auf die Bühne gehen meine ich damit, ist natürlich auch ein wichtiger Punkt, oder?
1: Ist ein sehr, sehr wichtiger Punkt und wie ich schon vorhin meinte, gerade in der Zeit, wo alle am Handy hängen zu Hause, du gehst nicht raus, so, Leute haben soziale Ängste, haben soziale Blockaden, ist es wichtig, einfach rauszugehen, Kultur mitzubekommen, ne, andere Stimmen zu hören, einfach Musik zu genießen und das alles auch noch in einem bezahlbaren Rahmen von Leuten gemacht, die das auch mit Liebe machen und nicht nur halt irgendwie ein kommerzielles Festival, was überteuerte Tickets verkaufen will, einfach nur wegen Kohle, so, sondern wirklich so Leute, die Liebe in ihre Veranstaltung stecken, deswegen grüße gehen raus an alle, die Liebe in die Kultur stecken.
0: Sehr gut, das ist ein perfekter Schlusssatz. Vielen Dank.
1: Danke dir auch.
0: Viel Glück mit dem Album.
1: Tschüss. Dankeschön. Ciao.

Siren Reprise von Austria zusammen mit Patrick Holland. Und das ist Devendra Benhart. Heard Somebody Say.

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10: Hallo und herzlich willkommen und wir springen jetzt nach Minneapolis ins Jahr 2012 zu Polisa und Change My Name.

Polisa. Und das sind Django Django mit Cameos. Und die spielen im RBB-Sendesaal am 4.11. Ein Lounge-Konzert und Sie können dabei sein unter Verlosung@radio.

0: Django Django mit Cameos. Und sie spielen, wie gesagt, am 4.11. im kleinen Sendesaal des RBBs ein Radio 1 Lounge Konzert. Wenn Sie dabei sein wollen, verlosung@radio1.de.
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0: Und die Frage, die wir ihm heute gestellt haben, heißt: Stimmt's, dass man einen Puls von 600 erreichen kann?
2: Zunächst mal reden wir besser nicht von Puls, sondern von der Herzfrequenz. Denn bei einer Frequenz von mehreren hundert Schlägen pro Minute wird kaum noch Blut durch den Körper gepumpt, das man dann als Puls messen könnte. Normalerweise sagt man, die maximale Herzfrequenz eines Menschen sollte den Wert von 220 minus Lebensalter nicht überschreiten. Also 200 bei einem 20-Jährigen, 160 bei einem 60-jährigen Menschen. Kleinere Lebewesen haben höhere Herzfrequenzen als große. Das ist auch beim Menschen so. Wenn Sie schon mal den Ultraschall eines ungeborenen Babys gesehen haben, da flattert das Herz mit einer Frequenz, bei der wir tot umfallen würden. Aber im Jahr 2012 haben Kardiologen aus den USA einen 57-jährigen Mann beschrieben, der laut EKG eine Herzfrequenz von 600 Schlägen pro Minute hatte. Die Autoren schrieben selbst, dass die Sache ein Mysterium sei, denn normalerweise ist es physiologisch gar nicht möglich, dass die Herzkammern so schnell schlagen. Selbst bei einem Vorhof flimmern, wenn die Vorhöfe des Herzens unkontrollierte elektrische Pulse aussenden. Der Patient hat die Sache übrigens überlebt. Nach rund 20 Sekunden sprang das Herz wieder in den normalen Rhythmus zurück. Also, normalerweise kann kein ausgewachsenes menschliches Herz mehr als etwa 250 Schläge pro Minute machen. In einem einzelnen, seltenen Fall ist tatsächlich diese Herzfrequenz von 600 Schlägen pro Minute gemessen worden.
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3: Wir begrüßen die Passagiere des Fluges Fischmob FM 98 an

Hat auch schon so ein paar Jährchen auf dem Buckel, dieses Lied. 98 war es, Fishmob und Susanne zur Freiheit. Ja, irgendwie ist es eine Hip-Hop-lastige Stunde hier in dieser Ausgabe sozusagen. Und das geht jetzt ähnlich weiter, denn es gibt ein neues Album von Fuffi 50. Sie wissen ja, wir sind große Fans von dieser wunderbaren Künstlerin und die spielt am 24. Oktober im Waschhaus Potsdam, präsentiert natürlich von Radio 1. 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

Genau, so klingt die Collage von Fuffi 50 Songs. 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Und die hören wir natürlich jetzt auch mit Ich liebe dich eventuell für immer. Nicht vom neuen Album, sondern schon ein bisschen älter, aber nicht weniger gut. Hier ist Fuffi 50.

0: Dieser Teil hier bei diesem Song erinnert mich immer an Purple Rain von Prince. Vor wie 50 ist das? Ich liebe dich eventuell für immer. 24.10. in Potsdam im Waschhaus. 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Das ist Joshua Iderhin, Could Be Forever.
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0: Rockmusik aus England, Andrew Ferguson und Matthew McBrier nennen sich zusammen Bicep, featuring Soar mit Air. Auch das eins der Stücke ganz neu bei uns auf der Playlist.
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2: 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The Strokes brachten mit Reality Awaits im Sommer nach 7 Jahren Pause ihr 7. Studioalbum auf den Markt, das auf den ersten Blick unspektakulär erscheine, so Radio 1 Soundcheck-Moderator Thorsten Groß, bisweilen sogar hingeschludert und schließlich ins Unermessliche wachse. I'm going back to the city, I'm up to lose my mind, I'm gonna stay alive. Die US-amerikanische Rockband wollte gerne wieder auf Tour gehen, aber dafür brauche es neue Musik, witzelte Frontmann Julian Casablancas in einem Interview. Ein besonderer Anreiz, das neue Album zu machen, sei gewesen, mit Rick Rubin zusammenarbeiten zu können. Die Produzentenlegende lud die Band nach Costa Rica ein. Dort jammten sie täglich mehrere Stunden, so Casablancas. Es sei schon etwas surreal gewesen. Die Früchte dieser Zusammenarbeit, ihr bisher bestes Album, findet zumindest Gitarrist Albert Hammond Jr. The Strokes mit neuer Musik, heute Abend in der Uber Arena. 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
0: Reform der Notfallversorgung beschlossen. Bundeskanzler Merz erwartet keine Einigung der EU-Gipfel beim EU-Gipfel. Und das Wetter mal sonnig, mal dicht bewölkt und trocken bei 15 bis 18 Grad.
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0: Das ist neue Musik von Interpol. Iron City heißt es. Stück aus dem neuen Album und am 11.11. spielen Interpol. Präsentiert von Radio 1 in Berlin.
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2: Eine israelische Firma soll Online-Werbung genutzt haben, um Spionagesoftware zu verbreiten. Das belegt ein Forschungsbericht des Citizen Lab der Universität Toronto, der dem BR und Netzpolitik.org vorliegt. Im Visier standen mutmaßlich internationale Organisationen, Staaten, Medien und Unternehmen. Auch auf in Deutschland beliebten Apps sollen manipulierte Anzeigen geschaltet worden sein. Rebecca Ciselski.
3: Auf fast 200.000 unterschiedlichen Webseiten und Apps soll DiscoverTech manipulierte Werbeanzeigen geschaltet haben. Dazu zählen die Sprachlern-App Duolingo, die Dating-App Grindr und die App von Wetter Online. Angezeigt wurde die manipulierte Werbung offenbar millionenfach, auch auf Geräten von Personen, die mutmaßlich bei der UN, der NATO, der EU sowie Behörden aus EU-Staaten arbeiten. Beim katarischen Fernsehsender Al Jazeera konnten die Forschenden erfolgreiche Angriffe konkret nachvollziehen. Dort sollen mindestens 45 Geräte über Online-Werbung infiziert worden sein.
2: Beim EU-Haushalt für die kommenden Jahre droht ein langer Streit. Die EU-Kommission schlägt für die Jahre von 2028 bis 2034 einen Haushalt von knapp 2 Billionen Euro vor. Deutschland und andere Mitgliedstaaten wollen aber deutlich weniger ausgeben. Katrin Schmidt.
4: Wir sind in sehr, sehr schwierigen Verhandlungen über die Zukunft der Finanzen der Europäischen Union, so Bundeskanzler Merz zum Auftakt der Verhandlungen in Brüssel. Kein Mitgliedsland könne es sich leisten, Beiträge in diesem Umfang zu zahlen, so der Bundeskanzler. Gestritten wird aber nicht nur über die Höhe des künftigen EU-Budgets, vor allem geht es um die Prioritätensetzung. Während einige Länder ein Festhalten an den großen Töpfen für Regional- und Agrarförderung fordern, geht es anderen, darunter auch Deutschland, um eine Modernisierung des Budgets mit Priorität auf Wettbewerbsfähigkeit und Verteidigung.
2: Im Bundestag ist die sogenannte Notfallreform beschlossen worden. Dadurch sollen der Rettungsdienst und die Notaufnahmen der Krankenhäuser entlastet werden. Birte Sönnigsen.
5: Längst nicht jeder, der in der Notaufnahme landet, gehört dort auch hin. Fachleute gehen davon aus, dass ungefähr ein Drittel der Patienten auch in einer normalen Sprechstunde oder der Notfallpraxis gut versorgt werden könnte. In Zukunft sollen Patientinnen und Patienten deshalb besser sortiert werden, vor Ort im Krankenhaus und auch am Telefon. Wer in die Notaufnahme geht, muss sich an einem zentralen Tresen anmelden. Dort wird geguckt, ob jemand in die Notaufnahme gehört oder beim Bereitschaftsdienst der Kassenärzte besser aufgehoben ist. Eine einheitliche Ersteinschätzung soll es auch am Telefon geben. Egal, ob jemand den Notruf die 112 wählt oder die 116 117.
2: Die FDP-Politikerin und Juristin Linda Teuteberg wird Brandenburgs neue Beauftragte zur Aufarbeitung der Folgen der kommunistischen Diktatur. Der Landtag wählte sie mit den Stimmen von SPD und CDU. BSW und AfD stimmten nicht für die 45-Jährige. Sie hatten kritisiert, dass das Amt nicht öffentlich ausgeschrieben wird. Martin Adam.
6: Nach den DDR-Bürgerrechtlerinnen Ulrike Poppe und Maria Noke bekleidet zum ersten Mal eine Person ohne eigene DDR-Oppositionserfahrung das Amt. Die in Königs Wusterhausen geborene Teuteberg war von 2009 bis 2014 Landtagsabgeordnete in Brandenburg und auch Mitglied der 2010 eingesetzten DDR-Enquete-Kommission, die sich mit der Aufarbeitung und Bewältigung von Geschichte und Folgen der SED-Diktatur befasst hat. Ab 2017 saß Linda Teuteberg für die FDP im Bundestag. Kurzzeitig war sie auch die Generalsekretärin der Partei.
2: Und soweit unsere Radio 1 Nachrichten. Weitere Meldungen bei rbb24.de.
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0: Heute mal Sonne, mal Wolken, dabei aber trocken. Höchstwerte von 15 bis 18 in Berlin um 17 Grad. Nachts trocken und gering bewölkt bei 8 bis 2 Grad in Berlin um 6 Grad. Und morgen erst etwas Nebel, dann viel Sonne und meist nur ein paar lockere Wolken. Es bleibt trocken und mild bei 17 bis 20 Grad.
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2: A2 Magdeburg Richtung Berlin. Zwischen Ziesa und Wohlin ist die Autobahn nach einem Unfall gesperrt. A9 Berlin Richtung Leipzig. Zwischen Niemeck und Kleinmarzehns ist die Unfallstelle in Richtung Leipzig geräumt. Es gibt aber noch einen langen Stau, rund eine Stunde. In Richtung Berlin ist die Autobahn auch wieder frei. Auch hier noch Stau ab Köselitz, etwa 30 Minuten. A10, östlicher Berliner Ring Richtung Dreieck Barnim. Zwischen Erkner und Rüdersdorf ein Stau mit 10 Minuten. Gute Nachrichten von der A24 Hamburg Richtung Berlin. Zwischen Herzsprung und Neuruppin ist die Unfallstelle geräumt. Der lange Stau ab Herzsprung kann sich abbauen. Immer noch eine Stunde aber dort. Vorsicht auf der A111 Richtung Dreieck Charlottenburg. Zwischen Kreuz Oranienburg und Hennigsdorf gibt es Behinderungen durch eine ungesicherte Unfallstelle. A111 Richtung Oranienburg. Zwischen Schulzendorfer Straße und Kreuz Oranienburg ist wegen Markierungsarbeiten nur eine Spur frei. Es gibt Stau, 20 Minuten. Stadtverkehr Berlin, ein Stau auf der A100 in Richtung Wedding zwischen Oberlandstraße und dem Kreuz Schöneberg mit etwa 10 Minuten Verzögerung. Und Vorsicht auf der A113 Richtung Dresden. Im Tunnel Alt-Glienicke ist die rechte Spur gesperrt. Dort steht ein Fahrzeug.
7: Wir wünschen gute Fahrt.
8: Vielen Dank.
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5: Hallo und herzlich willkommen. Es ist Donnerstag, deswegen gehen wir natürlich gleich ins Kino mit dem Kino King oder genauer gesagt dem Kino King Kompakt.

0: 1993 gegründet. Mittlerweile macht ja Graf Rees von den Super Furry Animals Solo-Platten. Das waren sie ja mit Northern Lies und davor die Sauna aus München mit Ich liebe dich.
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0: Heute ist Donnerstag, also kommen natürlich neue Filme ins Kino und inzwischen ist es ja so, dass die Jahreszeit auch quasi dazu einlädt, dass man wieder mehr ins Kino geht, auch wenn das Wetter in den nächsten beiden Tagen ziemlich gut wird. Aber es gibt ja noch das Wochenende. Drei neue Filme stellt uns Kino King Knut jede Woche vor. So auch heute kommen wir zum ersten Film. Heimsuchung, eine Jahrhundertgeschichte von Regisseur Volker Schlöndorff. Die Verfilmung des Romans von Jenny Erpenbeck, der inzwischen sogar Schulstoff ist. Und Knut hat uns erklärt, wie diese anspruchsvolle Struktur des Buches auf die Leinwand gebracht worden ist.
2: Also ich finde es ganz gut gelungen, weil es ist ja schwierig, nicht genau. Das Buch ist so verschachtelt und Vor- und Rückblenden und so. Und Volker Schlöndorff, natürlich der erfahrene Literaturverfilmer überhaupt in Deutschland, hat daraus so einen Zeitstrahl dann doch gemacht. Also geradliniger erzählt er das Ganze und dadurch kann man eben dem auch sehr, sehr gut folgen. So ein Haus in Brandenburg und dieses Haus ist eigentlich der Hauptdarsteller, auch im Roman. Und das Haus wird zu einer Bühne der deutschen Geschichte und alle Biografien ihrer wechselnden Bewohner sind dadurch ja auch geprägt. Also das heißt, die Spuren, die Erinnerungen haben sich in diesen vier Wänden eingeschrieben. Ein großartiger Roman von Jenny Erpenbeck, inspiriert ja vom realen Haus ihrer Eltern am Scharmützelsee, ihrer Großeltern und Eltern. Und dieses Haus ist für mich besonders reizvoll, weil es jetzt real existiert. Es ist nicht dieses Haus, also das echte Haus, sondern gedreht wurde im realen Einsteinhaus, ein wunderbarer Bau in Kaput bei Potsdam. Und man muss auch ganz deutlich sagen, es ist auch wieder raffiniert gemacht, das ist im Film. Also dieses Einsteinhaus steht ja nicht am See, aber gedreht wurde dann eben am See und dort und Magie des Films, des Kinos, es funktioniert, es ist ein Fluss und eine wunderbare optische Täuschung, dass man immer denkt, das Einsteinhaus steht jetzt plötzlich an einem See. Erzählt wird eben das fast das gesamte Jahrhundert, also vom Beginn des Jahrhunderts bis dann zur Nachwendeperiode mit einem fabelhaften Ensemble. Ich nenne mal nur ein paar Namen. Lars Eidinger, Ulrich Mattes, Susanne Wolf, Martina Gedeck, die ja im Verlauf der Geschichte nur ganz wenig Zeit haben, nicht? Die werden immer reingestoßen in diese Geschichte, dann kommt schon wieder die nächste Episode, sind dann weg. Aber das sind eben so große Darsteller und Darstellerinnen, die können das eben in kürzester Zeit eine ganze Figur zu entwickeln. Deutlich werden die politischen Hoffnungen des Jahrhunderts, die scheitern Leute auch, die Aufbrüche, die Niederlagen, die Verfolgungen, alles wird sinnlich erfahrbar inmitten einer unschuldigen, schönen Natur. Also ich würde das Ganze vielleicht nennen, einen elegant in Gang gesetzten historischen Bewusstseinsstrom.
0: Genau, dem ist kaum noch was hinzuzufügen. Die Heimsuchung, genau. Und wie viele Rollen hat Knut dafür vergeben? Ganze 4 Stück. Film Nummer 2 ist Comic Queen, ein neuer Film von Regisseurin Emily Artef. Der Film führt uns nach Nairobi in die Zeit einer schweren Krise.
2: Es ist die AIDS-Krise, wahrscheinlich von vielen Menschen schon vergessen, in den 90er Jahren wirklich die Hölle dort in Afrika, war das ja furchtbar. Und dieser neue Film von Emily Artef, die ja eine sehr welterfahrene Regisseurin ist, sie hat auch eine internationale Biografie, dreht immer an verschiedenen Orten dieser Welt, denken wir an 5 Tage in Quiberon, nicht dieser schöne Film über Romy Schneider. Sie also geht nach Nairobi, um diese Geschichte zu erzählen aus den 90er Jahren. Wir lernen da eine ganz entschlossene junge Frau kennen, die nennt sich Queen, stammt aus Ruanda und schlägt sich mit ihren beiden Kindern, denen sie ein besseres Leben schenken will, mehr schlecht als recht durch, lernt dann eine irische Auslandskorrespondentin kennen, Anna, freundet sich mit ihr an, arbeitet auch für sie. Und Queen erkrankt dann auch an AIDS und Anna, gespielt von Dennis Gu, kennen wir aus der Star Wars-Serie, besorgt ihr dann diese ja im Grunde unerschwinglichen Medikamente und das ärgert dann wiederum die Nachbarn in dieser Gemeinde, weil viele sind dann AIDS erkrankt, viele sterben auch, die können sich die Medikamente nicht leisten. Und Emily Artef macht nochmal aufmerksam auf dieses schreiende Unrecht. Also die großen Pharmakonzerne hielten kostengünstige Medikamente aus Profitgründen zurück und viele mittellose Menschen sind gestorben. Im Mittelpunkt dieses Films steht die kraftvolle, tolle Schauspielerin Elaine Umuhire, die spielt die Aktivistin Queen und die spielt die so mitreißend mit einer solchen Wut, dass es eine einzige Freude ist, ihr zuzusehen. Aus dieser Wut wurde ja dann, und das ist wirklich eine reale Geschichte, eine politische, eine soziale Bewegung, die für Veränderung gesorgt hat, damals in Kenia. Und ich muss mal sagen, solche Kämpferinnenrollen, die werden in Hollywood gespielt, von Julia Roberts oder Meryl Streep, und Elaine Umuhire macht es genauso gut und genauso überzeugend.
0: Call Me Queen von Emily Artef kam von Knut dann auch 3 Rollen. Und da ist dann noch London von Regisseur Sebastian Brameshuber. Dieser Film aus Österreich hat einen vielleicht etwas irreführenden Titel, denn in London ist hier niemand.
2: Eigentlich nie, nein, muss man ganz klar sagen. Es ist ein ganz wunderbarer Film, wirklich einer meiner Lieblingsfilme dieser Woche, der ja auf der Berlinale schon lief und uns da so begeistert hat. Die Geschichte von Bobby ist ein alter, freundlicher Mann und der fährt die Strecke Wien-Salzburg immer wieder, ganz, ganz oft in diesem Film, eigentlich immer, um einen alten Freund zu besuchen, der im Krankenhaus liegt, im Koma inzwischen. Und um Geld zu sparen, nimmt er Leute mit, nicht? Die bezahlen ein bisschen was für einen Sprit und in diesem wunderbaren österreichischen Film steigen die Leute ein und aus, erzählen ihre Geschichten. Es sind flüchtige, aber irgendwie auch so vielsagende Begegnungen. Man kennt das ja, manchmal so eine Zufallsbegegnung, plötzlich öffnen sich die Menschen und erzählen was. Das ist diese Ausnahmesituation. Bobby Sommer, so heißt auch der Schauspieler, spielt sich quasi hier selbst wie alle anderen Zufallsbekanntschaften eben auch und die erscheinen oft nur ganz kurz in diesem Film von Sebastian Brameshuber. Der kommt ja vom Dokumentarfilm und das spürt man auch immer. Es wirkt sehr dokumentarisch. Die unterschiedlichen Menschen, ihre Geschichten werden da eben fast nur im Auto erzählt. Ein junger Soldat, der an seiner Mission zweifelt, eine Rumänin, die auf Arbeitssuche ist, bis nach Brüssel will sie fahren, eine queere Aktivistin und viele, viele andere. Irgendwie ist das auch ein Abbild des heutigen Europas und die Ehrlichkeit und Offenheit entsteht durch die menschliche Gegenwart von Bobby. Der nimmt ganz behutsam Anteil am Leben der anderen. Das ist eine herzerwärmende Freude und irgendwie auch eine menschliche Utopie, ihm zuzusehen. Um jetzt mal kurz zu erklären, was das mit London auf sich hat. Also wir kommen wirklich da nie hin, aber es ist ein Sehnsuchtsort in diesen Geschichten. Vor allem war Bobby da mal eine Weile und erzählt davon auch. Es ist eine wichtige Episode in seinem Leben, aber um das ganz klar zu sagen, wir bleiben in diesem Film immer auf der Strecke zwischen Salzburg und Wien und umgekehrt.
0: Kino King Knut über drei neue Filme, die heute starten.

Hallo, hallo von Usche Jara, tolle Künstlerin, lebt ja in Berlin und ist mittlerweile auch Gitarristin von Bilderbuch in der Liveband. Und ja, Bilderbuch sind ja auch das Album oder haben gemacht das Album der Woche.

0: eine herrliche Zusammenarbeit zwischen Cactus, Einarsson und John Grant. Der großartige John Grant mit A Follow hier bei Radio 1.
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0: Eine ganze halbe Stunde haben wir noch zusammen. Willkommen und ich gebe ab an Emily Haynes, nämlich die Sängerin von Metric. All Comes Crashing. Hier sind sie.

Zweimal London, Oscar Farrell ist Londoner Produzent und DJ zusammen mit Zampa und Dream Therapy und davor Kanada, nämlich Toronto, um es ganz genau zu sagen. Metric mit All Comes Crashing. Und das sind die Gorillas, die laden sich ja immer gerne mal Gäste ein, in diesem Palermo Steph und Bobby Womack, Stylo aus dem Jahr 2010.

Die Gorillas aus dem Jahr 2010 aus Plastic Beach, dem Album aus diesem Jahr, zusammen mit Mos Def und Bobby Womack. Heute Abend um 21 Uhr gibt's ja die Sendung Desire mit Claudia Gerd. Und da gibt es heute Abend ein Special zu Bilderbuch, denn die sind ja nicht nur ganz aktuell unterwegs, waren letztes Wochenende gerade in Berlin und haben ein Album raus, Unendlich plus eins. Das ist zufällig auch noch unser Album der Woche. Und Bilderbuch erfinden sich ja seit fast über 20 Jahren immer wieder neu, ohne dabei so den eigenen Sound zu verlieren. Auch auf dem 9. Ausrufezeichen-Album Unendlich plus eins probieren die Wiener wieder einiges aus. Elektronische Sounds, verzerrte Autotune-Stimmen und jede Menge Stilwechsel. Und gleichzeitig geht's auch um die Frage, wie man eigentlich Musik macht heutzutage in einer Welt, in der KI, Algorithmen und endloser Kontext und Content den Ton angeben. Bilderbuch setzen dem ihre eigenen Ausdruck entgegen und dann ist das Ganze auch noch tanzbar und man erkennt eigentlich an jedem Stück, dass es tatsächlich Bilderbuch ist. Und die Texte greifen durchaus auch unbequeme Themen auf, nämlich falsche Heilversprechen, die Sehnsucht nach einfachen Antworten und die Frage, was einem in einer ziemlich unübersichtlichen Welt überhaupt noch Hoffnung gibt. Darüber reden Claudia und Maurice von Bilderbuch heute Abend ab 21 Uhr. Und jetzt hören wir sie natürlich mit Push Reality aus dem neuen Album.

Australisch-neuseeländische Musik von Jordan Rakai mit Enemies. Und jetzt hören wir Neues von Kevin Morby. Der hat eine neue Single, die heißt PBJ. Das ist die Abkürzung für Peanut Butter Jelly Sandwich. Und in dem Song beschreibt er sehr schön, wie es eigentlich so ist, wenn man im Auto fährt und der Wind und die Sonne sozusagen am offenen Fenster reinwehen und man dazu auch noch Peanut Butter Jelly Sandwiches hat. The Heaven auf Erden.

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8: SPD wählt im Januar neue Parteispitze. 8 US-Bundesstaaten verklagen ChatGPT-Entwickler OpenAI. Und das Wetter mal sonnig, mal dicht bewölkt und trocken bei 15 bis 18 Grad. Hier geht's weiter mit Max Spalleck. Tschüss und gute Restwoche.

0: Singe wem Gesang gegeben. Ist das schön? Gucke auf die Uhr und vor allen Dingen aufs Datum, fällt mir ein. Man kann sagen, gut 2 Monaten ist schon wieder Weihnachten. Happy Christmas, 15 Uhr.
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2: Nach dem Rücktritt von SPD-Co-Chefin Baas soll der Parteivorstand Mitte Januar neu gewählt werden. Dafür soll am 16. und 17.01. ein Bundesparteitag in Bremen stattfinden. Nicole Markwald.
3: Eigentlich hatte die Partei ihren nächsten Parteitag erst für Ende kommenden Jahres geplant. Doch nach dem Rückzug von Bärbel Baas muss sich die SPD neu aufstellen. Bislang gibt es offiziell noch keine Kandidierenden. Der noch amtierende Parteivorsitzende Lars Klingbeil selbst ließ offen, ob er erneut antritt. An der Doppelspitze will die Partei festhalten. Sowohl Klingbeil als auch die zurückgetretene Baas waren bzw. sind zugleich Parteivorsitzende und Bundesminister. Eine Diskussion über die Trennung dieser Ämter vom Parteivorsitz hat bereits begonnen.
2: In den USA verklagen 8 Bundesstaaten OpenAI. Sie werfen dem Chat-GPT-Entwickler vor, Nutzerinnen und Nutzer nicht ausreichend zu schützen. Vor allem Jugendliche seien gefährdet. OpenAI verleite sie zur exzessiven Nutzung von Chat-GPT und speichere außerdem Daten von Minderjährigen. Ein weiterer Vorwurf ist, dass KI-Software die Fähigkeit schwäche, eigenständig zu denken. Es geht außerdem um mehrere Vorfälle, in denen sich KI selbstständig gemacht und in andere Systeme gehackt hat. Eine israelische Firma soll Online-Werbung genutzt haben, um Spionagesoftware zu verbreiten. Das belegt ein Forschungsbericht des Citizen Lab der Universität Toronto, der dem BR und Netzpolitik.org vorliegt. Im Visier standen mutmaßlich internationale Organisationen, Staaten, Medien und Unternehmen. Auch auf in Deutschland beliebten Apps sollen manipulierte Anzeigen geschaltet worden sein. Rebecca Zieselski.
4: Auf fast 200.000 unterschiedlichen Webseiten und Apps soll DiscoverTech manipulierte Werbeanzeigen geschaltet haben. Dazu zählen die Sprachlern-App Duolingo, die Dating-App Grindr und die App von Wetter Online. Angezeigt wurde die manipulierte Werbung offenbar millionenfach, auch auf Geräten von Personen, die mutmaßlich bei der UN, der NATO, der EU sowie Behörden aus EU-Staaten arbeiten. Beim katarischen Fernsehsender Al Jazeera konnten die Forschenden erfolgreiche Angriffe konkret nachvollziehen. Dort sollen mindestens 45 Geräte über Online-Werbung infiziert worden sein.
2: Die geplante BAföG-Reform war heute Thema im Bundestag. Bundesforschungsministerin Bär wehrte sich gegen Kritik, es gebe zu wenig Verbesserungen. Lea Wieser.
5: So soll der Bedarfssatz bis zum Sommersemester 2029 um knapp 90 Euro steigen. Somit läge er dann auf Höhe der Grundsicherung bei 563 Euro. Die Wohnkostenpauschale, die im Bedarfsfall dazukommt, soll bis zum kommenden Semester um 60 Euro erhöht werden. Auch die Einkommensgrenze der Eltern soll erhöht werden. Damit könnten mehr Studis vom BAföG profitieren. Die Grünen und die Linken kritisieren die Reform als unzureichend. Die geplanten Erhöhungen kämen zu langsam und später als im Koalitionsvertrag vereinbart. Das kritisiert auch der Bundesrat, dem der Gesetzentwurf im Vorhinein vorgelegt wurde. Außerdem fordert die Opposition, dass die Wohnkostenpauschale an die Höhe der Mieten vor Ort individuell angepasst wird.
2: Der Bundestag hat heute außerdem die geplanten Einsparungen bei der ambulanten Psychotherapie abgeschwächt. Kinder und Jugendliche, die schwer psychisch Erkrankte sollen weiterhin vollständig vergütete Behandlungen erhalten. Auch für Patienten mit dringendem Behandlungsbedarf soll es Ausnahmen geben. Für sie muss allerdings noch genauer festgelegt werden, wann eine Behandlung als dringend gilt. Hintergrund sind Proteste gegen die geplanten Honorarkürzungen. Fachverbände begrüßen zwar, dass nachgebessert wurde, warnen aber, dass das Angebot trotzdem für gesetzlich Versicherte schrumpfen und die Wartezeiten länger werden könnten. Soweit die Radio 1 Nachrichten. 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
0: Sie können sich jetzt schon auf den morgigen Tag freuen, weil dieser morgige Tag wird etwas haben, was normalerweise jetzt nicht an einem 16. Oktober Sie umschmeichelt. Temperaturen von fast 20 Grad. Danach müssen Sie sich allerdings mit Temperaturen um 15 Grad begnügen in der nächsten Woche. Aber erstmal bitte auf morgen freuen.
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2: A10 südlicher Berliner Ring Richtung Dreieck Werder. Zwischen Dreieck Spreeau und Niederlehme besteht Gefahr durch ein liegen gebliebenes Fahrzeug. Dort befinden sich zudem Leute auf der Fahrbahn. Vorsicht auf der A10 östlicher Berliner Ring Richtung Dreieck Barnim. Zwischen Raststätte Seeberg und Marzahn liegen Gegenstände auf der Fahrbahn. A2 Magdeburg-Berlin. Zwischen Ziesa und Wohlin ist in beiden Richtungen nach einem Unfall jeweils die linke Spur gesperrt. Richtung Berlin dauert es über eine Stunde länger. A9 Berlin Richtung Leipzig zwischen Niemeck und Kleinmarzehns 30 Minuten Verzögerung. Richtung Berlin Stau ab Köselitz mit 15 Minuten plus. A10 östlicher Berliner Ring Richtung Dreieck Barnim zwischen Erkner und Rüdersdorf ein Stau mit 20 Minuten. Und A24 Hamburg Richtung Berlin zwischen Herzsprung und Fährberlin ein Stau ebenfalls 20 Minuten. Stadtverkehr Berlin A100 Stadtring Richtung Wedding ein Stau zwischen Oberlandstraße und Kreuz Schöneberg mit 10 Minuten. Im weiteren Verlauf nochmal 10 Minuten an der Funkturmbaustelle. Richtung Neukölln staut sich zwischen Abzweig Schmargendorf und Dreieck Neukölln. Hier brauchen Sie 25 Minuten länger. Wir wünschen gute Fahrt.
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0: Einen wunderschönen guten Tag. Vielleicht kennen Sie das ja. Sie wachen auf, wir gucken nach draußen, der Tag scheint freundlich zu sein. Sie erinnern sich noch im Bett, dass Sie ja da, Sie haben ja noch was ganz Leckeres, was fast Exklusives zu essen. Bei mir war in meinem Kopf plötzlich dieser Lachsfrühstück-Gedanke. Also, mich fertig gemacht, geduscht, Kaffee gemacht, dann diesen abgepackten Lachs rausgenommen, aufgemacht und in dem Moment, wo ich den so langsam aufgemacht habe, ist mir aufgefallen, den hast du ja wirklich schon sehr, sehr lange im Kühlschrank. Alter!

0: Sehr coole Nummer. Kalela und The Bridge hier bei Radio 1. Was sind die furchtbarsten Orte in Berlin? Ich sage immer meine ganz persönlichen Top 3. Zum einen natürlich der Innenhof des neuen Tacheles-Gebäudes. Dann der Alexanderplatz. Und zum anderen, um eigentlich noch einiges furchtbarer, der Checkpoint Charlie. Da möchte man wirklich nicht tot über dem Zaun hängen. Aber trotzdem ist der Checkpoint Charlie einer der bekanntesten Orte in Berlin und ein Touristenmagnet. Was jetzt allerdings nicht bedeutet, dass alle Touristen den toll finden.
1: Schon sehr dürftig.
2: Im Vergleich zu anderen Gedenkstätten, ja, ist das jetzt irgendwie, geht's so ein bisschen unter.
0: Ja, und das soll nicht mehr untergehen. Da soll was draus entstehen, nämlich ein neuer Erinnerungsort. Diese Woche wurde der Siegerentwurf für eben diesen Erinnerungsort vorgestellt. Oh, sagen wir mal so, nicht alle waren begeistert. Ich spreche jetzt mit Wiebke Koenigke aus dem RBB Kulturrecherche-Team. Hallo Wiebke.
3: Hallo Max.
0: Wiebke, was ist denn da jetzt geplant?
3: Naja, vor allem soll wieder mal deutlich werden, was für ein geschichtsträchtiger Ort das eigentlich ist. Ich meine, immerhin standen sich da amerikanische und sowjetische Panzer gegenüber. Das vergisst man manchmal ein bisschen, weil heute geht es ja eher darum, dass Touristen Selfies mit russischen Fellmützen und armen Schauspielern in Uniform machen. Mhm. Der Siegerentwurf, der will das jetzt aber ändern. Geplant ist eine offene Platzfläche mit einer breiten Treppe zu einer erhöhten Aussichtsplattform. Dazu gibt es ein Informationspavillon und eine kostenlose Ausstellung. Für die Inhalte ist die Stiftung Berliner Mauer, die übrigens öffentlich finanziert ist, zuständig. Ihr Direktor, Professor Axel Klausmeier, erklärt, warum er einen neuen Erinnerungsort für notwendig hält.
4: Es braucht einen solchen Ort, weil wir eine multiperspektivische Ausstellung brauchen, die wissenschaftlich kuratiert ist, die unterschiedliche Perspektiven auf die Geschichte des Ortes und die internationale Dimension des Kalten Krieges zu Wort kommen lässt.
3: Mhm. Ja, Baubeginn soll 2030 sein und fertig werden soll das Ganze voraussichtlich 2033.
0: Okay, soweit so gut, aber wir erinnern uns und wissen natürlich, dass es direkt am Checkpoint Charlie schon seit Jahrzehnten ein Museum gibt, und zwar das Mauermuseum. Was sagt man denn jetzt dort zu diesen neuen Plänen?
3: Tja, also hier gibt's tatsächlich Zwist. Das Mauermuseum, das ist ein privat geführtes Museum, eine gemeinnützige GmbH und man könnte sagen, ein engagiertes Museum. Der verstorbene Gründer Rainer Hildebrand, der hat schon 1963, also kurz nach Mauerbau, dieses Museum gegründet, um sich ganz klar für Freiheit und Menschenrechte zu positionieren. Man kann dort originale Fluchtobjekte sehen. Und der Schwerpunkt liegt auf ganz persönlichen Geschichten der Geflüchteten. Für die Witwe und Leiterin Alexandra Hildebrand, da ist der Checkpoint Charlie vor allem ein Symbol für den Kampf um Freiheit. Und sie ist von den neuen Plänen alles andere als begeistert. Vor allem die Ankündigung, dass der Erinnerungsort wissenschaftlich kuratiert werden soll, stößt ihr auf.
5: Wissenschaftlich, das ist der Fluchthelfer. Der ist wissenschaftlich. Das sind die Wissenschaftler an der Stelle. Und nicht ein Herr, der mit der Geschichte nichts zu tun hatte. Wir sind nur die Sprachrohren für die, die das durchgemacht haben. Wir sind stolz darauf, dass die Menschen zu uns gekommen sind und diese ihre eigene persönliche Gegenstände hierher gebracht haben und uns vertrauen und wir zeigen die.
3: Ja, die Frau Hildebrand, die ist hörbar enttäuscht darüber, dass das Mauermuseum nicht in die Planung mit einbezogen wurde. Vor allem aber wünscht sie sich, dass am Checkpoint Charlie stärker an die Opfer der Teilung erinnert wird. Und deshalb möchte sie zum Beispiel die Kreuze für die Mauertoten zurück, die da ja mal 2004 bei einer Kunstaktion aufgestellt wurden. Die Stiftung Berliner Mauer vermisst aber allerdings ein übergreifendes museumspädagogisches Konzept und setzt dagegen auf einen breiteren Blick. In dem neuen Ort soll auch die internationale Dimension des Kalten Krieges gezeigt werden und die Geschichte vor allen Dingen stärker wissenschaftlich eingeordnet werden.
0: Ja, kuratiert und so, ne? Das klingt jetzt nicht so, als ob da wirklich eine freundliche Nachbarschaft entstehen könnte. Werden die beiden also zukünftig Konkurrenten oder wie muss man sich das vorstellen?
3: Nicht unbedingt. Erstmal unterscheiden sich die Angebote ja ganz praktisch. Der neue Erinnerungsort wird kostenlos sein. Das Mauermuseum kostet Eintritt. Dafür gibt es dort zahlreiche originale Fluchtobjekte zu sehen, also umgebaute Autos, diesen Heißluftballon. Und dass es bei der Geschichtsvermittlung generell Unterschiede gibt, das ist erstmal gar nicht schlimm. Das sagt die Kulturwissenschaftlerin Anna Allmann-Ritter vom Institut für kulturelle Teilhabeforschung.
6: Beides kann total gut sein. Es sind einfach zwei unterschiedliche Aufträge. Die öffentlich Finanzierten haben einen klaren Auftrag und damit auch im Grunde eine Handlungsmaxime, an der sie versuchen werden, Dinge zu sammeln, darzustellen und Vermittlungsangebote zu bauen. Und die Privaten sind entsprechend da wesentlich freier, für sich selber zu entscheiden, wie sie das gerne machen möchten.
3: Also öffentlich finanzierte Einrichtungen haben also einen klaren Bildungsauftrag und private Museen können ihre Schwerpunkte freier setzen. Am Checkpoint Charlie könnte sich das beides sogar ganz gut ergänzen. Und ja, vielleicht wissen die Touristen dann nach ihrem Besuch auch ein bisschen mehr über den Checkpoint Charlie und haben nicht nur ein cooles Selfie davon.
0: Ja, genau. Und wenn dann noch vielleicht die Verkehrsführung dort ein bisschen angeglichen wird.
3: Ach komm, Max.
0: Naja, ich möchte auch nicht zu kleinlich sein, aber das ist wirklich teilweise grenzwertig. Ja, es soll entstehen ein neuer Erinnerungsort am Checkpoint Charlie. Voraussichtlich 2033 soll er fertig werden. Schauen wir mal. Ich sprach mit meiner Kollegin Wiebke Koenigke. Vielen Dank. Dir einen schönen Tag. Tschüss.
3: Ciao.

Ja, Divo und Whippet hier bei Radio 1. Eine fast traurige Geschichte muss ich an dieser Stelle erzählen. Wir begeben uns dazu nach Mannheim. Dort gibt es seit Jahrzehnten ein Unternehmen mit dem Namen Wacker. Die haben so 30 Mitarbeiter und die stellen etwas her, was Monomer Quadratbio heißt. Das ist ein quadratischer Haferriegel. Soweit so unspektakulär, möchte man meinen. Aber die Firma Rittersport, die Sie vielleicht auch kennen, die sind mal einfach alle Formen der Riegel in Deutschland anscheinend durchgegangen. Und dann ist ihnen aufgefallen, guck mal, das sieht ja so ein bisschen aus wie unsere Verpackung. Also typische Seitenlaschen und auf der Längsnaht und zum Knicken auf der Rückseite oder so. Hier bei Monomer Quadratbio, das geht nicht. Und deswegen ist Rittersport vor Gericht gegangen. Und es sieht wirklich so aus, als ob dieses quadratisch praktisch...

gut nur für Rittersport gilt. Das Oberlandesgericht Stuttgart hat nämlich gesagt, ja, also Wacker sollte sich da vielleicht unter Umständen eine andere Form mal vornehmen. Also ich verstehe das nicht. Was soll denn das? Jetzt mach doch einfach mal Form ist Form ist Form ist Form. Oder? Freunde.

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13: So, Freunde, 3:30.
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15: Diese letzte Nacht, wenn Sie die noch in guter Erinnerung haben, wird die nochmal aufgefrischt, weil die anscheinend bei Ihnen so gut angekommen ist. Es bleibt nämlich trocken, leicht bewölkt, 6 Grad. Ein absoluter Burner. Morgen wird es wärmer als heute. Ja, also wir stehen wieder kurz vor kurzen Cargo-Jeans, obwohl man davor nie kurz vorher stehen sollte. Morgen 19 Grad.
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16: A2 Magdeburg Richtung Berlin. Zwischen Ziesa und Wohlin ist in beiden Richtungen nach einem Unfall jeweils die linke Spur gesperrt. Richtung Berlin dauert es etwa 45 Minuten länger. A9 Berlin Richtung Leipzig zwischen Niemegg und Kleinmarzehns dauert es an einer Baustelle etwa 40 Minuten länger. Richtung Berlin Stau ab Köselitz. A10 südlicher Berliner Ring Richtung Dreieck Werder. Zwischen Dreieck Spreeau und Niederlehme gibt es Behinderungen durch ein Pannenfahrzeug. Stadtverkehr Berlin A100 Stadtring Richtung Wedding, ein Stau zwischen Oberlandstraße und Kreuz Schöneberg mit 10 Minuten Verzögerung und im weiteren Verlauf nochmal 15 Minuten an der Funkturmbaustelle. Richtung Neukölln staut es sich zwischen Abzweig Schmargendorf und Dreieck Neukölln. Da brauchen Sie 25 Minuten länger. Weitere Einschränkungen wegen Bauarbeiten gibt es in Köpenick, Salvador-Allende-Straße zwischen Friedrichshagener Straße und Fürstenwalder Damm ist in Richtung Seelenbinder Straße bis Mitte November nur eine Spur frei. Hier kommt es tagsüber immer wieder zu langen Staus in Richtung Fürstenwalder Damm. Wir wünschen gute Fahrt.
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17: Naja.

0: LCD Sound System, Daft Punk is playing at my house. Hier bei Radio 1. Genug des Schabernack. Jahrelang an dieser Position haben wir Spiele gespielt, bei dem berechtigterweise ab und zu ihre Augenbrauen hochgeschnellt sind und sie gesagt haben, was ist denn das, bitteschön? Das ist doch Kinderkram. Das gehört sie doch nicht für den erfolgreichsten Kultursender der Region. Und haben sie hundertprozentig recht. Und deswegen, am heutigen Tage, haben wir ein Spiel für sie entwickelt. Ich möchte sagen, das hat richtig gedauert, ja? Das hat richtig gedauert. Wir haben in mehreren Foren zusammengesetzt. Wir haben also Pro und Contra, sehr viel Contra aushalten müssen und so. Und haben jetzt ein Spiel für sie entwickelt, das ich gleich mit ihnen spielen möchte. Warum spielen wir dieses Spiel? Natürlich, damit sie das Album der Woche von Bilderbuch und Endlich Plus Eins gewinnen. Dieses Spiel ist fantastisch. Es wird allen sehr, sehr viel Spaß machen. Wir brauchen allerdings schon jetzt sie dafür und ich kann Ihnen nicht sagen, um was es bei diesem Spiel geht. Das ist der einzige kleine Haken. Aber Sie vertrauen mir natürlich. Ich bin der liebe Onkel hier im Radio. Ich bin der Mann, dem Sie Ihre Hand reichen können. 0331 70 99 111. Heute mit einem kulturell wirklich ausgewogenen Spiel, bei dem Sie das Album der Woche gewinnen können. Bitte rufen Sie jetzt an, vertrauen Sie mir. Ansonsten funktioniert dieser ganze Bums nicht. 0331 70 99 111. Und der Gewinn, um den geht's hier.
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0: Hey, hier ist der Maurice vom Bilderbuch und ich freue mich sehr, hier bei Radio 1 nur für Erwachsene das Album der Woche zu stellen mit meiner Band Unendlich Plus 1.
1: Bilderbuch wäre nicht Bilderbuch, wenn sie sich mit dem Status Quo zufrieden geben würden. Auf ihrem neuen Album Unendlich Plus 1 wird es düsterer, nervöser und gedanklich unbequem, ohne dass dabei allerdings der Groove auf der Strecke bleibt. Die Wiener nehmen eine Gegenwart ins Visier, in der einfache Antworten verlockend und moralische Grenzen verhandelbar scheinen. Gejammert wird jedoch nicht. Sie tun sich nicht leid, sondern sie bewegen sich. Und zwar buchstäblich wie im übertragenen Sinne. Und das geben sie gern auch an ihr Publikum weiter.

0: es geht ja auch ein bisschen um eine disruptive Kraft. Mhm. Es geht um das, dass man jemanden verführt mit einem großen Refrain und ihm trotzdem ja nicht nur eine heile Welt mitgibt, sondern eine gewisse Auseinandersetzung.
1: Maurice Ernst meint also, dass Bilderbuch mit ihrer Musik bewusst Gegensätze verbinden. Eingängige Refrains, die mitreißen, und Texte, die zum Nachdenken anregen und auch irritieren. Hinter der oft poppigen Oberfläche steckt keine heile Welt, sondern der Versuch, Widersprüche aufzuzeigen, die die Realität nun einmal mit sich bringt. Zwischen Romantik und Zweifel. Die Möglichkeiten sind unendlich. Oder doch nicht? Was hat es mit dem letzten Song namens Mehr als fair auf sich?
0: Es ist funny, den Song jetzt zu betrachten. Es geht bei der Platte um Unendlich plus eins und die Kernaussage des letzten Songs ist, du wirst niemals wirklich alles sehen. Das ist mehr als fair. Also eigentlich ist es ein Abgesang zu der Idee der Unendlichkeit. Ja, da geht es um das Anerkennen von It is what it is. Und mehr als fair ist eigentlich eine wunderschöne Aussage, finde ich.

0: Man wird da so nie alles sehen oder wissen. Und das muss man akzeptieren. Was aber möglich ist, das ist Hoffnung zu verbreiten. Es geht auf dem neuen Bilderbuchalbum auch darum, woran man sich in einer Welt festhalten kann, die zunehmend aus den Fugen gerät. In dem Chaos, der Gleichzeitigkeit von Schönheit und Grausamkeit gibt es Licht, heißt es in dem neuen Song Irgendwo.
1: Wenn du was hast, was super kitschig ist, irgendwo brennt immer ein Licht. Das ist ein Satz, den könnte Helene Fischer genauso schön singen in einem anderen Kostüm. Und jetzt nehmen wir das Kostüm von Helene Fischer und überstreichen es mit Farbe und zerreißen es und lassen sie nochmal durch einen Dornwald laufen. Und dann kommt sie raus, ist immer noch mit derselben Message unterwegs und singt, irgendwo brennt immer ein Licht. Und auf einmal wirkt es nicht mehr ganz so einwandfrei, nicht mehr ganz so wie eine ideale Hoffnung.
0: Sondern eher wie eine gebrochene. Und so brechen im folgenden Song harte Gitarren und rauer Gesang die zunächst kitschig anmutende Botschaft: Irgendwo brennt immer ein Licht. Sie spiegeln die Unsicherheit einer von Krisen und Kriegen gebeutelten Gegenwart. Und gerade deshalb wirkt der Song berührend, denn er beschwört keine heile Welt, sondern zeigt, wie schwer es geworden ist, gegenwärtig Hoffnung zu vermitteln. Irgendwo. Bilderbuch vom neuen

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1: Bilderbuch Unendlich plus eins, so heißt unser Album der Woche. Ja, und wir dachten uns, Bilderbuch, Mensch, das ist ja ein prima Bandname. Da spielen wir doch einfach.
0: Sehr verehrte Damen, sehr verehrte Herren, jetzt spielen wir wieder Bild oder Buch.
1: Und ich begrüße aufs Allerheftigste Doreen.
2: Hallo.
1: Und Clemens.
3: Moin, Max.
1: Moin. Wir spielen jetzt Bild oder Buch. Ich möchte es kurz erklären. Es ist überhaupt gar nicht schwer. Ich werde Ihnen abwechselnd Titel vor den Latz knallen und Sie sagen mir einfach, ob es sich um ein Bild oder ein Buch handelt. Ja? Mhm. Wer zuerst 3 Punkte hat, ja, der wird gewinnen. Wenn Sie allerdings nach jeweils 3 Fragen beide 3 Punkte haben, spielen wir so lange und ich habe sehr viele Titel hier, bis einer versagt und der andere 1 Punkt mehr hat. Ist das soweit klar? Ihnen auch, Clemens?
3: Einfach reinrufen oder?
1: Nee, Clemens, wenn das jetzt schon wieder so schwierig anfängt. Ich würde sagen, zum Beispiel Clemens. Ja, und ach dann so. Sage ich etwas und dann sagen Sie mir Bild oder Buch. Sie können natürlich dann auch 50-50 raten. Also.
3: Okay.
1: Ja? Alles gut. Doreen, möchten Sie anfangen?
2: Gerne.
1: Und wir machen natürlich dazu ein Kulturbett, nicht? Unser Kulturbett, das geht so. Liebe Doreen, Bild oder Buch? Früchte des Zorns.
2: Buch.
1: Wissen Sie auch von wem?
2: John Steinbeck war das.
1: Richtig.
2: Und oh, guck.
1: Oh, das läuft ja richtig gut. Dann fangen wir machen wir für den Clemens auch am Anfang so ein bisschen niederschwellig. Der Wanderer über dem Nebelmeer, Clemens.
3: Bild.
1: 1-1. Und Sie merken, liebe Hörerinnen und Hörer, auch Sie können da mitmachen. Ne? Einfach mitraten. Doreen, Schnee auf dem Kilimandscharo.
2: Buch.
1: Ja, das stimmt auch. Wissen Sie von wem?
2: Nee.
1: Ja. Ernest Hemingway 1936, da bin ich ein bisschen enttäuscht. Gut. Mhm. Clemens, Madame Bovary. Bild oder Buch?
3: Buch.
1: Das stimmt. Von Gustave Flaubert oder Gustav Flaubert, wie wir in Brandenburg sagen. So. Er hat es ja immer gut. Da habe ich einen kleinen Witz gemacht, ist gut. Ruhe. So. Komm, es steht zum 2-2. Doreen, Mandelblüte.
2: Ist erstmal Buch. Nee, Bild, ich sag Bild.
1: Da haben wir aber gerade mal Glück gehabt. 3 Punkte. Ja. Und zwar, wir erinnern uns alle gerne, wir waren dabei, 1890, Vincent van Gogh. Das heißt, Clemens, es wäre jetzt ganz cool, wenn Sie auch einen Punkt machen würden. Ansonsten wird es ein bisschen eng, ne?
3: Ist klar.
1: Der bedrohte Mörder. Da muss ich jetzt leider 3-2.
3: Bild.
1: Und das stimmt. René Magritte aus dem Jahr 1927. Jetzt gehen wir natürlich, jetzt müssen Sie, entspannen Sie sich, nicht wahr? Jetzt hat dieses Spiel natürlich die eigentlich vorgegebene Zeit schon längst überschritten. Egal, es geht weiter mit Ihnen, Doreen. Tante Marianne.
2: Was denn ich? Ist ein Bild.
1: Das stimmt.
2: Hat jemand seine Tante Marianne gemalt?
1: Ja, und zwar Gerhard Richter 1965. Clemens, weiter mit Ihnen. Das ist eins der schönsten Spiele überhaupt. Nighthawks. Clemens, nicht googeln.
3: Nein. Buch.
1: Und das ist falsch. Insofern hat Doreen gewonnen. Und zwar ist Nighthawks ein berühmtes Bild von Edward Hopper 1942. Da sitzen, glaube ich, zwei oder drei Menschen an einem Diner und betrinken sich, so hofft man ja für sie. Ja, Clemens, für sie hat es nicht gereicht, aber sie war ein wahnsinnig guter und vor allen Dingen kulturell durchaus stattlich ausgestatteter Mitspieler. Vielen Dank.
3: Herzlichen Glückwunsch an Doreen. Viel Spaß
2: Danke.
3: Mit dem Album.
1: Ja, da, ja. Und Doreen, bei Ihnen einfach noch ein bisschen dranbleiben. Und Sie waren dabei, als wir es spielten, ne?
0: Sehr verehrte Damen, sehr verehrte Herren, jetzt spielen wir wieder Bild oder Buch.
1: Spielten.

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1: Kino gegen rechts, die Müllner Briefe im Filmmuseum Potsdam. 1992. Der damals 7-jährige Ibrahim Aslan verliert beim rassistischen Brandanschlag von Mölln seine Schwester, seine Cousine und seine Großmutter. Die Stadt Mölln erhielt hunderte Briefe mit Solidaritätsbekundungen, von denen aber fast 30 Jahre niemand Notiz nahm. Der Dokumentarfilm von Martina Priesner folgt Ibrahim bei der Entdeckung dieser Briefe und bei der Begegnung mit drei ihrer VerfasserInnen. Der Film schlägt eine Brücke zwischen Vergangenheit und Gegenwart und nimmt eine Perspektive des Erinnerns ein, die den Stimmen der Betroffenen den Raum und die Anerkennung gibt, die sie verdienen. So hieß es in der Ankündigung zum Film bei der Berlinale 2025, wo er mit dem Panorama-Publikumspreis ausgezeichnet wurde. Heute läuft die Müllner Briefe im Filmmuseum Potsdam um 19 Uhr. 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
7: Wir melden uns mit einer dringenden Verkehrsmeldung für den Südosten Berlins. Am Sonntag, den 18. Oktober um 14 Uhr, kommt es rund um die Alte Försterei zu erheblichen Fanaufkommen. Grund dafür, die Frauen des 1. FC Union Berlin empfangen den 1. FC Nürnberg. Autofahrer werden gebeten, den Bereich Köpenick nicht zu umfahren, sondern direkt anzusteuern. Tickets sind ohne Stau und Wartezeit unter union-tickets.de erhältlich. Wir wünschen gute Fahrt.
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8: Um kurz vor vier, SPD-Abgeordnete Ahmetovic wehrt sich gegen Untersuchungen. 8 Bundesstaaten, US-Bundesstaaten verklagen ChatGPT-Entwickler OpenAI und das Wetter, ja, mal sonnig, mal bewölkt, ne? Temperaturen von bis zu 17, 18 Grad. Und dieser Song kommt ganz, ganz langsam rein. Er schiebt sich quasi so ein bisschen rein. Erika de Kersier,

0: 16 Uhr.
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2: Der SPD-Bundestagsabgeordnete Ahmet Turwitsch will gegen die Durchsuchung von Büro- und Privaträumen durch die Staatsanwaltschaft Hannover vorgehen. Sein Anwalt nannte die Maßnahmen rechtswidrig und will Beschwerde einlegen. Die Staatsanwaltschaft Hannover hatte zuvor mitgeteilt, dass das Bundestagsbüro des SPD-Abgeordneten und drei Wohnungen durchsucht wurden, zwei in Hannover, eine in Berlin. Zuvor hatte der Bundestag seine Immunität aufgehoben. Es geht um die Ausschreibung eines ehemaligen Klinikgeländes in Lehrte bei Hannover. Nicole Markwald.
3: Dort soll es zu unzulässigen Absprachen bei der Ausschreibung des Geländes gekommen sein. Dabei sollen Informationen an einen Bewerber weitergegeben worden sein. Ahmetovic ist seit Anfang 2020 Vorsitzender der SPD Hannover. In Hannover wird derzeit gegen insgesamt drei SPD-Politiker ermittelt. Für bundesweite Schlagzeilen sorgte der Fall vor der Abgeordnetenhauswahl in Berlin. Denn auch der SPD-Spitzenkandidat bei der Berlin-Wahl, Steffen Krach, ist im Visier der Ermittler. In einem Schreiben seines Anwalts heißt es, Ahmetovic habe sich nichts vorzuwerfen.
2: Nach dem Rücktritt von SPD-Co-Chefin Baas soll die Parteispitze Anfang nächsten Jahres neu gewählt werden. Dafür soll am 16. und 17. Januar ein Bundesparteitag in Bremen stattfinden. Wer für den Vorsitz kandidiert, ist weiter offen. Der amtierende Co-Vorsitzende Klingbeil hat sich noch nicht konkret geäußert, ob er nochmal antreten will. In den USA verklagen 8 Bundesstaaten OpenAI. Sie werfen dem Chat-GPT-Entwickler vor, Nutzerinnen und Nutzer nicht ausreichend zu schützen. Vor allem Jugendliche seien gefährdet. OpenAI verleite sie zur exzessiven Nutzung von Chat-GPT und speichere außerdem Daten von Minderjährigen. Ein weiterer Vorwurf ist, dass KI-Software die Fähigkeit schwäche, eigenständig zu denken. Es geht außerdem um mehrere Vorfälle, in denen sich KI selbstständig gemacht und in andere Systeme gehackt hat. Die geplante BAföG-Reform war heute Thema im Bundestag. Bundesforschungsministerin Bär wehrte sich gegen Kritik, es gebe zu wenig Verbesserungen. Lea Wieser.
4: So soll der Bedarfssatz bis zum Sommersemester 2029 um knapp 90 Euro steigen. Somit läge er dann auf Höhe der Grundsicherung bei 563 Euro. Die Wohnkostenpauschale, die im Bedarfsfall dazukommt, soll bis zum kommenden Semester um 60 Euro erhöht werden. Auch die Einkommensgrenze der Eltern soll erhöht werden. Damit könnten mehr Studis vom BAföG profitieren. Die Grünen und die Linken kritisieren die Reform als unzureichend. Die geplanten Erhöhungen kämen zu langsam und später als im Koalitionsvertrag vereinbart. Das kritisiert auch der Bundesrat, dem der Gesetzentwurf im Vorhinein vorgelegt wurde. Außerdem fordert die Opposition, dass die Wohnkostenpauschale an die Höhe der Mieten vor Ort individuell angepasst wird.
2: Die FDP-Politikerin und Juristin Linda Teuteberg wird Brandenburgs neue Beauftragte zur Aufarbeitung der Folgen der kommunistischen Diktatur. Der Landtag wählte sie mit den Stimmen von SPD und CDU. BSW und AfD stimmten nicht für die 45-Jährige. Sie hatten kritisiert, dass das Amt nicht öffentlich ausgeschrieben wird. Martin Adam.
5: Nach den DDR-Bürgerrechtlerinnen Ulrike Poppe und Maria Noke bekleidet zum ersten Mal eine Person ohne eigene DDR-Oppositionserfahrung das Amt. Die in Königs Wusterhausen geborene Teuteberg war von 2009 bis 2014 Landtagsabgeordnete in Brandenburg und auch Mitglied der 2010 eingesetzten DDR-Enquete-Kommission, die sich mit der Aufarbeitung und Bewältigung von Geschichte und Folgen der SED-Diktatur befasst hat. Ab 2017 saß Linda Teuteberg für die FDP im Bundestag. Kurzzeitig war sie auch die Generalsekretärin der Partei.
2: Und soweit die Radio 1 Nachrichten. 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
0: Ein Tag wie so viele in dieser Woche. 16 bis 17 Grad, ein bisschen Sonne, ein bisschen Wolken. Dann kommt der Abend, der ist auch wie so viele in dieser Woche etwas kühler. 6 Grad können wir da erleben. Und morgen ganz viel Sonnenschein und Temperaturen von fast 20 Grad.
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2: A2 Magdeburg Richtung Berlin. Zwischen Ziesa und Wohlin ist in beiden Richtungen nach einem Unfall jeweils die linke Spur gesperrt. Richtung Berlin dauert es 30 Minuten länger. A9 Berlin Richtung Leipzig. Zwischen Niemeck und Kleinmarzehns dauert es an einer Baustelle Baustelle etwa 45 Minuten länger, Richtung Berlin zwischen Köselitz und Kleinmarzehns etwa eine Stunde Verzögerung. A10 westlicher Berliner Ring Richtung Dreieckwerder, zwischen Dreieckhaveland und Falkensee Gefahr durch Gegenstände auf der rechten Spur. A10 östlicher Berliner Ring Richtung Dreieck Barnim, zwischen Erkner und Rüdersdorf ein Stau für eine halbe Stunde. Stadtverkehr Berlin A100 Stadtring Richtung Wedding ein Stau zwischen Oberlandstraße und Kreuz Schöneberg mit 10 Minuten und im weiteren Verlauf 20 Minuten an der Funkturmbaustelle. Richtung Neukölln staut es sich zwischen Abzweig Schmargendorf und Dreieck Neukölln. Hier brauchen Sie 30 Minuten länger. Und Westend, Staus gibt es unter anderem am Messedamm, Königin-Elisabeth-Straße, Spandauer Damm und Reichsstraße. Wir wünschen trotzdem gute Fahrt.
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0: Sassy 007 featuring Blood Orange. Tell me im Jam City Remix. Jetzt haben Sie alle Informationen bekommen. Hier ist Radio 1. Kommen wir zum ganz, ganz anderen Thema. Kommen wir zu einem Wetter- und Klimaphänomen, von dem Sie garantiert schon gehört haben. El Niño. Wird ja immer mal wieder sich unterhalten. Aber was es ganz genau ist und was da passiert, das erzählt uns jetzt meine Kollegin Julia Fissmann.
1: Alle paar Jahre zur Weihnachtszeit erwärmt sich das Meerwasser vor der Küste Südamerikas besonders stark. Peruanische Fischer haben dieses Phänomen deshalb El Niño genannt, Christkind. Aber was passiert da eigentlich genau? Das Wetterphänomen El Niño sorgt dafür, dass sich Meeresströmungen im Pazifik verändern. Normalerweise treiben Luftströmungen, die sogenannten Passatwinde, das warme Wasser an der Meeresoberfläche von Südamerika Richtung Westen, also nach Australien und Südostasien. In einem El Niño-Jahr ist es aber anders. Die Passatwinde schwächen sich ab oder drehen sich und wehen in die andere Richtung. Das warme Wasser staut sich dann vor Südamerika, verdunstet, es bilden sich Wolken und die regnen ab, wo es sonst trocken ist. In Australien und Südostasien, wo es normalerweise feucht ist, bleibt es jetzt trocken. El Niño ist ein natürliches Wetterphänomen, das alle 2 bis 7 Jahre auftritt und dann ungefähr ein Jahr anhält. Verschiedene Wetterorganisationen erwarten für die aktuelle Saison einen ungewöhnlich starken El Niño mit extremen Auswirkungen wie Dürren oder Überschwemmungen.
0: Und dieser El Niño, der wirkt sich auf mehrere Regionen natürlich aus. Und wie sich diese betroffenen Regionen vielleicht sogar schon im Vorfeld, also vor dem eigentlichen Ereignis, vor den möglichen Konsequenzen schützen und darauf vorbereiten können, das bespreche ich jetzt mit Marina Seitzow. Sie ist Expertin für vorausschauende humanitäre Hilfe bei Save the Children Deutschland. Einen wunderschönen guten Tag.
2: Guten Tag.
0: Viele Meteorologen sind sich ja ziemlich sicher, dass der diesjährige El Niño heftig wird und wahrscheinlich eben auch viele existierende Krisen noch verschärfen wird. Von welchen Regionen müssen wir denn da sprechen?
2: Wir sehen die Vorhersagen von El Niño vor allem besondere Wirkungen in Afrika, aber auch auf dem asiatischen Kontinent. In Afrika wären das zum Beispiel Länder wie Sudan, Somalia, Madagaskar, Malawi oder Simbabwe. Auf dem asiatischen Kontinent sind es Länder wie Bangladesch, aber auch Laos, Kambodscha, Indonesien, wo die Vorhersagen von El Niño entweder sehr starke Niederschläge, also Überschwemmungen und Vorhersagen, oder in anderen Regionen, zum Beispiel in Afrika, sehr starke Dürreperioden.
0: Dazu muss man allerdings sagen, weil ich habe in den letzten Wochen gerade mit ein paar Meteorologen gesprochen und die haben gesagt, dass die Intensität und die Auswirkungen da wirklich schwer vorherzusagen sind. Auf welche Daten stützen Sie denn Ihre Erkenntnisse?
2: Es gibt unterschiedliche Daten, mit denen Save the Children arbeitet. Es gibt zum Beispiel Wettermodelle, Satellitenbilder, aber auch Frühwarnsysteme. Das heißt wissenschaftliche Vorhersagen, die wir aber auch sehr stark mit lokalem Wissen verknüpfen. Das heißt, wenn wir vor Ort mit Menschen zusammenarbeiten, die wir schützen wollen, befragen wir diese Menschen. Und das, was wir von den Menschen hören, fließt auch direkt in unsere Risikoanalyse ein und wie wir eben eine Lösung suchen, um diese Menschen zu schützen.
0: Jetzt funktioniert normalerweise Katastrophenhilfe ja so, dass eigentlich erst geholfen wird, wenn die Katastrophe schon passiert ist. Jetzt gibt es ein Umdenken schon seit mehreren Jahren, zum Beispiel auch bei Ihrer Organisation, die schon im Vorfeld von einer möglichen Katastrophe helfen will. Wie denn ganz genau?
2: Ja, es gibt tatsächlich einen Trend in den letzten Jahren, dass wir mehr Gelder investieren in die vorausschauende humanitäre Hilfe, weil wir erkannt haben, dass wir, indem wir Gelder schon vor der Krise zur Verfügung stellen, viele Menschenleben retten können und Not verhindern können. Es gibt auch Studien, die sagen, dass zum Beispiel jeder investierte US-Dollar an vorherschaubarer humanitärer Hilfe hilft, bis zu 7 US-Dollar in die Nothilfe zu sparen.
0: Aber in was wird denn da ganz genau investiert?
2: Also in der vorausschauenden humanitären Hilfe setzen wir Projekte auf, zum Beispiel in einem Gebiet, als Beispiel Bangladesch, das sehr stark von Überschwemmungen betroffen ist. Und hier als allererstes setzen wir ein Frühwarnsystem auf, damit die Menschen rechtzeitig erfahren in den unterschiedlichen Dorfgemeinschaften, wenn wir erwarten, dass eine starke Überschwemmung droht. Und gleichzeitig während dieser Vorbereitungsphase schulen wir auch die Menschen, die Kinder vor Ort, was sie in dieser konkreten Situation tun müssen, nachdem sie eine Frühwarnbotschaft erhalten haben, um ihr Leben zu retten und um ihr Hab und Gut in Sicherheit zu bringen.
0: Frau Seitzow, wie wird denn das aufgenommen? Weil ich kann mir vorstellen, also der Mensch funktioniert ja so, dass er eigentlich erst reagiert oder irgendwas macht, wenn es eigentlich schon zu spät ist. Das ist leider so. Wie überzeugen Sie denn Menschen, wenn noch nichts passiert ist, dass man im Vorfeld schon was machen sollte?
2: Unsere Arbeit wird tatsächlich sehr gut aufgenommen vor Ort, denn wir arbeiten ja mit Dorfgemeinschaften zusammen, die zum Beispiel in so einer Region liegen, wo viele kleine Flüsse fließen. Das heißt, diese Menschen, die dort leben, werden seit Jahrzehnten von Überschwemmungen heimgesucht. Sie kennen das Leid, sie berichten uns, wenn wir mit Kindern sprechen, dass sie bei der letzten Flut ihren Großvater verloren haben, dass sie bei der letzten Flut ihr Haus verloren haben. Und wenn wir da mit ihnen sprechen und ein Projekt aufsetzen wollen, um sie frühzeitig zu warnen vor der nächsten Flut, wird es immer sehr gut aufgenommen.
0: Das sagt Marina Seitzow. Sie ist Expertin für vorausschauende humanitäre Hilfe bei Save the Children Deutschland. Vielen Dank fürs Gespräch und Ihnen noch einen schönen Tag.
2: Dankeschön.

dauert noch ein bisschen im nächsten Jahr. Und zwar am 18. Januar des nächsten Jahres spielt sie, die großartige Anne Clark. Auf jeden Fall da auf der Setliste zu finden wird natürlich auch der Song, den wir gerade gehört haben, sein Sleeper in Metropolis. Präsentiert übrigens dieses Konzert im Huxleys von Radio 1. So, ja, Mehlschwalbe, Vogel des Jahres. Ja, ich bin so halb euphorisch. Zweiter Platz ist der Trauerschnäpper, gefolgt vom Kolkraben, von der Wasseramsel und danach der Kranich, der schon wieder nicht beachtet wurde. Genauso

wie die Tauben. Warum? Also ich habe jetzt wirklich geguckt, haben wir einen Ton von einer Mehlschwalbe oder vom Kolkraben, Amsel-Asse, Kranich oder so oder vom Trauerschnäpper? Haben wir alles nicht. Und da dachte ich mir, hören wir doch mal den Tauben zu. Den Teil, diesen Vögeln, die wir eigentlich hassen. Also viele von uns hassen die. Ja, manche lieben die auch. Radio 1 Vogel des Tages, die Taube. Warum eigentlich nicht?

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7: 16:30.
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8: Snapchat verstößt gegen Datenschutz und Jugendschutz. Laut einem Urteil des Kölner Landgerichts haben die Betreiber Nutzerdaten über den KI-Chatbot MyAI rechtswidrig eingeholt und verarbeitet. Geklagt hatte der Verbraucherzentrale Bundesverband. Snapchat ist vor allem bei jungen Leuten beliebt. Der Chatbot gibt sich nach Angaben der Verbraucherschützer als Freund aus und ermuntert, sensible Daten und Infos freizugeben, die dann für personalisierte Werbung genutzt werden. Zum Beispiel für Alkohol und Glücksspiel. Eine Einwilligung war demnach nicht vorgesehen. Snapchat hat bisher nicht reagiert. Der Bundestag hat der sogenannten digitalen Brieftasche zugestimmt. Ziel des Gesetzentwurfs ist, dass Bürgerinnen und Bürger künftig ihre Identität mit einer App namens DU auf dem Smartphone nachweisen können. Dort sollen auch Dokumente verwaltet werden können und elektronische Unterschriften möglich sein. Die Bundesregierung setzt damit EU-Vorgaben um. Die Nutzung ist ausdrücklich freiwillig. In Berlin und Brandenburg sind bei einer Razzia gegen eine mutmaßliche Geldwäschebande 4 Verdächtige festgenommen worden. Laut Polizei und Staatsanwaltschaft wurden gestern in mehreren Berliner Bezirken und in Brandenburg an der Havel Wohnungen und Gewerberäume durchsucht. Die Beschuldigten sollen über ein Firmen- und Kontennetzwerk große Geldbeträge verschleiert haben. Den Angaben zufolge wurden fast 190 Bankkonten gesperrt und rund 2 Millionen Euro sichergestellt. Außerdem beschlagnahmten die Ermittler Goldbarren, einen Diamanten, Luxusuhren und ein Luxusauto. Die 4 Verdächtigen sitzen in Untersuchungshaft. Nach schweren Regenfällen in Istanbul ist die Zahl der Todesopfer auf 3 gestiegen. Offiziellen Angaben zufolge wurde am Mittag an einem Flussufer die Leiche eines Mannes gefunden. Vorher war ein 14-Jähriger durch einen Stromschlag getötet worden. Außerdem kam eine Frau bei einem Sturz in den Wassermassen ums Leben. Die Behörden sprechen von den schwersten Regenfällen seit mehr als 80 Jahren. Für die kommenden Tage wird weiterer Starkregen erwartet. Soweit die Meldungen. 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
7: Es wird ja farbentechnisch da draußen wirklich von Tag zu Tag fantastischer, oder? Ist mir heute aufgefallen in der S-Bahn. Gestern noch grün, heute schon gelb und rot. Man wird ganz wuschig. 16 bis 17 Grad am heutigen Tage. Sonne und lockere Wolken wechseln sich ab. Wie auch morgen, da dann allerdings bei bis zu 19 Grad.
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8: Vorsicht auf der A15, Übergang Forst Richtung Dreieck Spreewald. Zwischen Boblitz und Dreieck Spreewald liegen Reifenteile auf allen Spuren. A2 Magdeburg Richtung Berlin, zwischen Thesen und Ziesa ein Stau mit 20 Minuten. A10 östlicher Berliner Ring Richtung Dreieck Barnim, zwischen Erkner und Rödersdorf 30 Minuten plus. Die B101 Trebin Richtung Luckenwalde ist zwischen Trebin Ost und Wiesenhagen nach einem Unfall gesperrt. Stadtverkehr Berlin A100 Stadtring Richtung Wedding, Stau zwischen Oberlandstraße und Kreuz Schöneberg mit 10 Minuten und im weiteren Verlauf 20 Minuten an der Funkturmbaustelle. Richtung Treptow 10 Minuten Stau vor dem Dreieck Funkturm und 25 Minuten zwischen Abzweig Schmargendorf und Dreieck Neukölln. Westend Staus unter anderem Messedamm, Königin Elisabeth Straße, Spandauer Damm und Reichsstraße. Volle Straßen auch in Mitte, Leipziger Straße bis Gruner Straße sowie unter den Linden bis Karl-Liebknecht-Straße und weitere Einschränkungen wegen Bauarbeiten gibt es unter anderem in Mitte Rosenthaler Straße zwischen Hackischem Markt und Gipsstraße ist in beiden Richtungen gesperrt und in Kaulsdorf Alten-Treptower Straße in Höhe Parchimer Straße ist stadteinwärts nur eine Spur frei. Wir wünschen gute Fahrt.
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7: Einen wunderschönen guten Tag. Weiter geht es und mir war gerade so danach, Ihnen vielleicht ja auch, mit tiefen Synthesizer-Tönen

0: Diese Kapelle heißt Automatic. Mercury, ihr Titel, gehört hier bei Radio 1. Egal ob über Queen, über Elton John, über Bob Dylan, über was weiß ich. Es werden gerade überall Biopics gemacht, nicht wahr? Also über Filme, über Künstler, oft Popkünstler, nicht wahr? Und da ihr Leben nochmal anders dargestellt, war es ja nur eine Frage der Zeit, bis die Beatles rankommen. Im nächsten Jahr soll nämlich gleich 4 Beatles-Filme ins Kino kommen, von denen jeder auf ein anderes der Bandmitglieder fokussiert ist. Also alle 4 werden inszeniert von Sam Mendes, den kennen Sie vielleicht als Regisseur von James Bond oder auch American Beauty. Einer der Original-Beatles, also Paul McCartney, der hat sich jetzt allerdings in einem Podcast, also so ein bisschen, ja, abwerten kann man nicht, als zwiespältig könnte man sagen, zu den Plänen von Mendes geäußert. Er hat nämlich gesagt, dass er die Wahl der Schauspieler, die seine Band verkörpern wird da in diesem Film, jetzt etwas fragwürdig findet. Also der Mann, der John Lennon spielt, Harris Dickinson heißt der, der sei ja viel größer als Paul Mescal. Das ist der Schauspieler, der Paul McCartney spielen soll. Das ist ja in Wirklichkeit ganz anders gewesen, hat sich Sir Paul beschwert.
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0: Berliner Kulturjournalistin und unsere Kommentatoren am Donnerstagnachmittag. Hello Jenny.
2: Hallo Max.
0: Also, wie wahrheitsgetreu kann denn so eine filmische Darstellung sein, wenn die Größen noch nicht mal stimmen?
2: Naja, ich finde das ja ein lustiges, aber auch wichtiges Thema. Das heißt, das Matter, um mal einen fragwürdigen alten Spruch zu reanimieren. Abgesehen davon, dass Körpergröße natürlich kein Garant für irgendeine Art von Exzellenz ist, sondern einfach nur sofort Aufmerksamkeit generiert. Abgesehen davon spielt das eben in der Darstellung von ikonischen Figuren schon eine Rolle, wie groß die sind im Verhältnis zueinander und zum Rest der Welt. Und gerade bei den Beatles, von denen erwiesenermaßen 2, John und Paul, mehr oder weniger offen darum konkurrierten, werden nun der Boss oder im übertragenen Sinne der größte Songwriter war. Und dazu kam dann noch George Harrison, dessen musikalische Größe in Gänsefüßchen ja tatsächlich lange von den Kollegen unterschätzt und ignoriert wurde. Da trägt das also schon zur Bandwahrnehmung bei. Die echten Beatles waren übrigens ziemlich gleich groß. Das machte eben auch einen Teil ihrer Wirkung als Band aus. Ringo ist der kleinste, aber der sitzt ja eh meistens und dann auch noch erhöht auf dem Schlagzeugpodest. George und John waren beide knapp 1,80. Und der mittlerweile 84-jährige Paul McCartney wird zwischenzeitlich geschrumpft sein, aber er war jedenfalls angeblich mal 1,82 und damit knapp der Größte. Und dazu kommt, und das sage ich als liebender Beatles-Ultra, dazu kommt, dass John Lennon ja beim Gitarrespielen, das weißt du vielleicht, beziehungsweise beim Singen immer leicht O-Beine macht und so aussieht, als ob er mal muss. Also er wirkt tatsächlich ein bisschen kleiner als Paul, der sich einfach besser und gerader hielt. Insofern kann ich Sir Pauls sehr menschlichen und auch nicht ganz ernst gemeinten Einwand verstehen. Harris Dickinson, der Lennon-Darsteller, den wir alle in Triangle of Sadness als Model und in Baby Girl als Liebhaber von Nicole Kidman bewundert haben, der misst stolze 1,88. Der Paul McCartney-Darsteller ist dagegen fast 10 cm kleiner. Zumindest bei den Gruppenszenen der Filme wird von der Größe her also zunächst jemand anders herausstechen. Beziehungsweise glaube ich, dass Sam Mendes und sein Team das teilweise in der Post-Production bearbeiten werden. Vielleicht stellen sie ja auch ganz analog den Paul McCartney-Darsteller auch auf eine Kiste. Das hat bei dem relativen Knirps Humphrey Bogart damals auch geklappt. Da hat ja lange keiner gewusst, dass der den viel zu jungen weiblichen Gegenüber immer nur bis zum Kinn geht. Aber jetzt mal zu der metaphorischen Frage, wie realitätsnah die Charaktere in Biopics denn überhaupt aussehen müssen und können. Es kommt zunächst natürlich darauf an, ob echte Bilder von den Menschen existieren oder ob wir glauben, dass Robin Hood aussah wie Kevin Costner, weil ihn leider im 13. Jahrhundert keiner fotografiert hat. Bei den neueren, bildlich einwandfrei dokumentierten Prominenten gibt es ja jede Menge interessante Beispiele. Jacob Elordi, der mit seinen stattlichen 1,95 neulich in einem Film den ohne Absätze 1,80 großen Elvis Presley gespielt hat, der passte hervorragend in die Rolle, finde ich, weil er damit allein durch seinen Körper die überlebensgroße Bedeutung von Elvis klarmachen konnte. Und dann gibt es noch den Fall von Sidney Sweeney, du erinnerst dich, die in einem Biopic die Hitchcock-Darstellerin Kim Novak spielen soll, worüber sich Novak ablehnend geäußert hat, mit der hochinteressanten Begründung, Sweeney sei zu sexy, beziehungsweise deren Brüste seien wiederum zu groß. Das fand ich eigenwillig, denn da fragt man sich ja, wer hier eigentlich wen und warum auf Äußerlichkeiten reduziert. Unterm Strich sollte schließlich nur darum gehen, wie gut jemand eine Rolle verkörpert, wie sehr er darin überzeugt. Und um jetzt nochmal den Bogen zu den Beatles zu schlagen, man könnte Paul McCartney fragen, ob es ihm lieber wäre, wenn Sidney Sweeney John Lennon spielt. Die hat zwar, wie gesagt, ordentlich Holz, ist aber nur 1,62. Ich nehme an, die würde sich prima ins homogene Pilzkopfbild einfügen. Und wenn die Leute dann trotzdem mehr auf John als auf Paul gucken, dann weiß ich auch nicht, warum.
0: Der Kommentar von Jenny Zilker. Vielen Dank.
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0: Achso, und Sie müssen jetzt aber noch nicht gucken, ne? Also dauert noch ein bisschen. Diese Filme sollen April 28 ins Kino kommen.

Primitive Radio Gods. Hier bei Radio 1 mit so einem sehr, sehr langen Titel. Ja, habe ich jetzt gerade keine Lust. Das ist wirklich, der Titel ist einfach zu lang, um den jetzt nochmal anzusagen. Aber eine andere kleine Geschichte. Man geht ja zu Konzerten und hat so eine gewisse Anspruchhaltung, ne? Oder so erwartet einfach was. Zum Beispiel, wenn ich zum Konzert gehe von einer Band, die so Dream Pop oder meinetwegen Shoegaze macht, also eher so dröhnende Musik, dann gehe ich davon aus, dass diese Band brav auf der Stelle steht, sich ihre Schuhe anguckt und auch sonst wenig Interaktion mit dem Publikum macht, ne? Also so wie das in den 90ern, Anfang der 90er in Großbritannien war, wenn es um Shoegaze ging und um Dream Pop. Amerikanische Bands machen das anders. Ich glaube, vor 2 oder 3 Jahren habe ich die Beach Fossils gesehen, eine Band aus New York, die zwar ganz genau diese Musik machen, aber, und das hat für meinen Kopf überhaupt nicht zusammengepasst, immer so dieses amerikanische, hey, how you doing? Are you feeling great? Und dann aber diese Musik dazu gemacht haben. Naja. Ich habe ihnen einen Brief geschrieben, von wegen, macht das mal anders. Keine Reaktion. Bin ich natürlich enttäuscht.

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1: Das Musiktheaterstück O Peinlich, die Premiere heute im Gripstheater am Hansaplatz. Ein Stück für Kinder über Introvertiertheit, Selbstvertrauen, Scham und Aufregung. Das Berliner Performance-Kollektiv Hansianer setzt sich spielerisch mit viel Humor und Musik mit diesen Themen auseinander. Gleich geht es los, das Konzert der weltberühmten Sängerin samt Band. Ein paar Fans dürfen vor dem Konzert schnell nochmal Backstage. Dann fällt plötzlich eine Tür ins Schloss und die Band sitzt in der Garderobe fest. Könnten die Fans das Konzert retten? Die Songs kennen sie. Einige spielen sogar ein Instrument. Das Problem ist nur, niemand traut sich. Wie laut sein, wenn man lieber leise bleibt? Wer tritt ins Rampenlicht, wenn es im Schatten sicher erscheint? Und muss man sich überhaupt in den Mittelpunkt wagen? Fragen, um die es im Musiktheaterstück O Peinlich geht. Die Premiere heute um 17 Uhr im Gripstheater am Hansaplatz. 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
9: Um kurz vor fünf. Die BVG plant neue digitale Ticketautomaten. Wow! Bundestag beschließt Perso und Pass-App fürs Smartphone und das Wetter nett.

0: Da fragt man sich immer, waren es noch die 80er? Nein, es waren schon die 90er. KLF und Justified and Ancient um kurz nach 5.
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2: Schulen dürfen öffentliches Beten verbieten. Das hat das Verwaltungsgericht Berlin entschieden. Damit wies es eine Klage des Vereins Gesellschaft für Freiheitsrechte gegen das Diesterweg-Gymnasium im Bezirk Mitte ab. Die Schulordnung verbiete im Interesse des Schulfriedens die demonstrative Ausübung religiöser Riten. Das sei zwar Diskriminierung, so das Gericht, ein geordneter Schulablauf für alle wiege aber schwerer. Der Verein argumentiert, Muslime würden dadurch benachteiligt, weil sie, anders als Christen, ihre Gebete nicht still ausüben oder verschieben können. Die BVG will ihre bisherigen Fahrkartenautomaten ab 2029 schrittweise durch neue Geräte ersetzen, die ohne gedruckte Tickets auskommen. Timo Maschewski.
3: Rund 3600 dieser Bezahlterminals sollen in Bussen, Straßenbahnen und auf U-Bahnhöfen zum Einsatz kommen. Künftig soll es die Tickets nicht mehr auf Papier geben. Sie werden digital mit dem verwendeten Zahlungsmittel verknüpft in einer Cloud gespeichert. Bezahlt wird kontaktlos durch Ranhalten von Handy, Bank- oder Guthabenkarte. In den ersten Jahren wird man dabei laut BVG noch ein konkretes Ticket auswählen müssen. Später sollen die Geräte dann selbst ermitteln können, welcher Tarif der passendste ist. Die BVG stellt verschiedenen Organisationen wie Senioren- und Behindertenverbänden jetzt erstmal einige Prototypen vor. Ihr Feedback soll dann in die Ausschreibung für die neuen Geräte mit einfließen.
2: Der Bundestag hat der sogenannten digitalen Brieftasche zugestimmt. Ziel des Gesetzentwurfs ist, dass Bürgerinnen und Bürger ab Januar ihre Identität per Smartphone nachweisen können. Jakob Mayer.
4: Nach und nach können darin immer mehr persönliche Dokumente wie die Geburtsurkunde oder auch Fahrtickets abgespeichert werden. Die entsprechende App heißt DU. Der Bundestag hat dafür den Weg freigemacht und das digitale Identitätengesetz beschlossen. Die Bundesregierung betont, dass es jedem und jeder freisteht, die digitale Brieftasche zu nutzen und dass die Anwendung sicher sei. Sie soll auch in anderen EU-Mitgliedstaaten verwendet werden können.
2: Der SPD-Bundestagsabgeordnete Achmetovic will gegen die Durchsuchung von Büro- und Privaträumen durch die Staatsanwaltschaft Hannover vorgehen. Sein Anwalt nannte die Maßnahmen rechtswidrig und will Beschwerde einlegen. Die Staatsanwaltschaft hatte zuvor mitgeteilt, dass das Bundestagsbüro des SPD-Abgeordneten und 3 Wohnungen durchsucht wurden, 2 in Hannover, eine in Berlin. Zuvor hatte der Bundestag seine Immunität aufgehoben. Es geht um die Ausschreibung eines ehemaligen Klinikgeländes in Lehrte bei Hannover. Nicole Markwald.
5: Dort soll es zu unzulässigen Absprachen bei der Ausschreibung des Geländes gekommen sein. Dabei sollen Informationen an einen Bewerber weitergegeben worden sein. Achmetovic ist seit Anfang 2020 Vorsitzender der SPD Hannover. In Hannover wird derzeit gegen insgesamt 3 SPD-Politiker ermittelt. Für bundesweite Schlagzeilen sorgte der Fall vor der Abgeordnetenhauswahl in Berlin. Denn auch der SPD-Spitzenkandidat bei der Berlinwahl, Steffen Krach, ist im Visier der Ermittler. In einem Schreiben seines Anwalts heißt es, Achmetovic habe sich nichts vorzuwerfen.
2: Die geplante Hinrichtung eines zum Tode verurteilten Attentäters auf einem Militärstützpunkt im US-Bundesstaat Texas soll nun doch nicht per Livestream übertragen werden. Das gab US-Präsident Trump bekannt. Viele Menschen würden das nicht sehen wollen, so seine Begründung. An dem geplanten Livestream hatte es parteiübergreifend massive Kritik gegeben. Soweit unsere Radio 1 Nachrichten. 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
0: Nee, ich muss Sie enttäuschen. Bitte gehen Sie weiter. Beim Wetter nichts Neues. In der Nacht Werte um die 6 Grad, morgen dann 19 Grad. Und dieser, ja, man muss sagen, gut eingeführte Wechsel aus Sonne und Wolken.
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2: A2 Magdeburg Richtung Berlin. Zwischen Thesen und Ziesa gibt's einen 20 Minuten langen Stau. A10 östlicher Berliner Ring Richtung Dreieck Barnim. Zwischen Erkner und Rüdersdorf ebenfalls Stau. Dort dauert's 30 Minuten länger. A13 westlicher Berliner Ring Richtung Dreieck Havelland. Zwischen Großkreuz und Leest ein Stau. 20 Minuten plus. Und in Richtung Dreieck Werder zwischen Potsdam Nord und Vöben etwa 10 Minuten. Stadtverkehr Berlin A100 Stadtring Richtung Wedding. Stau zwischen Oberlandstraße und Kreuz Schöneberg mit 15 Minuten und im weiteren Verlauf 20 Minuten an der Funkturmbaustelle. Richtung Treptow 15 Minuten vor dem Dreieck Funkturm und 35 Minuten zwischen Abzweig Schmargendorf und Dreieck Neukölln. Westend, es gibt Staus unter anderem am Messedamm, Königin-Elisabeth-Straße, Spandauer-Damm und Reichsstraße. Und volle Straßen auch in Mitte, Leipziger Straße bis Gruner Straße sowie unter den Linden bis Karl-Liebknecht-Straße. Wir wünschen gute Fahrt.
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0: Na, Sie?

0: Subtrack und Days Go By hier bei Radio 1. 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

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Hier ist Fofi 50 mit New Era.

0: Ich wusste es, ja, hinten raus noch irgendwas erzählen, was wirklich niemand hören will, mein Kollege hier. 49th and Main waren das und Insomnia.
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0: Mit Carsten Brack von donnerwetter.de. Hallo Carsten.
2: Hallo Max.
0: Und natürlich mit dem Hinweis, liebe Freunde und Freundinnen, wir haben es Donnerstag. Das ist die Möglichkeit für Sie hier jetzt anzurufen, weil es stehen ja die Herbstferien vor der Tür. Zum ersten Mal seit Gefühl 70 Jahrzehnten habe ich keine Kinder mehr. Mir ist es wurscht. Ja, aber wenn Sie jetzt in den Herbstferien unterwegs sind und wissen wollen, exklusiv und natürlich mit geschliffenem Wortwitz versehen, wie das Wetter dort wird, dann rufen Sie jetzt an 0331 70 99 111. Carsten Brandt wird es Ihnen erzählen. Carsten?
2: Mhm. Ja.
0: Also jetzt hier morgen wird es schön, ne? 20 Grad vielleicht, kann sein.
2: Fast 20, genau. Dann kühler am Wochenende. Wie du das gemacht hast, dass du die Kinder plötzlich weggekriegt hast, ist auch interessant. Aber anderes Thema.
0: Naja, die sind ja so im Alter, weißt du, die fahren alleine.
2: Weiß ich, ja. Genau, ja, das ist natürlich sehr gut. Das ist hervorragende Erziehung. Max, super, dass die dann nicht mehr bei dir dran am Rockzipfel hängen, wie man so schön sagt. Also 20 Grad morgen, die nächsten Tage 13 bis 15 Grad. Kühler, okay. Ostwind nächste Woche, nicht unfreundlich. Also wer hier bleiben muss, ist auch nicht so schlecht dran, sagen wir es mal ehrlich.
0: Ausgezeichnet. Ne? Obwohl es rufen sehr, sehr viele Leute an. So, mal gucken. Warte mal, ich gehe jetzt einfach mal ran hier. Wer ist denn dort?
3: Hallo?
0: Hallo, wer ist denn dort?
3: Hallo, hier ist Thorsten.
0: Hallo Thorsten. Hey. Thorsten, wo fahren Sie denn hin?
3: Ich fahre mit meinem Sohn tatsächlich auch in die Herbstferien. Ja. Und zwar, wir wollen nach Norditalien, da Imperia, da ist es so ein kleiner Ort in den Bergen, Pieve di Tecco heißt das.
0: Imperia kenne ich total. Wirklich, ja. Ich war da in so einer anderen kleinen Ortschaft, mehrere Male schon, weil eine Bekannte von mir, die Eltern haben da ein Haus und so. Das ist da ganz schön. Waren Sie da auch schon mal, Thorsten?
3: Ja, da waren wir schon öfter mal.
0: Ah, super.
3: Das ist aber jetzt nicht direkt am Meer, dieser Ort, der ist
0: genau.
3: Ein bisschen 20 Kilometer da so...
0: In die Berge rein, Ligurien.
2: Genau.
0: Berge rein.
2: Genau. Ja, sehr schön. Wie alt ist denn der Sohn, wenn ich fragen darf? Haben Sie den noch nicht so erzogen,
3: der
2: dass der
3: jetzt
2: alleine...
3: Ah, okay, 15,
0: das ist ein
3: bisschen
0: früh. Ja. Das sind die letzten
2: Wehen. Aber
0: bald,
2: die letzten Wehen, dann fährt er dann auch alleine nach
3: Wien. Das glaube ich nicht, der fährt noch ein paar Mal mit.
2: Ja, sehr schön.
0: Carsten,
2: ja, also... Ja, genau, ganz schnell bis Sonntag sehr schön. Dann allerdings Montag, Dienstag mal mit viel Regen rechnen, Kulturprogramm. Also dann irgendwie wirklich sehr, sehr nass, kräftige Schauer und Gewitter, 18 Grad. Dann wird es ab Mittwoch, wahrscheinlich Mittwochnachmittag, dann wieder besser. Dann wieder richtig schönes Wetter, 3-4 Tage, fast nur Sonne, wenige Wolken, um 20, 21 Grad dann wieder. Also nochmal erst bis Sonntag schön, dann kräftige Schauer und Gewitter. Dann wieder schöner ab der Wochenmitte.
0: Insofern, Thorsten, alles ist okay. Ich fahre nach Bologna, da ist es dann wahrscheinlich auch ganz genauso. Insofern ganz, ganz schöne Zeit wünsche ich.
3: Ja, super, vielen Dank.
0: Bis dann.
2: Gute Reise. Tschüss.
0: Ciao. Tschüss. Und ich begrüße die Silke am Telefon. Da geht's ganz weit weg, ne, Silke?
4: Hallo,
0: Hallöchen.
4: Ja.
0: Hallo, wo geht's denn hin?
4: Es geht erst nach Australien.
2: Wow.
4: Und. Da gehen wir zum Tame Impala-Konzert.
0: Natürlich.
4: Und
0: weil wenn die Band schon nicht herkommt, dann muss man selber hinfliegen.
4: Genau.
2: Ja. Ich kenne die noch nicht mal, sorry.
0: Ja, weil das, Carsten, das spricht jetzt nicht für dich.
2: Sorry.
4: Ich war nur ehrlich. Und dann gehen wir weiter nach Neuseeland.
0: Und dann geht es noch weiter nach Neuseeland. Wie lange sind Sie insgesamt unterwegs?
4: 4 Wochen.
0: Wow.
2: Ah, ja. Das fällt mir irgendwie schwer. Genau. Wo ist denn nochmal der erste Standort, um damit ich mir jetzt mal sortieren
4: Sydney.
2: Kann? 24 Stunden Flug. Dann wären Sie wann da? Montag oder Dienstag? Oder wann
4: Sonntag bis zum 22. Oktober.
2: Sie wissen ja, das ist ja so fies. Die haben jetzt ja Frühling da, ne? Und das ist so.

0: Nämlich Achim, wo geht's hin?
1: Ja, grüß euch. Auf die Insel Saal, Kapverdische Inseln.
2: Ah, okay.
0: So, diese Urlaubsdestination, das macht mich wirklich jedes Mal fertig. Ja, fahren wir da hin. Ja. Jetzt.
2: Ja, und das sieht, das ist auch relativ einfach, Max, weil da tut sich ja vom Wetter sehr, sehr wenig und das ist natürlich im Augenblick auch so. Deswegen fährt man ja da auch irgendwie hin. Ne? Das ist, man erwartet da. Was erwarten Sie denn jetzt mal so? Was ist so das, was Sie sich wünschen? Sagen wir mal so rum. Was wäre angenehm? Ja. 25 Grad, 30 oder?
1: Sowas in der Art und Baden und Schnorcheln und Urlaub.
2: Ja, alles Haken dran machen geht alles. Also wenig überraschend. Das ist einfach sehr, sehr schön. Ziemlich, ich glaube, 90% Wahrscheinlichkeit oder 95% Wahrscheinlichkeit, dass das die 29 Grad, 28 Grad Wasser ist, warm. Ein bisschen Wind. Es ist aber auch nicht so unangenehm, Max. Nur das mal so erwähnt. Es ist nicht irgendwie schwül oder so, sondern es ist einfach.
0: Nee, das freut mich auch für den Achim. Das ist schön, ja.
2: Das ist einfach so schön. Ne? Und aber auch bitte wieder zurückkommen, nicht uns hier alleine lassen. Das sind wir noch leider.
0: Achim, auf bald. Ja. Machen Sie es gut. Okay. Tschüss. Dann, ne? Und wir haben noch jemanden, und zwar den Fabian. Und da geht es nach
3: El Palmar in Andalusien. Hallo.
0: Hallöchen. Na, wie ist es? Wann geht's denn los? Sind die Koffer schon gepackt?
3: Die Koffer sind noch nicht gepackt, aber es geht aber Samstag früh um 7 los.
0: Wow. Okay. Ja, bitte parken Sie ein. Bitte parken Sie ein.
3: Genau.
2: Ja, das ist ja, und bin nicht jetzt dagegen fahren oder so. Ja, also es ist so, ich gucke gerade noch mal, wann, also wir haben nämlich so einen kleinen Tiefausläufer, aber der stört da unten dann erstmal nicht. Also Montag ganz gutes Wetter, Temperaturen um die 25, 24 Grad, würde ich sagen, kriegen wir hin. So, und dann hängt so ein bisschen davon ab, was dieses kleine Tief über Nordspanien, Frankreich macht. Im Augenblick zeigen die Modelle. Es zieht raus auf den Atlantik, stört also nicht weiter. Dann wird es da unten nämlich so mit 23 bis 27 Grad einfach sonnig weitergehen. Stand jetzt in der nächsten Woche. Und erst am Ende der nächsten Woche würde das Ganze dann vielleicht auch wieder für Spanien interessant werden. Also Stand jetzt sieht es ziemlich gut aus.
0: Naja.
2: Ja,
0: die Sonne. Ist doch super. Mein Gott. Ihr habt alle ein Leben. Ich beneide euch. Fabian, dann ganz, ganz viel Spaß.
3: Ne?
0: Bis dann, tschüss. Ja, tschüss. Ich mache am Anfang so ein bisschen Norditalien, ne? Und sehr dann schön, und dann fahre ich runter nach Süditalien. Das wird auch irgendwie.
2: Ja, und das mit dem Zug, ne? Das ist super.
0: Genau, mit dem Zug. Fahrt, ne? Das wird super. Wir werden uns dann in 2 Wochen wieder sprechen.
2: Ich freue mich drauf.
0: Es war fantastisch.
2: Erhol dich schön, ne?
0: Ja, aber ich bin ja sehr gestresst immer. Ich bin ein sehr gestresster Charakter.
2: Man spürt das jetzt.
0: Ja, ich merke, du merkst es richtig. Es knistert zwischen uns. Ne? Carsten, bis dann, tschüss.

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12: Schulen dürfen öffentliches Beten verbieten. Das hat das Verwaltungsgericht Berlin entschieden. Damit wies es eine Klage des Vereins Gesellschaft für Freiheitsrechte gegen das Diesterweg-Gymnasium im Bezirk Mitte ab. Die Schulordnung verbiete im Interesse des Schulfriedens die demonstrative Ausübung religiöser Riten. Das sei zwar Diskriminierung, so das Gericht, ein geordneter Schulablauf für alle wiege aber schwerer. Der klagende Verein sieht Muslime dadurch benachteiligt. Snapchat verstößt gegen Datenschutz und Jugendschutz. Laut einem Urteil des Kölner Landgerichts haben die Betreiber Nutzerdaten über den KI-Chatbot MyAI rechtswidrig eingeholt und verarbeitet. Geklagt hatte der Verbraucherzentrale Bundesverband. Der Chatbot gibt sich nach Angaben der Verbraucherschützer als Freund aus und ermuntert Jugendliche, sensible Daten und Infos freizugeben, die dann für personalisierte Werbung genutzt werden, zum Beispiel für Alkohol und Glücksspiel. Eine Einwilligung war demnach nicht vorgesehen. Im Streit um den künftigen EU-Haushalt ist weiter keine Einigung in Sicht. Bundeskanzler Merz hat heute beim Gipfel in Brüssel gemeinsam mit anderen Mitgliedstaaten erneut deutliche Kürzungen gefordert. Andere EU-Länder lehnen weitere Einsparungen ab. Die EU-Kommission und führende Vertreter des EU-Parlaments fordern deutlich mehr Geld von den Mitgliedstaaten. Merz hält das für unrealistisch. Frankreichs Premierminister Le Cornu sieht die seit Wochen andauernden Schülerproteste auf dem Weg zu einer Bewegung der städtischen Gewalt. Es sehe nicht mehr nach Schülerbewegungen aus. Die Gewalt habe in den vergangenen Tagen zugenommen, auch weil sich professionelle Randalierer dazu mischten und es gebe entsetzliche Aufrufe zum Eskalieren. Le Cornu rechnet mit Ausschreitungen bei der für das Wochenende geplanten Demonstration gegen die hohen Lebenshaltungskosten in Frankreich. Soweit die Meldungen, weitere Nachrichten bei Radio 1 in der ARD Sounds App.
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10: Und schon wieder ein schöner Tag. Womit haben wir das wohl verdient, oder? Vielleicht waren wir nett, vielleicht haben wir gut aufgegessen. 16 bis 17 Grad, morgen sogar 19 Grad, der Abend und die Nacht. Es wird natürlich ein bisschen kühler. Ich bin ganz ehrlich, ich habe eingeknickt. Ich habe jetzt für den Abend die Heizung manchmal angemacht, so ein bisschen. Das Kind hat sich beschwert. Alex, wie ist es bei dir?
12: Bei mir ist noch kalt.
10: Natürlich.
12: Die Rohre sind warm. Reicht noch.
10: Ach so, sehr schön. Ja, bei mir sind alle Nachbarn raus.
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12: A2 Magdeburg Richtung Berlin. Zwischen Thesen und Ziesa gibt es 30 Minuten Stau. A10 östlicher Berliner Ring Richtung Dreieck Barnim. Zwischen Erkner und Rüdersdorf ebenfalls Stau, auch dort eine halbe Stunde länger. A10 westlicher Berliner Ring Richtung Dreieck Havelland. Zwischen Großkreuz und Leest 45 Minuten Stau. Stadtverkehr Berlin. A100 Stadtring Richtung Wedding. Es staut sich ab Dreieck Neukölln und Kreuz Schöneberg mit 20 Minuten. Im weiteren Verlauf 10 Minuten an der Funkturmbaustelle. Richtung Treptow 15 Minuten vor dem Dreieck Funkturm und nochmal 20 Minuten ab Detmolder Straße. Westend Staus unter anderem am Messedamm, Königin Elisabeth Straße sowie Spandauer Damm. Kaulsdorf, Alten Treptower Straße, die ist in Höhe Parchimer Straße statt einwärts auf einer Spur gesperrt und noch aktuelles zur S-Bahn. Wegen eines technischen Defekts an einem Bahnübergang kommt es auf den Linien S8 und S46 zu Verspätungen und Ausfällen. Die S8 fährt nur zwischen Birkenwerder und Grünau. Gute Fahrt.
10: Dankeschön.
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0: Future Islands und Ran hier bei Radio 1. Die größte Geldschlacht aller Zeiten. Also man kann sagen, was man will. Überschriften kann die Bild. Und bei dieser Überschrift geht es natürlich um den aktuellen EU-Gipfel und die Frage, wofür die EU in den Jahren 2028 bis 2034 wie viel Geld ausgeben will, kann und warum überhaupt. Insgesamt will die Europäische Union den Haushalt der Union nämlich deutlich aufstocken, also erhöhen. Deutschland, aber auch andere Länder, die mehr geben als rauskriegen, kritisieren das. Andere Mitgliedstaaten, die eben davon profitieren würden, die signalisieren da eher Unterstützung, kann man ja auch verstehen. Ich spreche jetzt mit meinem Kollegen Andreas Meyer-Feist in Brüssel. Einen wunderschönen guten Abend.
1: Hallo, guten Tag.
0: Von wie viel Geld sprechen wir hier überhaupt? Also wie viel mehr soll denn dieses Mehr in diesem aktuellen Entwurf sein?
1: Also es geht um 1,8 Billionen Euro für einen Zeitraum über 7 Jahre hinweg. Also soll nicht sofort ausgegeben werden. Und da gibt's ein kleines Land, Irland. Die haben eben gesagt, Mensch, lasst uns doch nicht streiten. Wir machen da oben 160 Milliarden Euro weg. Da ist doch immer noch genügend drin. Und dann kamen die Deutschen und haben gesagt, Mensch, das sind ja dann immer noch 40 Milliarden Euro, die wir im Jahr zahlen müssen, statt 60 Milliarden ist uns noch zu viel. Also es geht um eine Menge Geld, okay. Aber vor allem um die Frage, was kann man kürzen?
0: Aber also die Frage, die ich noch stellen muss, ist, warum denn eigentlich dieser riesige Haushalt? Was soll denn damit alles in diesen 7 Jahren, die du angesprochen hast, finanziert werden?
1: Also erstens will die EU bis zu 5-mal mehr Geld für digitale Technologien in die Hand nehmen. Künstliche Intelligenz, Quantencomputer, Cybersicherheit und so weiter. Das Ganze ist natürlich auch gegen China gerichtet, soll die eigene Wirtschaft stärken, Biotechnologie und auch die Agrarsubventionen sollen nicht mehr so gemacht werden wie jetzt. Das soll eher an technologischen Innovationen gekoppelt werden. Kostet alles viel Geld. Ganz zu schweigen von der Ukraine und anderen Dingen.
0: Alles klar. Wie tief geht der Riss in dieser Finanzdiskussion? Weil du hast schon gesagt, ja, Deutschland findet es jetzt nicht ganz so prall. Also Herr Merz möchte weniger zahlen. Wer steht denn da auf welcher Seite?
1: Also diejenigen, die Geld geben, die sagen, gut, wir müssen wirklich mal weniger da rein geben. Und da ist eben Österreich dabei, Schweden, die Niederlande. Auf der anderen Seite sind es natürlich auch viele, die sagen, Mensch, wir brauchen das Geld. Unsere Bauern sind Wähler und Bäuerinnen natürlich und überhaupt die ganze Kohäsion, also diese Strukturförderung. Was machen wir denn mit den kleinen Städten und Dörfern, die darauf warten, dass sie noch hier und da renoviert werden? Polen zum Beispiel, aber auch Frankreich. Und das ist so der Konflikt. Also sagen eben die anderen, ja, wir können doch nicht ewig immer das Alte so subventionieren. Wir müssen doch mal ein bisschen schlanker werden und dafür mehr fokussiert investieren.
0: Und der Bundeskanzler zeigt ja auch so einen inneren Konflikt. Also zum einen ist er gegen diese krasse Haushaltserhöhung, heißt es. Auf der anderen Seite spricht er sich klar für mehr Ausgaben bei der Unterstützung der Ukraine aus. Wie ist denn da gerade die Stimmung innerhalb der EU?
1: Ja, das ist eine heikle Sache. Also es wird schon gesagt, wir müssen der Ukraine helfen. Das ist total wichtig für unsere Sicherheit, für die europäische Identität. Das ist unser Nachbarland. Und wenn man sieht, was die Amerikaner machen, Diesel kaufen von Russland, während gleichzeitig da die Ukraine gebombt wird. Und da heißt es jetzt, ja, für die brauchen wir mehr Geld, aber vielleicht nehmen wir dafür dann doch das eingefrorene russische Vermögen hier in Europa. Das sind eine ganze Menge Geld. Und das müsste doch, da müsste man irgendwie ran. Das will man jetzt doch versuchen, ganz einfach, weil die Amerikaner ja Begehrlichkeiten haben. Die wollen sich das eventuell mit den Russen dann teilen, um dann in der Ukraine zu investieren. Und das wollen die Europäer auf keinen Fall.
0: Genau, also dann versteht man auch, weil ich habe nämlich nur gelesen, dass Bundeskanzler Merz dieses beschlagnahmte Vermögen, hat er bei seiner Rede wohl gesagt, mit den USA nicht mehr teilen will, ne?
1: Genau.
0: Ja, okay.
1: Das soll schon hier bleiben.
0: Wow.
1: Ja, und das sind alle anderen eben auch, egal ob sie denken, das ist jetzt teuer und wir müssen mal gucken. Da ist sich die EU doch erstaunlich einig, wenn es um die Ukraine geht. Auch mit Blick aufs nächste Jahr, da wird in Frankreich gewählt, da kann es anders aussehen.
0: Ja, immerhin. Bislang ist ja das Ziel, bis Ende des Jahres jetzt einen Kompromiss in diesen Haushaltsfragen zu finden. Damit es halt auch vor der französischen Präsidentschaftswahl im Frühling über die Bühne geht. Aber die Positionen der Länder, die sind ja zum Teil wirklich ganz, ganz weit auseinander. Was glaubst du, wie realistisch oder unrealistisch ist es, dass man da zu einem relativ schnellen Abschluss kommt?
1: Also das wird man. Das war in der Vergangenheit so, auch jetzt. Und das wird ja auch Druck gemacht. Also wenn jetzt, Friedrich Merz hat ja gesagt, wenn nichts passiert, bleibt eben der Haushalt so, wie er ist. Und da kommt nichts mehr Neues rein an Projekten in die EU. Auch gut für uns. Und das ist natürlich ein großes Druckmittel.
2: Da sagt mein Kollege Andreas Meyer-Feiß aus Brüssel über diesen EU-Gipfel. Und mal sehen, vielleicht wird es ja dann doch nicht die größte Geldschlacht aller Zeiten. Mal gucken. Vielen Dank, schönen Abend. Tschüss.
1: Danke, tschüss.

Ich versuche es mal auf Norwegisch auszusprechen. Wird ein Desaster. Kronstadt Schüre Trä. Kronstadt 23, würde ich auf Deutschland aus Deutsch sagen. Ein Instrumentalprojekt. Großartig. Sowas höre ich wirklich zu Hause. Wie der Song jetzt heißt, weiß ich. Hötürk. Irgendwie so. Egal, Sie haben es gehört bei Radio 1. Herzlichen Glückwunsch. Gestern auf dem Weg nach Hause hat sie mich überkommen. Und zwar dachte ich mir so, oh, jetzt mal wieder Songs aus der Jugend hören, und scrollte mich da durch meinen Streamingdienst. Und dann ist mir aufgefallen, dass ich sehr, sehr lange schon nichts mehr von Prince gehört habe. Und habe mich dann wirklich diesen Dreiviertelstunde auf dem Weg nach Hause durch unterschiedlichste Alben gehört. Und muss sagen, alter Vater. Also der Mann wirklich, also ist groß. Und es wird auch wirklich nicht schlecht, wenn Sie mal Zeit haben, Sign of the Times oder sowas zu hören. Es ist immer noch gut, es klingt immer noch ziemlich im Jetzt stehend. Prince, und er hat natürlich auch tolle Sachen mit anderen Leuten gemacht, wie zum Beispiel mit ihr hier, mit Sheila E. Und er ist auch am Keyboard und wahrscheinlich auch am Programming. Sheila E. und Prince und A Love Bizarre auf Radio 1.

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1: 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The Strokes brachten mit Reality Awaits im Sommer nach 7 Jahren Pause ihr 7. Studioalbum auf den Markt, das auf den ersten Blick unspektakulär erscheine, so Radio 1 Soundcheck-Moderator Thorsten Groß, bisweilen sogar hingeschludert und schließlich ins Unermessliche wachse. I'm going back to the city. US-amerikanische Rockband wollte gerne wieder auf Tour gehen, aber dafür brauche es neue Musik, witzelte Frontmann Julian Casablancas in einem Interview. Ein besonderer Anreiz, das neue Album zu machen, sei gewesen, mit Rick Rubin zusammenarbeiten zu können. Die Produzentenlegende lud die Band nach Costa Rica ein. Dort jammten sie täglich mehrere Stunden, so Casablancas. Es sei schon etwas surreal gewesen. Die Früchte dieser Zusammenarbeit, ihr bisher bestes Album, findet zumindest Gitarrist Albert Hammond Jr. The Strokes mit neuer Musik, heute Abend in der Uber Arena. 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
9: Um kurz vor sechs, Schulen dürfen öffentliches Beten verbieten. Trump verbietet Live-Übertragung von Hinrichtung und das Wetter. Trockener Abend, trockene Nacht. Das finde ich schön.
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0: vielleicht eine bisschen steile These, aber dieser Rap-Teil gerade von Amanda Blank ist ein bisschen Tic-Tac-Toe. Nee? Ich weiß nicht. Ach, da war es wieder. Das Fenster, aus dem ich mich etwas zu weit rausgelehnt habe. Bitte rufen Sie nicht an. 18 Uhr.
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2: Im Streit um ein Instagram-Video von Bundeswirtschaftsministerin Reiche war die Linke vor dem Bundesverfassungsgericht erfolgreich. Reiche muss das Video auf dem Account ihres Ministeriums löschen. Darin sagt sie, dass die Partei Antisemitismus offen lebe. Die Linkspartei geht aktuell auch gegen ähnliche Beiträge von anderen Politikern vor, zum Beispiel gegen Brandenburgs Innenminister Redmann. In Berlin rücken mögliche Koalitionsverhandlungen zwischen Linken, Grünen und SPD offenbar näher. Die Grünen wollen am Montag auf einem kleinen Parteitag darüber abstimmen, ob sie Gespräche aufnehmen. Bei der SPD soll der Landesvorstand, wie es heißt, zeitnah über den Beginn von Koalitionsverhandlungen entscheiden. Unklar ist noch, wann die Linke abstimmen will. Bislang ist ihr Parteitag für den 31. Oktober angesetzt. Die Sondierungsgespräche gehen morgen weiter. Schulen dürfen öffentliches Beten verbieten. Das hat das Verwaltungsgericht Berlin entschieden. Damit wies es eine Klage des Vereins Gesellschaft für Freiheitsrechte gegen das Diesterweg-Gymnasium im Bezirk Mitte ab. Das sei zwar Diskriminierung, so das Gericht, ein geordneter Schulablauf für alle wiege aber schwerer. Nico Hecht.
3: Die Schulordnung des Diesterweg-Gymnasiums im Bezirk Wedding verbietet das so wörtlich demonstrative Ausüben religiöser Riten. Die Gesellschaft für Freiheitsrechte sieht damit aber muslimische Schüler benachteiligt, die sich verpflichtet sehen, ein Mittagsgebet zu verrichten. Denn sie werden durch die Schulordnung daran gehindert. Der Islam schreibe ihnen eine Gebetsform vor, die nach außen gerichtet und wahrnehmbar sei. Die Schulleitung hatte in der Verhandlung dargelegt, dass das Verbot einzig für Gebete gilt, die einen missionarischen Charakter haben. Solche demonstratives Beten würde Druck auf andere Schüler ausüben. Opfer seien besonders muslimische Mädchen. Diese würden auch im Schulalltag bedrängt und beleidigt von Schülern, die meinen, Abweichungen von muslimischen Verhaltensweisen festzustellen.
2: Die BVG will ihre bisherigen Fahrkartenautomaten ab 2029 schrittweise durch neue Geräte ersetzen. Die sollen dann ohne gedruckte Tickets auskommen. Timo Maszewski.
4: Rund 3600 dieser Bezahlterminals sollen in Bussen, Straßenbahnen und auf U-Bahnhöfen zum Einsatz kommen. Künftig soll es die Tickets nicht mehr auf Papier geben. Sie werden digital mit dem verwendeten Zahlungsmittel verknüpft in einer Cloud gespeichert. Bezahlt wird kontaktlos durch Ranhalten von Handy, Bank- oder Guthabenkarte. In den ersten Jahren wird man dabei laut BVG noch ein konkretes Ticket auswählen müssen. Später sollen die Geräte dann selbst ermitteln können, welcher Tarif der passendste ist. Die BVG stellt verschiedenen Organisationen wie Senioren- und Behindertenverbänden jetzt erstmal einige Prototypen vor. Ihr Feedback soll dann in die Ausschreibung für die neuen Geräte mit einfließen.
2: Der Bundestag hat der sogenannten digitalen Brieftasche zugestimmt. Ziel des Gesetzentwurfs ist, dass Bürgerinnen und Bürger ab Januar ihre Identität per Smartphone nachweisen können. Jakob Mayer.
5: Nach und nach können darin immer mehr persönliche Dokumente wie die Geburtsurkunde oder auch Fahrtickets abgespeichert werden. Die entsprechende App heißt DU. Der Bundestag hat dafür den Weg freigemacht und das digitale Identitätengesetz beschlossen. Die Bundesregierung betont, dass es jedem und jeder freisteht, die digitale Brieftasche zu nutzen und dass die Anwendung sicher sei. Sie soll auch in anderen EU-Mitgliedstaaten verwendet werden können.
2: Die geplante Hinrichtung eines zum Tode verurteilten Attentäters auf einem Militärstützpunkt im US-Bundesstaat Texas soll nun doch nicht per Livestream übertragen werden. Das gab US-Präsident Trump bekannt. Viele Menschen würden das nicht sehen wollen, so seine Begründung. An dem geplanten Livestream hatte es weltweit massive Kritik gegeben. Soweit die Radio 1 Nachrichten. Weitere Meldungen bei rbb24.de.
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0: Was macht Ihnen schon ein etwas kühlerer Abend, der teilweise ganz schön kalt werden kann? 6 bis 2 Grad nämlich, wenn Sie doch wissen, dass der Freitag, also der morgige Tag, ein wunderbarer Herbsttag mit Sonnenschein und ein paar Wolken und mit Temperaturen von ungefähr 19 Grad sein wird.
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2: A2 Magdeburg Richtung Berlin zwischen Thesen und Ziesa, Stau 60 Minuten. A10 östlicher Berliner Ring Richtung Dreieck Barnim zwischen Erkner und Rüdersdorf, Stau dort dauert 20 Minuten länger. A10 westlicher Berliner Ring Richtung Dreieck Havelland zwischen Großkreuz und Leest, 30 Minuten Verzögerung. Stadtverkehr Berlin A100 Stadtring, Staus an den Baustellen in beiden Richtungen, dauert es bis zu 30 Minuten länger. Und zur S-Bahn, die S8 fährt nur zwischen Birkenwerder und Grünau. Und auf der S25 fahren keine Züge zwischen Alt-Reinickendorf und Tegel. Wir wünschen gute Fahrt.
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0: Guten Abend.

0: Antonis Marek und Chalk hier bei Radio 1. Bis zum nächsten Sommer, gut, dauert es zwar noch ein paar Monate, aber ich kann Ihnen eins sagen, ein Zuckerschlecken wird das nicht. Und wenn es doch ein Zuckerschlecken wird, dann ein sehr teures. Denn laut einem gestern vom Kabinett beschlossenen Entwurf soll ab Juli nächsten Jahres eine Zuckersteuer erhoben werden. Gezuckerte Getränke wie Limonaden, Eistees, Energydrinks, was gibt's noch so, Fruchtnektare werden dann wahrscheinlich teurer. Aber ob so eine Steuer überhaupt hilft, unsere süße Leidenschaft zu zügeln, ob wir das überhaupt können, das bespreche ich jetzt mit Marc Tittgemeier. Er ist Neurowissenschaftler und arbeitet am Max-Planck-Institut für Stoffwechselforschung im schönen Köln. Einen wunderschönen guten Tag oder Abend, lieber.
1: Guten Tag, Herr Spalleck.
0: Warum fällt es den Menschen so schwer, ihre Gier nach Süßem in den Griff zu bekommen?
1: Nun, schmeckt gut, oder?
0: Naja.
1: Also im Wesentlichen deswegen, weil unser Körper und unser Gehirn jederzeit Zucker aufnehmen können. Und deswegen hat das unser Organismus so vorgesehen, über evolutionsbiologische Wege, dass wir Zucker präferieren.
0: Was macht denn der Zucker mit unserem Körper zum einen und wahrscheinlich noch viel wichtiger mit unserem Gehirn?
1: Mit unserem Körper, er verschafft uns Energie, er verschafft unseren Zellen Energie und und wenn wir ein bisschen zu viel davon zu uns nehmen auf die Dauer, bekommen wir Diabetes oder werden zumindest krank, es gibt Herz-Kreislauf-Erkrankungen und so weiter. Mit unserem Gehirn, es signalisiert unserem Gehirn, dass Nahrung kommt, die sofort aufgenommen werden kann und deswegen steuert das Gehirn unser Verhalten so, dass wir immer mehr davon bekommen wollen.
0: Haben Sie mal ein Beispiel?
1: Ein gutes Beispiel ist, wenn, jetzt muss ich kurz nachdenken, wenn wir haben lange nichts gegessen, dann sind wir plötzlich sehr hungrig und dann werden wir immer impulsiver. Das merkt man dabei, wenn man einkaufen geht und dann kauft man, wenn man hungrig ist, viel mehr ein, als man überhaupt haben will. Und das treibt uns da rein, dass wir möglichst schnell was besorgen und essen und da wird Zucker bevorzugt, weil Zucker sehr schnell aufgenommen werden kann. Das kommt daher aus Zeiten, wo eben nicht immer irgendein Nahrungsangebot zur Verfügung stand. Als Menschen noch als Jäger und Sammler unterwegs waren, da konnten wir nicht jederzeit irgendwas essen. Deswegen, wenn wir was gegessen haben, mussten wir die Möglichkeit haben, das zu essen, was möglichst hochkalorisch ist und dann möglichst viel davon, auch viel mehr, als wir eigentlich brauchen, dass wir Reserven anlegen. Und das ist halt unser Fettdepot.
0: Man sieht ja manchmal so knallige Überschriften, Zucker wirkt ähnlich wie Heroin. Wieso?
1: Es gibt tatsächlich, also ähnlich wie Heroin, das ist übertrieben.
0: Das ist
1: Zucker ist natürlich nicht so potent wie Heroin. Ja. Aber es ist tatsächlich so, dass wir Zucker ja offensichtlich auch noch essen können, wenn wir satt sind. Und dann werden im Gehirn Opiate produziert, die tatsächlich vom Körper selber produziert werden, natürlich nicht in der Potenz wie Heroin. Und die haben allerdings einen ähnlichen Effekt. Das heißt, die führen dazu, dass wir immer weiter und immer mehr essen, immer mehr konsumieren in dem Zusammenhang. Und wenn wir nichts konsumieren, aber weiter was kriegen könnten, dann führt das zu so einem Craving, fast zu einer Entzugssymptomatik. Und das wird tatsächlich auch ähnlich reguliert wie bei Opiaten. Heroin ist ein Opiat, nur natürlich nicht so stark.
0: Verrückt. Also wir lernen jetzt schon mal in diesen vier Minuten, die wir gerade reden. Zucker ist ein wichtiger Brennstoff für unseren Körper. Zu viel Zucker ist nicht gut, das wussten wir wahrscheinlich schon. Jetzt versucht die Politik mit Hilfe von diesen Sonderabgaben den Zuckerkonsum zu drosseln. Glauben Sie, dass es funktioniert oder stehen wir da drüber?
1: Naja, alles, was der Prävention hilft, Adipositas zu vermeiden, ist, glaube ich, erstmal sinnvoll. Das ist wesentlich einfacher, als wenn wir einmal entgleist sind, das wieder einzufangen. Das hat nicht nur extrem hohe Kosten, sondern hat auch, wie Sie ja eben schon gesagt haben, sehr viele wir werden nicht gesünder dadurch. Ja. Hat sehr viele Folgeerkrankungen. Diese Folgeerkrankungen sind sehr schwer zu behandeln. Adipositas ist eine chronische Erkrankung, die auch nicht einfach zu heilen ist, hat einen immensen Faktor in unserem Gesundheitssystem. Also wenn die Zuckersteuer der Prävention hilft, dann ist das eine gute Idee.
0: Ich bin ganz ehrlich, ich bin da, glaube ich, ich habe Glück. Ne? Also mich macht Süßes nicht so sehr an. Also so, ich bin da so ein bisschen gefeit. Aber wenn man jetzt so eine große Zuckerliebe hat, ne, gibt es einen Trick, wie man sein Gehirn austricksen kann, dass man vielleicht seine Zuckerliebe ein bisschen, reduzieren kann?
1: Tatsächlich bin ich kein Ernährungswissenschaftler oder Berater.
0: Man hört ja so einiges.
1: Ja, das Einzige ist, nichts zur Verfügung haben.
0: Sehr
1: sich
0: klug.
1: Sich zu entziehen, nicht zu kaufen. Also das ist mein Laienverständnis, was man tun kann. Nur je mehr Körpergewicht wir haben, wie eben gesagt, desto adipöser die wir werden, je mehr treibt uns der Körper in den Konsum und je schwerer fällt das. Und das ist tatsächlich dann von der Biologie unseres Körpers bestimmt. Wenn jemand wirklich schwer adipös ist, dann hat das nichts mit Disziplinlosigkeit zu tun. Man kann sich dann nicht mehr disziplinieren. Ja. Deswegen ist es ja gut, so in die Prävention zu investieren, würde ich denken.
0: Zucker, eine schwierige Erfolgsgeschichte. Der Zucker wird bleiben, er wird wahrscheinlich, oder diese Getränke werden teurer. Ich sprach mit Marc Tittgemeier, Neurowissenschaftler am Max-Planck-Institut für Stoffwechselforschung in Köln. Vielen Dank fürs Gespräch. Ihnen einen schönen Abend.
1: Sehr gerne.
0: Tschüss.

Der Mann heißt eigentlich mit Nachnamen Feiertag. Super Name, oder? Alexander der Vierte ist das. Es gibt ein Album in diesem Jahr, das ist rausgekommen, Alchemist heißt es. Das allerdings ist schon wieder eine neue Single von den Burschen. About Us hier bei Radio 1. Und weiter geht's musikalisch mit Herrn Kalkbrenner.

0: Ein wilder Ritt, die Talking Heads, Take Me to the River.
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0: Und damit kurz vor 6:30.
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0: Mit Alexander Nestlmann.
3: Im Streit um ein Instagram-Video von Bundeswirtschaftsministerin Reiche war die Linke vor dem Bundesverfassungsgericht erfolgreich. Reiche muss das Video auf dem offiziellen Account ihres Ministeriums löschen. Darin sagt sie, dass die Partei Antisemitismus offen lebe und den Investitionsstandort Deutschland gefährde. Die Linkspartei geht aktuell auch gegen ähnliche Beiträge von anderen Politikern vor, zum Beispiel gegen Brandenburgs Innenminister Riedmann. In Berlin rücken mögliche Koalitionsverhandlungen zwischen Linken, Grünen und SPD offenbar näher. Die Grünen wollen am Montag auf einem kleinen Parteitag darüber abstimmen, ob sie Gespräche aufnehmen. Bei der SPD soll der Landesvorstand, wie es heißt, zeitnah über den Beginn von Koalitionsverhandlungen entscheiden. Unklar ist noch, wann die Linke abstimmen will. Die Sondierungsgespräche gehen morgen weiter. Nach dem Hackerangriff auf die Berliner Verwaltung und dem Datendiebstahl ist die akute Gefahrenabwehr beendet. Seit dem 13. August gab es laut Senatskanzlei keine Angriffe mehr auf die untersuchten Bereiche des Berliner Landesnetzes. Dem Angreifer sei es nicht gelungen, das Netz nachhaltig zu infiltrieren. Die gestohlenen Daten sollen demnach weiter ausgewertet werden. Im Streit um den künftigen EU-Haushalt ist weiter keine Einigung in Sicht. Bundeskanzler Merz hat heute beim Gipfel in Brüssel gemeinsam mit anderen Mitgliedstaaten erneut deutliche Kürzungen gefordert. Andere EU-Länder lehnen weitere Einsparungen ab. Die EU-Kommission und führende Vertreter des EU-Parlaments fordern deutlich mehr Geld von den Mitgliedstaaten. Merz hält das für unrealistisch. Und soweit die Meldungen. Weitere Nachrichten bei rbb24.de.
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0: Ja, Sie wissen es, ne? Sie haben nämlich den ganzen Tag Radio 1 gehört und wir erzählen Ihnen ja teilweise jede halbe Stunde, wie es Wetter wird. 6 bis 2 Grad in der Nacht, morgen 19 Grad, Sonnenschein, ein paar Wolken. Und dann allerdings ab Samstag wird es ein bisschen frischer. Aber das wissen Sie ja schon.
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3: A2 Magdeburg Richtung Berlin zwischen Thesen und Ziesa ein Stau mit noch 10 Minuten Verzögerung. A10 östlicher Berliner Ring Richtung Dreieck Barnim zwischen Erkner und Rüdersdorf Stau bis zu 20 Minuten Verzögerung. A10 westlicher Berliner Ring Richtung Dreieck Havelland zwischen Großkreuz und Leest Stau 10 Minuten. Stadtverkehr Berlin A100 Stadtring Staus an den Baustellen in beiden Richtungen dauert es bis zu 20 Minuten länger. Zur S-Bahn wegen eines Polizeieinsatzes ist der Zug Verkehr der Linien S3 und S9 zwischen Olympiastadion und Westkreuz unterbrochen. Wir wünschen gute Fahrt.
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0: Guten Abend.

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1: Jawohl.
2: Hallo Sven.
1: Hallo Gotti.
2: Und was macht ihr so in den Herbstferien?
1: Ja, nichts Großes. Wir gehen dieses Jahr ganz entspannt an. Vielleicht ein paar kleine Tagesausflüge. Dann aber auch eher drinnen als draußen wegen des ollen Wetters.
2: Und was denn auch schwebt euch da so vor?
1: Also wir wollten zum Beispiel auf jeden Fall mal einen Abstecher zum Niederlausitz-Museum in Luckau machen, um uns Napoleons Wärmflasche anzuschauen.
2: Napoleons Wärmflasche?
1: Ja, Napoleon hat doch mal eine Nacht in Luckau geschlafen. Dieser erfreuliche Umstand ist so ja in die Wärmflasche eingraviert. Dem Kaiser Napoleon I. ward hiermit das Bett gewärmt, als er in meinem Hause Nummer 7 und 8 in Luckau übernachtete, 20. 21. Juli 1813. Peter Vogt.
2: Was wollte Napoleon denn in Luckau?
1: Keine Ahnung, sich vor der Völkerschlacht in Leipzig noch mal richtig ausschlafen? Es soll jedenfalls eine kühle Sommernacht gewesen sein.
2: Deswegen die Wärmflasche?
1: Genau.
2: Ich weiß nicht, Sven. Ich glaube sowas immer nicht so richtig. Das kann ja jeder behaupten. Als ich mal mit meinen Eltern vor Jahren auf La Gomera war, da wurden wir im Rahmen einer organisierten Bustour auch zu einem alten Brunnen am Hafen geführt, aus welchem Kolumbus wohl ein letztes Mal Wasser geholt haben soll.
1: Und?
2: In Cadiz und Havanna haben sie uns das Gleiche erzählt.
1: Dass Kolumbus dort ein letztes Mal Wasser geholt hat?
2: Genau.
1: Für Napoleons Wärmflasche in Luckau?
2: Ich denke eher nicht.
1: Warte mal, ich guck kurz nach. Also, die KI sagt, Christoph Kolumbus hat während seiner Reise kein spezifisches Trinkwasser aus bestimmten Ländern oder Städten geholt. Stattdessen sammelte seine Mannschaft Regenwasser und hatte Wein als Getränk an Bord, um die Trinkwasservorräte zu strecken.
2: Das ist ja wie bei uns zu Hause. Also meine KI sagt, Christoph Kolumbus hat kein Wasser aus einem Brunnen geholt. Er ist bekannt für seine Entdeckungsreisen über den Atlantik, nicht für das Entnehmen von Wasser aus einem Brunnen.
1: Ja, gut, ich hab ja nur nie behauptet, dass Wasser aus einem Brunnen zu holen Kolumbus' Lieblingsbeschäftigung war. Vielleicht war es ja nur ein Freundschaftsdienst für Napoleon, damit der fröstelnde Franzose den Luckau schön warm in seinem Bettchen hat.
2: Napoleon wurde meines Wissens nach aber erst ungefähr 250 Jahre nach Christoph Kolumbus geboren.
1: Ah, dann hätte sich Kolumbus die Mühe natürlich sparen können.
2: Ich denke auch.
1: Schade. 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

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Aurora war das hier bei Radio 1. Der wunderbare, dieser herrliche Mensch, Knut Elstermann, wird die nächsten 2 Stunden für Sie moderieren. Live aus dem Bikini, Musik, Interviews, Kultur, Theater, alles mit dabei. Er hat sich gut vorbereitet. Das Einzige, was Sie tun müssen, ist dranbleiben. Ne? Das fällt hier nicht schwer. Ich verabschiede mich und zwar mit einem Knicks. Vielen Dank für die Unterstützung in dieser Woche. Danke, dass Sie sich melden. Danke für Lob und Tadel. Wir hören uns wieder in 2 Wochen. Mein Name Max Spalek. Machen Sie was draus. Bis denn. Tschüss.

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1: Fink im Metropol in Schöneberg präsentiert von Radio 1. Seit 2 Jahrzehnten präsentiert der britische Musiker Finn Greenall alias Fink seine Folkmusik. Für sein aktuelles Album The City is Coming to Erase It All ist der Wahlberliner zurück in seine britische Heimat gekehrt, nach Cornwall. Ein Ort, an dem er sich geborgen fühle. Und da er ein besonders authentisches Album machen, sein wahres Ich zeigen wollte, so der Musiker im Radio 1 Interview vor einigen Monaten, sei seine Geburtsstadt genau der richtige Ort gewesen, um dort neue, sehr persönliche und ehrliche Musik zu machen.

0: Gemeinsam mit seinen Bandkollegen hat Fink alte Musik als Vorbild genommen, unter anderem von Michael Chapman, weil sie gänzlich auf moderne Musikplugins oder digitale Technik verzichten wollten. Mit dieser neuen Musik im alten Gewand ist Fink mit seinen Bandkollegen heute im Metropol in Schöneberg zu erleben. Das Konzert geht um 20 Uhr los. 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

0: 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Mit Alexandra Nestmann. Im Streit um ein Instagram-Video von Bundeswirtschaftsministerin Reiche war die Linke vor dem Bundesverfassungsgericht erfolgreich. Reiche muss das Video auf dem offiziellen Account ihres Ministeriums löschen. Darin sagt sie, dass die Partei Antisemitismus offen lebe und den Investitionsstandort Deutschland gefährde. Alena Lagmöller.
1: Das Brisante? Das Statement hatte Reiche auf dem offiziellen Instagram-Account ihres Ministeriums veröffentlicht. Die Linke forderte die Ministerin auf, das Video zu löschen, ohne Erfolg. Daraufhin wandte sich die Linke mit einem Eilantrag an das Bundesverfassungsgericht. Reiche habe sich in ihrer Funktion als Wirtschaftsministerin einseitig und parteipolitisch geäußert und verstoße damit gegen das Neutralitätsgebot für Staatsorgane. Nun hat das Bundesverfassungsgericht entschieden, das Video enthalte schwerwiegende negative Zuschreibungen, die der Linken schaden können. Gerade mit Blick auf die laufenden Gespräche über die Regierungsbildung in Berlin.
0: Die Linkspartei geht aktuell auch gegen ähnliche Beiträge von anderen Politikern vor, zum Beispiel gegen Brandenburgs Innenminister Redmann. In Berlin rücken mögliche Koalitionsverhandlungen zwischen Linken, Grünen und SPD offenbar näher. Die Grünen wollen am Montag auf einem kleinen Parteitag darüber abstimmen, ob sie Gespräche aufnehmen. Bei der SPD soll der Landesvorstand, wie es heißt, zeitnah über den Beginn von Koalitionsverhandlungen entscheiden. Unklar ist noch, wann die Linke abstimmen will. Bislang ist ihr Parteitag für den 31. Oktober angesetzt. Die Sondierungsgespräche gehen morgen weiter. Schulen dürfen öffentliches Beten verbieten. Das hat das Verwaltungsgericht Berlin entschieden. Damit wies es eine Klage des Vereins Gesellschaft für Freiheitsrechte gegen das Diesterweg-Gymnasium im Bezirk Mitte ab. Das sei zwar Diskriminierung, so das Gericht, ein geordneter Schulablauf für alle wiege aber schwerer. Nico Hecht.
2: Die Schulordnung des Diesterweg-Gymnasiums im Bezirk Wedding verbietet das so wörtlich demonstrative Ausüben religiöser Riten. Die Gesellschaft für Freiheitsrechte sieht damit aber muslimische Schüler benachteiligt, die sich verpflichtet sehen, ein Mittagsgebet zu verrichten. Denn sie werden durch die Schulordnung daran gehindert. Der Islam schreibe ihnen eine Gebetsform vor, die nach außen gerichtet und wahrnehmbar sei. Die Schulleitung hatte in der Verhandlung dargelegt, dass das Verbot einzig für Gebete gilt, die einen missionarischen Charakter haben. Solche demonstratives Beten würde Druck auf andere Schüler ausüben. Opfer seien besonders muslimische Mädchen. Diese würden auch im Schulalltag bedrängt und beleidigt von Schülern, die meinen, Abweichungen von muslimischen Verhaltensweisen festzustellen.
0: Der Bundestag berät am Abend in erster Lesung über einen Gesetzentwurf mit Änderungen für Reservisten der Bundeswehr. Es soll dabei helfen, die Zahl zu erhöhen und Verteidigungsminister Pistorius will Reserveeinsätze verpflichtend machen. Oliver Neuroth.
3: Reservisten, also ehemalige Soldatinnen und Soldaten, sollen unter bestimmten Voraussetzungen auch gegen ihren Willen in die Truppe geholt werden können für Übungen. Bisher ist das nicht so einfach möglich, wenn kein Spannungs- oder Verteidigungsfall herrscht. Wer wie lange zum Reservedienst herangezogen werden kann, ist gestaffelt, nach Alter und der Länge der aktiven Zeit bei der Bundeswehr. Das Gesetz sieht auch vor, dass Reservisten mehr Geld für Fahrtkosten bekommen und ihre Arbeitgeber entlastet werden. Arbeitgebervertreter kritisieren das Gesetz dennoch. Unternehmen müssten ihre Arbeit neu organisieren oder Ersatz finden, wenn Beschäftigte kurzfristig für Reservedienste ausfallen.
0: Nach Gewaltexzessen zwischen Jugendlichen in Potsdam ziehen die Behörden Konsequenzen. Das wurde bei einem Sicherheitstreffen vereinbart. Einzelheiten von Hanno Christ.
4: Mehr Polizeipräsenz, bessere Vernetzung. Das ist das öffentlich formulierte Ergebnis nach dem Treffen am Donnerstagabend. In einer Pressemitteilung heißt es, es gehe nicht alleine um die Aufarbeitung bereits begangener Taten, sondern wie man besser zusammenarbeiten könne. Zugleich zeigen sich die Beteiligten der Konferenz zurückhaltend, was die jüngsten Gewaltvorfälle angeht. Nichts Neues zu Tätern und Hintergründen. Nur so viel, man müsse die Situation differenziert betrachten, heißt es. Nicht jede Tat stehe zwangsläufig mit anderen Vorfällen in Verbindung. Mögliche Zusammenhänge würden noch geprüft. Das Innenministerium hat eine eigene Ermittlungsgruppe eingerichtet, die Stadt eine sogenannte Taskforce Jugendgewalt. Zwei Verdächtige sind seit September in Untersuchungshaft.
0: Und soweit die Radio 1 Nachrichten. Weitere Meldungen bei rbb24.de.
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0: Am Abend und auch in der Nacht trocken, stellenweise neblig. Tiefstwerte in der Nacht 7 bis 1, in Berlin um 6 Grad. Morgen Frühnebel, dann Sonne satt, nur wenige Wolken, dabei trocken und mild bei 18 bis 21 Grad.
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0: A24 Berlin Richtung Hamburg. Zwischen Kremmen und Fährbelin ist ein liegen gebliebenes Fahrzeug. A10 östlicher Berliner Ring Richtung Dreieck Barnim. Zwischen Erkner und Rüdersdorf Stau. Sie brauchen da 20 Minuten länger. A10 westlicher Berliner Ring Richtung Dreieck Havelland. Zwischen Großkreuz und Leest 10 Minuten Stau. Stadtverkehr Berlin. A100 Stadtring in beiden Richtungen dauert 10 Minuten länger. Und zur S-Bahn. Wegen eines Polizeieinsatzes ist der Zugverkehr der Linien S3 und S9 zwischen Olympiastadion und Westkreuz unterbrochen. Weitere Einschränkungen wegen Bauarbeiten gibt es in Mitte in der Rosenthaler Straße. Zwischen Hackeschem Markt und Gipsstraße ist in beiden Richtungen gesperrt. Dort wird an den Tramgleisen gearbeitet. Wir wünschen gute Fahrt.
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6: Ja, hallo und ganz herzlich willkommen. Wir haben auch heute wieder ein wunderbares Programm. Ihr seht ja jetzt, die Bühne ist jetzt gar nicht so ganz voll, wie es ja manchmal ist, wenn so eine ganze Band hier spielt. Heute ist es sehr viel, ich sag mal, intimer. Und ich bin sehr gespannt, wie diese sehr schönen, schwungvollen, auch gut produzierten Songs, wie die dann klingen, wenn wir sie live hören. Das ist ja dann doch immer ein anderes Erlebnis, logischerweise. Also wir freuen uns sehr auf das kleine Konzert mit Brosi, die heute hier bei uns ist. Große Ehre, große Freude, sie dann auch musikalisch hier zu präsentieren. Ich freue mich sehr auf einen der wichtigsten deutschen Comic-Künstler, also Graphic Novels. Und das ist ein wichtiges Ereignis heute für ihn, denn sein neues Werk erscheint genau heute. Genau heute in Handel gekommen, Alman von Hamed Eshrat. Bin ich auch sehr gespannt auf das Gespräch, weil es ein höchst persönliches Werk ist. Also er erzählt wirklich auch von sich selbst und seinem Leben hier in Berlin. Und wir freuen uns ebenfalls, lauter tolle Gäste, ich sag's ja, auf eine wunderbare junge Schauspielerin, Luise von Fink, die ja auch ein großes Erbe mit angetreten hat. Liebling Kreuzberg gibt's ja und wie ich finde, schon auch eine schöne Fortsetzung der erzählerischen Tradition dieser Kultserie wird auch zu uns kommen. Also es lohnt sich, schön, dass ihr da seid und uns allen schönen Abend. Hallo allerseits. Ja.

0: Ich glaube, wir haben eine Freude gemacht eben mit Madonna. Also du bist ja schon richtig mitgegangen.
1: Auf jeden Fall. Ich hab mich warm getanzt.
0: Ja, genau, für deinen eigenen Auftritt. Wir begrüßen ganz herzlich eine Musikerin, die jetzt schon ihre neue EP rausgebracht hat. Die zweite ist es, glaube ich. Und jetzt ist es sogar eine Deluxe-Ausgabe, die wir jetzt haben.
1: Ganz genau.
0: Und ich grüße ganz herzlich Brosie. Schön, dass du da bist. Hallo.
1: Ja, danke, dass ich da sein darf. Ich freue mich sehr. Hi.
0: Hallo. Um das kurz zu erklären, Brosie, du bist Österreicherin aus Graz.
1: Ganz genau.
0: Hast aber eine interessante Lebenswandlung so gemacht und immer wieder so eine Reisen unternommen und länger dann geblieben. In Hamburg zum Beispiel, glaube ich, warst du.
1: Ja, genau. Eigentlich bin ich immer weiter in den Norden gewandert und jetzt habe ich so einen Bogen nach Berlin gemacht. Ich war erst in Holland, dann in Hamburg. Genau. Und jetzt Berlin.
0: Ja,
1: also es ist so ein halbes Herz.
0: Ja,
1: ist jetzt
0: genau,
1: geworden, halbes Herz. Quasi ungefähr.
0: Ich hoffe, dass du mit ganzem Herzen in Berlin
1: auf jeden Fall
0: angekommen bist und dich hier wohlfühlst. Und du hast eben, das habe ich ja auch schon gehört, mir jetzt die Sachen angehört, erstmal eine wirklich tolle Stimme, darf ich mal so sagen.
1: Dankeschön.
0: Unglaublich stark und ausdrucksvoll. Und das lebt natürlich auch musikalisch, was du machst. Du weißt das, dass du gut singen kannst und dass deine Lieder eben auch davon leben, wie du sie dann eben interpretierst.
1: Ja, ich würde sogar sagen, damit hat es einfach auch angefangen. Also damit, dass ich gemerkt habe, ich glaube, ich kann ganz gut singen und dann ist der Rest irgendwie immer weiter draus gewachsen. Also das ist auf jeden Fall die Basis von allem.
0: Und wenn man sich deine Lieder anhört, wir haben ja gleich das Privileg, zweimal ja heute in dieser Sendung, dann merkt man auch, du hast auch ein großes Herz eben wirklich fürs Liedhafte. Es sind richtige Melodien, die auch wiedererkennbar sind, die man auch mitsingen kann. Und ich würde sagen, wirklich im besten Sinne des Wortes, es sind auch Popsongs. Deshalb verstehe ich deine Liebe zu Madonna zum Beispiel
1: auch. Ja, auf jeden Fall. Also ich glaube, für mich gibt es nichts Stärkeres als einen guten Popsong. Ich habe auch sehr viel Folk und Country Roots, würde ich sagen, aber am Ende des Tages will ich immer, dass man sich an den Song auch noch, dass der Song nervig genug ist, dass man sich daran erinnern kann.
0: Aber ein großes Vorbild für dich, das habe ich auch gehört und das finde ich ganz toll, ist Carole King.
1: Ja.
0: Weil das war auch so eine Göttin meiner Jugend, ist ja schon eine Weile jetzt her, in den 17 Tapestry. Ich glaube, eines der meistverkauften Alben der Welt überhaupt. Das ist ein wahnsinniger Erfolg gewesen. Ganz schmal eigentlich. Gitarre, wenig besetzt, Klavier. Was magst du an den Songs von ihr so?
1: Ich meine, ganz klar das Songwriting und die Geschichten, die sie darin erzählt oder eher die Emotionen, die sie in den Geschichten überträgt. Für mich ist es einfach als Songwriterin das Werk, also wirklich das Werk, wo man einfach sagen muss, das sind einfach perfekte Songs und die sind so roh und echt performt. Und das ist einfach mein absolutes Lieblingsalbum.
0: Ja, kann ich gut verstehen.
1: Ja.
0: Auch dann natürlich die Cover von Aretha Franklin, die ja auch diese Lieder sich hergenommen hat.
1: Ja, das spricht ja für sich.
0: Ja, natürlich. Was bei ihr wichtig ist, und ich glaube, das ist auch ein Thema, was dich beschäftigt, das ist eine Gemeinsamkeit, das ist Kommunikation, das ist nicht eine Einsamkeit ausleben, sondern You've Got a Friend, also dieses wunderbare Ballade, ist auch so ein Motto, finde ich, für dich.
1: Ja, hundertprozentig. Ich glaube, das ist so das, wo ich oft darüber überlege, warum habe ich das Bedürfnis, auch auf einer Bühne die Songs zu performen, warum spiele ich sie nicht nur einfach für mich sozusagen, und das ist wirklich dieses dieses Community-Feeling dahinter und dass man auf einer Bühne steht und eine Emotion teilt und einen Moment teilt und ein Gemeinschaftsgefühl irgendwie produziert im besten Fall.
0: Das sind doch deine Geschichten, du sagst, du bist Geschichten erzählen, da bleibt auch manchmal was hängen, irgendwie so ein Satz, der dann noch so nachschwingt. Also das ist auch, glaube ich, Absicht bei dir, dass du da so eine Marken setzt.
1: Ja, im besten Fall ist das, glaube ich, die Aufgabe von einem guten Songwriter. Deswegen freut mich, dass du das, dass du das so wahrnimmst. Das
0: habe ich gern gehört. Wie ist das dann beim Konzert? Also wir werden dich auch erleben, und zwar am 31. Oktober im Kulturhaus Insel in Berlin.
1: Genau.
0: Halloween, haben wir schon festgestellt, das ist eine Halloween-Show.
1: Es wird auch eine Halloween-Show werden, ihr dürft gerne verkleidet kommen.
0: Aber,
1: Motto tote MusikerInnen.
0: Schön, das wird dann großartig. Mhm. Aber das klingt natürlich anders als jetzt, was wir hören werden, weil da sind noch mehr Leute oder seid ihr es beide?
1: Also wir sind beide da, aber es sind auch noch mehrere Leute dabei, es
0: Florian.
1: Ist Full Band. Genau, Flo Brügge, der sitzt hier schon bereit. Der zittert schon in den Händen. Er freut sich schon ganz, ganz toll, gleich spielen zu können. Und der ist auch am 31.10. dabei. Und da sind wir in voller Band da. Also es ist dann schon...
0: Ja. Wenn ich es richtig gehört habe, das noch als letzte Frage, ist auf dem Album auch so eine elektronische Dimension dabei? Also das ist auch tanzbar dann manchmal? Oder bei Gitarren sind für dich schon wichtig und Gesang?
1: Ist eine sehr interessante Frage, was tanzbar überhaupt auch ist. Darüber könnte man das ja auch diskutieren. Auf jeden Fall elektronischer Einfluss. Also ganz viel 80er-Synthesizer. Da sind wir auf jeden Fall große Fans.
0: Kann man Synthesizer...
1: In unserem Studio Einige so aus zum Herumspielen da und ja, ne, sind auch in den Songs gelandet.
0: Dann kann man das gelten lassen als Elektroniker.
1: Auf jeden Fall, ich denke schon. Okay.
0: Du, da ich eh nicht tanzen kann, würde ich das jetzt gar nicht definieren, was tanzbar ist, sondern ich sage das so dahin.
1: Ich maß mir das auch gar nicht an. Aber wer tanzen will, darf tanzen.
0: Ja, so dann wir's. Vielen Dank erstmal für dieses Gespräch, was ja, natürlich jetzt allen Lust gemacht hat, glaube ich, die Songs dann auch zu hören. Wir werden die auch gleich hören, eben live. Vorher hören wir aber eben von der EP ein produziertes Werk, wo ich erst dachte, es wäre vielleicht ein Cover, weil es so einen ähnlichen Song, glaube ich, gibt von den Pretenders, aber hat damit nichts zu tun.
1: Hat damit nichts zu tun.
0: Don't get me wrong. Vielleicht magst du dazu noch was sagen zu dem Lied?
1: Ja, dass ich sehr stolz bin auf das Lied und dass das Lied sehr schnell zustande gekommen ist und ich das quasi geträumt habe letztes Jahr im Jänner. Da kommt die Österreicherin kurz raus.
0: Endlich kam, ich dachte die ganze
1: Jänner.
0: Zeit, wo bleibt sie denn?
1: Und dann habe ich mich auf den Küchentisch, zu dem Küchentisch, da streiten sich auch immer die Präpositionen in Deutschland und Österreich drüber, gesetzt und habe den Song geschrieben. Und den hört ihr jetzt. Don't get me wrong.

0: Don't Get Me Wrong, und da waren, finde ich, so die schon erwähnten Country-Einflüsse nun wirklich sehr deutlich zu hören. Und ich fand es auch schön, wie Brosi schon mitperformt hat. Also eigentlich hätten wir das Mikro schon aufmachen können, hätten wir es dann doppelt gehabt. Jetzt aber der Live-Auftritt hier, auf den wir uns schon sehr freuen, live in unserem Studio hier im Bikini-Haus. Brosi!
1: Vielen Dank! Ja, ich freue mich sehr, dass ich euch jetzt auch was live vorspielen darf. Wir haben jetzt gerade schon so schön drüber geredet, über Carole King. Der erste Song, den wir spielen, ist tatsächlich eine kleine Hommage an Carole King. Vielleicht hört der oder die eine oder andere raus, inwiefern. Er heißt Call Me Up.

Vielen Dank. Dankeschön. Das war ganz, ganz großer Spaß. Danke euch. Ja, wir haben erstmal noch einen weiteren Song für euch. Der ist inspiriert von einem Trip nach London, den ich gemacht habe. Ich bin da Piccadilly Line gesessen. Das ist sehr wichtig für die Geschichte. Nein, das ist nicht. Und ich war vom Flughafen auf dem Weg in die Innenstadt. Und wie man das so macht in London, habe ich mich schockverliebt in die Person, die mir gegenüber in der U-Bahn gesessen ist. Und London, weite Strecken, wir kennen das aus Berlin. Ich hatte sehr lange Zeit, darüber nachzudenken, wie man jetzt eine wildfremde Person in der Bahn anspricht. Hab mich aber nicht getraut. Und tatsächlich hat die Geschichte einfach damit geendet, dass ich im Green Park ausgestiegen... Nein, nicht ich. Die Person ist im Green Park ausgestiegen. Ich bin weitergefahren und ja, da war die Story vorbei, aber da beginnt quasi jetzt der Song. Ich spiele ihn euch jetzt vor. Er heißt Green Park.

0: Vielen Dank. Danke. Danke, danke, danke.
1: Brosy live auf Radio 1 und wir freuen uns schon auf den zweiten Teil des Konzerts, dann in einer Stunde. Danke bis hierher. 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
2: Ich darf ganz herzlich unseren nächsten Gast begrüßen. Hab sie ja heute schon mehrfach gesehen, hab mir also die Folgen angeschaut. Die gibt's nämlich für uns, gab's die schon. Also die neuen Folgen von Liebling Kreuzberg. Ein großer Fernsehmythos, der zum Glück weiterlebt. Und zwar mit dem gleichen Charme, mit der gleichen liebenswerten Haltung, finde ich, zu den Figuren und auch zur Stadt Berlin. Das ist ja immer auch eine Liebeserklärung an die Stadt Berlin. Ich freue mich sehr, dass eine der Hauptdarstellerinnen da ist, die also diese ja schöne alte Serie mit ganz junger, schöner, frischer Energie weiterbelebt. Ganz herzlich willkommen, Luise von Fink. Schön, dass du da bist. Hallo, hallo.
3: Hallo. Herzlichen Dank für die Einladung.
2: Und Luise, wir kennen dich ja schon sehr lange. Du hast schon wahnsinnig viel gemacht. Sam, ein Sachse zum Beispiel, eine tolle Serie, da warst du zu sehen. Viele, viele andere Sachen. Aber hast schon so viel angefangen. Das ist ja so ein Reinwachsen dann irgendwie in den Beruf. Ich frage mich dann oft übrigens, wenn Leute so als Kinder ja schon quasi spielen, du hattest gar keine Entscheidungsgewalt. Es war das Schicksal. Mir war klar, ich spiele und ich werde immer spielen. Oder gab es auch mal andere Pläne?
3: Es gab auf jeden Fall mal andere Pläne. Und ich glaube, das gehört, merke ich dann auch dazu zum Künstler-Dasein, dass man immer wieder Momente hat, wo man sich so denkt, ah, ist es das alles wert? Weil es schon auch immer aus sich selbst zu holen und an etwas zu glauben und zu träumen auch Energie kostet. Aber immer, wenn ich probiert habe, was anderes zu machen, wurde ich wieder reingezogen. Also ich glaube, ich habe es jetzt aufgegeben. Ich bleibe jetzt dabei.
2: Du bleibst dabei. Warum auch nicht? Du hast viele Erfolge, so schöne Angebote, machst sehr viel. Was bedeutet es dir auch? Also es sind ja viele Fernseharbeiten auch immer wieder dabei. Nicht nur, aber vor allem dann auch im Fernsehen etwas zu bieten den Leuten. Man weiß, man erreicht ja auch ein großes Publikum natürlich.
3: Auch das ist voll die schöne Frage. Dankeschön. Ich glaube, am Anfang war bei mir ganz doll einfach ein Drang dazu da, zu erzählen zu wollen und mich ausdrücken zu wollen und all meine ganzen Emotionen, die in der Schule nicht angebracht waren oder sonst überall genervt haben, mal zeigen zu dürfen. Und jetzt merke ich natürlich so im Älterwerden, dass mich auch zunehmend mehr so interessiert, was ich erzähle. Und ich habe selbst angefangen, Filme zu machen und schreibe auch. Und genau, also das ist mir auch ein Anliegen.
2: Das ist noch einiges zu erwarten dann.
3: Ja, ich hoffe.
2: Dass du auf der anderen Seite stehst sozusagen, hinter der Kamera. Ich bin Margot Friedländer, will ich nicht vergessen. Es war auch ein ganz ergreifendes, großartiges Werk über diese wunderbare Frau. Also das sind ja dann auch nochmal so besondere Aufgaben, glaube ich. Im Fernsehen wissen wir auch, da gibt es auch viele Dinge, die sind so, wie es Fernsehen ist. Da wird es wenig Überraschendes geben. Aber das war so eine Arbeit, denke ich mir, an diese Frau zu erinnern, wo man vielleicht weiß, das ist nicht eine alltägliche Arbeit. Mhm. Wie war das da?
3: Tatsächlich war das in dem Sommer, kam das alles relativ kurzfristig, die Anfrage dafür. Da war mir zu dem Zeitpunkt gar nicht klar, wie, was für eine große Ehre das ist, die ich da auch nochmal antrete. Ich durfte ja neben Margot Friedländer die Stella Goltschak spielen, die ja Margot Friedländer damals verraten hat. Und das ist natürlich als Schauspielerin eine total spannendere Frage, wie erzählst du die Antagonistin? Ja. Und natürlich war in dem, was ich gespielt habe für Stella Goltschak, war das alles voll okay, was sie gemacht hat. Ja. Sie hat verraten, um sich zu retten.
2: Eine Greiferin war sie, ne? Eine ganz ambivalente Figur, war selber Jüdin. Man hat ihr aber auch versprochen, ihre Eltern wären gerettet, was nicht der Fall war. Und sie hat aber schon mit einer kriminellen Energie so doch Menschen ausgeliefert, verraten. Das ist völlig richtig. Also eine schwierige Figur, kann ich mir auch vorstellen. Da zögert man vielleicht sogar einen Augenblick, sowas zu spielen.
3: Ich bin tatsächlich echt sehr froh über Figuren, die mich fordern. Weil ich glaube auch, also das ist, wie Weiblichkeit erzählt wird. Und ich habe das Gefühl, mir werden tatsächlich häufiger nette Mädchen angeboten. Und eine Frau zu spielen, die durchtrieben ist oder durchdacht ist und manipulativ, hat mich wahnsinnig gereizt.
2: Das war eine wirklich große, wichtige Rolle. Jetzt sind wir aber einem ganz anderen Feld. Also Liebling Kreuzberg, Kanzlei, Liebling Kreuzberg. Viele von den Leuten in meinem Alter werden sich natürlich an Manfred Krug erinnern und wie wunderbar das war. Und das waren ja auch übrigens grandios geschriebene Fernseharbeiten. So, das war zu der Zeit gar nicht so üblich, dass man da tolle Dialoge hatte. Es war Jurek Becker, wollen wir nicht vergessen. Also ein bedeutender Autor, Schöpfer von Jakob der Lügner. Ist etwas von dem Geist noch da? Also ihr betont ja auch immer Figuren, Konstellationen basierend auf den Ideen von Jurek Becker. Also spürst du da auch noch was beim Arbeiten, dass man diese Tradition, ihr müsst eure Folgen machen, aber diese Tradition noch irgendwie da ist?
3: Ich glaube, die Tradition in der Hinsicht, dass wir über Gerechtigkeit erzählen, dass wir ausloten wollen, was ist gerecht, dass es keine eine Lösung gibt für jeden Fall, das haben wir auf jeden Fall übernommen. Und dann haben wir auf jeden Fall, und es wird immer mehr, lassen wir uns Lisa Liebling sich abarbeiten an ihrem Opa und auch alten Gesellschaftsvorstellungen und so und sehen einer jungen Frau dabei zu, wie sie sich emanzipiert von ihrem Opa. Und das ist was, was ich auf jeden Fall voll spannend finde.
2: Ja. Also sie wird ja immer wieder darauf angesprochen. Nicht? Egal, was sie macht, ständig, und der Opa und der Opa und so. Also sie steht auch etwas in seinem Schatten. Ist das etwas, was du auch kennst im Leben? Also als Schauspielerin, du hast jetzt keine berühmten Eltern oder so, wo man dich immer mit vergleicht oder die auch gespielt haben oder sowas? Nee. Das Problem hast du so nicht in deiner Kunst.
3: Nee, bisher nicht. Ich glaube tatsächlich eher, dass es ein Problem ist, glaube ich, was wenn dann viele Frauen betrifft, die sich gar nicht zutrauen, dass sie Raum einnehmen dürfen und für sich einstehen dürfen und dass ihnen der Raum auch gehört. Ne? Also das kenne ich auf jeden Fall. Und ich glaube, das kennen die meisten Frauen, die dann doch lieber leise sind, anstatt jetzt unbequem zu werden.
2: Ja. Ich meine, interessant, weil du gerade von Frauen sprichst, es ist ja eine Frauenkanzlei. Also wir haben die von mir auch angebetete, ist sie ja gerade, gab Ela Maria Schmeider, ne? Also was für eine Wahnsinnsschauspielerin. Sie ist ja auch sehr stark und sehr fordernd auch, streng manchmal auch. Aber diese Dynamik zwischen euch beiden finde ich so reizvoll, nicht? Also man merkt natürlich auch die Sympathie, finde ich, bei allem Stress, den die auch beide haben. Was meinst du? Ist die schon spürbar, dass die sich beide mögen, irgendwie auch sehr?
3: Ja, ich glaube, was das Schöne ist, ist, dass da wirklich zwei Frauenfiguren erzählt werden, die sich aneinander abarbeiten und das aber als Spiel irgendwann sehen. Ne? Also es ist irgendwann ein Spiel dieser Geschichte und dieser Beziehung und auch des Formats, dass man eine Frau sieht, die gar nicht so viel in Frage stellt und sehr erfolgreich ihren Weg da gegangen ist, nämlich Dr. Talia Janka, gespielt von Gabriela Schmeide. Und dann eine junge Person, die probiert, Dinge anders zu machen und sich daran abarbeiten muss. Und ja, genau, ich glaube, der Konflikt macht vor allen Dingen das Format aus.
2: Sehr reizvoll. Natürlich auch die Methoden sind anders, ne? Klar, also die sehr erfahrene Frau und die junge Frau, die auch mal reinstolpert, wo nicht alles perfekt ist, die vielleicht sogar manchmal nicht so pragmatisch ist wie...
3: Ne, die Eltern, idealistisch.
2: Ne? Na, idealistisch ist ja. Es gibt Fälle, es ist ja im Prinzip auch eine Ermittlung. Also sie sind zwar Anwältinnen, aber irgendwie hat das ja manchmal auch sowas von einem Kriminalfilm, auch wenn die Fälle jetzt sehr unterschiedlich sind. Und darüber reden wir gleich.

0: Luise von Fink ist heute bei uns zu Gast. Die Schauspielerin jetzt zu sehen in zwei neuen Teilen. Also es ist ja keine Serie, es ist ja was, wie kann man sagen, eine Reihe. Liebling Kreuzberg, es kommen also zwei ausgewachsene Filme. Die sind richtig anderthalb Stunden lang. Und zwar jetzt am kommenden Freitag um 20.15 Uhr ein Meisterstück. Und dann eine Woche drauf, ebenfalls 20.15 Uhr auf Augenhöhe. Regisseur ist, glaube ich, immer der gleiche, nämlich Christoph Schnee hat beide gemacht.
1: Dieses Mal hat beide der, genau.
0: In einem Ritt habt ihr so abgedreht?
1: Wir haben in einem Ritt und durcheinander gedreht. Weil wir dieses Mal aber auch eine horizontale haben, also die noch mal mehr verfolgt wird.
0: Es zieht
1: mit einer romantischen Geschichte.
0: Es zieht sich etwas durch und ich finde eben reizvoll, ich habe das schon etwas gesagt, also ist, dass es auch eine Liebeserklärung an Berlin ist. Da warst du noch nicht da, glaube ich, als ich es angekündigt habe. Also für mich sind die immer schon, auch Liebling Kreuzberg mit Krug war für mich immer eine, auch eine Geschichte über Berlin, über die Stadt und hier ist es auch sehr sommerlich, also hat man schon ein bisschen Sehnsucht nach. Siehst du es auch so, dass es auch so eine Erzählung über Berlin, über Berliner ist, also gleich am Anfang Uwe Preuß, was Berliner, der herrlich da an seinem Bäcker.
1: Ja, und ich finde, was uns diesmal auch toll gelungen ist, dass in Folge 5, also dann nicht diesen Freitag, sondern die Folge drauf, ein Kollege Tom Keune, ganz toller Kollege, der mit einem pfälzischen Dialekt, glaube ich. Mhm. Also, und da wird dann nochmal der Unterschied auch deutlich, wie doll und wie viel Unterschiedlichkeit wir hier in Deutschland eigentlich auch haben, wenn wir sie zeigen. Ja. Und mir macht es auf jeden Fall großen Spaß, in Kreuzberg zu drehen, weil ich da auch wohne.
0: Weil du auch wohnst?
1: Ja.
0: Also kurze Arbeitswege sozusagen.
1: Kurze, genau, ich komme wirklich manchmal mit dem Fahrrad und dann manchmal begegnen mir Freunde auf der Straße, also ist super, ja.
0: Also ich habe ja gesagt, es hat auch was zu tun, schon mit Kriminalfällen, also im weitesten Sinne, es ist jetzt nicht Mord und Totschlag unbedingt, aber es wird schon auch ermittelt und da tun die ja manchmal vielleicht sogar mehr, auch deine Figur, finde ich, die Lisa, als eine Anwältin tun muss, nicht? Also sie geht dann schon rein und will es genau wissen und ermitteln quasi.
1: Ja, ist das gar nicht so in Wirklichkeit? Ich dachte, das ist immer so, dass Anwälte das so machen. Nein, das stimmt natürlich. Mhm. Aber ich glaube, also Lisa will halt, ist so idealistisch und hat halt Lust herauszufinden, was wirklich der richtige Weg ist für die Person. Und das gelingt natürlich, indem man einen Einblick ins Privatleben kriegt. Mhm. Genau.
0: Also wir können ja mal andeuten, im ersten Teil, also im ersten Film, der jetzt kommt, geht es ja um so einen Azubi, fand ich irgendwie auch ganz interessant, der das Gefühl hat, er wird da untergebuttert. Also er, im wahrsten Sinne des Wortes, irgendwie. Also er macht da ganz tolle Sachen und verkauft die, bekommt aber nicht die Entlohnung. Und das muss ja dann recherchiert werden. Und ich denke mal, das ist dann in den Büchern auch schon so gut recherchiert, dass man weiß, da gibt es eine Rechtslage, die ist so und so und das ist wahrscheinlich schon so abgesichert. Sonst würden sich ja Juristen melden sofort.
1: Auf jeden Fall, ja. Das ist auf jeden Fall alles abgesichert und durchexerziert. Und ich habe in meinem Freundeskreis auch ein paar Juristen, die habe ich ab und zu mal nach den richtigen, wie sagt man nochmal?
0: Paragraphen
1: gefragt und die überprüft und so. Das stimmt alles. An dem Fall finde ich zum Beispiel auch total spannend, dass da ja auch so ein Generationenkonflikt erzählt wird von einem Azubi, der wahnsinnigen Erfolg übers Internet hat und einem alten Bäckermeister, der sagt, der so für sich das Recht beansprucht. Mhm. Und das ist ja, finde ich, auch was wir gerade extrem erleben. Ne? Also,
0: das ist ein Boomer. Der alte Bäcker ist ein Boomer, ganz eindeutig.
1: Ja.
0: Ne? Also, dem ist Internet doch ein bisschen unheimlich. Uwe Preuß spielt das auch sehr schön.
1: Toll.
0: Mit dem du auch schon gearbeitet hast.
1: Genau.
0: Du schon. Magst du den zweiten Fall mal kurz skizzieren? Dann, also, oder was zu spoilern, auf Augenhöhe?
1: Also im zweiten Fall wird Lisa noch mal mehr in die Verantwortung gezogen, weil ihre Partnerin krank wird und plötzlich merkt sie, wie viel sie plötzlich zu tragen hat, wenn sie eine Firma leitet und probiert, idealistisch für die Menschen da zu sein. Und es geht um ein Mietshaus in Berlin und unterschiedliche Meinungen dazu, wie man mit Wohneigentum umzugehen hat. Vielleicht ein ganz spannendes Thema zur aktuellen Situation in Berlin.
0: Aber absolut. Und fällt es dir schwer, also ich finde, das machst du sehr überzeugend, aber ich kann mir vorstellen, dass es dir schwer fällt, auch so eine juristischen Debatten dann auch zu führen. Also es muss ja schon klar sein, die kann das, die hat das gelernt, die hat das studiert, die weiß, wovon sie redet. Es muss glaubwürdig klingen.
1: Also ich habe mal irgendwo im Internet gesehen, sad films need a lot of joy und happy films need a lot of Sadness. Mhm. Und ich merke schon, dass wir machen glückliche Filme, aber vom Anspruch in meinem Gehirn ist wahnsinnig fordernd, die Gesetzestexte auswendig zu lernen und zu verstehen, was diese juristische Logik dahinter ist und sie dann so rüberzubringen, als das, ja. Also es ist eine Aufgabe für mich. Ja.
0: Aber im Kern, und das muss glaubwürdig sein, was du sagst, aber im Kern geht es eben wie früher, ich komme nochmal darauf zurück, hast du dir mal alte Folgen mal angeschaut?
1: Ja, klar.
0: Weil es ist ja der Opa dann praktisch, ne?
1: Ja.
0: So, rückprojizieren musst. Aber im Kern geht es wie dort damals, ich finde, um eine sehr menschenfreundliche Haltung. Und das tut in diesen Zeiten auch so gut, wo alles so voll Hass und Bosheit ist und so. Einfach zu sehen, da sind Frauen in diesem Falle eben, die wirklich versuchen, dem anderen zu helfen, für den anderen da zu sein, die versuchen, das Gute zu tun und auch zu finden. Das ist eine schöne Botschaft, finde ich irgendwie auch.
1: Voll. Ich würde sagen, es geht da, in unseren Filmen geht es um Gerechtigkeit und gesellschaftliche Spaltung und darum, wie man im Miteinander einen Kompromiss findet.
0: Wunderbar zusammengefasst. Wie geht's weiter mit dir? Was machst du als nächstes? Wo sehen wir dich jetzt danach?
1: Also, ich habe dieses Jahr meinen ersten Tatort gedreht, den Tatort Dresden.
0: Dresden.
1: Der jetzt auch der letzte ist vor einer längeren Pause.
0: Was eine Schande, muss man nochmal sagen. Es ist wirklich eine Schande, dass es diese Pause gibt, 3 Jahre.
1: Es ist vor allen Dingen ein wahnsinnig beliebter Tatort. Ja. Deswegen sind alle sehr überfordert mit der Frage, warum es so gelaufen oder entschieden wurde. Und dann bin ich selbst dabei zu schreiben. Und nächstes Jahr habe ich so ein paar Projekte, die ich jetzt noch nicht sagen darf.
0: Aber wegen Tatort nochmal ganz kurz, weil ist ja Karin Danczewski war ja eh ausgeschieden. Mhm. Du siehst, ich bin ein großer Fan, ne? Weil das ist übrigens auch ein Tatort aus dem Osten, wollen wir auch nicht vergessen. Da wurde auch der Osten erzählt. Erstmal weg für 3 Jahre. Kann überhaupt nicht sein. Magdeburg ja auch. Also nach wie vor, ich finde das eine absolute Schande. Aber spielst du jetzt eine Ermittlerin oder ist das eine Episodenrolle dann?
1: Eine Episodenhauptrolle spiele ich.
0: Okay, genau. Okay. Aber sonst wäre es auch eine Zukunft vielleicht.
1: Also, nee, Episodenhauptrolle und es war jetzt aber mein erster Tatort. Ja. Und das ist natürlich irgendwie, ich bin auch mit dem Tatort aufgewachsen. Mhm. Da wartet man dann ewig drauf, dass das passiert.
0: Ja, ist passiert.
1: Ich habe mich sehr gefreut.
0: Werden wir sehen jetzt.
1: Tolle Kollegen.
0: Ja, wirklich, ne? Jetzt sehen wir dich aber erstmal im Liebling Kreuzberg, also Kanzlei Liebling Kreuzberg, ein Meisterstück, sag's mal am Freitag um 20.15 Uhr, dann natürlich auch in der ARD Mediathek und zwar schon ab 14. Also das ist dann jetzt schon. Du müsst eigentlich jetzt schon in der Mediathek stehen, genau. Kanzlei Liebling Kreuzberg.
1: Am 16. ist es.
0: Am 16. ist die Ausstrahlung, aber in der Mediathek sind die jetzt schon. Also die erste Teil ist jetzt schon in der Mediathek. Kanzlei Liebling Kreuzberg auf Augenhöhe läuft dann am 23. die Woche drauf, 20.15 Uhr und ist dann am 21. merkt sich sowieso jetzt kein Mensch, am 21. in der ARD Mediathek. Bedanke mich sehr herzlich und natürlich alles Gute für deine nächsten schönen Projekte. Luise von Fink war bei uns. Dankeschön.
1: Vielen Dank für die Einladung. Es war mir eine Freude. Dankeschön.

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2: Mit Alexandra Nestmann. Im Streit um ein Instagram-Video von Bundeswirtschaftsministerin Reiche war die Linke vor dem Bundesverfassungsgericht erfolgreich. Reiche muss das Video löschen. Darin sagt sie, dass die Partei Antisemitismus offen lebe und den Investitionsstandort Deutschland gefährde. Alena Lackmöller.
3: Das Brisante? Das Statement hatte Reiche auf dem offiziellen Instagram-Account ihres Ministeriums veröffentlicht. Die Linke forderte die Ministerin auf, das Video zu löschen, ohne Erfolg. Daraufhin wandte sich die Linke mit einem Eilantrag an das Bundesverfassungsgericht. Reiche habe sich in ihrer Funktion als Wirtschaftsministerin einseitig und parteipolitisch geäußert und verstoße damit gegen das Neutralitätsgebot für Staatsorgane. Nun hat das Bundesverfassungsgericht entschieden, das Video enthalte schwerwiegende negative Zuschreibungen, die der Linken schaden können, gerade mit Blick auf die laufenden Gespräche über die Regierungsbildung in Berlin.
2: Die Linkspartei geht aktuell auch gegen ähnliche Beiträge von anderen Politikern vor, zum Beispiel gegen Brandenburgs Innenminister Riedmann. Nach mehreren Gewalttaten unter Jugendlichen in Potsdam kommt ein weiterer Tatverdächtiger in Untersuchungshaft. Das hat die Polizei dem RBB bestätigt. Er soll an Straftaten in Potsdam und im Süden Berlins beteiligt gewesen sein. Zwei weitere Verdächtige wurden schon im vergangenen Monat gefasst. Nach bisherigen Erkenntnissen handelt es sich um eine Gruppe, die sich immer wieder zu Straftaten zusammenfindet. Der Bundestag hat zwei Auslandseinsätze der Bundeswehr verlängert. Sie betreffen Missionen im Roten Meer und im Südsudan. Katrin Aue.
4: An der EU-Marinemission EUNAVFOR Aspides dürfen bis zu 350 deutsche Soldatinnen und Soldaten teilnehmen. An der UN-Mission UNMIS maximal 50 Bundeswehrkräfte. Aspides hat das Ziel, im Roten Meer und in einer angrenzenden Meerenge Schiffe vor den Angriffen der jemenitischen Houthi-Rebellen zu schützen. Damit soll eine wichtige internationale Handelsroute gesichert werden. UNMIS wiederum ist im Auftrag der Vereinten Nationen im afrikanischen Südsudan tätig. Dort herrscht Bürgerkrieg. Immer wieder kommt es zu Vertreibung der Zivilbevölkerung.
2: Der Bundestag berät am Abend in erster Lesung über einen Gesetzentwurf mit Änderungen für Reservisten der Bundeswehr. Er soll dabei helfen, die Zahl der Reservistinnen und Reservisten zu erhöhen. Und Verteidigungsminister Pistorius will Reserveeinsätze verpflichtend machen. Oliver Neuroth.
5: Reservisten, also ehemalige Soldatinnen und Soldaten, sollen unter bestimmten Voraussetzungen auch gegen ihren Willen in die Truppe geholt werden können für Übungen. Bisher ist das nicht so einfach möglich, wenn kein Spannungs- oder Verteidigungsfall herrscht. Wer wie lange zum Reservedienst herangezogen werden kann, ist gestaffelt, nach Alter und der Länge der aktiven Zeit bei der Bundeswehr. Das Gesetz sieht auch vor, dass Reservisten mehr Geld für Fahrtkosten bekommen und ihre Arbeitgeber entlastet werden. Arbeitgebervertreter kritisieren das Gesetz dennoch. Unternehmen müssten ihre Arbeit neu organisieren oder Ersatz finden, wenn Beschäftigte kurzfristig für Reservedienste ausfallen.
2: Die geplante Hinrichtung eines zum Tode verurteilten Attentäters auf einem Militärstützpunkt im US-Bundesstaat Texas soll nun doch nicht per Livestream übertragen werden. Das gab US-Präsident Trump bekannt. Viele Menschen würden das nicht sehen wollen, so seine Begründung. An der geplanten Übertragung hatte es weltweit massive Kritik gegeben. Soweit die Radio 1 Nachrichten. 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
2: Wetter. Am Abend und auch in der Nacht trocken. Stellenweise wird es neblig. Tiefstwerte in der Nacht 7 bis 1, in Berlin um 6 Grad. Morgen früh Nebel, dann Sonne satt. Nur wenige Wolken, dabei trocken und mild bei 18 bis 21, in Berlin bis 19 Grad. Verkehr. Vorsicht auf der B198 Joachimsthal Richtung Schmargendorf. Zwischen A11 Anschluss Joachimsthal und Abzweig nach Senftenhütte gibt es Behinderungen nach einem Wildunfall. Die Unfallstelle ist noch ungesichert. A113 stadteinwärts zwischen Flughafen Berlin-Brandenburg und Schönefeld Süd gibt es weniger Spuren wegen Bauarbeiten. Das alles bis ca. 5 Uhr. Bauarbeiten bei der Bahn. Bis morgen fahren keine Züge des RE7 zwischen Berlin-Charlottenburg und Ostbahnhof. Dafür fahren Busse. Und bis zum 20. November fährt der RE7 auch nicht zwischen Bad Belzig und Dessau. Auch hier sind Busse im Einsatz. Radio 1 wünscht Ihnen gute Fahrt.
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1: Ja, was haben wir vor in dieser zweiten Runde? Wir haben zum einen, da freut ihr euch alle drauf, weiß ich ja, weil wir es schon gehört haben, Brosie mit ihrer tollen Stimme und ihren zu Herzen gehenden Liedern, also zweiter Teil des Konzerts. Und dann haben wir die große Ehre, einen der wichtigsten deutschen Comic-Künstler bei uns begrüßen zu dürfen. Wieder mit einem sehr persönlichen Werk, ein Werk, das von ihm selber auch erzählt, Allmann. Heute ist es rausgekommen, also wir sind ganz aktuell dabei, freuen uns sehr auf das Gespräch mit Hamed Eschrat und danke, dass ihr noch da seid und wir gemeinsam noch die zweite Stunde hier verbringen. Dankeschön.

0: Jetzt bitte ich um einen ganz herzlichen Beifall für den Schöpfer des Comics oder Graphic Novel, sagt man ja auch. Ich finde, Comic ist was Wunderbares. Also Graphic Novel klingt dann mal so ein bisschen vornehmer. Kann man eben auch so kaufen in der Geschenkbuchhandlung und sagen, haben Sie mal eine Graphic Novel. Das ist ein ganz großartiger Comic-Künstler, der nicht zum ersten Mal bei uns ist. Er war ja schon mal vor 4 Jahren, glaube ich, war das, hier zu dem Werk, was sehr gefeiert wurde. Coming of Age war das ja. Coming of Age als H geschrieben, also sehr doppeldeutig, weil er damit auch sich selber natürlich meint. Hamed Eschrat ist bei uns. Herzlich willkommen. Schön, dass du da bist.
1: Guten Abend.
0: Und Glückwunsch. Heute ist ein wichtiger Tag für dich, denn heute ist das neue Werk erschienen. Allmann heißt es. Ist heute rausgekommen. Ist ein bisschen anders, als wenn ein Film so rauskommt oder so. Ne? Dann gehen alle erstmal ins Kino. Das ist jetzt in den Läden. Dauert jetzt ein bisschen, bis es sich rumspricht und Leute drüber reden. Aber ist ein wichtiger Tag für dich.
1: Ja, schon. Und es wurde auch schon ein bisschen drüber gesprochen. Mhm. Es gab schon ja ordentlich Presse.
0: Presse,
1: und,
0: ja. Es dauert ja immer sehr lange. Also Comic-Künstler, ich bewundere das ja sehr, wie viele Jahre die dann arbeiten. Also 4 Jahre waren es jetzt hier auch etwa.
1: Das letzte Buch ist vor 4 Jahren erschienen. Mhm. An dem Titel habe ich jetzt nicht so lange gesessen, weil das natürlich, ich wollte das auch mit einer Schnelligkeit zeigen, weil das auch ein aktuelles Thema ist. Und ich hatte eigentlich auch ein ganz anderes Projekt auf dem Schreibtisch liegen. Mhm. Und zu den Bundestagswahlen 2025 ist dieses Projekt entstanden, weil ich nach den Wahlergebnissen dann so entsetzt war. Mhm. Und genau, und
0: das ging dann schneller. Das
1: war ja, genau. Es gab dann für mich ja einen Grund, mich intensiver mit dem Thema zu beschäftigen, und habe dann das andere Projekt in die Schublade gepackt und habe mich dem gewidmet und habe das auch sehr zügig gezeigt. Mhm.
0: Es hat auch eine Aktualität natürlich durch das, was du gerade gesagt hast. Also die Person, von der du erzählst, das bist du natürlich auch selbst, ganz klar, also du sprichst wieder von dir selber, der ist erschüttert, ist beunruhigt, hat aber eben auch was mit deiner Biografie zu tun, die ja immer mit reinfließt, also jemand, der iranische Wurzeln hat und eigentlich das Gefühl hatte, so habe ich es jemals verstanden, auch beim Lesen, hier ganz gut zu leben, dazu zu gehören, perfekt Deutsch zu sprechen, wir wissen, eine deutsche Frau, glaube ich, auch hast, also einen deutschen Personalausweis, dann geht's ja auch. Also das ist erstmal, glaube ich, so die Voraussetzung, 2 wunderbare Kinder. Eigentlich war alles irgendwie ganz gut und es kam dann diese Verunsicherung, oder war schon immer so ein Gefühl da, vielleicht manchmal ausgegrenzt zu werden, nicht ganz dazu zu gehören?
1: Ja, das gab es natürlich schon immer, aber das war nie so Thema. Da es sozusagen in meinem Umfeld erstmal keine Sache war, ich habe immer dazugehört und wie gesagt, also diese Bundestagswahl war für mich wie so ein Weckruf, weil ich meine, wir reden hier von einer gesichert rechtsextremen Partei, die momentan stärkste Kraft in Deutschland ist, und ich sehe da halt auch große Parallelen zur Machtergreifung der NSDAP, und ich habe mich da ja ein bisschen intensiver mit beschäftigt und ich finde das sehr gefährlich, und also es ist eher so ein gesellschaftliches Thema, also das ist jetzt sozusagen so eine Verschiebung nach rechts insgesamt gibt, dass es so eine Normalisierung gibt, dass sozusagen ein gewisser Herr Siegmund sozusagen bestimmte Begriffe in den Mund nimmt, wo einem schlecht wird, wo er offen von Deportation redet und meint auch so Waffengewalt dafür anzuwenden, und es gibt keinen Aufschrei, und dann erleben wir hier irgendwelche Politiker, die sich dann gegen die Linke wenden, anstatt sich mal wirklich um essentiellere Sachen zu kümmern.
0: Na, auch eben Politiker, das ist ja das, was du gerade beschrieben hast, die jetzt die Brandmauer sozusagen einreißen wollen und das auch als eine große politische Tat dann auch noch hinstellen, zu sagen, wir müssen mit denen zusammenarbeiten, wir müssen die Normalität, von der du sprichst, herstellen. Und ich habe mich beim Lesen auch immer wieder gefragt, natürlich hast du noch mal eine andere Perspektive als ich oder andere Leser, Leserinnen, weil wenn so Worte fallen wie Remigration, dann fühlen sich Menschen wie du natürlich auch noch in einer ganz anderen Weise direkt angesprochen, auch direkt bedroht?
1: Ja, auf jeden Fall. Also ich bin ja damit eindeutig gemeint, und das ist ja eine offene Drohung, und es ist, also ich würde jetzt sogar meine Herkunft da außen vor lassen. Ich denke, das ist ein Angriff an die gesamte Gesellschaft, an unsere Werte, und das kann man nicht einfach so hinnehmen. Also das ist einfach, ich kann nicht verstehen, was eigentlich da gerade passiert. Das ist, dass diese Partei überhaupt noch, dass die existiert, dass sie nicht verboten wird, und genau, also ich denke, da müsste mal so langsam was in Bewegung kommen.
0: Ja. Aber das ist ja aber kein politisches Manifest, das ist eine Graphic Novel, das ist ein Comic mit einer richtigen Geschichte, also um das auch mal jetzt klarzustellen, denn das ist ja auch ein ganz schöner Anfang sozusagen. Die Idee wahrscheinlich war das auch so, also wir müssen mal sagen, die ganze Geschichte wird ausgelöst durch was ganz Banales, dein Ausweis ist weg. Dein Personalausweis. Und das ist ja für alle nervig. Und das ganze Portemonnaie ist weg, nicht?
1: Genau, er verliert seine Geldbörse und macht sich dann auf die Suche.
0: Die ganzen so. Ist das so gewesen?
1: Ja, ich habe natürlich schon mal in meinem Leben meine Geldbörse mal verloren, schon ein Weilchen her. Aber das passte natürlich thematisch super, um auch so Themen wie Herkunft, Identität und Zugehörigkeit zu thematisieren. Und genau, und dass die Figur sich auch mal so ein bisschen in Bewegung setzt und aktiv wird, aus seiner Komfortzone rauskommt. Ja. Genau, das war ein bisschen so der Hintergrund.
0: Also das ist ja dann so eine klassische Busgeschichte. Im Film würde man sagen Omnibus. Also Leute steigen ein und aus, man begegnet immer vier Leuten. Das heißt also, das ist eine Art Suche nach dem Ausweis und nach der Börse, aber gleichzeitig eben auch Begegnung mit Menschen. Also du nutzt die Chance, so ein Panorama aufzumachen, ein Spektrum von Meinungen und von Diskussionen. Das finde ich sehr, sehr spannend. Das ist ein schöner Einfall, weil einerseits sucht er letztlich nur dieses Ding, aber auf der anderen Seite gerät er ständig in politische Debatten. Das ist eine schöne Linie, finde ich.
1: Ja, genau. Also man verfolgt ihn an einem Tag und er holt die Kinder ab und so kommt er mit verschiedenen Leuten ins Gespräch, weil er natürlich immer noch jetzt einen Grund hat, aktiv zu werden, sich nicht abzukapseln. Und genau, das ist, da werden verschiedene Facetten beleuchtet, auch größere Themen wie der Klimawandel, Demografie und genau solche schweren Themen, die ja auch momentan
0: teilweise Zufallsbekanntschaften und er soll außerdem mal Brot mitbringen, sagt die Frau, das vergisst er dann übrigens, wollen wir auch nochmal festhalten, also er sagt an der Stelle schon, muss er dann nochmal losgehen, Brot zu holen, aber das ist dann nicht unwichtig dramaturgisch. Wir reden auch gleich weiter über die vielen Themen in deinem neuen Buch.

0: Al-Mann, das neue Werk von Hamed Eschrat, heute erschienen im Avant Verlag. Heute ist es also da. Diese Graphic Novel erzählt von ihm selber seine Reise. Ist auch teilweise witzig übrigens. Es sind natürlich düstere Geschichten.
1: Ja, es ist nicht nur düster. Also es gibt auch durchaus humoristische Szenen.
0: Finde ich schon. Auch gerade mit deinen Kindern, die ja dann auch darunter leiden müssen, dass du den Kopf erstmal ganz woanders hast. Logisch, das ist alles weg. Man kennt das, die Rennereien, diese Nervereien. Ne? Das geht dann zu Kosten der Kinder, die ja natürlich gerne irgendwie auch mit dir ein bisschen spielen würden. Aber es gibt noch eine andere Ebene, die haben wir gar nicht beleuchtet. Also diese Gegenwartsebene, die Begegnung mit Leuten, die Diskussion, auch teilweise heftige politische Diskussion. Aber du schaltest immer wieder zurück. Zum einen taucht dein jüngeres Ich auf. Das ist auch so ein schöner, fast surrealer Einfall. Also der kleine Junge, der du einst warst, ist das schon? Der wird so ein bisschen als Gewissen beschrieben.
1: Ja, stellt alles in Frage. Schon natürlich eine abstrahierte Version von meinem jüngeren Ich.
0: Aber welche Aufgabe hat der?
1: Ja, ein bisschen wie so einfach so eine Distanz, die so ihn kritisiert, beziehungsweise immer irgendwas in den Raum reinwirft und ihn auch manchmal neckt und ihn auch mal zurechtweist. Und also der macht so alles möglich. Wenn mal keiner da ist, mit dem er sich unterhalten kann, dann ist er da.
0: Hast du so jemand auch beim Arbeiten? Das ist eine einsame Arbeit, was du machst in der
1: AG zurzeit. Sehr einsam, ja.
0: Hast du da auch so eine Figur oder so eine Zwiesprache?
1: Ja, man kennt das ja vielleicht. Man hat ja so, führt ja so manchmal gewisse Monologe. In dem Rahmen bewegt sich das. Also ich sehe jetzt keine zweite Person im Raum und also soweit ist es noch nicht. Genau, das hält sich noch in Grenzen.
0: Und was eben eine weitere wichtige Ebene ist, also zum einen diese Zwiesprache mit dem, der nervt ja manchmal auch ein bisschen. Da muss man auch sagen, der kann ganz schön altklug sein und nerven. Aber das ist eben die Geschichte deiner Familie. Also die Flucht eben aus dem Iran, das wird sehr genau beschrieben. Finde ich übrigens auch interessant. So genau weiß man da vieles ja nicht. Also der Schah wird gestürzt, es kommt dann das islamistische Regime, dein Vater muss fliehen und diese Fluchtgeschichte ist erstmal dramatisch, sehr gut erzählt, aber es war dir eben auch wichtig, diesen Hintergrund mitzuerzählen für uns. Warum muss das in diesem Buch unbedingt vorkommen?
1: Ja, also ich habe das anfänglich eingeführt, um so ein bisschen Spannung noch ein bisschen reinzubringen, also als dramaturgischen Kniff, merkte aber dann im Arbeitsprozess, wie sehr das natürlich mit der Gegenwart zusammenhängt und dass natürlich gewisse Ängste, die ich habe, daher rühren. Ich habe halt schon mal ein totalitäres System erlebt. Ich bin mit 6 nach Deutschland gekommen. Also ich habe den Iran-Irak-Krieg erlebt. Wir sind aus dem Iran geflohen. Ich musste meine erste Heimat verlassen. Also ich kenne diese ganzen Themen. Ich kenne ein autoritäres System und weiß auch, wie schnell sowas kippen kann. Und das war dann im weiteren Prozess ja sozusagen für mich auch dann die Erkenntnis, wie das so zusammenhängt. Ja.
0: Dass deine Eltern davor Angst hatten, dass du, wenn du vielleicht ein bisschen größer bist, dann auch rekrutiert wirst. Also Kindersoldaten zum Beispiel ist so einer der wichtigsten Fluchtgründe. Also sie haben es auch für dich getan.
1: Genau, also unter anderem, es gab verschiedene Gründe, also die wirtschaftliche Lage war miserabel, es gab den Krieg. Mein Vater hat sich natürlich bessere Chancen für uns erhofft. Er

0: Also deine Frau kommt ja vor, die Kinder kommen vor. Berufstätiger Vater und Mutter, nicht?
1: Ja.
0: Also
1: das meinte meine Frau auch. Das ist ja auch eigentlich, das ist eine schöne Seite an dem Buch. Das ist auch so ein Familienporträt einer, ich sag jetzt mal, normalen Familie ist. Du hast es ja eben schon ein bisschen angeschnitten. Viele würden sich da auch wiedererkennen in vielen Themen, so Kita, Schule und Gespräche am Fußballplatz.
0: Ja. Und schlechtes Gewissen, dass man auch sich nicht genug kümmert um die Kinder. Das kennt man ja alles nicht. Einen wichtigen Punkt will ich nicht verschweigen, und das finde ich auch, auch aufrichtig, weil man könnte vielleicht denken, es ist alles so klar, da sind die Schlimmen von der AfD und die sind die anderen in der Bubble. Du machst durchaus auch zum Thema, dass auch Menschen mit einem Migrationshintergrund AfD wählen oder diese Russlanddeutschen, da gibt es dann dieses Gespräch dann. Also finde ich auch gut, nicht zu sagen, es ist nicht alles so simpel, wie wir vielleicht denken. Da gibt es auch eine Ratlosigkeit, die du zulässt.
1: Ja, es gibt ja durchaus einen gewissen Prozentsatz von Leuten mit Migrationsgeschichte, die eben auch diese Partei wählen. Das ist halt unbegreiflich. Aber das sind halt auch wieder Ängste, ne? Die Angst, irgendwie das zu verlieren, was sie sich jetzt hier aufgebaut haben. Und die sollten das Parteiprogramm vielleicht etwas genauer lesen oder sich mal die Politiker mal genauer anschauen, was die so von sich geben. Ja.
0: Aber es kommt eben vor dem Buch und das gehört auch dazu, finde ich. Ja, letzte Frage, das Buch ist jetzt also da. Ziehst du jetzt damit auch rum? Also gibt's so
1: Links? Auf jeden Fall.
0: Also, wir haben da hinten übrigens, das sehen die Leute jetzt gerade nicht, haben wir ja deinen Comic-Pass
1: schon
0: produziert. Ja.
1: Also die nächste Lesung ist in München. Das ist am 22.10., aber jetzt für Berlin, die Buchpremiere steht an, am 27.10. um 20 Uhr in der Mittelpunktbibliothek am Kottbusser Tor, also mittendrin.
0: Mittendrin, und da produzierst du, also man wird die Bilder sehen, die ja sehr schön und sehr klar sind, nicht? Du hast so einen zugreifenden Griff, einen Strich, also man merkt wirklich so, ne, da ist eine Klarheit da und sehr anschaulich, und man erkennt natürlich auch, Berlin wieder. Mir ist sehr klar. Ja. Dann nochmal ganz herzlichen Glückwunsch. Lieben Dank. Schön, dass du da warst, dass wir reden durften. Und dann in 4 Jahren vielleicht wird das ja auch so eine Trilogie dann über dein Leben. Jetzt haben wir aber erstmal Allmann, also den Deutschen. Im gewissen Sinne bist du das ja auch. Also da geht es auch mal darum, dass du durchaus eine deutsche Eigenschaften hast, wenn man lange hier lebt. Das neue Werk von Hamid Eschrat bei Avant erschienen. Danke dir.
1: Gerne.
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2: Und damit, meine Lieben, kommen wir zum zweiten Teil des Konzerts, eben zur frisch veröffentlichten EP. Und jetzt ändert sich sogar noch mal die Klangfarbe. Also sie wird etwas erweitert durch ein Piano. Also es hat sich gelohnt, hier zu bleiben. Und es lohnt sich sowieso auch im Radio dabei zu sein. Zweiter Teil des Konzerts live hier auf unserer kleinen Bühne im Studio 1. Brosi!

vielen Dank. Ja, nochmal hallo von mir, ich bin Brose. Ich freue mich ganz doll, dass ich heute hier live dabei sein darf, doppelt live sozusagen. Wenn es euch gefällt, ich spiele mein allererstes Headline-Konzert in Berlin in knapp 2 Wochen, am 31. Oktober zu Halloween. Es wird eine Halloween-Show und es ist ein kleines Geheimnis unter uns. Ich bringe meine allererste Vinyl mit. Es ist noch nirgendwo offiziell announced. Aber ja, dort kann man sie sich gerne abholen. Ich spiele noch einen Song für euch. Schön, dass ich da sein darf. Der heißt High School Reunion.

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1: Brosi live auf Radio 1 und Florian Brücke wollen wir nicht vergessen. Ganz herzlichen Dank für das wunderbare Konzert und ich sag's auch nochmal, am 31.10. kann man sich ja gut merken, Halloween, also im Kulturhaus Insel, da wird man sie also live nochmal erleben können und die EP ist auch da und ich muss dir sagen, übrigens, weil ich ja gesagt habe, Sätze bleiben so hängen, das war dieses Curse Somebody's Name, das hat sich mir so eingebrannt, hat ja auch was Unheimliches so ein bisschen, ne? Also was, ne?
2: Ja, jetzt wo du es sagst, hat das was Unheimliches.
1: Also
2: es war nicht wirklich die Intention, aber
1: es hat was, dieses Verfluchen und so.
2: Es sind so die Geister, die einen nachts so ein bisschen verfolgen.
1: Also perfekt für Halloween. Nochmal ganz lieben Dank, Brosi.
2: Dank.
1: Schön, dass du da warst.
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0: So, jetzt haben wir uns richtig ein bisschen verplaudert hier noch. Also ich sage jetzt schon mal Tschüss, bedanke mich ganz herzlich bei allen, die jetzt hier waren, hoffentlich einen schönen Abend erlebt haben. Es geht dann gleich weiter und zwar dann wiederum live aus Babelsberg. Die wunderbare Claudia Gerd präsentiert die Sendung Desire, also absolut hörenswert, unbedingt dranbleiben und morgen natürlich auch wieder hören. Und kommt alle gut nach Hause. Schönen Dank und danke dir nochmal. Ich habe mich nochmal mit Hamid lange und schön unterhalten über seinen wunderbaren Comic Allmann. Und eigentlich könntest du auch nochmal sagen, wann und wo die Lesung ist. Das ging nämlich jetzt wirklich sehr schnell vorhin.
1: Es ist Untergang, also Buchpremiere in Berlin am 27.10. um 20 Uhr in der Mittelpunktbibliothek am Kottbusser Tor.
0: Jetzt gibt es keine Entschuldigung mehr, jetzt hat man es sich wirklich eingeprägt. Viel Erfolg dabei und danke euch.
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0: Hey, hier ist der Maurice vom Bilderbuch und ich freue mich sehr, hier bei Radio 1 nur für Erwachsene das Album der Woche zu stellen mit meiner Band Unendlich Plus 1.
1: Bilderbuch wäre nicht Bilderbuch, wenn sie sich mit dem Status quo zufrieden geben würden. Auf ihrem neuen Album Unendlich Plus 1 wird es düsterer, nervöser und gedanklich unbequem, ohne dass dabei allerdings der Groove auf der Strecke bleibt. Die Wiener nehmen eine Gegenwart ins Visier, in der einfache Antworten verlockend und moralische Grenzen verhandelbar scheinen. Gejammert wird jedoch nicht. Sie tun sich nicht leid, sondern sie bewegen sich. Und zwar buchstäblich wie im übertragenen Sinne. Und das geben sie gern auch an ihr Publikum weiter.

0: glaube, es geht ja auch ein bisschen um eine disruptive Kraft. Es geht um das, dass man jemanden verführt mit einem großen Refrain und ihm trotzdem ja nicht nur eine heile Welt mitgibt, sondern eine gewisse Auseinandersetzung.
1: Maurice Ernst meint also, dass Bilderbuch mit ihrer Musik bewusst Gegensätze verbinden. Eingängige Refrains, die mitreißen, und Texte, die zum Nachdenken anregen und auch irritieren. Hinter der oft poppigen Oberfläche steckt keine heile Welt, sondern der Versuch, Widersprüche aufzuzeigen, die die Realität nun einmal mit sich bringt. Zwischen Romantik und Zweifel. Die Möglichkeiten sind unendlich. Oder doch nicht? Was hat es mit dem letzten Song namens Mehr als fair auf sich?
0: Es ist funny, den Song jetzt zu betrachten. Es geht bei der Platte um Unendlich plus eins und die Kernaussage des letzten Songs ist, du wirst niemals wirklich alles sehen. Das ist mehr als fair. Also eigentlich ist es ein Abgesang zu der Idee der Unendlichkeit. Ja, da geht es um das Anerkennen von It is what it is. Und mehr als fair ist eigentlich eine wunderschöne Aussage, finde ich.

0: Man wird da so nie alles sehen oder wissen. Und das muss man akzeptieren. Was aber möglich ist, das ist Hoffnung zu verbreiten. Es geht auf dem neuen Bilderbuchalbum auch darum, woran man sich in einer Welt festhalten kann, die zunehmend aus den Fugen gerät. In dem Chaos, der Gleichzeitigkeit von Schönheit und Grausamkeit, gibt es Licht, heißt es in dem neuen Song Irgendwo.
1: Wenn du was hast, was super kitschig ist, irgendwo brennt immer ein Licht. Das ist ein Satz, den könnte Helene Fischer genauso schön singen in einem anderen Kostüm. Und jetzt nehmen wir das Kostüm von Helene Fischer und überstreichen es mit Farbe und zerreißen es und lassen sie nochmal durch einen Dornwald laufen. Und dann kommt sie raus, ist immer noch mit derselben Message unterwegs und singt, irgendwo brennt immer ein Licht. Und auf einmal wirkt es nicht mehr ganz so einwandfrei, nicht mehr ganz so wie eine ideale Hoffnung.
0: Sondern eher wie eine gebrochene. Und so brechen im folgenden Song harte Gitarren und rauer Gesang die zunächst kitschig anmutende Botschaft: Irgendwo brennt immer ein Licht. Sie spiegeln die Unsicherheit einer von Krisen und Kriegen gebeutelten Gegenwart. Und gerade deshalb wirkt der Song berührend, denn er beschwört keine heile Welt, sondern zeigt, wie schwer es geworden ist, gegenwärtig Hoffnung zu vermitteln. Irgendwo. Bilderbuch vom neuen

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4: Um 21 Uhr mit Alexandra Nestmann. Das Bundeswirtschaftsministerium muss ein Instagram-Video löschen, in dem Ministerin Reiche der Partei Die Linke Antisemitismus vorgeworfen hatte. Das Bundesverfassungsgericht hat einem Eilantrag der Linken stattgegeben. Aus dem Ministerium hieß es, man werde die Konsequenzen ziehen. Oliver Neuroth.
5: Die Linke als Gewinnerin des Rechtsstreits reagiert geradezu euphorisch. Bundesgeschäftsführer Ehling spricht im Interview mit dem Spiegel von einer Schmutzkampagne der CDU-Ministerin gegen die Linke, die gerade wie ein Kartenhaus in sich zusammenfällt. Reiche habe versucht, die Linke mit gezielten Unterstellungen zu diskreditieren, sagt Ehling. Das Bundeswirtschaftsministerium hatte Ende September ein Video mit einem Ausschnitt einer Rede von Ministerin Reiche auf Instagram veröffentlicht. Darin sprach sie über eine Partei, die, Zitat, Antisemitismus offen lebt, Zitat Ende.
4: Der Bundestag hat zwei Auslandseinsätze der Bundeswehr verlängert. Sie betreffen Missionen im Roten Meer und im Südsudan. Katrin Aue.
6: An der EU-Marinemission EUNAVFOR Aspides dürfen bis zu 350 deutsche Soldatinnen und Soldaten teilnehmen. An der UN-Mission UNMIS maximal 50 Bundeswehrkräfte. Aspides hat das Ziel, im Roten Meer und in einer angrenzenden Meerenge Schiffe vor den Angriffen der jemenitischen Houthi-Rebellen zu schützen. Damit soll eine wichtige internationale Handelsroute gesichert werden. UNMIS wiederum ist im Auftrag der Vereinten Nationen im afrikanischen Südsudan tätig. Dort herrscht Bürgerkrieg. Immer wieder kommt es zu Vertreibung der Zivilbevölkerung.
4: Die italienische Großbank UniCredit hat die Genehmigung der Europäischen Zentralbank bekommen, die Commerzbank zu übernehmen. Die EZB habe erlaubt, die Beteiligung auf mehr als 30% und anschließend ohne Obergrenze zu erhöhen, teilte UniCredit mit. Die Commerzbank äußerte sich bisher nicht. Sie hatte sich lange gegen die Übernahme gewehrt, ebenso die Bundesregierung. Nach mehreren Gewalttaten unter Jugendlichen in Potsdam kommt ein weiterer Tatverdächtiger in Untersuchungshaft. Das hat die Polizei dem RBB bestätigt. Er soll an Straftaten in Potsdam und im Süden Berlins beteiligt gewesen sein. Zwei weitere Verdächtige wurden schon im vergangenen Monat gefasst. Nach bisherigen Erkenntnissen handelt es sich um eine Gruppe, die sich immer wieder zu Straftaten zusammenfindet. Nach dem Hackerangriff auf die Berliner Verwaltung und dem Datendiebstahl ist die akute Gefahrenabwehr beendet. Seit 13. August gab es laut Senatskanzlei keine Angriffe mehr auf die untersuchten Bereiche des Berliner Landesnetzes. Dem Angreifer sei es nicht gelungen, das Netz nachhaltig zu infiltrieren. Die gestohlenen Daten sollen demnach aber weiter ausgewertet werden. Das Wetter. In der Nacht trocken, stellenweise neblig, 7 bis 1 in Berlin 6 Grad. Morgen Frühnebel, dann Sonne satt, nur wenige Wolken, trocken, 18 bis 21 in Berlin 19 Grad.
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7: Hallo und Servus. Ja, seit rund 20 Jahren sind Bilderbuch immer wieder für Überraschungen gut. Ja, sie verändern ihren Sound, probieren Neues aus und bleiben dabei doch unverkennbar sie selbst. Darüber, wie Bilderbuch nun mit ihrem neuen Album Unendlich Plus Eins mal wieder ihren ganz eigenen Blick auf die Gegenwart werfen, darüber habe ich gesprochen mit Sänger Maurice Ernst. Und das ganze Gespräch, das hören wir jetzt hier in Desire. Schön, dass Sie da sind. Ja, und wir starten mit einem All-Time-Favorite von mir, mit Checkpoint.
8: The das Schöne ist, ein guter Song lässt sich auch auf 5 verschiedene Arten und Weisen lesen. Genau wie ein guter Albumtitel. Es ist ja mehr das, was ihr, sage ich mal, draus macht. Wenn du jetzt ein Lied von uns hörst, dann ist es schön, dass du auch eine gewisse Interpretationsmöglichkeit hast. Mhm. Und das ist doch voll geil, weil dann kannst du auch theoretisch, so war es halt früher, auch eine Unterhaltung führen über einen Song. Und ich finde, es gibt viele, viele Sachen, die wir heute konsumieren, sind eigentlich schon, ja, das ist klar von der ersten Sekunde an, um was es ist.
7: Ja.

Ja, es klingt schon wie eine Selbstbehauptung, dieser Song, denn Bilderbuch sind wieder da. Ja, und irgendwie sind sie ja, wie in dem Song eben besungen, immer willens, noch einmal von vorn anzufangen. Das neue und bereits 9. Album von Bilderbuch Unendlich Plus 1, das hat mal wieder bewiesen, es ist nie Game Over. Und zwar in doppelter und dreifacher Hinsicht, denn ja, es ist das letzte Album vorerst mit Bandmitglied Michael Krammer. Aber dazu gleich viel mehr. Erstmal sage ich herzlich willkommen zu dieser Ausgabe von Desire. Ein Desire mit Schmäh sozusagen. Denn Bilderbuch waren in Berlin letztes Wochenende und haben ja die Veröffentlichung ihres neuen Albums gefeiert mit einem ja besonderen Konzert im Haus der Visionäre an der Spree in Alt-Treptow. Und ich konnte zu diesem Anlass den Sänger von Bilderbuch, Maurice Ernst, interviewen. Es war ein sehr schönes Gespräch. Wir haben uns über weit mehr als über das Album unterhalten. Vielmehr haben wir ja einigermaßen über das Leben und über die Kunst philosophiert. Und ja, ihre Kunst, die machen sie ja schon seit rund 20 Jahren. Und genau in diesen Jahren haben sie sich immer wieder neu erfunden. Und das Interessante ist eben nicht nur der Wandel dieser Band, sondern eben auch, dass man sie trotzdem wiedererkennt. Sie haben einfach ihre eigene Handschrift und das ist auch auf Unendlich Plus 1 wieder rauszuhören. Sie probieren allerdings auch wieder einiges aus. Elektronische Sounds, verzerrte Autotune-Stimmen und jede Menge Stilwechsel. Gleichzeitig geht es um die Frage, wie man eigentlich Musik macht in einer Welt, in der KI, Algorithmen und endloser Content den Ton angeben. Mit ihrem Stil, mit ihrem Verständnis davon, was man mit Musik ausdrücken sollte, da haben sie die deutschsprachige Popmusik immer wieder ein Stück größer und auch schillernder und auch überraschender gemacht, wie ich finde. Und was immer wieder fasziniert an ihrer Musik ist, ja, dass sie eben beweisen, ein feines Gespür für den Zeitgeist zu haben. Darüber spreche ich gleich mit Maurice Ernst nach dem ersten Song, denn apropos Zeitgeist, bei der gegenwärtigen Weltlage ist ein bisschen Panik wohl erlaubt, so wie im Folgenden besungen. Unter Wasser.

0: Von ihrem neuen Album Unendlich Plus Eins, Bilderbuch mit Unter Wasser. Und ich meinte ja gerade schon, Bilderbuch haben eigentlich immer bewiesen, ein feines Gespür für die Zeichen der Zeit zu haben. Ja, und diese Zeichen, die stehen auf Überflutung. Also die Gegenwart ist vor allem eines, überflutet mit Informationen, mit Bildern und ja auch sonstigem Content. Kein Wunder also, dass das neue Bilderbuchalbum den Begriff unendlich bereits im Titel trägt und dann auch noch eins draufsetzt. Plus eins.
1: Ehrlich gesagt, das war für uns schon so ein kleiner Kommentar an den ganzen AI-Slop, an die unendlich vielen Lieder, die jeden Tag hochgeladen werden. Und als Künstler denkt man sich, ja okay, dann macht man halt ein Plus eins, oder? Und wenn man sich ein bisschen auf das Plus eins konzentriert, dann kriegt man auch wieder Berechtigung und wird ein bisschen stolzer.
0: Gemeint ist also das Bilderbuch in einer Zeit, in der sich Musik beliebig reproduzieren und endlos optimieren lässt, den Wert des individuellen künstlerischen Ausdrucks betonen. Ja, das Plus eins, das steht dabei für den Versuch, dem Bestehenden etwas Eigenes hinzuzufügen, also als Ausdruck einer Persönlichkeit, die sich weiterentwickelt. Es geht eben einfach darum, Musik zu machen, die Neues austestet, ganz unabhängig davon, wie gut sie sich verkaufen lässt. Und mal abgesehen davon, dass eine Veränderung ja mehr oder weniger unausweichlich war, nämlich der Weggang von Gitarrist Michael Krammern, der nach Südamerika gezogen ist. Er hat noch auf dem Album gespielt, wird jetzt auf der Bühne aber ersetzt von Musikerin Uche Yara. Aber abseits dessen muss man Bilderbuch ja nun vor allem zugutehalten, dass sie immer wieder ungewöhnliche musikalische Ideen verfolgt haben. Und sie waren eben auch immer neugierig darauf, sich und ihre Musik zu verändern.
1: Ich habe mich sehr oft rechtfertigen müssen für Veränderungen in meinem Leben. Dabei war Veränderung auch in meiner Kindheit schon. Ich bin oft umgezogen. Meine Eltern haben sich getrennt. Das Leben ist nicht auf Schiene. Es können Dinge passieren. Und ich finde, auch als Musiker oder Künstler musst ja irgendwie schauen, dass deine Umstände sich mit deinen Phasen ja auch weiterentwickeln. Das kann dich ja inspirieren. Das heißt, ich habe das immer eigentlich als Positives verstanden, wenn Sachen sich verändert haben. Oder anders ausgedrückt, ich finde es authentisch, wenn Leute nicht die gleichen Leute 20 Jahre bleiben. Ich finde es eher authentisch, dass man sieht, wie sich wer verändert. Ich finde es eher gruselig, wenn ich Leute sehe, die immer gleich sind. Und wenn Künstler immer gleich sind, dann fange ich eigentlich an, das irgendwie kapitalistisch zu durchleuchten oder einfach nur trist zu finden, auch wenn es manchmal Spaß macht. Don't get me wrong, es gibt super Bands, die immer das Gleiche machen. Aber ich finde es einfach, das ist mein Weg zur Authentizität. Und das wirkt manchmal so, als wäre es nicht authentisch von außen, weil man ja dann sagen würde, na schau, der zieht sich jetzt da grün an. Letztes Jahr war er noch blau. Also ganz einfach gesprochen könnte man ja sagen, das ist nicht authentisch. Aber Sache ist, eigentlich finde ich das realistisch.
0: Das ist schon wieder so eine tolle Antwort. Ich sehe das ganz genauso. Also ich glaube, ich habe das richtig verstanden. Du meinst ja auch Leute oder Bands, die halt das Gleiche machen, die sind so gefangen in ihrem Brand, ne? In ihrer Marke im Grunde genommen. Und die verwalten dann nur noch. Und das ist, ja, also wenn man so ein bisschen daran denkt, auch was das Gehirn will ja auch lernen und so, ne? Um sich gut zu fühlen, dann kann das nicht so gut sein. Und man muss ja auch sagen, die Veränderung, die jetzt bei euch dazukommt, ist ja Uche Yara. Und von außen betrachtet ist das erstmal ein sehr schöner Veränderung.
1: Wunderbar, ja. Das ist ja das Glück im Unglück. Also man merkt ja dann, man kann das immer auf zwei Seiten die Medaille drehen und ich habe auch das Gefühl, wir haben so viel Glück im Unglück, man ist sich dem jetzt noch nicht bewusst, weil ich stehe halt auch 1 Zentimeter vor der Wand. Ne? Also ich habe ja noch keinen Abstand jetzt genommen von dem, was alles passiert ist die letzten 9 Monate, aber wenn ich kurz mich zurücklehne oder nach einem Auftritt mit Uche, wir haben jetzt 5-mal einen Auftritt gehabt, jetzt in Berlin den 6. dann und den letzten dieses Jahr und wir haben gesamt, glaube ich, 8-mal geprobt mit ihr. Also es kommt jetzt schon der Moment, wo ich mir denke, wow, irgendwie funktioniert das schon in der echten Welt mehr als in der erprobten, also so im Proberaum, weil das einfach ein Geschenk ist, dass man da wieder auf der Bühne steht, so kurz nachdem jemand aussteigt und dass sich das so locker anfühlt und die Uche verkörpert unsere Sachen. Das ist wunderschön, also sie kennt die Lieder, sie war Fan und sie kann das auch verkörpern und nicht nur technisch spielen, weil da gibt es natürlich viele Leute, die gut Gitarre spielen.
0: Also sie fühlt einfach euren Spirit. Ich glaube, ja, das hat sie auch schon erzählt. Ich habe ein ganz tolles Interview auch mit ihr gehört.
1: Ja.
0: Toll. Also man hat wirklich überhaupt keine Zweifel, dass sie so voll und ganz dabei ist.
1: Genau, und es ist so eine echte Geschichte. Also das Krasse ist, wir mussten nicht irgendjemanden casten, wir mussten uns nicht die Haare raufen und denken, okay, wie können wir das wieder einbetten, sondern es lag schon irgendwie alles auf der Hand. Und natürlich ist das nicht geplant und war nicht die Absicht. Aber man hat dann einfach das wahrgenommen und gefragt und man hatte Glück.
0: Mann, ihr. Kommt da jetzt für dich, du spielst auch Gitarre, du bist aber auch gerne ein Sänger, glaube ich, der die Hände frei hat. Aber die Frage ist ja jetzt, kommen da neue Aufgaben auf dich zu, weil jetzt Mike fehlt? Ja, hast du da schon eine Idee?
1: Ich glaube, so jetzt muss man sich das mal auf der Bühne die Freiheiten erspielen. Also wir haben ja auch Lukas König, der jetzt nicht in der Band ist, der jetzt nicht entscheidet, ob das nächste Musikvideo gemacht wird oder nicht, sondern der im besten Fall jeden Auftritt Zeit hat, den wir maximal nicht substituieren wollen. Weil wir finden, dass Lukas König, so unser fünfter Bühnenmusiker, ein genialer Musiker ist und er trägt wirklich extrem viel bei zu dem, wie Bilderbuch live wirkt, der Drive und das Chaos, das er verursacht und gleichzeitig das wieder kontrolliert wird dann von der gesamten Band. Und genauso wollte ich immer, dass Lukas seinen Charakter da reinbringt in die Band. Und ich glaube, genau das wäre schön, wenn Uje jetzt das schafft. Und das, glaube ich, macht sie. Und das schafft sie, weil wir ja den Raum geben wollen, dass sie nicht Mike kopiert, sondern dass sie ihre Version findet. Und wenn sie die dann gefunden hat, hey, Kunst und Musik, das ist, alles kann gut sein. Ob das, man weiß es ja nicht. Es ist ja unendlich viele Möglichkeiten da von schön. Also, oder, und von scheiße. Es ist alles da. Also von dem her gibt's keine Form, in die man reinpassen muss. Es muss nur irgendwie gut sein. Und die Aufgaben, die da neu kommen, ja, die ändern sich sowieso in meinem Leben die ganze Zeit. Es werden Lücken aufgehen, da muss man ein bisschen mehr reingehen und ja, das wird schon passen. Oder macht halt dann einen Song mit ein bisschen weniger Gitarre, wenn man wirklich an dem Punkt ist, wo man sagt, ja, das spielen wir jetzt kein Solo rein, dann macht man halt ein bisschen eine Synth-Geschichte oder ein Drum-Ding.
0: Anna, das glaube ich zwar nicht, denn ich habe ja Uche Jara gesehen am Sonntag und sie war wahnsinnig gut. Sie hat sehr, sehr gut abgeliefert, wie ich fand. Und am Ende kann man ja auch durch so ein neues Bandmitglied ein paar alte, ja, eigene Songs wieder neu entdecken. Da ist also auch noch ein bisschen was los. Ich nehme an, Uche Jara hat, solange sie die Band ja schon als Fan begleitet oder auch dann später als Support, so ihre eigenen Lieblingsbilderbuch-Songs. Und ja, die können dann die anderen verbliebenen Bandmitglieder nochmal neu entdecken. Und ich meine, 8-mal proben, da kann man sich ja vielleicht noch ein bisschen mehr Zeit geben.
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0: Oh, Bilderbuch. Ja, und ich habe ja gerade mit Maurice besprochen, es gab die Veränderungen der Bandbesetzung. Doch auch die Soundästhetik hat sich auf dem neuen Album Unendlich Plus Eins wieder verändert. Denn ja, man kann schon so sagen, Stillstand ist irgendwie für diese Wiener Band keine Option. Und im Gegensatz zu den beiden letzten Alben setzt Unendlich Plus Eins nun auf einen deutlich ja elektronischeren und auch nervöseren Sound mit verzerrtem Autotune-Gesang. Deine Stimme ist ja eh auch immer ein bisschen wie so ein Instrument richtig behandelt. Also ich meine, gut, jeder Sänger macht das, aber bei dir ist mir das schon immer sehr aufgefallen, weil du auch oft diesen Vocoder oder Autotune benutzt. Mhm. Und das ist jetzt bei dem Album auch wieder viel mehr.
1: Ja, genau.
0: Warum?
1: Ja, die letzten Platten davor, also Gelb ist das Feld und Soft Power, da war sehr viel Nostalgie im Raum. Da wollte man sehr klassische, gute Musik machen. Und natürlich cool und neuzeitig, natürlich ein Take so auf die Jetztzeit, aber mit sehr viel Traditionsbewusstsein in der Musik, könnte man sagen. Kind of a little retro. Und mit dieser Platte war ganz am Anfang klar, hey, lass da wieder mal rauskommen aus diesem Retro-Gedanken. Lass jetzt nicht gleich mit Tom Petty oder jetzt mit irgendeiner 80er-Referenz anfangen, sondern lass einfach mal in dieses Neuzeit-Chaos reinstürzen und mal schauen, so was ist es denn? Was würde man denn machen, wenn man jetzt gar nicht die Referenz hat, sondern wenn man einfach mal sagt, so ja, okay, dann legt man mal los, arbeitet los. Und ich finde, da war dann bei der Stimme für mich sehr schnell klar, dass mir Effekte wieder geholfen haben, eigentlich diese Kontexte aufzumachen und auch die Lieder auch zu zerreißen. Also, dass es nicht gewohnt ist, dass es irgendwie anders ist. Und deswegen, glaube ich, hat es mich hingezogen wieder zur Entfremdung der Stimme. Ja.
0: Ist das so eine Art Mitte wieder zur Dekonstruktion?
1: Weil ja, schon.
0: Die Komplexität der Welt, irgendwie ist das
1: ja, ein bisschen viel. Aber es ist halt so eine Haptik-Geschichte. Ne? Es geht um Romantik versus so einer gewissen Realität. Und ich finde, manchmal sind eben, wie Sachen gemixt sind, entweder wohlwollend, retro und so harmoniebedürftig. Und dann gibt es halt gewisse Sachen, die wirken vielleicht zu eng, so wie sein Handybildschirm. Die werden dann so reingepresst und die Stimme klingt dann, als wäre sie durch einen Lautsprecher oder wo ist Übersteuerung? Das kann zum Beispiel auch digitale Übersteuerung sein. Also, dass man das Gefühl hat, das ist nicht das Klassische, ich drehe den Amp von der Gitarre auf, sondern vielleicht passiert das Gefühl eher, das suggeriert einen, dass der Kopfhörer schon an die Limits kommt und so. Ich finde, das sind interessante Sachen, tontechnisch. Da bin ich viel zu schlecht drin, aber die interessieren mich trotzdem. Und wahrscheinlich haben die Sachen alle mich so wieder motiviert, da neue Wege zu suchen. Mhm. Und jetzt haben wir halt eine Platte, die sicher auch, was das angeht, mehr wie heute klingt und nicht wie eine Fantasie.
0: Das ist für mich insofern jetzt gerade, was du erzählst, total interessant, weil ich das Gefühl habe, dass es, also ich habe euch ja auch immer als sehr politische Menschen, also vielleicht jetzt gar nicht so eine politische Band, aber so als im Interview als politisch bewusste Menschen erlebt. Und ich habe ja das Gefühl, dass Nostalgie gerade auch wirklich einen schlechten Beigeschmack bekommt, weil die so instrumentalisiert wird, vor allem von rechts. Ne? Also es ist ja so eine Art national-nostalgische Sache, die da aufgerufen wird. So früher war alles besser, obwohl dieses früher ja nicht existiert hat und so. Und deshalb seid ihr in meinen Augen natürlich da mit diesem Album wieder total spannend dabei. So, war das wirklich was, vielleicht auch, was du gefühlt hast oder so oder gedacht?
1: Also ich persönlich und ich glaube auch wir, wenn wir arbeiten miteinander, machen uns schon Gedanken oder ich mache mir wirklich viele Gedanken über, wo diese Kulturwende jetzt passiert. Also wie, ich rede oft über Nostalgie im Sinne von, ist Nostalgie irgendwann diese Nachweisbarkeit? Also sind Dinge noch nachweisbar in 10 Jahren? Das heißt, wir haben uns so weit schon wegbewegt von, also wir sind

0: so misstrauisch geworden und das kann ja nur mehr werden. Also wie kann ich in 10 Jahren, wenn eine Band aus, sagen wir mal, Seattle kommt und die heißt Nirvana 2.0 und das sind irgendwie junge Leute, wie kann ich dem trauen, wie kann ich diesem Produkt trauen, was würde es brauchen, um eine gewisse Nachweisbarkeit, dass das zum Beispiel echt ist, überhaupt zum erweisen. Mhm. Und dann, glaube ich, kommt Nostalgie ins Spiel und das wird so ähnlich wie, deswegen glaube ich, ist es eine absolute Wende in der Kultur, wo man sagt, vielleicht ist es wirklich so, dass ab 2025 Dinge anders betrachtet werden als vor 2025, weil eine gewisse Nachweisbarkeit verloren gegangen ist. Mhm. Und ich weiß es noch nicht, aber ich kann mir vorstellen, ich bin froh, eine Geschichte zu haben vor AI, vor dieser großen, großen Frage, weil die wird uns schon die nächsten, ja, unter Umständen schon 10 bis 20 Jahre beschäftigen auf gewisse Art und Weise. Also der Drops ist nicht gelutscht, das wird verhandelt. Die Verhandlung hat gerade angefangen. Und ich bin da sehr froh, zu einer gewissen Zeitzeugen-Originalität noch dazuzugehören, weil ja, ich muss nichts beweisen, ich bin nachweisbar.
1: Mhm. Okay. Gut, Deepfakes.
0: Ja, aber naja, das kann alles passieren, aber dann wird man immer noch sagen, aber das eine Ding, was sie da gemacht haben, das ist echt. Alles andere ist vielleicht eh nicht mehr nachweisbar. Vielleicht muss man auch jedes Album in Frage stellen, das man jetzt macht.
1: Ja.
0: Und wie kann ich Vertrauen aufbauen zu etwas, was gerade neu ist? Ich kann eigentlich nur Sachen vertrauen, die lange existieren und die ich schon wachsen gesehen habe. Also wo ich das nachempfinde, wo ich sage, nein, ich vertraue Nick Cave, weil ich kann mir ungefähr vorstellen, auch nur in meiner Fantasie, dass Nick Cave jetzt so lebt und das immer wieder macht. Mhm. Keine Ahnung, ich habe es auch noch nicht ganz begriffen, aber das wird auf jeden Fall sehr spannend und das hat mich schon beschäftigt. Und deswegen auch unendlich plus eins, weil ich irgendwie das Gefühl gehabt habe, man ringt hier als Band oder als Musikerin, man ringt nach Berechtigung und ohne dass man jetzt selbst verliebt ist. Man will ja Musik machen, weil einem das gefällt, weil dann auch gefällt, wenn es Leuten gefällt, ja. Aber man muss da schon irgendwie sagen, hat man Berechtigung, wenn alles schon da ist, wenn alles reproduzierbar ist in einer Sekunde, wenn 300.000 Lieder am Tag hochgeladen werden ins Internet. Wie kann man diese Boje sein, die in dieser Suppe schwimmt und dann trotzdem irgendwie Bestand hat? Oder wie schafft man überhaupt dies? Kann man sich das noch überhaupt zutrauen? Mhm. Und das ist das Plus eins. Und die Menschlichkeit und der Trotz, so hab's ich für mich aufgeschlüsselt. Das war so der erste Punkt, wo man dachte, das ist eine schöne Klammer für ein Album.
1: Ja, schön.
0: Ja.
1: Finde ich gut. Und also ich dachte ja zuerst, nein, dachte ich nicht, aber so ein bisschen dachte ich, ich stelle die provokante Frage, ob ihr so ein internes Battle mit Tokotronic habt, weil die haben ja vor Jahren ihr Album Die Unendlichkeit genannt und jetzt sitzt du jetzt drauf.
0: Das ist geil, ja. Ja, ich war ja immer so frech, wie ich ganz jung war, habe ich immer auf Tokotronic geschimpft, weil ich mich gefühlt immer mit Sexiness distanzieren wollte von Tokotronic, weil mir das immer zu gescheit war. Und jetzt muss ich aber sagen, Tokotronic, eine der besten Bands, die Deutschland immer noch hat und wirklich alle Ehre dieser Band.

0: von ihrem neuen Album Unendlich Plus Eins, Bilderbuch mit Zahlen als Beweis. Und da wird schon ein bisschen unsere Fähigkeit für ein richtiges Gefühl in Abrede gestellt, ja, vor allem im Bereich der sozialen Medien. Maurice Ernst beschreibt hier einen Widerspruch. Also wir glauben im Internet echte Emotionen zu erleben und auszudrücken und tatsächlich wird aber vieles davon durch Zahlen, Algorithmen und ja auch wirtschaftliche Interessen gesteuert.
1: Ja, ich finde das lustig, dass man eigentlich glaubt, alles ist emotional aufgeladen, aber eigentlich ist es ultramathematisch gestützt. Das ganze System, in dem wir glauben, Emotionen zu konsumieren, ist also ein mathematisches Gebilde. Es ist ja kein Gespräch zwischen einer Person und einer anderen und das wäre ja dann nur eine gefühlte, so wie wir zwar jetzt reden. Aber wir glauben ja, die Emotion rauszufiltern aus einer mehr oder weniger uns angeschneiderten Konsumation. Und dort nehmen wir dann diese Emotionen als, ja, wir hören halt auch nur die lautesten Emotionen. Und so. Und das liegt daran, dass diese Zahlen und diese Dynamiken uns das auch so präsentieren. Mhm. Das heißt, was ich meine eigentlich, ist eher der Zweifel. Bei Zahlen als Beweis, mir geht es da eher um das, wenn Menschen kleiner denken anfangen. Und ich bin der Meinung, das Internet ist eher tendenziell ein Ding, das uns wieder kleiner denken lässt, weil wir am Anfang mit einer globalisierten Idee konfrontiert wurden. Und dann haben wir uns sozusagen in dieses Hamsterrad hineingewagt, des Konsums oder auch des Createns. Und man hat jetzt eine Situation, wo ich bei Kolleginnen, also Musikerinnen und überall, sehe, da wird wirklich geglaubt sozusagen. Also im Sinne von, da wird wirklich jede Story ist eine Kampagne. Ne? Also alle, also wirklich junge Leute versuchen irgendwie dort Fuß zu fassen und empfinden dann eigentlich einen nichtigen Erfolg. Viralität bringt nichts. Dein Leben geht ganz normal weiter am nächsten Tag. Du hast es nicht geschafft, nur weil du einmal viral warst. Und die echten Dinge, wie Konzerte zu spielen oder mit Leuten wirklich in Austausch zu gehen, die werden vergessen. Und das ist Zahlen als Beweis. Wenn man das Gefühl nicht mehr hat für die eigentliche Sache und einer gewissen schemenhaften Welt irgendwie nachrennt, ob das jetzt im Konsum ist, dass ich sage, ja, ich sehe natürlich alle extremen Emotionen, weil die sind durch Zahlen gestützt, oder ich bete den Algorithmus an mit meinen täglichen Gebeten, die ich da irgendwo hochschicke und hoffe, ich werde erhört. Also die Verheißung durch Zahlen.
0: Mhm. Hast du auch manchmal Zweifel eigentlich?
1: Ganz viele. Ganz normal, aber ich glaube, das ist ja der Grund, warum man sich da so selbst therapiert mit so einem Schreibeprozess, weil man genau in dieser Zerrissenheit lebt und man muss irgendwie sich selbst auch zusammenhalten, aber auch natürlich seine Umgebung, seine Freunde, seine Partner. Man kann nicht jetzt durchdrehen. Also man muss und gerade als Musiker oder Musikerin musst du halt auch irgendwie, finde ich schon, dieses Thema, manchmal musst du reingehen und manchmal machst Eskapismus. Und Schlager, fair enough und so. Also Musik als sozusagen der eine Moment, wo ich nicht dran denke, ist auch wunderschön. Und das wäre auch die einzige Alternative zu dieser Platte gewesen. Wir haben mehr oder weniger zwei Konzepte, zwei Platten gehabt, fast schon wieder. Und wir haben uns dann für den Kommentar zuerst entschieden und haben gesagt, machen wir die eskapistische Geschichte später, weil ein Kommentar altert schneller als ein Eskapismus.
0: Interessant, ja. Da können wir uns also vielleicht demnächst auf ein weiteres Album freuen. Wenn nicht dann alsbald schon wieder ein neuer, frischer, aktueller Kommentar vonnöten ist. Zahlen als Beweis jedenfalls. Dieser Song, haben wir gehört, der richtet sich gegen eine Welt, in der wir unseren Wert und den Wert unserer Arbeit zunehmend anhand messbarer Erfolge beurteilen. Also anhand von Klicks und Likes. Und wenn wir nur dem hinterherlaufen, ja, was Reichweite verspricht, dann verlieren wir womöglich das Gefühl für unsere eigentlichen Ziele. Und für Bilderbuch ist das auch eine Frage der künstlerischen Freiheit. Also muss Musik so gestaltet sein, dass sie dem Algorithmus gefällt? Eine Frage, die man unbedingt stellen sollte. Oder darf die Musik eben widersprüchlich, eigenwillig oder schwer einzuordnen sein? Ja, und da sind wir auch schon in den Gefilden der Definition von Kunst, würde ich meinen. Und da wir aber eben von Social Media und Algorithmen sprachen, war der Schritt zur KI nicht weit. Und so frage ich Maurice, wenn eine KI inzwischen einen Bilderbuchsong schreiben kann, woran würde er dann erkennen oder würde er gern erkennen, dass es eben doch kein Bilderbuchsong ist, also nicht von Bilderbuch geschrieben?
1: momentan könnte man da ja noch so etwas drüber lachen, weil es ist Machine zum Beispiel auch schon mal gecovert worden in so einem Voice of Germany oder sowas ähnlichem. Ich überblicke diese ganzen Formate nicht. Und das ist echt schwer zu covern, weil es schon sehr um die Interpretation des Songs geht und weniger klar definiert ist, was die Funktion des Songs ist, weil das kompliziert ist irgendwie, warum Maschinen funktioniert, wenn es klingt blöd, ich singe, aber echt schwer zu covern ist. Es ist nicht eben so wie ein Classic, den man sich in einer Bar, wo jetzt Leute anfangen, den zu singen, und also auch so pianomäßig. Deswegen, ich glaube, es gibt gewisse Musik, die sich jetzt die nächsten Jahre wahrscheinlich wirklich, die so abgelöst wird von der AI. Und ich glaube auch, es wird eine neue Art von Musik entstehen, noch ein Take, aber so medizinische Musik. Also, dass man sagt, Funktion ist eigentlich das Wichtigste an Musik. Es gibt Leute, die wollen sich optimieren, es gibt Leute, die wollen sich so fühlen, und Musik könnte so ein Trittbrett dazu sein. Also ich höre das, weil ich weiß, da habe ich dieses eine ergonomische Device, das habe ich mir dazu gekauft, da habe ich die verschriebenen Frequenzen, die sind herrlich zum Einschlafen. Period. So wird es passieren. Und Leute werden dann über Funktionen reden von Musik. Sie werden viel genauer sein. Sie werden sagen, wenn ich Prince höre, die Frequenzen, da werde ich immer ganz unruhig. Also ich kann mir vorstellen, dass auch die Rhetorik sich irgendwann ändern wird bezüglich, was ist die Funktion von Musik. Und Leute werden sehr funktional. Mhm. Und dann wird es hoffentlich eine Gegenbewegung geben, wo Leute sagen, nein, ich will eine Kuration, ich möchte herausgefordert werden, ich möchte konfrontiert werden mit einer menschlichen Gegenseite. Und wie das aber genau dann aufgeschlüsselt ist, wie groß das eine und das andere ist, das werden wir sehen. Und mehr Geld ist auf jeden Fall, und unkomplizierter ist die medizinische, die Funktionalabteilung. Weil die können ganz normal einfach sich ausrechnen, was gebraucht wird, und können das immer wieder nachschieben. Und dann gibt es diese komplizierte, unter Anführungszeichen, Scheiße, wo sich jeder Manager denkt, wieso ist denn der Künstler so kompliziert? Wieso kann er nicht einfach immer das Gleiche machen und so weiter? Wieso macht er nicht das, was schon funktioniert? Und das wird immer, ja, umständlich sein und teuer und idealistisch. Und ich glaube, wir gehen gerade in ein Zeitalter des Idealismus. Ich fühle mich immer mehr als dieser weirde Handwerker mit diesem glamourösen 80er-Jahre-Anstrich, der so runterbröckelt an einem. Und ich bin selbst, wo ich sage, ja klar bin ich einer der größten Rockstars in Österreich sowieso. Und trotzdem habe ich das Gefühl, ich gehe einem gewissen Handwerk nach, einer gewissen Lebensgeschichte.
0: Ja. Und ich meine, was wird eigentlich aus uns, wenn wir wirklich gar nicht mehr neurotisch werden, weil wir so geheilt sind durch diese tolle Musik?
1: Das klingt schon wie das Neurotischste, was du mir vorstellen kannst. Leute, die so geheilt sind und so gut schlafen und alles kontrolliert haben und jeden, wie heißt denn das überhaupt, diese biometrischen Daten da irgendwie, das ist Neurose. Also was ist bitte sonst Neurose?
0: Ja, sehr gut. Ja, Drama halt oder so. Oder ja, sich okay. Die ganze Zeit super.
1: Aber da reden wir ja schon wieder von Extremen. Ich glaube, Leute sind ein bisschen zu empfindlich geworden, auch gegenüber, vor allem im Privaten. Also das ist doch lustig. Also gerade, ja, wir Mitteleuropäer sollten uns sowieso, was unser Temperament angeht, eher südlich orientieren und weniger in den Norden, würde ich jetzt mal sagen, einfach von der Leichtigkeit.
0: Super. Super, genau so sehe ich das auch.
1: Aber es ist halt auch mein subjektiver...
0: ja, also wäre jetzt auch komisch, wenn du nicht ja. hast deine... Nein, aber du hast tatsächlich sogar vor ein paar Monaten schon mal bei uns im Interview erzählt, am Telefon war das, dass du findest auch, das passt auch gerade total gut in dieses Thema, dass deutschsprachige Musik bisweilen ein bisschen zu langweilig ist, einfach weil da fehlt der Mut und da wird auch nicht so richtig ausgetestet. Jetzt sag doch mal kurz, was macht denn euer neues Album da anders?
1: Zum Beispiel ist es, wenn man es mal von einer kapitalistischen Seite sieht, schwierig. So, das ist mutig heutzutage, weil Geld liegt nicht auf der Straße, es wird überall weniger. So, das weiß man schon, wenn man es macht, und das weiß man auch, wenn man es released, dass das auch auf jeden Fall komplizierter und herausfordernder ist. Und dann, glaube ich, ist es auch die Instringenz, sich zuzutrauen, Ideen nachzugehen, ohne an das... Dass man an das Gesamtprodukt denkt, ne? Also dass man sagt, nein, das Produkt muss stimmen oder das ist wichtiger als die einzelne Idee. Und ich glaube, das sind so diese kleinen Mutbeweise, die man sich macht während dem Schreiben, dass man sagt, naja, aber das ist trotzdem gut, lass trotzdem probieren, lass die Richtung gehen. Obwohl das andere Lied Metal-Anleihen hat, kann das andere vielleicht Disco-Anleihen haben. Instringenz. Instringenz ist sehr selten geworden, nur in Politiker sind instringenter als Künstler mittlerweile. Und ich verstehe das nicht ganz, weil wir haben auch das Recht, erratisch zu sein, also als Musiker. Natürlich, manchmal ist es schön und ich will auch wieder ein Album machen, das super holistisch irgendwie in sich geschlossen ist, aber die Platte lebt von einer gewissen Zerrissenheit und ich finde das auch irgendwie gerade meinem Gefühl entsprechen. Mhm. Also ich fühle mich manchmal zerrissen in dieser Welt, weil ich halte fest an alten Idealen, bin sehr romantisch, versuche aber gleichzeitig nach vorn zu gehen. Versuche mich zu konfrontieren und ich glaube, da bin ich nicht der Einzige in unserer Gesellschaft, der diese Zerrissenheit irgendwo fühlt.
0: Word, Zerrissenheit ist mein zweiter Vorname und ja, Ihrer bestimmt auch. Bilderbuch beweisen künstlerischen Mut, ja, indem Sie also auch unter wirtschaftlichem Druck ungewöhnlichen Ideen folgen. Ihre Zerrissenheit, die spiegelt sich auch musikalisch wieder auf dem neuen Album. Also ja, dieser eklektische Stilwechsel des Albums bildet dabei, wie ich finde, einen wohltuenden Gegenentwurf zu einer Welt, die stetig nach Eindeutigkeit verlangt und ja auch nach reibungslosem Funktionieren. Bilderbuch, die gehen da lieber ins Dazwischen, in das Sowohl als auch. Und der nächste Song, der hat nicht nur die von Maurice eben erwähnten Anleihen von Metal-Gitarren, sondern er stellt auch das absolut Schöne neben das Grausame. Ja, und gerade dieser Kontrast macht den Song zu einem der stärksten des Albums. Der Song Irgendwo.

Irgendwo brennt immer ein Licht. Ja, das klingt erstmal ziemlich kitschig, bekommt bei Bilderbuch aber eine ganz andere Wucht. Ja, gerade weil die Gitarren so rau sind und die Bilder in dem dazugehörigen Video, by the way, sehr verstören. Man will ja eher wegsehen, schaut dann aber doch weiter, weil da liegen einfach Schönheit und Schrecken ziemlich nah beieinander. Und genau darum geht's auch auf dem Album. Hoffnung haben, verbreiten, ohne die dunklen Seiten der Welt auszublenden. Ja, und nicht alles wird gut, aber irgendwo ist vielleicht doch noch ein Licht. Ja, und genau da knüpfen wir gleich wieder an. Bis gleich.

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2: Um 22 Uhr mit Ina Heidemann. In Berlin rücken Koalitionsverhandlungen zwischen Linken, Grünen und SPD offenbar näher. Die Berliner Grünen wollen schon am Montag auf einem kleinen Parteitag entscheiden, ob sie in solche Gespräche einsteigen. Angela Ulrich, RBB 24 Landespolitik.
3: Bei der SPD entscheidet der Landesvorstand über die Aufnahme von Koalitionsgesprächen. Dazu könne zeitnah eingeladen werden, sagte Landesgeschäftsführer Sven Heinemann dem RBB. Ob die Linken ihren bisher für den 31. Oktober geplanten Parteitag vorziehen, ist unklar. Die Linke hat längere Fristen als die Grünen, um ihre Delegierten zu einem Parteitreffen einzuladen.
2: Bürgerinnen und Bürger in Deutschland sollen sich künftig mit dem Smartphone ausweisen können. Dafür hat der Bundestag das digitale Identitätsgesetz beschlossen. Es soll mit dem Jahreswechsel in Kraft treten. In der sogenannten digitalen Brieftasche werden perspektivisch auch persönliche Dokumente gespeichert, wie die Geburtsurkunde oder Fahrtickets für Bus und Bahn. Die Nutzung ist freiwillig. Der alte Personalausweis als Plastikkarte bleibt gültig. Bundeswirtschaftsministerin Reiche muss einen Beitrag auf Instagram über die Linkspartei vorläufig löschen. Das Bundesverfassungsgericht hat einem Eilantrag der Partei Die Linke zugestimmt. Reiche sagte in dem Video, dass die Partei Antisemitismus offen lebe. Sie muss es jetzt vom Profil ihres Ministeriums entfernen. Das Diesterweg-Gymnasium in Berlin-Wedding darf demonstrative Gebete und andere religiöse Riten in der Schule untersagen. Das Berliner Verwaltungsgericht hat eine Klage gegen das Gebetsverbot abgewiesen. Nico Hecht, RBB 24 Landespolitik.
4: Das beklagte Gebetsverbot verstoße nicht gegen das Landesantidiskriminierungsgesetz. Es sei notwendig, um den Schulfrieden zu wahren, so erklärte eine Sprecherin das Urteil. Die Schulleitung hatte in der Verhandlung dargelegt, dass das Verbot einzig für Gebete gilt, die einen missionarischen Charakter haben.
2: Nach mehreren Gewalttaten unter Jugendlichen in Potsdam kommt ein weiterer Tatverdächtiger in Untersuchungshaft. Das hat die Polizei dem RBB bestätigt. Er soll an Straftaten in Potsdam und im Süden Berlins beteiligt gewesen sein. Zwei weitere Verdächtige wurden schon im vergangenen Monat gefasst. Nach bisherigen Erkenntnissen handelt es sich um eine Gruppe, die sich immer wieder zu Straftaten zusammenfindet. In der Fußball-Europa League hat Bayer Leverkusen sein Auswärtsspiel in Polen gewonnen. Der Bundesligist setzte sich bei Lech Posen mit 4:0 durch. Soweit die Nachrichten. 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Das Wetter: nachts trocken, vereinzelt Nebel. Die Temperatur sinkt auf 7 bis 1 Grad. Morgen viel Sonne und trocken bei 18 bis 21 Grad. Am Wochenende dann wieder Wolken und Regen. Die Zeit, es ist 22.03 Uhr.
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5: Hallo, ja, und willkommen zur zweiten Stunde. Es geht um Bilderbuch und unendlich

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0: Bilderbuch, ja. Sie waren zurück in der Stadt, muss man sagen, denn am Sonntag haben sie ihr einziges Konzert hier in diesem Jahr gespielt und zwar in Berlin. Ja, und wieder da sein, weiterziehen, zurückkommen, ja, das gehört bei Bilderbuch irgendwie zum Prinzip. Sie verfolgen einfach diese Pose oder diese Haltung des ewigen Wandels. Und so ist es auch auf dem neuen Album Unendlich Plus Eins. Auf dem wird nun die Frage dahinter aber etwas grundsätzlicher: Wie findet man seinen eigenen Weg in einer Welt, die im Chaos ist? Ja, wir haben zum Schluss der ersten Stunde den Song Irgendwo gehört. Ja, ein starker Song mit eindrücklichem Statement. Und ja, man muss schon sagen, wenn die Zeiten hart sind, ist es eben besonders schwer, noch Hoffnung zu haben. Und das drückt sich in diesem Song aus. Und zugleich ist diese Hoffnung eben auch wichtiger denn je. Das Video zu Irgendwo, das ist ein 15-minütiger Arthouse-Kurzfilm von Stanko Repak, das ist ein französischer Künstler. Und der zieht uns dann mit grotesken und zugleich sehr kunstvoll inszenierten Bildern in seinen Bann. Schönheit und Schrecken, ja, Unbehagen, die existieren eben nebeneinander auch in diesem Film und die lassen uns dann daran zweifeln, was wir sehen und wie wir das einordnen sollen. Das ist sehr interessant gemacht. Und während der Song dann eben von Krieg, Bedrohung und auch dann eben auch von der Hoffnung auf ein Licht in der Dunkelheit erzählt, stellt das Video diese Hoffnung dann mitten ins Chaos und zeigt eben zu der leicht kitschigen Botschaft der Hoffnung keine kitschigen Bilder. Also dadurch, durch diesen Kontrast, bekommt das Ganze doch noch einen großen Sog. Also sie leuchtet nicht, weil die Welt schön ist, die Hoffnung, sondern weil sie es eben oft nicht ist und fordert uns dann im Grunde auf, ja, selbst nach Hoffnung zu suchen.
1: Ich habe bei dem Song irgendwie rausgefunden, dass es eigentlich um dieses Distressed-Feeling geht. Also wirklich wie, wenn du was hast, was super kitschig ist, super Größe hat, weil irgendwo brennt immer ein Licht. Das hat ja, wenn man es genau nimmt, eine Stadiongröße. Das ist ein Satz, den könnte Helene Fischer genauso schön singen in einem anderen Kostüm. Und jetzt nehmen wir das Kostüm von Helene Fischer und überstreichen es mit Farbe und zerreißen es und lassen sie nochmal durch einen Dornwald laufen. Und dann kommt sie raus, ist immer noch mit derselben Message unterwegs und singt, irgendwo brennt immer ein Licht. Und auf einmal wirkt es nicht mehr ganz so einwandfrei, nicht mehr ganz so wie eine ideale Hoffnung, sondern auf einmal spürt man die Zerrissenheit. Auf einmal sieht man, man traut dem Bild nicht ganz. Mhm. Und das war schon wichtig. Also die Metal-Gitarren haben das erst ermöglicht in dem Song, dass ich das so singen kann. Mhm. Also das ganze Lied ist relativ schnell entstanden, innerhalb von einem Tag eigentlich, von wirklich skizziert vom Sound, von der Soundidee bis zu dem, was ich eingesungen habe. Ich habe das auch nie ein zweites Mal eingesungen. Das war wirklich alles in dem einen Tag. Ähnlich wie Baby Junkies. Das sind beides irgendwo, und Baby Junkies sind so relativ One-Takes und nicht mehr angerührt von dem Tag 1, weil da einfach manchmal dann der Moment so passt, dass man sagt, ja okay, das Gefühl ist fast zu wertvoll, dass man es jetzt zerdenkt und nochmal 8 Monate perfekt macht. Und da denke ich mir im Nachhinein immer, wäre man dann sozusagen zu Rick Rubin gegangen, jetzt übertrieben ausdrückt, zu irgendeinem extremen Produzenten, und gesagt, schau, das ist voll das gute Lied, jetzt muss man es nochmal neu aufreißen. Dann würde man jetzt ein anderes Lied konsumieren und irgendwie waren uns oder mir ist da sehr oft dieser Moment so wichtig, dass ich die Leute an diesem Moment teilhaben lasse. Und weil es halt so, weil es schon so wie so eine, wie so ein krasses Gefühl rüberkommt. Und das kann es nur, wenn es sehr direkt ist. Es geht um das, dass man jemanden verführt mit einem großen Refrain und ihm trotzdem ja nicht nur eine heile Welt mitgibt, sondern eine gewisse Auseinandersetzung. Und weil es mir ja genauso geht.
0: Ja, und man muss ja sagen, nicht jede Hoffnung ist automatisch etwas Gutes und auch Optimismus kann seine Schattenseiten haben. Und während irgendwo der Song daran festhält, dass es immer noch einen Lichtblick geben kann, ein Licht in der Dunkelheit, geht es in dem ersten Song des Albums, in dem Song Finstere Erleuchtung, um die andere Seite, um die Kehrseite. Unsere Gegenwart ist ja vor allem eines, also gezeichnet von Überforderung, und dabei kann es schon mal schwerfallen, zwischen echter Hoffnung und falschen Heilsversprechen zu unterscheiden.
1: Mich hat mir so dunkler Pragmatismus und auch diese falschen Hoffnungen, diese Verheißungen. Ich glaube, da kommt dieses, der Song ist voll unkonkret, finde ich lyrisch, aber er macht einmal diese Welt auf, wo die Platte dann drin stattfindet. Ich finde das das ist auch aber mein persönliches Ding. Bei dieser Platte habe ich wirklich viel einwirken lassen von draußen und habe versucht, das irgendwie umzuwandeln. Wie gesagt, das ist nicht eskapistisch, sondern es konfrontiert sich damit. Und es hat noch keine Übersetzung für mich gegeben für Dark Enlightenment. Und ich kann mit diesen Werten, bin ich einfach nicht d'accord. Ich finde, das ist wirklich im Namen begriffen, es ist eine finstere Erleuchtung. Wenn man sich etwas verspricht, wenn man sich eine Verheißung von dunklen Gedanken verspricht. Also ich darf ein Arsch sein, weil das muss man ja heutzutage, weil sonst kommt man ja nicht weit. Und ich finde, das habe ich irgendwie gefühlt aus allen Altersgruppen immer wieder mitbekommen, dass man ja gegen System arbeiten muss, um erfolgreich zu sein. Und ich finde diesen neuen Pragmatismus, der eben so, ja, da müssen wir halt eine Mauer bauen, weil am Schluss müssen wir ja in 20 Jahren gefühlt, dann wollen wir ja nur das Schönes bei uns. Diese Art der Rhetorik, jetzt ganz überspitzt ausgedrückt mit Bildern, schleicht sich so ein, wird so ein bisschen salonfähig, wie man sagt. Und nicht nur in der Politik, sondern auch im Sozialen. Mhm. Und da finde ich, hat finstere Erleuchtung, das war so mein Anfangspunkt. Mhm. Und natürlich geht es um Verzweiflung und Hoffnung, weil wieso sind Leute so? Nein, weil sie nicht wissen, wie es weitergeht. Weil wir alle nicht genau wissen, was kommt übermorgen. Und das ist unser neues Zeitgefühl. Mhm. Das ist unser Jahrzehnt.
0: Mhm. Und, ja. Also gut, also auch gerade so Rechte können uns ja auch die Nostalgie nur als was Schönes verkaufen, weil eben die Gegenwart vielleicht auch nicht so reizvoll aussieht.
1: Exakt, ne? Ein leichtes Spiel. Die Zukunft bedrohlich darzustellen ist ungefähr das Leichteste, was es gibt im Moment. Weil, was kommt da jetzt auf uns zu? Mhm. Wer entscheidet und so? Also das ist ein Brutkasten für alles Mögliche. Kann man super ausnützen.
0: Ja, also ist schon auch ein bisschen auf diesen Kulturkampf bezogen.
1: Hm? Irgendwie schon. Ja, die Platte hat dann manchmal auch so emotionale Sachen, wie zum Beispiel Unterwasser, wo man dann sagt, ja, bleib Unterwasser. Man bekennt sich auch zu dieser, seine Emotionen zurückzustecken oder auch dieses anxious feeling, das keine Luft bekommen und so. Das sind Motive, die wiederholen sich. Es ist eigentlich irgendwie eine dunkle Platte, aber sie kommt trotzdem nicht negativ daher. Sie ist einfach aufgewühlt.
0: Ja.
1: Eine aufgewühlte Platte.
0: Ja. Naja, du tust dir halt nicht leid dabei, ne? Also du bleibst halt nicht da, sondern du versuchst trotzdem, dich zu bewegen.
1: Genau, man versucht das irgendwie mitzunehmen.
0: Deshalb die so schön ist.

0: Von ihrem neuen Album Unendlich Plus Eins, Bilderbuch mit dem ersten Song der Platte, der schon ein bisschen ja die Tonart vorgibt. Finstere Erleuchtung heißt der Song, ja, und ist ein Song, der zeigt, dass eine bestimmte Art von Optimismus nicht unbedingt unschuldig ist. Ja, im Gegenteil, dieser Optimismus, der ist sehr pragmatisch, wie Maurice Ernst gerade erzählte. Der speist sich aus rücksichtslosen Vereinfachungen und salonfähig gewordenem schlechten Benehmen. Und wenn die Welt so kompliziert ist, wie sie nun mal ist, dann klingen eben einfache Antworten plötzlich sehr verführerisch, auch wenn es eben die falschen Antworten sind. Und genau hierzu passt auch das nächste Thema, über das ich mit dem Bilderbuchsänger gesprochen habe. Metaphorisch gesprochen wollte ich wissen, wie politisch sein Hüftschwung eigentlich ist. Also wir kennen ihn ja aus den Musikvideos und er zeigt sich ja schon sehr in einer sexy Pose. Da geht es schon ums Hüfteschwingen. Man denkt nur an Eine Nacht in Manila. Oder man sieht eben auch oben ohne im Mondlicht im Meer stehen, so wie in dem jüngsten Video zu Baby Junkie, zu dem Song Baby Junkie. Ja, und da wollte ich wissen, ist das nun so eine Art Rock'n'Roll-Pose oder Hip-Hop-Pose oder ist das Ablenkung? Was ist das?
1: Ich habe das Gefühl, es gibt also zwei Dinge. Die drei Videos, die wir gemacht haben, unterscheiden sich voll. Aber grundsätzlich finde ich, gibt es keine guten oder sehr wenige gute Männerrollenbilder, vor allem für, sagen wir, middle-aged men, vor allem white middle-aged men. Es gibt gerade keine Leute, die wirklich noch immer irgendwie eine gesunde Androgynität verstrahlen. Also die sagen so, hey, du kannst mich nicht greifen. Ich bin nicht das, was du brauchst. Ich bin noch mehr. So, das macht keiner. Also es gibt keinen Prince, es gibt keinen Bowie. Und vor allem in der deutschsprachigen Musik muss ich sagen, es gibt halt immer mehr Mark Forsters, die sich mehr oder weniger als Indie-Band hier tarnen und dann eigentlich das machen, was Mark Forster vor 10 Jahren gemacht hat. Das ist für mich als Mensch, der von einer ganz anderen Seite kommt, ist das für mich irgendwie fast schon komisch anzuschauen. Also wenn ich mir denke, so Festivals haben früher diese Bands eigentlich gar nicht eingeladen. Jetzt ist das so eine weirde Pop-Kapitalismus-Vermischung und vor allem auch in den Stereotypen dieser Männer. Sie sind irgendwie so sehr weinerlich, aber trotzdem bestimmt. Und ich finde weinerlich und bestimmt schon mal ganz, ganz abstoßend. Also, was ist denn das für ein, also, das sind, ich würde sagen, im Privaten, das sind gefährliche, komische Männer. Mhm. Weil das ist nicht ein gesundes, entspanntes Selbstbewusstsein. Das ist irgendwie so eine Masche. Und diese Masche gefällt mir nicht. Ich finde, das ist irgendwie kein gutes Männerbild. Da will ich nicht so hin. Mhm. Das muss irgendwie anders sein. Und zu dieser Freiheit zu sagen, naja, ein Mann ist auch nur ein Mensch. Und nicht so, man muss jetzt da auch nicht extra vorsichtig sein, wenn man sich selber vertrauen kann. Ne? Man muss jetzt nicht alles, ich merke, dass auch viele Leute werden halt extrem unsicher und versuchen sich mehr und mehr zurückzuziehen. Und ich denke mir so, ja, aber irgendwo dazwischen muss die Wahrheit liegen. Weil auch wenn das jetzt keiner sieht, es muss da dazwischen die Wahrheit sein. Es kann nicht ein Links und keiner sieht, es muss da dazwischen die Wahrheit sein. Es kann nicht ein Links und Rechts geben, es kann nicht ein Mann und Frau geben, es muss die Mitte, war

0: ist tatsächlich sehr enttäuschend, was da oft hinter der Fassade auch eines guten Popsongs oder so dann lauert.
1: Ja.
0: Aber noch mal kurz zurück zu dir. Schreibst du deshalb, also ich meine, Autoren zum Beispiel, die schreiben ja nicht nur aus der Ich-Perspektive, sondern auch eher sie. Und du auch. Du schreibst ganz oft auch sie hat.
1: Mhm.
0: Ist das vielleicht dann auch tatsächlich gar keine Frau, die du da im Kopf hast?
1: Na, gar nicht. Auch ich finde lustig, vor 2 Tagen bei einem Interview hat mich jemand, so hat Baby Chunky mehr oder weniger versucht zu erklären den Song und hat gemeint, ja, du singst ja über eine Frau, blondes Haar, dünne Haut. Und ich war so, I don't know. Es kommt ja überhaupt nicht vor. Also es ist nicht sie. Und ein anderes Mal ist er und dann ist wieder sie. Aber also ich versuche das so gut wie möglich einfach immer wieder zu durchmixen, weil ich finde, manchmal ist eine Liebesgeschichte, also so wenn ein Freund zu verlieren ist, kann ein größerer Herzschmerz sein als ein Beziehungsende. Und da kriege ich Gänsehaut, weil ich mir einfach denke, so darüber werden so wenig Lieder geschrieben. Also es wird immer nur so ganz flach. Es gibt immer nur dieselbe Emotion, immer und immer wieder. Es gibt gefühlt in deutschsprachigen Musik gibt es 3 Lieder gerade.
0: Mhm,
1: ich wüsste nicht auswendig, aber gefühlt sind es dieser eine Männersong, dann dieser Party Rebell, aber halt so Sexual Porno kind of Song oder Drogen. Also Porno und Drogen sind jetzt so irgendwie das neue Ding. Es ist nicht mehr Sex, sondern es ist Porno geworden, falls man das Wort sagen darf, wie man im Endeffekt.
0: Bei uns darfst du alles
1: sagen. Ja, genau. Also das wird wieder mehr und es ist eben nicht wie R&B, so dass man sagt, oh geil, das ist sexy, das ist gewagt und irgendwie.
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0: Und Baby Junkie habe ich eher so verstanden, als dass du... Also erstmal habe ich mich über deinen drastischen Ausdruck gewundert. Du siehst aus wie ein Scheißhaus, habe ich jetzt von dir auch noch nicht gehört.
1: Ja, aber zärtlich gesungen.
0: Ja, zärtlich gesungen. Und ich dachte mir, okay, der ist jetzt wirklich mal pisst. Und zwar habe ich den Song ja eher so verstanden, dass du angewidert bist vom Verfall der privilegierten Gesellschaft. Oder?
1: Ja, das könnte man so sagen. Also da schwingen natürlich so Motive mit der Orientierungslosigkeit, der sozusagen Oberschicht und natürlich auch Nepotismus. Also wenn man sagt, man erlebt auch junge Leute, die irgendwie gar nicht Fuß fassen wollen, / können oder den Bezug zum echten Leben verloren haben, weil es keine Rolle spielt. Also wenn du wirklich, wirklich... sage ich mal, das Glück hast, sehr reich geboren zu werden, dann ist es gar nicht leicht, überhaupt ein Verständnis für diese Welt, für alle Menschen überhaupt aufrechtzuerhalten. Das heißt, das ist dieses ewige Ding, kann man Armut verstehen, wenn man nie an Armut gelitten hat? So, oder ist das, oder muss man sich dann einen Film anschauen, der kriegt dann einen Oscar und dann beschäftigen sich reiche Leute mit Armut? Also, you know what I mean?
0: Ja, immerhin.
1: Also, immerhin, ja, ne? Genau. Es ist wie so,
0: nie zu spät,
1: aber ist so diese Brücken, die da ein bisschen gebaut werden und dann hat man so ein Filmfestival irgendwo am anderen Ende der Welt und alle reichen Leute gehen aufs Filmfestival und dann geht es halt nur um arme Leute und um Ausgrenzung, um Rassismus. Es ist schon spannend irgendwie, wie wir Kultur ja letztlich auch als Pflaster verwenden für genau die Probleme, die man nicht haben möchte.
0: Ja, und dazu passt dann auch der nächste Song, also beim Stichwort wirklich nachfühlen oder verstehen, wie es anderen geht. Denn in Ist es denn ein Wunder, in diesem Song geht es nach meinem Dafürhalten darum, dass wir in einer Zeit maximaler Vernetzung leben und gleichzeitig enorme Entfremdung fühlen. Also mit dem sinnbildlichen Teleskop können wir dann in die größte Ferne schauen, aber wir können irgendwie keine Nähe aufbauen. Und die Zeile, ja nicht für immer, aber für tonight, ja, die drückt eigentlich aus, wie sehr uns jegliche Vision fehlt, der Glaube an eine Zukunft, die Fähigkeit, verbindliche Pläne zu schmieden. Oft sucht man deshalb einfach nach kurzfristiger Nähe, nach Ablenkung, Konsum und auch nach Unterhaltung, während die großen Fragen der Zukunft schwer auszuhalten sind.

0: Von ihrem neuen Album Unendlich Plus Eins, Bilderbuch mit Ist es denn ein Wunder? Ja, und zu diesem Song wird die Wiener Band vielleicht auch noch ein Video drehen. Das bleibt spannend. Es gibt jedenfalls schon Videos zu dem eben gehörten Baby Junkie und diesen wundervollen Kunstfilm zu dem Song Irgendwo. Darüber haben wir eben schon gesprochen. Und auch zu dem Song Push Reality gibt es einen sehr schönen Clip, ein sehr eindrucksvolles Video. Denn ja, wir hatten das Thema schon auf dem neuen Album. Ist vorerst das letzte Zusammenspiel mit dem ehemaligen Gitarristen Mike Krammer zu hören. Ja, und Bilderbuch wäre nicht Bilderbuch, wenn sie diesen Einschnitt nicht künstlerisch verarbeiten würden. Und im Video zu Push Reality, da erklimmen dann die Bandmitglieder einen schneebedeckten Berg. Einer bleibt im Schnee zurück, die Seilschaft, die muss weiter. Und die Szene, die ist natürlich eine Metapher. Ja, vielleicht für das Weitermachen trotz Veränderung, auch wenn unklar ist, wohin dieser Weg führt. Und das passt dann auch zur Message des Songtextes von Push Reality, die sich ja mit so einem ironischen Blick gegen den ständigen Drang richtet, immer schöner zu sein, fitter und jünger. Also eigentlich sich gegen die Vorstellung richtet, die Wirklichkeit ließe sich nach Belieben zurechtbiegen. Pushen sozusagen. Und damit gar nicht erst ein Verdacht von moralinsaurer Haltung aufkommt, tragen die Bandmitglieder in diesem Video Eimer bzw. Kübel auf dem Kopf bei dieser Bergbesteigung.
1: Die Idee, da muss ich sagen, das erste Video war auch ein super Regisseur aus Frankreich, beim zweiten Video war es wirklich eine Idee, die mich so sehr verfolgt hat, dass ich sie unbedingt machen wollte. Ich habe mir gedacht, was ist eine schönere Metapher für eine Band als eine Seilschaft, die auf ewiger Wanderung ist und den Ernstfall probt, indem sie sich Kübel auf den Kopf setzen und nichts sehen und trotzdem aneinander gebunden einen Schritt nach den anderen nach vorne setzen und am Weg dann einen verlieren, aber die Seilschaft muss weitergehen, weil es gibt irgendein Ziel, man weiß es aber nicht, wo es ist. Und das finde ich schon voll geil, weil wir haben das ohne Scheiß irgendwie auch, ich wollte das auch verarbeiten mit Mike. Ich wollte das der Welt zeigen, dass das wichtig ist und dass das auch nicht unter den Tisch fällt, sondern dass da irgendwie so ein Denkmal gesetzt ist von dieser abstrakten Idee, warum wir das schon so lange machen, 20 Jahre. Wir wissen nicht, was hinter dem nächsten Hügel ist, wir sehen es noch nicht mal. Wir vertrauen nur der Seilschaft, wir gehen nur einem Gefühl nach. Das sollte das Video herzeigen.
0: Ja, toll. Super schön. Ich fange fast ein bisschen zu weit.
1: Hier war kurz habe ich ein bisschen, hat es mich auch gezwickt in den Augen.
0: Genau, aber der Text ist ja dann doch auch ein bisschen bissiger.
1: Ja, ja.
0: Ne? Fängst du auch an, so einen kleinen Battle-Rap mit Shireen David?
1: Ja, da habe ich einfach Bock gehabt. Und ich glaube, da muss man sich ja, manchmal muss man sich die Freiheit einfach geben. Da darf man ein bisschen.
0: Hast du schon eine Antwort bekommen?
1: Na, gar nicht. Du, wie heißt die Barbara? Die wird schon ihre eigenen Probleme haben und ihre eigenen Ziele, die sie verfolgt. Da glaube ich, ist das gar nicht so wichtig. Ich glaube, für mich ist sie einfach groß genug und stellvertretend für eine sehr kapitalistische, wie soll ich sagen, der Kontext heiligt sozusagen den schlechten Inhalt und ich bin da einfach nicht so Fan davon. Ich finde, am Schluss geht es um Geld und Erfolg, wie bei komischen Männern genauso. Und ich will Frauen ernst nehmen in dem, was sie sagen und nicht nur, weil sie Frau sind.
0: Okay.
1: Anders ihre Inhalte wahrnehmen per se. Ich sage nicht, dass nicht Grenzen eingerissen werden müssen und dass das gut ist und viel lieber von der Seite als anders. Aber wir reden ja da schon als Musikfan, wir reden da wirklich von, was wäre noch geiler, was wäre noch besser, als sich auf Geld aufzuhängen und darüber seine Macht mehr oder weniger zu verkörpern. Aber am Schluss geht es wieder nur um Macht. Es geht wieder nur um Größe und das ist doch boring langfristig.

0: Push Reality, Bilderbuch vom neuen Album Unendlich Plus Eins. Ein Album, ja, das Songs vereint, die schon ein Narrativ verbindet, das dann aber doch nicht so als klares Konzeptalbum ausgewiesen ist. Und doch gibt es eine Klammer, denn der letzte Song der Platte, der heißt Mehr als fair und der antwortet im Grunde direkt auf den Namen, also auf den Titel des Albums, sagt der Sänger von Bilderbuch, Maurice Ernst.
1: Es ist funny, den Song jetzt zu betrachten. Ne? Es geht bei der Platte um Unendlich Plus Eins und die Kernaussage des letzten Songs ist, du wirst niemals wirklich alles sehen, das ist mehr als fair. Also eigentlich ist es ein Abgesang zu der Idee der Unendlichkeit. Ne? Und in dem Kontext, dass der Albumtitel ja schon da war, bevor Mike ausgestiegen ist, da kriege ich auch ein bisschen Gänsehaut, ist es immer so eine gewisse self-fulfilling prophecy in allen Dingen, die man macht, drinnen. Vor allem, wenn du Lieder und Texte machst, dann holen dich manchmal die Texte ein, holen dich manchmal die... Wenn du über Schnaps singst, dann wirst du auch mehr Schnaps trinken. So, irgendwie, ganz einfach. Meistens ist es so, weil du musst das leben. Und manchmal ist es aber auch so, dass du dir denkst, du hast ein Problem schon gefühlt, bevor es vielleicht passiert ist. Mhm. Und mehr als fair, ja, da geht's um das Anerkennen von it is what it is. Und mehr als fair ist eigentlich eine wunderschöne Aussage, finde ich. Und der Song, auch der erste Satz, da bin ich ganz stolz, das ist so ein irgendwie so ein Deutsch, so ein altes Deutsch, irgendwie, weil Präteritum drin vorkommt, glaube ich, oder sowas. Es ist so und eine Weile her, du schlossest die Tür und sagtest, see you next time. Das sind eigentlich nur die vier Zeilen und eigentlich, wenn man sich vorstellt, singt man, das ist mal für, eigentlich schwierig zum Performen, weil es eigentlich schlossest. Was ist schlossest für ein Wort? Kein Mensch sagt nur schlossest. Das ist eigentlich ein weirdes Scheißwort. Aber umso schöner, wenn man es dann reinpackt und man merkt so, okay, die Emotion transportiert sich dann. Und dann ist so, bist du immer noch auf Mission. Du wirst niemals wirklich alles sehen, das ist mehr als fair. Muss man sich anhören. Ich find's auch ein schönes Lied.
0: Ich find's auch richtig toll. Cool. Ich danke dir.
1: Ich danke dir.
0: Super. Irgendwann machen wir das nochmal.
1: Ja, super. Ja, herrlich. Hey, hier ist Maurice vom Bilderbuch und ihr hört Claudia mit ihrer Show Desire auf Radio 1.

Mehr als fair. Ja, der letzte Song auf dem neuen Bilderbuchalbum, Unendlich Plus Eins war das. Und ja, ich finde, ein gelungener Epilog. Ein Album, das auf unsere Gegenwart schaut mit einer aufgewühlten, mitunter melancholischen Grundstimmung. Und dennoch ist es nicht pessimistisch. Und genau das nehme ich auch daraus mit. Und das deckt sich eigentlich auch mit meinem Eindruck vom Interview. Der Sänger von Bilderbuch, Maurice Ernst, der hat ja wirklich eine sehr konstruktive Art, auf Veränderungen zu blicken, wie ich finde. Und er sieht sie eben nicht als Verlust, sondern als Chance für neue Kreativität. Und dazu muss ich sagen, obwohl unsere Zeiten ja nun sehr unsicher sind, ist es schön zu erleben, dass ein Musiker wie Maurice an Werten der Menschlichkeit festhält, an Idealismus und auch an Hoffnung. Und das, finde ich, ist die heilsame Message, die das Album da verstrahlt. Und besonders schön in unserer optimierungswilligen, ja, wenn nicht gar optimierungssüchtigen Gegenwart ist ja dann auch noch der Gedanke, dass Kunst eben nicht perfekt sein muss, sondern einfach nur originell. Sie muss ein Wagnis sein, vielleicht. Unendlich Plus Eins, so heißt das neue Bilderbuchalbum, und ich kann es nur empfehlen.

Aus dem Jahr 2018 Terrorize My Heart im Disco-Dub-Mix mit, ja, zauberhafter Querflöte, wie ich finde. Das Brooklyner Quintett 79.5 war das mit einem tiefen Retro-Spirit, verwurzelt im Underground-Disco der 70er Jahre. Ja, ein bisschen Acid Jazz und Soul. Und dieses Jahr kam auch ein neuer Song dieser Formation, aber leider, ich habe gleich mal nochmal nachgeguckt, gibt es keine Live-Termine in naher Zukunft in Berlin und Umgebung. Schade, schade, aber wir schauen einfach. Mir bleibt jetzt noch zu sagen, tschüss, mein Name ist Claudia Gerd. Schön, dass Sie zugehört haben. Ich freue mich aufs nächste Mal und wünsche Ihnen jetzt ein schönes Wochenende. Möge es friedlich sein.

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1: Martin Luther. Sanftmut führt zum Himmel. Sanftmut ist der Himmel, Zorn die Hölle. Die Mitte zwischen beiden ist diese Welt. Je sanftmütiger du bist, desto näher bist du dem Himmel.
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2: Um 23 Uhr mit Ina Heidemann. In Berlin rücken mögliche Koalitionsverhandlungen zwischen Linken, Grünen und SPD offenbar näher. Die Grünen wollen am Montag auf einem kleinen Parteitag darüber abstimmen, ob sie Gespräche aufnehmen. Bei der SPD soll der Landesvorstand, wie es heißt, zeitnah über den Beginn von Koalitionsverhandlungen entscheiden. Unklar ist noch, wann die Linke abstimmen will. Bislang ist ihr Parteitag für den 31. Oktober angesetzt. Die Sondierungsgespräche gehen morgen weiter. Der Bundestag hat den Weg für die sogenannte digitale Brieftasche auf dem Smartphone freigemacht. Darin sollen Bürgerinnen und Bürger künftig wichtige Dokumente speichern und ihre Identität nachweisen können. Hauptstadtkorrespondent Jakob Mayer.
3: Wer einen Antrag bei der Behörde stellen, ein Bankkonto eröffnen oder sich bei einem Online-Dienst anmelden will, soll es künftig einfacher haben. Ab Anfang kommenden Jahres braucht es dazu nicht mehr den Personalausweis oder den Führerschein in Form der Plastikkarte. Die entsprechende App heißt DIU. Die Bundesregierung betont, dass es jedem und jeder freisteht, die digitale Brieftasche zu nutzen und dass die Anwendung sicher sei.
2: US-Präsident Trump hat die geplante Live-Übertragung einer Hinrichtung abgesagt. Grund ist offenbar der massive öffentliche Druck. Aus Washington Nina Barth.
4: Der Attentäter Nidal Hassan werde wie angekündigt durch ein Erschießungskommando hingerichtet. Aber die Hinrichtung werde nicht live übertragen. Die Live-Übertragung hätte eine starke abschreckende Wirkung für die Welt sein können, so Trump. Aber viele anständige Menschen würden lieber nicht mit ansehen, wie Hassan sterbe. Der verurteilte ehemalige Militärpsychiater Nidal Hassan hatte 2009 auf dem Militärstützpunkt Fort Hood in Texas 13 Menschen erschossen.
2: Die BVG will ihre Fahrkartenautomaten in Berlin schrittweise durch digitale Bezahlgeräte ersetzen. Nach Angaben der Verkehrsbetriebe soll es dann keine gedruckten Tickets mehr geben. Geplant ist, ab 2029 nach und nach neue Geräte aufzustellen, an denen kontaktlos gezahlt wird. Der Fahrschein wird dann digital gespeichert. Vor der Einführung will sich die BVG aber noch mit Fahrgast- und Behindertenverbänden beraten. In der Fußball-Europa League hat Bayer Leverkusen sein Auswärtsspiel in Polen gewonnen. Der Bundesligist setzte sich bei Lech Posen mit 4:0 durch. Hoffenheim verliert zu Hause gegen Beşiktaş Istanbul mit 2:3. Soweit die Nachrichten. 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Das Wetter: in der Nacht trocken, vereinzelt gibt's Nebel. Die Temperatur sinkt auf 7 bis 1 Grad. Morgen gibt es dann viel Sonne und es bleibt trocken bei 18 bis 21 Grad. Die Zeit: es ist 23.03 Uhr.
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5: Ich wünsche Ihnen einen guten Abend. Ich habe für diese Sendung zwei hochinteressante musikalische Themen ausgewählt. In der ersten Hälfte hören wir Musik von einer musikalischen Legende, von der seit den 50er Jahren quer durch die Kunstrichtungen und Generationen eine enorme Faszination ausgeht. Der Künstler mit bürgerlichen Namen Louis Thomas Hardin war bekannt als Moondog und von dem habe ich heute für die erste Stunde ganz verschiedene Stücke, die mir sehr gefallen, ausgewählt. Und ich erzähle Ihnen natürlich auch ein bisschen aus seinem Leben, so viel ich weiß. Aber zuerst hören wir mal was von ihm. Das erste Stück ist gleich in zweierlei Hinsicht legendär. Das kennen Sie vielleicht, wenn Sie wie ich Big Lebowski-Fan sind. Dort hört man es nämlich in dieser großartigen Szene nach der vermurksten Geldübergabe. Stamping Ground und danach Bird's Lament.

Zwei seiner vielleicht bekanntesten Stücke haben wir gleich zu Anfang gehört. Von Moondog will ich Ihnen heute erzählen. Ein Künstler, bei dem man sich leicht in den vielen Anekdoten verlieren kann. Mal ein kleiner Abriss vielleicht für diejenigen unter Ihnen, die ihn nicht kennen. Im wirklichen Schnelldurchlauf kommt Louis Thomas Hardin 1916 in Amerika zur Welt. Sein Vater hat skandinavische Wurzeln, die Mutter deutsche. Als Kind nimmt ihn sein Vater immer mal mit in die Reservate. Dort darf er bei den Sonnentänzen der Arapaho-Indianer zuschauen. Auch mal beim Häuptling auf dem Schoß sitzen und die Büffeltrommel schlagen. So wacht sein Interesse für Trommelrhythmen auf. Mit 16 Jahren findet er beim Spielen eine vom Hochwasser angeschwemmte Dynamitstange. Die explodiert, nimmt ihm das Augenlicht. Er trainiert daraufhin sein Gehör, lernt viele Instrumente, besucht die Blindenschule und geht Ende der 40er Jahre nach New York. Dort wird er allmählich zur Legende, weil er immer an der gleichen Stelle, ungefähr 54. Straße, manchmal 53. Ecke Sixth Avenue steht, in einer Wikingerkluft, Gedichte vorliest und verkauft und auf selbstgebauten Instrumenten spielt. Im Laufe der Jahre freundet er sich dort an mit den Größen dieser Zeit, von Charlie Parker, Benny Goodman, Janis Joplin, Igor Strawinsky, Leonard Bernstein, Arturo Toscanini, und letzter nimmt ihn auch immer mit auf die Proben zu den New Yorker Philharmonikern. Dort bringt er sich selbst das Orchestrieren bei und wächst zu einem fantastischen Komponisten heran. Philip Glass, Steve Reich hören ihm zu. Auch mit ihm ist er befreundet, bis er in den 70er Jahren plötzlich verschwindet. Man hält ihn in New York für tot. Dabei folgte er nur einer Einladung zu zwei Konzerten in Deutschland, wo es ihm so sehr gefiel, dass er blieb und hier immer noch als Wikinger vorrangig in Recklinghausen auf der Straße musizierte. Darüber hinaus auch in anderen Städten. In Hamburg war er auch. So lange steht er da, bis ihn die junge, damals Geologiestudentin Ilona Göbel, später Ilona Sommer, aus Mitleid nach Hause einlädt. Sie kennt seine Musik von einer Schallplatte, die sie zu Hause hat. Sie gibt ihr Geologiestudium auf, gründet einen Verlag, der Mannagarm heißt, altnordisch für Mondhund. Mit diesem Verlag veröffentlicht sie die Komposition von Moondog, die sie von seiner Blindenschrift in Notenschrift überträgt. Moondog hat nun ein Zuhause, komponiert, legt die Wikingerkluft ab und nimmt Platten auf. 89 kehrt er noch einmal zurück nach New York, wo man ihn feiert. Und nun bin ich schon fast heiser von dieser kurzen Jagd durch ein unglaubliches Leben mit vielen Ösen und Schlaufen. Ich habe ihn zum ersten Mal gehört, als ich in der 10. Klasse mit Freunden immer mal bei meiner damaligen Deutschlehrerin zu Hause eingeladen war. Die und ihre Tochter hörten gern Jazz und hatten dort aber zwischen Albert Mangelsdorf und anderen DDR-Schallplatten auch ein Moondog-Album irgendwie wie aus dem Westen in die DDR bekommen. Und das wurde da schon gehört. Und da ich damals selbst schon Schlagzeug spielte, war ich fasziniert von diesen komplexen, ganz eigenartig klingenden Rhythmen. Und jetzt hören wir endlich wieder Musik. Mit so einem Trommelstück geht's los. Ray Maloon Soft Shoe. Und danach ein wundervolles Stück Symphonik Nummer 3 und für Vibraphon dann Viking 1.

Moondogs Musik hören wir heute. 1999 ist diese musikalische Legende in Münster verstorben. Dort liegt er auch begraben. Und in Recklinghausen gibt es auch eine kleine Tafel für ihn an der Stelle, wo er immer gestanden hat. Ausgangspunkt seines musikalischen Lebens war das Trommeln, das er zuerst in den Reservaten der Arapaho-Indianer mit seinem Vater kennengelernt hatte. Daher sind auch viele seiner Kompositionen, seiner Lieder, auch seine Orchesterstücke, Madrigale, Orgelkompositionen, Kammerensemblestücke mit diesem für ihn typischen Trommelrhythmus unterlegt, den er auf einer dreieckigen Trommel genannt Trimba spielt. Aber manchmal ist dieser Rhythmus auch in die Instrumente verlagert. Das haben wir gerade gehört bei Viking 1. Ich finde, in den letzten beiden Stücken hört man besonders seine strengen Kompositionsprinzipien. Er war Zeit seines Lebens ein emsiger Student des Kontrapunktes, also einer Kompositionstechnik, bei der die Stimmen streng unabhängig geführt werden und in entgegengesetzte Richtungen. Wenn ich das jetzt mal so ganz kurz zusammenfassen kann, als Großmeister dieser Disziplin gilt nach wie vor Johann Sebastian Bach. Und von Moondog sagt man, dass er die Partituren Bachs studiert hat und darin Bachs kontrapunktische Fehler angestrichen hat. Bach-Hardliner würden wahrscheinlich sagen, bei Bach gibt es keine Fehler, aber so steht es geschrieben und ich bin extrem gespannt auf noch mehr Geschichten von diesem einmaligen Musiker, dem man sogar die Erfindung der Minimal Music zuschreibt, weil er das, was Reich und Glass dann in den 50er Jahren entwickelt haben, schon Ende der 40er tat und die beiden nachweislich große Bewunderer Moondogs waren. Und von den Bewunderern gab es und gibt es nicht weniger. Gerade in diesem Jahr ist ein sehr schönes Album von der Pianistin Vanessa Wagner erschienen. Auch darauf finden sich neben vielen anderen Komponisten zwei Stücke für Klavier von Moondog. Die hören wir jetzt mal als Rahmung des nächsten Sets. Elf Dance heißt das.

Der Wikinger der Sixth Avenue, Moondog, hat dieses Stück komponiert, der in den 50er Jahren angefangen hat, Alben aufzunehmen. Damals überwiegend mit der Trommel, Bambusflöte, Straßengeräuschen, seinem Hund, von dem er übrigens seinen Künstlernamen abgeleitet hat, weil sein blinden Hund angeblich so gern den Mond anheulte. In diesen 50er Jahren hat er übrigens auch schon ein Album aufgenommen mit Julie Andrews, die damals gerade den Broadway eroberte in My Fair Lady als Eliza Doolittle. Aber den Film Mary Poppins gab es zum Beispiel noch nicht. Und hier ist ein wunderschönes Kinderalbum entstanden mit ihrer glockenklaren Stimme. Und alles wird erzählt und gesungen auf dem Bett von Moondogs Percussion. Daraus spiele ich Ihnen auch gleich noch ein Stück vor. Zuvor habe ich Ihnen noch zwei Stücke ausgewählt von einem ausgezeichneten jüngeren Album. Elbmas heißt das, wenn man es rückwärts spricht, Samples. Und hier gerade in dem ersten Stück hört man auch wieder Moondogs große Kompositionskraft und sein Steckenpferd, der Kanon. Fujiyama heißt das erste Stück, dann West Watteau und dann hören wir mal diese wunderschöne, längst vergriffene Aufnahme von Moondog und Julie Andrews.

den Komponisten und Dichter Moondog haben wir heute gehört in der ersten Stunde der schönen Töne. Moondog war Inspirationsquelle für wichtige, berühmte Künstler des 20. Jahrhunderts. Allen Ginsberg zum Beispiel war mit ihm befreundet, hat mit ihm gearbeitet. Es gibt viel zu lesen von Moondog, viel zu erzählen über ihn. Wir hören zum Abschluss dieser ersten Stunde noch ein bisschen Musik von ihm. Und dann freue ich mich, wenn wir uns nach der Pause zur zweiten Stunde der schönen Töne wiederhören.

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2: Um 0 Uhr mit Katja Kindermann. Rauchen wird in den nächsten Jahren deutlich teurer. Der Bundestag hat am späten Abend eine Erhöhung der Tabaksteuer beschlossen. Womit Raucher konkret rechnen müssen, sollte auch der Bundesrat zustimmen, erklärt Ilias Sahner aus Berlin.
3: Ja, Zigaretten werden in den nächsten Jahren Schritt für Schritt teurer. Eine Packung mit 20 Zigaretten kostet aktuell im Schnitt so gut 8 Euro. Bis 2030 könnte der Preis dann auf knapp 12 Euro steigen. Das wären dann fast 4 Euro mehr pro Packung. Und nicht nur Zigaretten werden teurer, auch Drehtabak, Shisha-Tabak und Liquids für E-Zigaretten werden stärker besteuert. Die Bundesregierung will die Steuer dann ab 2027 jedes Jahr erhöhen.
2: Außerdem hat der Bundestag zwei Auslandseinsätze der Bundeswehr verlängert. Die deutsche Marine kann sich damit bis Ende Oktober kommenden Jahres weiter mit maximal 350 Soldaten an der EU-Mission Aspides im Roten Meer beteiligen. Außerdem können bis zu 50 Bundeswehrangehörige weiter bei der UN-Blauhelm-Mission im Südsudan eingesetzt werden. Die Linkspartei hat im Streit um ein Instagram-Video von Bundeswirtschaftsministerin Reiche einen juristischen Erfolg erzielt. Die CDU-Politikerin muss das Video online zunächst entfernen. Das hat das Bundesverfassungsgericht entschieden und damit einem Eilantrag der Linken stattgegeben. Reiche hatte das Video wenige Tage nach dem Wahlsieg der Linken in Berlin auf der Seite ihres Ministeriums veröffentlicht. Darin wirft sie der Linken vor, offen Antisemitismus zu leben und den Juden in der Hauptstadt Angst zu machen. Dies sei schlecht für den Investitionsstandort Deutschland. Ein Sieg und eine Niederlage, das ist die Bilanz der deutschen Clubs in der Fußball-Europa League. Hoffenheim hat am Abend verloren, Leverkusen gewonnen. Aus der Sportredaktion Jan Möller.
4: Für Bayer Leverkusen war es beim polnischen Meister Lech Posen eine ganz klare Angelegenheit. Schon zur Pause lag der Bundesligist mit 3:0 vorn. Zweimal traf Schick per Elfmeter, einmal Tillmann und kurz vor Schluss dann auch noch Maser. 4:0, es war der zweite Sieg im zweiten Spiel. Die zweite Niederlage hat die TSG Hoffenheim kassiert. 2:3 zu Hause gegen Beşiktaş Istanbul. Stimmungsmäßig auf den Rängen waren die Türken klar überlegen und sportlich war Beşiktaş zumindest in der zweiten Halbzeit das konsequentere Team. Im dritthöchsten Europapokalwettbewerb der Conference League spielt der aktuelle Bundesliga-Spitzenreiter SC Freiburg und der hat seine Auftaktpartie gewonnen, 3:2 gegen Jablonec aus Tschechien.
2: Das waren die Nachrichten. Das Wetter in Deutschland, oft trocken, gebietsweise Nebel. Tiefstwerte 15 Grad auf Sylt bis 2 Grad im Bayerischen Wald. Tagsüber nach Nebel heiter und trocken, im Nordwesten mehr Wolken, an der Nordsee ein paar Schauer. Die Höchstwerte liegen bei 16 bis 23 Grad. Am Samstag Wolken, auch Sonne und einige Schauer. Die Temperaturen hier 10 bis 18 Grad. Und am Sonntag im Osten freundlich, im Westen noch Regen. Die Temperaturen hier 8 bis 17 Grad. Die Zeit, es ist jetzt 0:03 Uhr.
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5: Ich grüße Sie zur zweiten Stunde der schönen Töne. Nachdem ich vorhin viel gesprochen habe über Moondog, der mich jetzt schon seit meiner Schulzeit begleitet, an dessen Straßenecke in Manhattan ich gepilgert bin, 54. Ecke 6th Avenue, werde ich Ihnen in der zweiten Stunde Sachen vorstellen, über die ich wenig weiß. Ich habe in der letzten Woche ein Album-Sampler entdeckt mit Klangkünstlern aus dem Iran und bin dann bei der Suche nach den Künstlern auf ein weiteres Album gestoßen mit verschiedenen Filmmusikkomponisten aus dem Iran. Und das hat mich wirklich gefesselt. Man erfährt wenig über die Künstler, die dahinter stehen. Geblieben ist die Erkenntnis, dass filmmusikalisch spannende Sachen passieren im Iran. Ich habe hier vor einigen Wochen den Western There Will Be Blood vorgestellt, unter anderem, weil ich die Musik von Johnny Greenwood dazu so außergewöhnlich fand. Und jetzt habe habe ich den Verdacht, dass andernorts sehr viele Filme dieser Art entstehen. Ich habe mal einige Sachen ausgewählt, die mir besonders aufgefallen sind, und kombiniere ihnen die mit den elektronischen Künstlern des anderen Albums. Wie gesagt, über die Künstler erfährt man wenig. Ich habe sie selbst auch überwiegend alle in der letzten Woche zum ersten Mal gehört. Außer einen natürlich, Ash Koshan, den haben wir hier schon vorgestellt. Er war auch schon in Berlin zu Gast. Und aus diesen verschiedenen Künstlern stelle ich Ihnen jetzt eine schöne Hörstunde zusammen. Klassische Kompositionen für Filme und elektronische Musik. Damit wünsche ich Ihnen jetzt eine schöne Stunde. Und am Ende hören wir uns noch einmal kurz wieder.

Musik für Filme aus dem Iran, haben wir gehört, kombiniert mit Elektronikkünstlern aus dem Iran. Beide Alben habe ich in der letzten Woche entdeckt und war ziemlich fasziniert von der Fülle der sehr interessanten Filmmusikkompositionen. Und ich hoffe, Ihnen hat das auch gefallen, dieser schnelle Ritt in der ersten Stunde durch Moondogs Leben. Und jetzt der kleine Blick durch den musikalischen Türspalt in den Iran. Wir sind am Ende angelangt dieser Sendung. Jetzt wünsche ich Ihnen einen schönen Abend mit den letzten Klängen aus dem Iran und verabschiede mich bis zur nächsten Woche.

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3: Um 1 Uhr mit Ina Heidemann. In Berlin rücken mögliche Koalitionsverhandlungen zwischen Linken, Grünen und SPD offenbar näher. Die Grünen wollen am Montag auf einem kleinen Parteitag darüber abstimmen, ob sie Gespräche aufnehmen. Bei der SPD soll der Landesvorstand, wie es heißt, zeitnah über den Beginn von Koalitionsverhandlungen entscheiden. Unklar ist noch, wann die Linke abstimmen will. Bislang ist ihr Parteitag für den 31. Oktober angesetzt. Die Sondierungsgespräche gehen heute weiter. Das Diesterweg-Gymnasium in Berlin-Wedding darf demonstrative Gebete und andere religiöse Rituale in der Schule verbieten. Das hat das Berliner Verwaltungsgericht entschieden und damit eine Klage der Gesellschaft für Freiheitsrechte abgewiesen. Der Verein hatte argumentiert, das Verbot verletze die Religionsfreiheit muslimischer Schülerinnen und Schüler. Das Gericht erklärte dagegen, die Schulordnung sei neutral, weil sie alle demonstrativen religiösen Rituale untersage. Zigaretten sollen ab den kommenden Jahren in Deutschland deutlich teurer werden. Der Bundestag stimmte mit den Stimmen der Koalitionsfraktionen aus Union und SPD für eine Gesetzesnovelle, mit der die Tabaksteuer in den kommenden Jahren schrittweise angehoben wird. Dadurch steigt der Preis voraussichtlich von derzeit gut 8 Euro pro 20er Zigarettenpackung auf knapp 12 Euro im Jahr 2030. Auch Drehtabak soll deutlich teurer werden. Die geplante Hinrichtung eines Mannes im US-Bundesstaat Texas soll jetzt doch nicht per Livestream übertragen werden. Das hat US-Präsident Trump online angekündigt und damit den Plan seines Verteidigungsministers abgesagt. Der hatte bekannt gegeben, dass die Erschießung des Mannes live übertragen werden sollte. Das hat weltweit Empörung ausgelöst. Der zum Tode verurteilte Mann hatte 2009 auf einem Militärstützpunkt 13 Menschen erschossen. Die Füchse Berlin haben sich vorzeitig für die Hauptrunde der Champions League qualifiziert. Der Handball-Bundesligist gewann in der Gruppe A beim FC Porto mit 36:33. Damit können die Füchse in den letzten beiden Gruppenspielen nicht mehr von Platz 2 verdrängt werden. In der Fußball-Europa League hat Bayer Leverkusen sein Auswärtsspiel in Polen gewonnen. Der Bundesligist setzte sich bei Lech Posen mit 4:0 durch. Die TSG Hoffenheim hat zu Hause gegen Beşiktaş Istanbul mit 2:3 verloren. In der Conference League hat außerdem am Abend der SC Freiburg mit 3:2 gegen Jablonec aus Tschechien gewonnen. Soweit die Nachrichten. 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Die Zeit, es ist 1:03 Uhr.
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1: Man ist immer so alt, wie man sich fühlt oder eben wie lange die eigene Geburt zurückliegt. Im Falle von Paul Simon sind das seit gestern 85 Jahre. Er kam am 13. Oktober 1941 zur Welt. Anscheinend aber fühlte er sich schon mit 59 Jahren alt bzw. old, denn so hieß das Stück von seinem 2000er Album You're the One, das aus Anlass seines Geburtstages eben erklang. Und damit hallo und herzlich willkommen zu System Moon auf Radio 1, derzeit und auch heute mit Thorsten Hempelt in Vertretung von Raffaella Segarra. Wenn von Paul Simon die Rede ist, dann ist natürlich Art Garfunkel meist nicht weit. Die beiden kannten sich aus Schultagen, die sie übrigens, wenn auch eine gute Dekade früher, auf derselben Highschool wie die Ramones verbrachten. Nein, nicht die Rock'n'Roll Highschool, sondern die in Forest Hills, Queens, New York. Unter dem Namen Tom und Jerry machten sie bereits ab Mitte der 1950er gemeinsam Musik, doch ihren Rock'n'Roll-Stücken war eher überschaubarer Erfolg beschieden. Nicht viel besser lief es zunächst, als sie sich 1963 Simon & Garfunkel nannten und folkigeren Klängen zuwandten. Auch einer ihrer wohl bekanntesten Songs, das fast auf den Tag genau vor 62 Jahren, also im Oktober 1964 veröffentlichte The Sounds of Silence, schien eher zum Fußnotendasein verdammt, bis Produzent Tom Wilson ein knappes Jahr später im Anschluss an Bob Dylans Aufnahmesession zu Like a Rolling Stone kurzerhand Teile der Begleitband bat, etwas länger zu bleiben und der sparsam instrumentierten Originalfassung Schlagzeug, Bass und E-Gitarren hinzuzufügen. Klanglich erweitert und aufgemotzt, obendrein vom Plural in den Singular umgetitelt, wurde The Sound of Silence so doch noch ein großer Hit. Sehr zur Überraschung seiner Schöpfer, die zwischenzeitlich sogar getrennte Wege gegangen waren. Hier und jetzt hören Sie aber die sozusagen unretuschierte ursprüngliche Fassung, zu der auch ein, nun ja, harmonisch etwas überraschender Schlussakkord gehört. Simon & Garfunkel, The Sounds of Silence.

zwei Songs aus Anlass von Paul Simons gestrigem 85. Geburtstag. Zuerst der Jubilar selbst zusammen mit Art Garfunkel und The Sounds of Silence in der 1964er Originalversion. Danach Patti Smith, die sich mit ihm nicht nur die Initialen teilt, sondern die 2007 für ihr Album 12 neben Liedern von Nirvana, den Rolling Stones oder U2 auch eines von Paul Simon coverte. The Boy in the Bubble, ursprünglich von Simons extrem erfolgreicher 1986er LP Graceland, hier also von Patti Smith. Die hat übrigens kürzlich angekündigt, im Sommer nächsten Jahres wieder ein Konzert auf der Zitadelle Spandau zu geben. Als Teil des Citadel Music Festivals wird sie dort am 6. Juli auftreten. Viel eher, nämlich schon in genau zwei Wochen, können Teenage Fanclub live in Berlin gesehen werden. Am 28.10. spielen sie im Franz Club und haben ja auch gerade ein neues Album veröffentlicht. Do Not Dare to Dream heißt es. Hören Sie nun den Quasi-Titelsong, der den Imperativ durch die erste Person Singular ersetzt und deswegen heißt I Do Not Dare to Dream. Teenage Fanclub.

0: I do not dare to dream. Teenage Fanclub am 28.10. live im Franz Club. Am vergangenen Sonntag spielten die Mountain Goats im Metropol und nachdem es über all die Jahre aus diesem oder jenem Grunde nie geklappt hatte, konnte ich sie diesmal zum ersten Mal live sehen. Dabei habe ich einiges gelernt, zum Beispiel, dass der Mann, der die Band Anfang der 1990er gegründet hatte und eine Weile ihr einziges, bis heute ihr einziges ständiges Mitglied war und ist, dass der seinen Namen John Daniel ausspricht und nicht, wie ich dachte, John Daniel. Außerdem legt er in seinen Ansagen einen beeindruckenden Humor an den Tag, der mich mitunter an den Vortrag von Mitch Hedberg erinnerte und eine spannende Ergänzung und oft erhellenden Kontext zu den inhaltlich doch oft recht düsteren Songtexten darstellt, für den ich selten in die tiefsten Abgründe der Seele hinabsteigt, dabei aber immer wieder fürs Leben, für das Überleben plädiert. Diese Texte besitzen ja auch so schon einiges an Wortwitz und schwarzem Humor, aber zusätzlich eben noch die ein oder andere Hintergrundgeschichte zu hören, war durchaus interessant. Anlass des Konzerts war die Tour zum Anfang August erschienenen neuen Album Days. Hier dessen Titelsong, in dem John Daniel fragt, weißt du, wie kurz die Tage sind, um sich selbst die Antwort zu geben? Nein, das weißt du nicht. Und auch auf das Folgende wirst du bereit sein, wenn sie vorbei sind, heißt es, nein, das wirst du nicht. So ist es wohl. Hier sind die Mountain Goats in Sister Moon auf Radio 1 mit Days.
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hier im Refrain gestellte Frage, so wie vorhin bei den Mountain Goats, die Antwort Nein lautet, auch wenn sie nicht explizit zu hören ist. Werde ich den Verstand verlieren, nur um die Zeit zu vertreiben, heißt es nämlich in If the Day Was Any Longer von Taste, der ersten, in Anführungszeichen, richtigen Band des 1995 verstorbenen Rory Gallagher.

Keiner weiß so genau, was da eigentlich mit Julio auf dem Schulhof passiert ist. Keiner außer dem Verfasser und Sänger des Songs Paul Simon, aber der gibt sich seit über 50 Jahren nebulös. Me und Julio Brown by the Schoolyard vom 1972 erschienenen zweiten Soloalbum des gestern 85 Jahre alt gewordenen Paul Simon. Dieses folgte auf einen von vielen Brüchen mit seinem Schulfreund und langjährigen musikalischen Partner Art Garfunkel. Die beiden verband wohl das, was man Hassliebe nennt, denn in den vergangenen 70 Jahren überwarfen sie sich mehrfach, rauften sich wieder zusammen und zerstritten sich abermals. Zuletzt traten sie 2010 gemeinsam auf, seither haben sich die beiden recht unterschiedlich zu eventuellen weiteren Duo-Aktivitäten geäußert. Das nächste Lied schrieb Paul Simon 1969, als er sich gerade mal wieder über Art Garfunkel ärgerte, weil der die Arbeit an gemeinsamen neuen Songs zugunsten eines Filmdrehs in Mexiko unterbrochen hatte und den er im Song dann immer wieder mit seinem Jugendspitznamen Tom anredet. The Only Living Boy in New York heißt es und Sie hören es nun in der Version der britischen Band Everything But The Girl, die es 1993 als Single veröffentlicht und offenbar mit ihrer Interpretation sehr zufrieden war, denn die schaffte es auf so manche Best-of-Sammlung von Tracy Thorn und Ben Watt.

Das waren zuerst Everything But The Girl mit ihrer Version des Simon & Garfunkel Songs The Only Living Boy in New York aus dem Jahr 1993. Danach eine Band aus New York, dem Staate New York. Hudson heißt die Stadt, die Maya Bonn und Ryan Arbert ihre Heimat nennen. Ihrer gemeinsamen Band gaben sie den schönen Namen Babehoven und von deren im September erschienenen dritten Album I See Them, They See Me hörten sie gerade das Lied vom Monster. Babehoven ist nicht nur ein schöner, sondern auch sozusagen suchmaschinenoptimierter Name, gut fürs Online-Zeitalter. Denn wenn man ihn in die Suchmaske eingibt, haben so gut wie alle Ergebnisse tatsächlich auch mit der Band zu tun. Ein bisschen anders sieht es bei der nächsten Gruppe aus. Die hat nämlich, ähnlich wie einst Prince, ein Symbol zum Bandnamen erkoren. Und dann auch noch ein äußerst häufiges, nämlich das Add-Zeichen, mir bei Erstbegegnungen mit der Welt der Computer in den späten 80ern als Klammeräffchen vorgestellt. Heute ist keine E-Mail ohne es möglich, genauso unwahrscheinlich allerdings, dass man ohne Suchzusätze wie Band Internettreffer angezeigt bekommt, die zu dieser führen. Aber so ein bisschen Sperrigkeit und Verweigerungshaltung hat ja auch Charme. Ihren Grund hat die Benennung wohl darin, dass sie anfangs an verschiedenen Orten lebten und sich ihre musikalischen Ideen hin und her schickten. Immerhin haben sie ihrem zweiten Album mit der, ich vermute mal stark Wortneuschöpfung, Autosmile einen recht einzigartigen Titel gegeben. Und bevor ich nun als nächstes ein Lied daraus spiele, wollte ich noch den hübschen Fun Fact erwähnen, dass die Sängerin Victoria Rose hauptberuflich Imkerin ist. Die hört man sich am Beginn des Songs auch kurz räuspern, wie überhaupt ihre Musik recht naturverbunden ist, um nicht zu sagen organisch und mehr Wert auf Emotion als Perfektion legt. Hier also Add mit Earthly Love vom Album Autosmile, das am Freitag erscheint.

Vielleicht nur ein mahnender Gruß an die Hackenläufer und Möbelrücker eine Etage höher, vielleicht aber auch eine Erinnerung daran, dass vieles, was wir so tun, mal kleinere, mal größere Auswirkungen auf das Leben anderer Menschen haben kann. Von seinem 1973er Album There Goes Raymond Simon, seinem dritten, war das Paul Simon, One Man's Ceiling is Another Man's Floor. Davor die Band namens Ed, Spitzname Klammeräffchen, mit Earthly Love. Und damit wären wir auch schon beinahe am Ende der ersten Stunde dieser Ausgabe von Sister Moon. Und die geht mit einem letzten Lied aus der Feder des Jubilars zu Ende, einem von Paul Simon, der ja gestern 85 Jahre alt wurde. Von Bridge Over Troubled Water gibt's ja nicht eben wenige Coverversionen. Ich habe mich für die von Roberta Flack entschieden, von ihrem 1971er Album Quiet Fire. Die hören Sie nur noch bis zu den Nachrichten und nach denen folgt dann natürlich die zweite Stunde. Bis gleich.

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0: lehnen den Vorschlag der EU-Kommission, aber auch den des EU-Parlamentes ab. Beide Vorschläge sehen deutliche Steigerungen vor. Dabei geht es um insgesamt 2 Billionen Euro von 2028 bis 2034. Deutschland, Österreich, die Niederlande und Schweden wollen den Entwurf um mehrere hundert Milliarden Euro kürzen. Nun liegt es am EU-Ratspräsidenten, den Knoten in den kommenden Wochen zu lösen. Ein Sondergipfel im November soll dann den Durchbruch bringen.
1: An einer Grundschule im US-Bundesstaat Oregon sind Schüsse gefallen. Medienberichten zufolge wurden 3 Kinder und ein Erwachsener getötet. Die Polizei der Stadt Bend hatte in einer ersten Stellungnahme zunächst von mindestens 2 Verletzten gesprochen. Sie bestätigte, dass der mutmaßliche Schütze tot ist. Er sei kurz nach dem Notruf erschossen worden. Ob von Polizisten oder von einer anderen Person, ist noch offen. Und noch 2 Ergebnisse aus der Fußball-Europa League. Bayer Leverkusen hat am Abend beim polnischen Meister Lech Posen mit 4:0 gewonnen. Die TSG Hoffenheim unterlag dagegen Beşiktaş Istanbul mit 2:3.